0: ganze Zeit eigentlich auch eine Leidenschaft, eine Freude entdeckt. Und zwar deinen Beruf als Offset-Druckerin, wo du ja, dem sind wirklich Freude gehabt hast.
1: Ja, ich habe... Ich bin ja per Zufall eigentlich Offset-Druckerin geworden. Ich habe, es wäre mal die Meinung gewesen, Schriftsetzerin. Und dann hat der Kollege vom Berufsberater, ja, nein, Schriftsetzerin habe ich nicht schon einen, aber Drucker könnte ich brauchen. Ich habe keine Ahnung gehabt. Bin das anschauen und die Maschinen haben mich fasziniert. Und einfach das Technische. Und am Schluss, am Abend, wenn du heimgehst, siehst du, was du produziert hast. Und ich habe die Ausbildung gemacht und ich habe es geliebt. Je grösser die Maschine, umso lieber. Es ist einfach, da geht mir heute noch das Herz auf. Das ist wirklich, am Schluss kann ich sagen, das Beste gewesen, was mir hat können passieren, dass ich eben Druckerin geworden bin und nicht Schriftsetzerin. Das war mein Ding gewesen. Krampfen, an diesen Maschinen stehen, Geräusche, technische Probleme lösen, Feinjustierungen, weil früher war das Drucken wirklich einfach auch ein Handwerk gewesen, viel weniger computergesteuert wie heute, und das ist eine tolle Zeit gewesen.
0: Den Beruf gibt es wahrscheinlich gar nicht mehr so, wie du hier gemacht hast.
1: Nein, oder? In der Art, wie ich das noch gelernt habe, wird das heute nicht mehr geschafft. Also wenn ich heute müsste an eine Druckmaschine stehen, ich müsste eine Ausbildung machen. Ich hätte keinen blassen Dunst.
0: Du bist ja eben auch nicht mehr auf dem Beruf, weil die Leidenschaft ist dir eigentlich wieder genommen worden. Du hast so hart gekrampft eigentlich, dass du mit dem Beruf hast müssen aufhören. Das ist schon vor über 20 Jahren.
1: Ja, ich habe mich den Rücken total ruiniert beim Arbeiten. Das hat dann am Schluss zu einer IV-Rente geführt, weil sie irgendwie gefunden haben, man kann nicht umschulen. Und das ist für mich also ganz schlimm gewesen. Ich habe Jahre gebraucht, um aus dem Tief, wo mich das reingerissen hat, wieder rauszukommen. Das eine Problem war, ich habe den Beruf wirklich geliebt. Und das andere Problem war, was mache ich jetzt? Ich habe mir nicht vorgestellt, mit gut 30 daheim zu hocken, kein Kind zu haben, keine Aufgabe zu haben, nicht gut zu arbeiten. Was machst du mit deinem Tag? Und das ist lange Jahre, ist das ein riesen Problem gewesen für mich, mit dem zurechtzukommen auch. Wie rechtfertige ich überhaupt mein Dasein? Jetzt kann ich nicht einmal mega arbeiten, oder? Daseinsberechtigung ist eh ein Problem. Für mich immer gewesen. Und jetzt nehmen wir noch den Beruf weg, oder? Und ich habe dann aber über die Jahre ganz eine neue Leidenschaft entdeckt und die lebe ich heute. Ich koche wahnsinnig gern. Also, die habe ich vorher schon gehabt, die Leidenschaft, aber ich habe sie jetzt zu meinem privaten Beruf gemacht. Ich wurste, ich backe Brot, ich habe einen Sauerteig, wo ich rede mit ihm, er heisst Hans Uli. Das ist heute meine neue Leidenschaft und das ist das, was ich eigentlich, wenn ich nicht an dieser Bucharbeit bin, an meiner Beschäftigung bin am Tag.
0: Es ist auch schön, dich so strahlend zu sehen, wenn du über so Leidenschaften schwätzt. Und ich möchte einfach als Abschluss noch die Frage, die mich wirklich auch fest unter den Nägel brennt, ansprechen. Eben, wie, dass du schaffst, dich wirklich an solchen Sachen festzukrallen. Auch wenn, eben, du hast gesagt, du hast zweimal probiert, dir das Leben zu nehmen. Wie ist es, dass du überhaupt heute eben noch da stehst, dass du wirklich die Kraft behaltest? Ich finde das extrem bewundernswert.
1: Meine Therapeutin hat mir nach dem zweiten Suizidversuch, den ich wirklich nicht überleben wollte, hat sie mir die beste Frage gestellt, die man mir hat können stellen. Frau Völmi, wenn Sie denn überhaupt leben? Und dann bin ich mit dieser Frage total überfordert gewesen. Ich wollte in dem Moment gar nicht leben, nein. Aber ich dachte, dumme Scheisse, die Frage habe ich mir noch gar nie gestellt. Und aus dem heraus ist mit mir selber ein Pakt entstanden. Und dann habe ich gewusst, so wie mein Leben jetzt ist, ist es einfach zu anstrengend. Jetzt muss ich schauen, was kann ich ändern, um es ringer zu machen. Und dann habe ich angefangen, wieder so kleine Freuden zu entdecken, die ich eigentlich immer hatte. Aber ich habe sie nicht mehr gesehen, weil ich die Kapazität nicht hatte. Ich war so mit Überleben beschäftigt, mit Existieren. Ich habe keine Kapazität mehr gehabt. Und das hat mir Luft gegeben. Und darum kann ich das heute wieder einfach mit Freude einen Regenwurm ab dem Trottoir nehmen und in die Wiese rausfallen. Mach das wirklich.
0: Es war mir eine Ehre, Gisela Völmi. Wir sind leider schon am Ende von dieser Sendung. Danke, bist du bei uns gewesen, im Top 3.
1: Danke, dass ich kommen
0: durfte. Uns gibt es nächste Woche wieder. Wir freuen uns, wenn ihr auch wieder dabei seid. Ciao zusammen.
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0: Das heutigen Top Hoch 3 ist wortwörtlich eine Herzensangelegenheit. Mein heutiger Gast hat nämlich vor 17 Jahren ein Spenderherz bekommen. Und ich freue mich sehr, ist sie heute da bei mir, Renate Eisenschmidt.
1: Ja, freut mich, dass ich da bin. Hallo.
0: Wenn du das jetzt so hörst, vor 17 Jahren hast du in dem Sinn wirklich ein zweites Leben geschenkt bekommen. Was kommen da gerade für Emotionen auf?
1: Ja, sehr grosse. Also, ich hätte ja die letzten 17 Jahre gar nicht mehr miterleben können. Also, von eben her. Also, und auch eine extreme Dankbarkeit, das muss ich sagen. Weil es ist ja eben nicht selbstverständlich, dass ein Organ gespendet wird und ich weiss, überkomme. Und ich bin überglücklich. Und auch, dass es mir natürlich so gut geht, das muss ich sagen, ja.
0: Wie fühlt sich das eigentlich an, wenn mir ein fremdes Herz im Körper hat, merkt man da einen Unterschied? Pöpperle es anders, oder wie ist das?
1: Es ist noch lustig. Also, viele fragen mich das. Für mich, ich muss jetzt, wahrscheinlich ist das für jeden wieder ein bisschen anders, wo ein Herz transplantiert worden ist. Aber für mich ist es einfach so, es ist mein Herz in der Zwischenzeit. Also, ich habe überhaupt nicht das Gefühl, dass ich ein fremdes Herz in mir habe. Ich weiss einfach, ich will dem Sorge tragen. Ich will natürlich möglichst lang, möglichst gut können leben mit dem Herz. Ganz am Anfang nach der Transplantation ist es so gewesen, dass ich ganz ein extremes Herzklopfen empfunden habe. Also es ist, man hat dann das Gefühl, das ganze Bett hat zittert, wenn das pöppelt hat. Das ist das Einzige am Anfang gewesen, aber das hat sich dann mit der Zeit geleitet und heute ist es wie eigentlich früher, mein Herz, das ich hatte. Ich sehe überhaupt keinen Unterschied.
0: Hast du vielleicht das Gefühl, dass du einen Teil von der Seele von deinem Spender ein bisschen mit dir mitträgst? Weil eben, es ist ja, hat mal jemand anderem gehört, das Herz?
1: Ja, das ist auch noch eine Frage, die viele stellen. Es ist so, ich habe jetzt nicht das Gefühl, dass ich irgendetwas mitbekommen habe von meinem Spender. Ich habe manchmal, man hört ja manchmal ein bisschen sich rein und hat das Gefühl, es ist mir ein bisschen anders geworden. Kann ich eigentlich nicht sagen, weil die Tabletten, die man ja muss nehmen, die können einem auch noch ein bisschen verändern. Und darum ist es recht schwierig. Aber ja, man sagt, das ist eigentlich das Zentrum von der Seele, oder? Und von eben her, ja, es ist einfach mein Herz in der Zwischenzeit und ich kann wirklich nicht einmal sagen, ob ich jetzt etwas von meinem Spender übernommen habe. Vielleicht könnte das jetzt ein Angehöriger, der mich dann kennen würde, noch eher feststellen, aber ich selber kann es nicht sagen. Und meine Freunde haben mir auch alle gesagt, ich sage so wie voran, es hat sich nicht viel verändert. Vielleicht ein bisschen ungeduldiger bin ich geworden, aber das ist auch ein bisschen von den Tabletten her, die ich natürlich muss nehmen muss, oder? Ja.
0: Gehen wir mal kurz dorthin, wo es ja eigentlich angefangen hat. 2004 hast du eine Herzinsuffizienz gehabt und darum dann müssen eben ein Spenderherz haben.
1: Ja, das ist eigentlich noch etwas, wo mich heute noch recht gut beschäftigen. Das ist ganz plötzlich gekommen. Also ich habe einfach gemerkt, dass ich mich nicht mehr konzentrieren konnte. Ich war sehr müde gewesen immer. Dann habe ich einen Husten bekommen, wo mich auch die Nacht einfach überhaupt immer gestört hat. Dann habe ich fast nicht mehr flach liegen und das aber bin ich dann zum Arzt. Und der hat mich dann auch zu einem Lungenspezialist geschickt, weil ich hatte dann Wasser auf der Lunge gehabt und man hat dann zuerst eigentlich das Gefühl gehabt, dass ich Lungenkrebs habe. Das habe ich dann aber irgendwie auch ein bisschen seltsam gefunden, weil ich ja nie geraucht habe. Und dann hat man nähere Untersuchungen gemacht und dann hat man die Herzinsuffizienz festgestellt. Ich konnte dann auch wieder heim können. Und das ist dann aber nicht besser geworden. Im Gegenteil, das ist dann noch viel schlimmer geworden. Ich konnte dann also nicht einmal mehr steigen laufen. Und trotzdem hat mich dann mein Partner wieder ins Spital gebracht. Und von dort an, muss ich sagen, habe ich dann nichts mehr mitbekommen. Ich bin dann auch ins Inselspital geflogen worden. Und dann musste ich mich an ein Kunstherz anschliessen, dass ich das überhaupt überlebt habe.
0: Das heisst, du hast eigentlich ja dann also mal noch ein anderes Herz, in dem sie rein kann.
1: Ja, eigentlich wie drei Herzen. Also mein eigenes, dann das Kunstherz und dann das Spenderherz. Ja.
0: Wie ist das? Das ist ja kein richtiges Herz. Ist das anders? Das hast du wie? Also hast du sogar noch so eine Batterie irgendwie nebendran, oder? Das ist ja nicht mal nur in dir rein, sondern du hast wie dein Herz neben dir. dir?
3: Also es ist trotzdem, das ist ja 17 Jahre seither, ist das ein riesen Apparat gewesen. Das ist nicht wie heute. Heute hat man's, kann man es ja mit einer Tasche, da hat Batterie drin. Das ist ein riesen Apparat gewesen. Ich habe dann so Ventrikel durch das Zwerchfell angeschlossen ans Herz bekommen. Und der Apparat ist auch extrem laut gewesen. Und ich habe mich also, ich bin nur im Bett gelegen. Und ich habe, glaube ich, auch eins von den ältesten Kunstherzen bekommen, weil das ist eben das gerade, was frei war. Und von selben her, ja, man hat in den letzten Jahren halt recht viel Fortschritt gemacht mit Kunstherzen. Also, heute kann man sich ja frei bewegen mit diesen Kunstherzen.

0: ein enormes Pech im Leben gehabt und hatte keine Möglichkeiten mehr gehabt, dass er weiterleben konnte. Aber er hat seine Organe freigegeben und das ist natürlich mein ganzes Glück im Unglück gewesen, dass ich das von ihm bekommen habe. Und das ist auch das, was ich mir immer sage, er ist nicht wegen mir gestorben. Das muss man sich irgendwie auch ein bisschen sagen, oder? Weil sonst hat man schon ein schlechtes Gewissen. Aber von selben her denke ich mir, ist für mich okay so, oder? Dass ich ein Herz von jemandem bekommen habe, der einfach nicht mehr die Möglichkeit gehabt hat, das Leben weiter zu schreiten, sondern einfach hat müssen sterben und er aber seine Organe freigegeben hat und ich dann sein Herz bekommen habe.
1: Hast du jemals zweifelt, ob du überhaupt ein Herz transplantiert bekommen? Weil eben, wie du vorhin gesagt hast, es ist ja schon auch nochmal etwas anderes, ob man sich jetzt, sag jetzt mal, eine Niere oder eine Leber transplantieren lässt, als ein Herz. Oder vielleicht auch, weil du dann gewusst hast, was kommt nachher auf mich zu. Es ist ja nicht nur das, sondern auch, du musst ja wirklich dann auch viele Medikamente nehmen, du musst immer wieder zum Arzt. Hast du gleich fürs Leben lang eigentlich eine gewisse Unsicherheit da, eben, nimmt mein Körper das Herz überhaupt da oder nicht?
0: Ich muss jetzt sagen, ich bin ja eigentlich mehr oder weniger ins kalte Wasser gerührt worden. Also ich habe überhaupt keine Zeit gehabt, mich damit auseinanderzusetzen. Und vielleicht ist das auch ein bisschen ein Glück. Man geht dann ein bisschen ohne Vorurteil ins Ganze rein. Also ich habe mich schaurig auf ein Herz gefreut, muss ich sagen. Obwohl ich eben gewusst habe, es wird jemand sterben, damit ich dann das Herz überkommen. Das Einzige, was ich wahnsinnig Angst hatte, ist vor der Operation. Ich habe nicht gewusst, ob ich die Operation überleben würde. Es ist für mich auch irgendwie schwierig gewesen, das Ganze können, mental zu verarbeiten, wie das kann gehen kann, mit einem fremden Herz zu leben. Weil ich habe mich wirklich nie damit befasst, das ganze Leben nicht. Also, es ist auch dort, ich bin wirklich auch nie sensibilisiert worden auf das. Ich habe in meinem Bekanntenkreis niemanden gehabt, der irgendein Organ gebraucht hat. Und es war für mich total das Neuland gewesen. Von selben her, muss ich sagen, war es am Anfang nicht einfach gewesen. Aber ich hatte ein riesiges Glück gehabt. Ich habe bis jetzt nur 2 Abstossungen gehabt. Das ist natürlich auch etwas, wo man sehr glücklich darüber ist. Es gibt ja auch Sänger, die das nicht haben, die sehr viel Abstossung haben. Da muss man immer wieder viel Medikamente nehmen, muss immer wieder ins Spital. Und, ja. Das erste Jahr ist schwierig. Da ist man viel im Spital, da hat man natürlich auch immer die Untersuche und alles zusammen. Und auch heute natürlich, man wird immer daran erinnert, man muss die Medikamente reinnehmen. Tagtäglich. Man muss regelmäßig zum Arzt, der hat die Jahreskontrolle. Und das ist einfach die Begleiterscheinung, die man dann mitbekommt. Und mit dem muss man dann lernen, leben.
1: Wie sieht dein Leben heute aus? Also, kannst du wieder normal arbeiten? Oder wie ist das? Wie tut es dich vielleicht auch heute noch beeinflussen?
0: Also ich bin ja dann so nach der Transplantation bin ich noch etwa 3 Wochen im Spital gewesen, dann ich heim können, bin dann auch noch kuren und eigentlich hat man mir gesagt, also man wird dann fast, ja es kommt dann auch darauf an, etwa 2 Jahre krank geschrieben und ich habe ja dort mal in der Versicherungsbranche, wo ich geschafft habe, die sind dann sehr kolant gewesen. Die haben mir gesagt, dass sie mir meinen Job für 2 Jahre würden freihalten, aber dann müsse ich wieder kommen, weil sonst wird es schwierig. Und das ist für mich auch noch ein bisschen ein Ansporn gewesen. Also ich bin dann so ein halbes Jahr nach der Transplantation bin ich dann einfach nur an Sitzungen gegangen, damit ich irgendwie noch dabei geblieben bin. Und dann hat sich das gesteigert. Und ich würde sagen, so nach einem Jahr habe ich schon 50-60% gearbeitet und dann habe ich wieder normal 100% bin ich wieder eingestiegen und das ist eigentlich sehr gut gegangen. Ich habe dann halt ein bisschen Probleme mit den Tabletten bekommen. Nach etwa 7 Jahren bin ich dann auf 80% runter und vor etwa 2 Jahren auf 60%. So ist das ja. Also ich muss sagen, ich habe jetzt nicht das Gefühl, dass ich eine grosse Einschränkung habe. Das Einzige ist, ich kann sicher nicht mehr reisen. Es ist einfach immer ein Risiko. Es verbietet es einem niemand. Aber in einem Drittweltland, oder, wo die hygienischen Standards halt nicht so wie bei uns sind, dass man halt dann sehr vorsichtig muss sein und halt eher etwas auflesen kann. Das Problem ist ja dann das. Oder? Man ist sehr anfällig auf Infektionen, Grippe, man muss auf alles ein bisschen schauen.
1: Und sonst, du bist ja sehr ich sage jetzt mal, eine quirlige, aktive

0: eigentlich auch so Hobbys, Freizeit? Kannst du da alles machen? Oder geht vielleicht eben so Sportsachen auch? Wie ist das da?
1: Also ich bin ja nicht sehr sportlich. Ich war vorher noch nie sportlich. Ich habe gedacht, ja, vielleicht wird man es dann nachher. Nein, ich bin nicht sehr sportlich, aber ich gehe sehr gerne laufen. Ich unternehme gerne etwas. Ich bin viel unterwegs. Ich treffe mich gerne mit meinen Freunden. Das ist mir sehr wichtig. Ich mache schon auch noch Sport. Aber dort merke ich jetzt vielleicht mit der Zeit, oder? Man merkt ja mit der Zeit dann auch, nimmt dann ein bisschen ab. Man kann dann nicht mehr, man muss dann einfach Prioritäten setzen, sage ich mir. Oder man weiss, bis dorthin geht's. Und dann ist es, muss man sich halt ein bisschen schauen. Man kann nicht mehr alles in einen Tag reinpacken. Man muss es dann halt ein bisschen verteilen.
0: Und du hast vorhin gesagt, eben, nach 7 Jahren hast du auch noch dort müssen mehr Medikamente nehmen und ein bisschen runterfahren. Das war wahrscheinlich wegen dem Herzschrittmacher, den du noch bekommen hast.
1: Ja, dann habe ich nach 7 Jahren habe ich auch den Herzschrittmacher. Ich glaube, es sind 7 Jahre habe ich den Herzschrittmacher bekommen. Das, mein Sinuspunkt hat nicht recht funktioniert. Das ist ein bisschen, das hat mich natürlich schon noch, das wird, tut einem irgendwie ein bisschen zurückrühren, oder? Weil man denkt, ja, jetzt geht's gut, es ist alles tiptop, aber ja, es ist halt nicht so, es kommen immer wieder ein bisschen Sachen auf. Und der Herzschrittmacher, an den habe ich mich heute noch nicht ganz recht gewöhnt, muss ich ganz ehrlich sagen. Es ist halt etwas, es ist ein Fremdkörper, den man in sich rein hat. Man spürt ihn auch und ja, aber es tut jetzt mein Herz unterstützen und das ist das Wichtigste, das eben her, ja.
0: Ich glaube, grosse Unterstützung so für dich in dem Ganzen innen ist ja auch dein Mann, ja. Wo dich auch immer wieder angetrieben hat, vor allem auch zu der Zeit, wo du im Spital warst,
1: ja,
0: noch bevor du das Herz transplantiert bekommen hast.
1: Ja, wir haben auf der Intensivstation dann noch geheiratet, weil er hat mir Mut machen. Ich muss ehrlich sagen, ich habe ja auf der Intensivstation habe ich gedacht, das überlebe ich nicht. Das ist jetzt für mich einfach irgendwie zu viel gewesen und ich habe das Gefühl, wenn man so allen so, ich weiß auch nicht, also man ist an Schläuche angeschlossen, oder? Und man liegt nur im Bett und man hat immer Krankenschwestern, die um einen rumschwirren und dann muss man da wieder etwas nähen und dort ist wieder irgendetwas. Also da habe ich gedacht, nein, also das überlebe ich nicht. Das ist jetzt irgendwie, schaffe ich das nicht. Und dann hat aber der Arzt hat mir dann noch eine Patientin, er hat mir das empfohlen, hat gesagt, er könnte eine Patientin mal vorbeischicken, die auch transplantiert worden ist, vor 4 Monaten. Und ich habe zuerst gedacht, ja, das wird jetzt einfach irgendwie so eine ältere Frau sein, oder? Weil ich habe mir das einfach nicht vorstellen, dass das junge Leute haben. Und dann ist aber eine junge Frau, die ist dann noch 10 Jahre jünger gewesen wie ich, und ist dann zu mir auf die Intensivstation gekommen und hat mir den ganzen Ablauf erklärt und den Vorgang und wie das nachher auch weitergeht. Und das hat mir extrem viel Mut gegeben, muss ich sagen. Ja, das war eigentlich schon das Tüpfchen für mich gewesen. Das hat mir gesagt, also, wenn sie das schafft, dann kann ich das auch schaffen. Ja.
0: Und einfach noch schnell die Hochzeitsgeschichte. Das ist ja wirklich eine Story wie in einem Hollywood-Film.
1: Also, ja.
0: Wie muss man sich das vorstellen? Wie haben die da auf dieser Intensivstation geraten?
1: Also das ist ziemlich, also in der kürzesten Zeit haben uns natürlich die Ärzte auch geholfen. Mein Mann, der Felix, hat dann müssen natürlich sich da beim Standesamt in Bern melden und hat zuerst gesagt, ja, das geht doch nicht so kurzfristig und wie man sich das überhaupt vorstellt. Und dann haben das aber die Ärzte haben dann das organisiert. Dann hat man innerhalb von einer Woche hat man gesagt, okay, es war dann an einem Freitag, am 28. Mai. Und dann hat man auch im Spital, man hat ja so die Abschrankungen, da haben sie mit so Gräbblumen, haben sie das geschmückt, also es war wirklich unherzig gewesen. Gräbblumen haben sie das geschmückt gehabt und dann haben sie sogar einen Rekorder bekommen, wo sie ein bisschen Musik können laufen lassen. Und ja, und dann ist das so alles abgelaufen. Das ist die Frau ist da vom Standesamt vorbeikommt. Sie hat dann am gleichen Tag hat sie dann eben auch noch ihren Hochzeitstag gehabt. Ich habe gesagt, sie sei so schön angelegt. Dann hat sie gesagt, ja, sie hege eben noch das Nachtessen mit ihrem Mann. Das sei heute auch ihr Hochzeitstag. Das ist wirklich ganz herzig gewesen, das muss ich sagen. Sehr speziell. Ja, sehr speziell. Und ich habe sogar noch einen Schluck Prosecco trinken. Also nur, ja.
0: Nicht mehr nichts.
1: Ja, nicht mehr nichts, genau. Nein, es ist wirklich sehr speziell von selbem her.
0: Ja. Ja, vor allem, es ist ja wirklich eben für dich auch nicht die erste Erfahrung im Spital gewesen, oder? Weil du bist ja hast vorher sogar noch mal eine Krankheitsgeschichte gehabt, bist mit 24.
1: Mit 26.
0: Oder mit 26.
1: Ja, habe ich Krebs gehabt. Ja, Bindegewebkrebs. Ich hatte einen Tumor im rechten Oberschenkel gehabt und musste natürlich Chemotherapie machen und einfach das ganze Prozedere. Und es ist auch so, man vermutet ja, dass mein Herz weg der Therapie, die ich dort mal haben musste, dass mein Herz geschwächt worden ist. Es ist einfach, durch das, dass ich eben nicht so extrem sportlich gewesen bin, also, und auch nicht, ich habe mein Gewicht immer können behalten, ich bin mir eher auf der leichteren Seite gewesen, hat mein Körper das können kompensieren und dass das dann eben plötzlich so zum Ausbruch gekommen ist. Weil es ist bekannt, dass ein Medikament, das man intravenös überkommt, der Herzmuskel kann schwächen. Man hat es nicht mehr anweisen, aber man vermutet es, weil bei uns in der Familie hat niemand Herzkrankheit. Also, es ist, ja, und ich hatte auch nicht eine Verkältung oder so.
0: Ist wirklich in dem Sinn, ja, eigentlich auch ein bisschen, hast du manchmal gedacht, das ist unfair, es ist ungerecht. Ich bin mit der Mitte 20 hatte ich Krebs gehabt und dann mit 44, wo es ja eigentlich auch noch kein Alter ist, hast du ein Herz transplantieren lassen. Hast du mal wirklich das Gefühl, hey, aber also es ist mega unfair, es ist ungerecht, wieso muss ich jetzt das auch noch durchmachen?
1: Also das habe ich schon, also ich muss ehrlich sagen, das habe ich schon auch empfunden. Auf eine Art habe ich gedacht, ich könnte Angst, dass ich das Herz bekommen. Aber es ist schon an die andere Seite. Man denkt, es ist ja schon unfair im Leben, dass einfach gewisse Menschen eher immer Krankheiten oder sonst irgendein Pech im Leben haben und dann gibt's halt einfach immer die auf der Sonnenseite sind. Aber es ist halt so im Leben, oder? Ich glaube, irgendwo die Gerechtigkeit wird's wahrscheinlich einfach nicht geben. Und ich habe mir dann auch gesagt, eigentlich kann ich ja zufrieden sein, es geht mir gut, ich lebe gut damit und es ist jetzt einfach mal so, oder? Man muss sich einfach damit abfinden.
0: Und gleich ist eben wirklich dein Leben am Seiden der Vaterin gegangen, gerade dort, wo du die Herztransplantation hast. Hast du da vielleicht auch deine Theorie aufgestellt, was ist vielleicht nach dem Tod? Was würde mit mir, wenn du sagst, du hast ja sehr viel Angst gehabt vor dem Tod, ja. Du hast wollen weiterleben, hast du dir überlegt, hey, was würde mit mir passieren?
1: Also so Gedanken macht man sich vielleicht auch voran ein bisschen, muss ich sagen. Ich denke immer, man hat ja eine Seele. Also das ist ja das, was ja irgendwo ein bisschen bleibt. Und macht sich dann schon einfach ein bisschen Vorstellungen, wie sieht es dann nachher aus? Und manchmal denke ich mir, vielleicht gibt es ja das schon ein bisschen mit einer Wiedergeburt, dass man in einer anderen Form wieder aufs Leben kommt. Ich kann jetzt das gar nicht sagen, wie und was. Aber ja, das legt sich wahrscheinlich jeder ein bisschen selber zurecht. Ja. Ich denke immer, ja, vielleicht kommt man dann irgendwann mal, wieso sollen Ameisen immer eine Ameise sein? Vielleicht kommt man dann irgendwann als Ameisen auf die Welt, oder? Ja. Sie schmettern halt ein bisschen die speziellen Vorstellungen. Aber, ich habe einfach, was ich wirklich ganz extrem empfunden habe, ich habe einfach leben. Ich habe das einfach so ungerecht gefunden. Ich habe gesagt, ich will jetzt einfach weiterleben.
0: Hat es vielleicht auch eben, wenn du sagst, ja, das Ameisen ist vielleicht immer das Ameisen. Hast du da, bist du vielleicht spirituell veranlagt oder hast du sonst einen Glauben, wo du jetzt findest, nein, vielleicht auch hier, denke ich jetzt, das ist, glaube ich, an das? Oder?
1: Nein, gar nicht. Das ist einfach so eine Wahrnehmung, die ich selber habe. Ich bin weder spirituell noch sonst irgendwie. Aber ich sage mir einfach, es ist ja so aufgeteilt im Leben, oder? Jeder hat ja seine Aufgabe und wieso soll immer die gleiche Aufgabe haben? Von selben her denke ich mir, dass das vielleicht ein bisschen Zyklus ist, dass man alles ein bisschen durchmacht, das, ja.
0: Ich muss sagen, ich sehe es ähnlich wie du. Ich finde aber auch so, es kann doch nicht sein, dass wenn man stirbt, dass dann wie nichts mehr ist. Ich finde die Vorstellung irgendwie auch ein bisschen komisch. Und mir hat mal, ich weiß gar nicht mehr, es war jemand gesagt, das finde ich eine schöne Vorstellung, dass jemand stirbt, wenn wir sind, die Aufgabe vom Leben, also wenn er seine Aufgabe vom Leben erreicht hat.
1: Ja.
0: Ich finde das eigentlich auch noch ein schöner Gedanke, dass man wie kann sagen, ja, vielleicht hat er in dem Fall das erreicht, wo seine Aufgabe gewesen ist und ist jetzt wie
1: das ist Punkt. Ich glaube, das ist, ich habe ein Buch gelesen, auch von einem Mann, der soll herztransplantiert werden und in diesem Buch geht es durch sein Leben durch und er tut am Schluss die Herztransplantation ablehnen, eben weil er einfach dort angekommen ist und das Gefühl hatte, er ist angekommen. Und für ihn das Leben eigentlich so in Ordnung war. Das ist, finde ich, auch noch speziell, ja.
0: Hast du vielleicht das Gefühl, du hast vorhin gesagt, du bist zwar nicht eine andere Person, aber gleich so der Gedanke als Leben, man nimmt es ja schon bewusster wahr.
1: Ja. Also das muss ich sagen, man nimmt es natürlich viel bewusster wahr. Es ist, man geniesst es einfach viel intensiver. Man wird irgendwie ein bisschen, was soll ich sagen, man kann nicht sagen demütiger, aber es ist einfach, man nimmt es eigentlich mehr alles ein bisschen als Geschenk auch. Und das habe ich vielleicht vorher nicht so gehabt. Ich war vorher auch eher jemand, der das Gefühl hat, ich muss immer alles ein bisschen auf einmal reinbringen, und das habe ich auch nicht mehr. Man kommt so gewisse Ruhe über. So ein bisschen Gelassenheit. Also das habe ich bekommen. Auch im Job habe ich irgendwie das Gefühl gehabt, ich muss mich nicht mehr so beweisen. Ich habe eigentlich schon sehr viel durchgemacht im Leben, und für mich stimmt es jetzt so, wie es ist. Ja.
0: So von wegen bewusster Leben kommt mir eben auch immer die Löffellisten in den Sinn. Und es gibt ja auch den Film «Das Beste kommt zum Schluss» mit dem Jack Nicholson und dem Morgan Freeman. Ich weiss nicht, ob du den kennst.
1: Ja.
0: Wo sie ja so eben sagen, das wollen sie noch machen.
1: Die Liste, die Sachen
0: arbeiten.
1: Ja, genau.
0: Hast du auch so eine?
1: Nein, die habe ich mir nicht gemacht. Also ich sage, ich mache meine Sachen spontan, weil ich einfach gemerkt habe, wenn ich mir Ziel setze, dass man viel mehr enttäuscht wird, wenn man das nicht erreichen kann. Also, man weiss eben nicht, was kommt, oder? Und wie lange das geht. Und man kommt dann wie unter Druck, wenn man sich dann so eine Liste macht. Aber ich versuche, das Leben einfach wirklich zu geniessen. Das muss ich schon sagen.
0: Ist es aber vielleicht noch ein Wunsch zum deinen Spender? Also wissen, wer dein Spender ist? Ist also, das vielleicht noch auf dieser Liste, die du halt bei dem Sinne
1: hast? Das habe ich natürlich ganz am Anfang, hat mich das ja nicht so interessiert, weil ich bin ja mit mir selber sehr beschäftigt gewesen. Und mit der Zeit, ich habe dann meinen Arzt auch mal gefragt, ich habe gesagt, ich wüsste, dass ich keinen Namen rausgeben dürfen, aber es würde mich gleich interessieren. Ich habe das Alter wollen wissen, das Geschlecht und die Todesursache, aber sie geben das nicht preis. Ich würde es gerne wissen, ja. Extrem gerne. Einfach auch zum Beispiel einmal im Jahr einfach aufs Grab ein Blümchen zu legen oder so, weil es ist einfach schon, es ist einfach, für mich ist schon die extreme Dankbarkeit, die da ist, und es ist einfach etwas, auch können zum Danken sagen.
0: Es ist ja in dem Sinne gesetzlich geregelt, das dürfen sie nicht rausgeben.
1: Ja.
0: Und von wegen Gesetz, wir haben nicht mehr so viel Zeit, aber ich würde es gerne noch kurz ansprechen. Momentan ist ja das Politikum eben Organspende.
1: Ja.
0: Wir haben ja eigentlich die Zustimmungslösung. Das heisst, wenn jemand nicht angibt, was er möchte, dann in dem Sinn kann ein Organ nicht gespendet werden. Es soll ja wirklich geändert werden mit einem Register. Also die Widerspruchslösung. Wie siehst du das? Was ist da deine Einstellung?
1: Also ich bin natürlich total für die Widerspruchslösung. Und vor allem also durch, sagen wir auch, die Spenderliste, die aufgestellt worden ist von Swiss Transplant, finde ich genial, weil das hilft natürlich vielen. Man kann sich dort anmelden, man kann sich aber auch wieder abmelden. Es ist nicht ein Zwang, aber man ist irgendwo aufgelistet, wo Ärzte direkten Zugang haben. Und bei der Widerspruchslösung ist es halt so, dass man halt sich gar nie melden muss, sondern dass jeder Mann quasi zum Spender wird. Todesfall. Aber in der Schweiz wird das wahrscheinlich gar nie so zustande kommen. Man will dann natürlich auch noch die Angehörigen gleich darauf ansprechen. Wobei für die dann das vielleicht nicht mehr so schlimm ist wie voran. Oder? Voran ist man natürlich auch immer auf die Angehörigen zurückgegangen bei der Zustimmung. Und dort sind die dann total überfordert gewesen. Die meisten haben dann einfach Nein gesagt. Und vielleicht bei der Widerspruchslösung kann man dann eher noch, weil jemand sich dann vielleicht nicht interessiert hat oder wie es ihm gleich war oder was auch immer der Grund ist, dass dann die Angehörigen vielleicht dann auch eher zustimmen. Oder? Weil auf die Angehörigen will man eben immer zurückgehen. Das ist einfach so, dass die gleich immer einbezogen werden.
0: Ich hätte noch ganz viele Fragen. Ich würde sehr gerne lange mit dir weiterschätzen, aber leider sind 26 Minuten durch, und ich finde, es sind 26 Minuten gewesen, die zeigen, dass man wirklich jede Sekunde vom Leben geniessen soll. Danke vielmals,
1: ja, danke,
0: dass du uns das aufgezeigt hast und da gewesen bist, Renata Gern. Eisenschmidt.
1: Danke vielmals auch. Vielen Dank.
0: Top Hoch 3 gibt es nächste Woche wieder dann mit meinem Kollegen Stefano Bollmann. Und falls ihr möchtet noch mehr über die Organspende erfahren, hat es ganz viele Informationen und auch weitere Geschichten von Menschen bei uns auf toponline.ch. Macht's gut. Ciao zusammen. Thank you.
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3: Heute haben wir es mit einem richtigen Pionier zu tun, kann man sagen. Was heutzutage ein riesen Trend ist, macht mein Gast oder respektive seine Familie schon seit über 100 Jahren. Und um was es da genau geht, was es genau ist und wie es dazu gekommen ist, das erfahren wir heute hoffentlich gerade direkt von dir selber. Rolf Hiltl, herzlich willkommen im Top Hoch 3.
4: Danke vielmals, Stefano.
3: Du bist Chef vom ältesten Veggie-Restaurant der Welt. Ich habe es eingangs gesagt, deine Familie macht das seit über 100 Jahre und der Veggie-Trend ist eigentlich erst jetzt so richtig in der Masse am aufkommen. Kann man sagen, dass du in so einer Veggie-Dynastie aufgewachsen bist?
4: Ja, ich bin drinnen geboren. Ich will vielleicht auch noch betonen, ich bin sicher nicht der Pionier. Das war mein Urgroßvater, der Ambrosius Hiltl. Er hat 1898 gegründet worden. Und das war halt eine Zeit, wo kein Mensch hat vegetarisch essen wollte. Damals sind die Gäste noch zum Hintereingang rein. Es war der Wurzelbunker gewesen. Und die Kundschaft hat man verschrien als Grasfresser. Sehr peinlich, dort reinzugehen. Es ist auch fast niemand gekommen.
3: Dein Urgroßvater, und ich stelle mir so vor, eben vor über 100 Jahren, wie wird man Vegetarier zu dieser Zeit, oder wie ist das entstanden?
4: Ja, es ist in einer Zeit entstanden, wo, wie gesagt, das ist überhaupt nicht angesagt gewesen, es ist verpönt gewesen. Ich weiss nicht, Monte Verita, sagt ihr das etwas? Das ist so ein bisschen ein Jet-Set Berg gsi, wo Aussteiger gegangen sind im letzten Jahrhundert. Und dort hat das so ein bisschen angefangen. Volksgesundheit, eine neue Welt, fast ein bisschen Paradies kreieren. Auf dieser Welt, was ja nicht so möglich ist. Und dann sind die da nackt in der Sonne gsi und haben austauscht über Philosophien, wie man besser leben könnte. Es gibt übrigens einen spannenden Film, der gerade rausgekommen ist, Monte Verita. Sehr zu empfehlen. Wo das auch ein bisschen dokumentiert. Und die haben dort oben vegetarisch gelebt. Und ich glaube, aus dem raus hat es Gründer gehabt. 1898 sind etwa 8 Leute gewesen, oder 9 Leute, die da eine Vision gehabt haben. Und die ist jetzt, nach über 100 Jahren, ist sie jetzt wirklich auch zum Greifen gekommen.
3: Ja. Du hast gesagt, dein Urgroßvater hat eine bewusste Entscheidung getroffen damals. Du bist drin geboren, drin aufgewachsen. Wie muss man sich das vorstellen?
4: Ja, also vielleicht noch schnell zum Urgroßvater. Er hat nicht eine bewusste Entscheidung getroffen. Er ist krank geworden. Er hat mit 20 Gicht bekommen. Er ist von Bayern gekommen. Ich nehme an, er hat zu viel Fleisch gegessen dort. Und dann hat er mir nachher zum Freund gesagt, das geht gar nicht. Er müsse aufhören, Fleisch essen. Ist dann 3 Monate in das Vegetarierheim und Abstinenzcafé, wie das geheißen hat. Fast der einzige Gast gewesen und hat sich dann in die Küchenchefin verliebt, mit Martha Gneupel. Und zusammen haben sie es dann aufgebaut. Und ich darf es jetzt in 4. Generation führen. Ich bin drin gewachsen, ja, das ist so. Ich bin ein sogenannter Flexitarier. Ich habe bei dir ein schlechtes Gewissen, wenn ich mit Veganern rede. Aber ich glaube, dadurch mache ich auch ein bisschen Türen auf. Also ich zeige auf, dass eigentlich 80% von unseren Gästen sind Flexitarier und kommen, weil sie es einfach fein finden und weil sie wissen, dass es noch gesund ist und dass sie noch etwas Gutes machen für die Welt.
3: Jetzt hast du gerade gesagt, ein schlechtes Gewissen. Aber wieso muss man als Flexitarier ein schlechtes Gewissen
4: haben? Ja, das ist eine gute Frage. Ich meine, es geht natürlich teilweise ein bisschen ins Religiöse rein, oder? Wir haben die Klimabewegungen, die da laufen. Und ich habe gesagt vorher, wo wir geredet haben, 2019 war schon unser bestes Jahr ever. Hat sicher mit dem zu tun, dass sehr, sehr viele junge Leute sich Gedanken machen. Und das ist auch gut so. Die Frage ist einfach, wie weit will man gehen, oder? Und will man seine eigene Lebensweise anderen aufdoktrieren oder nicht? Und da sind wir halt anders. Wir sind nie mit dem Zeigefinger unterwegs. So, unser Motto heisst gesunder Genuss. Wir wollen Gäste begeistern, wir wollen, dass sie Freude haben. Das ist unsere Mission.
3: Da stelle ich mir die Frage, ist man, wenn du auch von schlechtem Gewissen redest, ist man dann als Veganer oder als Vegetarier ein besserer Mensch?
4: Nein, das glaube ich nicht. Was schon ist, also das sehen wir auch bei unseren Gästen, das sind sensitive Menschen und das ist gut. Also das Thema Achtsamkeit ist, es sind nicht Leute, die einfach fressen und dann wieder gehen, sondern es ist eine gewisse Bewusstheit da und das schätze ich auch sehr. Und ich glaube aber nicht, dass ein Veganer per se der bessere Mensch ist als ein Fleischesser, sage ich mal so. Aber er oder sie tut sich sehr befassen mit den Tieren, oder? Und wie die Tiere gehalten werden, behandelt werden, das ist nicht okay heutzutage, gar nicht.
3: Aber es ist auch eine gewisse Grundeinstellung, oder? Ja. Tierwohl, Umweltschutz, Klimaschutz, das sind ja alles die Themen, die auch immer grösser werden. Wenn man nochmal, wir sehen jetzt hier im Hintergrund das Zertifikat, das, ich sage jetzt mal, beweist, oder? Guinness World Records, das älteste Restaurant, ein Hans Hiltl, auf Wege setzt. Die grosse Bewegung ist erst 100 Jahre später gekommen und trotzdem, wir haben es vorher schon besprochen, das Angebot, das da ist, in den Läden, ist immer noch wahnsinnig beschränkt, wahnsinnig klein. Woran liegt das? Dass zum einen, dass das erst jetzt so gross wird und zum anderen aber gleich irgendwo noch so ein bisschen zwischen Stuhl und Bank steht.
4: Also, vielleicht das eine, wieso ist es erst jetzt so gross? Ich glaube, das zu wissen, damals war es kein Thema gewesen. Ich meine, Massentierhaltung hat es 1898 nicht gegeben. Man hat einen Sonntagsbraten gegessen, vielleicht einmal, wenn man ihn sich hätte können leisten. Und heute ist alles billig und heute wird alles vermarktet. Heute geht man aufs Maximum Rendite, auch mit den Tieren. Und ich glaube, das ist die Hauptessenz heute und das ist, glaube ich, Begründung für Next Gen, die sagen, nein, das wollen wir nicht mehr. Und das finde ich super, das ist gut so. Ja.
3: Zum Thema früher ist alles besser gewesen.
4: Nein, gar nicht. Anders. Es ist einfach too much heute. Oder? Und dass man heute jetzt einfach bewusst konsumiert, ich glaube, das ist ein super Ding. Und heute ist es einfach anders. Und heute sind die Beweggründe anders. Und ich kann das voll nachvollziehen. Und dass es so lange gegangen ist, verstehe ich nicht. Also ich habe in den 70er schon gefunden, wir sind damals die Einzigen gewesen. Und wieso kopiert uns niemand? Wieso findet das all so komisch? Und heute finden es viele gut.
3: Ja, du hast gesagt, 2019 war ein absolutes Rekordjahr. Wäre dann nicht Corona gekommen, oder? Wäre es wahrscheinlich letztes Jahr nochmal ein Spürchen rauf. Ja. Wie hat sich in der Zeit, wo du euer Unternehmen geführt hast, wie hat sich das Veggie entwickelt? Ist es immer gleich geblieben oder hat es da auch eine Bewegung gegeben?
4: Ja, es hat sehr viel Bewegung gegeben. Also ich mag mich erinnern, in den 70er Jahren hat mein Vater umgebaut, 1973, ist die Geschichte eingegangen als der Schockumbau. Er hat wirklich gebrochen mit der Vergangenheit, hat wirklich etwas Junges, Frisches wollen machen. Es war recht schwierig gewesen. Er hat dort auch Studien gemacht in den 70er Jahren, wollen herausfinden, ob junge Menschen offen wären für moderne ein vegetarisches Konzept. Und natürlich, schon damals waren es Frauen gewesen, also nicht mehr Männer, die gefunden haben, ja, das geht. Oder? Und dort hat er so die ersten Schritte gemacht, er hat einen Salatfelsen gebaut, er hat sich ein bisschen auf Jung gemacht und so. Und dann hat sich das immer weiterentwickelt. Ich bin in den 90er dazugekommen und in den 90er ist das ganze BSE, die ganzen Fleischskandale, die sind enorm gewesen. Und mit jedem Skandal, mit jedem Grossartikel oder Radiosendung darüber, hat es mega gegeben. Wir hatten Zeiten, wo ich vor dem Eingang stehen musste, dort hat es nur das Haus Hilton gegeben. Wir müssen vorne anstehen und sagen, es tut mir leid, es ist voll. Also wie in einem Club. Und das war extrem gewesen. Und eben das hat mich dann so erstaunt, dass niemand anders gekommen ist. Und ich weiss nicht, wieso es so lang gegangen ist.
3: Du hast gerade vorhin angesprochen, früher waren es Frauen gewesen und nicht Männer eigentlich deswegen. Wie sieht denn die Kundschaft oder wie sieht es heute aus? Sind es immer noch eher Frauen?
4: Ja, es ist immer noch ein bisschen so. Es gibt, ich weiss nicht, ob du den Fabian Unterreger kennst, den Comedian, ja. Musst du mal auf YouTube schauen, also Hiltl Fabian Unterreger, und hat er in seinem Doktorspiel hat er uns karikiert, also hat einfach so ein bisschen erzählt, wie das ist im Hiltl, und es ist genau das. Es kommen sehr, sehr viele Frauen, es kommen sehr viele schöne Frauen, wobei die Männer kommen mittlerweile auch. Und mein Ziel ist 50-50, also wie in der Natur. Ich habe das seit Jahren, tue ich das Ziel verfolgen, indem dass wir natürlich eine Bar aufgemacht haben, indem dass wir so einen Club gehabt haben, indem das Ambiente nicht jetzt extrem weiblich ist. Und heutzutage, das Spannende ist ja bei den Männern, ich weiß nicht, ob du das weißt, bei den jungen Männern ist der Anteil an Veganern höher als bei den jungen Frauen. Also beim Vegan ist ein riesen Trend, auch für junge Männer.
3: Ich kann es nur anhand von mir nachvollziehen. Ich weiss einfach, dass ich meinen Fleischkonsum reduziert habe. Aber ich bin jetzt nicht der Vegetarier und schon gar nicht der Veganer. Mhm. Aber vegan ist eigentlich der nächste Schritt, oder? Neben Fleisch sind auch Milchprodukte immer weniger beliebt. Ihr habt auch euer erstes voll veganes Restaurant eröffnet. Erzähl mal, wie kommt das an? Und warum braucht es diesen Schritt jetzt auch noch?
4: Ja gut, also wenn du in den 70er Jahren in einer Landbeiz warst, oder 80er, irgendwo auf dem Land und hast gesagt, ich bin Vegetarier und Wirt, oder? Dann hat er dich komisch angeschaut. Dann hat er gesagt, bist du krank? Oder sind sie krank? Wir haben nichts. Dann hast du noch ein bisschen Beilage bekommen, vielleicht ein Gemüseteller, wenn du Glück gehabt. Heute ist das nicht mehr so. Jede gute Beiz hat sensationelle vegetarische Alternativen. Aber wenn du heute in die Landbeiz gehst und sagst, bist du Veganer, dann passiert wieder genau das Gleiche. Und du hast vorher die Frage gestellt, wieso ist das so? Und das sind Traditionen. Die Schweiz ist ein Fleisch-, Milch- und Käseland. Wir sind uns das gewöhnt. Seit Hunderten von Jahren. Und das natürlich zu ändern, geht lang. Wenn du mit Veganern redest, ich meine, das grösste Problem ist das Käsefondue, oder? Ja,
3: weil das ist etwas Feines, oder?
4: Ja, es ist etwas super Feines. Ja. Aber es hat natürlich ein bisschen mit Tierleid zu tun. Vielleicht nicht nur ein bisschen, oder? Wenn du weißt, wie die Kühe gehalten werden, wie die Milchkühe, oder? Der Name sagt, es ist eigentlich eine Kuh, die erlebt, damit wir Milch trinken können. Das sind so Fragen. Ja.
3: Ja, ja, ich sehe.
4: Aber ich will das nicht übertreiben. Ich bin Genussmensch, weißt? Aber ich selber auch, ich habe dort auch meine, ja, auch meine inneren Zweifel. Was ist jetzt richtig?
3: Es geht vor allem ums Bewusstsein.
4: Oder? Genau.
3: Was für Qualität will ich essen? Und du hast vorher angesprochen, Preise sind auch ein Bestandteil. Also würde man das Fleisch wieder anständig berappen, oder? Dann hätte man vielleicht genau. Das Problem auch wieder weniger.
4: Die Frage ist, wie kannst du das in den Griff bekommen? Deshalb habe ich ja auch da, du hast es vorher angesprochen, in Chemtal, ich bin da mit eingestiegen bei Planted Foods, wo ja pflanzliches Poulet herstellen da in der Nähe. Und ich finde, das sind sehr, sehr gute Ansätze.
3: Wir haben jetzt Umweltschutz, Klimaschutz und das Tierwohl ein bisschen angesprochen. Und ich will darum jetzt die Ernährung schnell ein bisschen verlassen. Mhm. Ich weiss, du bist ein Mensch, der gerne reist. Mhm. Wie reisest denn du?
4: Spontan. Also ich bin, ich weiss gar nicht, ob ich das öffentlich sagen darf. Während dem Lockdown bin ich auf Sansibar. Ich habe mal weg müssen, weil es ist so schlimm gewesen, das Restaurant zu, alles dunkel. Ich habe gefunden, ich kann gar nichts mehr schaffen. Ich muss jetzt einfach mal ein bisschen auslüften. Und dann bin ich auf Sansibar gegangen. Ich bin sogar allein gegangen und bin einfach mal los. Habe dort ein Dörfli gemietet, bin irgendwann angefahren, gute Leute kennengelernt. Das ist eigentlich meine Art von Reisen.
3: Aber auf Sansibar kommt man ja jetzt wahrscheinlich auch nicht gerade irgendwo ausfliegen, oder?
4: Dort bin ich geflogen, ja. Genau. Das ist richtig. Ich habe nichts gegen das Fliegen, per se.
3: Das wäre jetzt meine Frage gewesen, oder? Wenn man vom Klimaschutz, vom Umweltschutz reden, was ist schlimmer, Fleisch essen oder Fliegen?
4: Ja, das ist eine gute Frage. Ich glaube, da gibt es ganz viele Studien. Ich glaube, das Fleisch essen, wie das macht man halt mehr. Und ich meine, ich fliege nicht in der Welt umeinander. Ich chatte nicht in der Welt umeinander. Ich bin auch nicht immer schnell ein Wochenende auf Barcelona wieder zurück. Das ist nicht mein Stil. Aber etwa die mal ein bisschen weg und die Welt entdecken, finde ich, sollte immer noch erlaubt sein.
3: Und das ist schon so, oder? Was Zeit lang eben bei der Swiss auch Hiltl Food können essen.
4: Also, immer noch. Kann man immer noch. Seit 10 Jahren.
3: Ja, das ist, eigentlich 10 Jahre. Ist das ein Widerspruch?
4: Ja, das ist eine gute Frage, ja. Ich meine, die Menschen fliegen. Wenn sie fliegen, dann sollen sie halt dann wieder ein bisschen kompensieren, sage ich dem, dass sie halt kein Fleisch essen. Das machen sie. Und bei der Swiss, ich habe gesagt, es ist seit 10 Jahren sehr erfolgreich. Und die Swiss hat wirklich gemerkt, das ist so gut, weil es braucht kein Fleisch im Flug. Also das Essen im Flug ist eh heikel oft, oder? Und ich finde mit Fleisch umso mehr. Und mittlerweile, die meisten Menü, die die Swiss anbietet, die sind von uns inspiriert. Also die sind in allen, in der Economy, Business und First, sind meistens fleischlos.
3: Jetzt sind wir wieder beim Essen. Wir können gerne beim Essen bleiben, aber ich finde es eigentlich mega spannend, oder? Weil du sagst, ihr seid eine Inspiration eigentlich für viele gewesen. Mhm. Wo hast denn du deine Inspiration geholt?
4: Also ich gehe gerne in die Welt, ich tue mich gerne inspirieren lassen, aber auch auf ganz einfache Art und Weise. Also ich kann in den Wald laufen, das inspiriert mich. Ich kann joggen, ich kann in die Limmat schwimmen. Ich habe das Weitwinkel objektiv. Ich schaue durch die Welt, ich schaue, was passiert und versuche, gute Ideen auch gastronomisch zu interpretieren.
3: Mhm. Wenn man ein Experte ist auf dem Gebiet wie du. Du hast gesagt, du bist auch in dir hineingewachsen, du hast auch eine eigene Familie. Hast du das deinen Kind zum Beispiel auch aufgezwungen, dass das gut ist, oder haben die immer selber können entscheiden? Man kriegt das so ein bisschen mit auf den Weg. Wie ist das bei euch in der Familie? Deine Kinder sind ja alle eigentlich in dem Alter drin, wo WG jetzt mega angesagt ist.
4: Also die älteste, Celine, die übrigens bei uns mitschafft seit einem Jahr, sie war seit 3 Jahren in Sydney, in Australien, hat dort studiert und ist dort zur Vegetarierin geworden. Also kein Einfluss von mir, null. Die Mittler hat es zeitlang auch gemacht, jetzt glaube ich wieder nicht mehr, die ist gerade in Costa Rica am Surfen. Ich glaube, dort isst sie Fisch. Und der Sohn, der hat am liebsten Kebab. Also von dem her, er ist 18, das ist okay. Ja. Es ist nicht an mir, meine Kinder sagen, wie sie sollen
3: und leben. Es ist okay, als Hitler können in Zürich an einen Kebabstand.
4: Er macht es, das ist okay.
3: Hat noch kein Problem gehabt, kein Image.
4: Nein, es gibt ja Blender Kebab übrigens. Also
3: das stimmt. Ich höre raus, du bist ein Familienmensch, oder?
4: Auch. Ich bin ja gut, die Kinder sind jetzt natürlich älter, die sind zwischen 18 und 21, die machen ihre Sachen, oder? Das ist okay, ja.
3: Mhm. Aber ist so, also ich weiß nicht, wie ist das Verhältnis zwischen dir und dich? Ist es ein enges Verhältnis?
4: Ja, wir haben es sehr gut mit den Kindern, doch. Also es ist ein enges Verhältnis. Sie drei haben es auch super zusammen. Das ist noch erstaunlich, weil das ist nicht oft so. Also sie sind wirklich wie eine Dreier-Einheit miteinander. Und die grosse Frage ist natürlich auch im Geschäft jetzt, oder? Wie soll das weitergehen? Und die eine schafft jetzt mit, die andere noch nicht so. Und da sind wir jetzt am Diskutieren, wie das könnte, wenn jemand würde wählen. Und auch dort.
3: Also will denn?
4: Wie will sie? So wie es aussieht, also die Älteste hat eigentlich nicht wählen. Die ist jetzt aber zurückgekommen aus Sydney, wie gesagt, bewusst auch, um im Familienbetrieb mal hineinschauen. Und sie findet es genial. Und das Gute ist halt, gerade für die Generation und sie, die jetzt vegetarisch lebt, oder? Ich meine, ich glaube, die Jungen wollen etwas Sinnvolles machen. Und das kann sie. Sie kann sich mega verwirklichen und sie versteht Wert und hat extrem Freude. Ja.
3: Du bist also niemand, der, wir haben jetzt mitgekriegt, von, du hast deine Kinder weder aufgezwungen, vegetarisch zu essen, noch zwingst du sie dazu, im Familienunternehmen mitzuarbeiten.
4: Das
3: bei dir gewesen, eigentlich, damals?
4: Ja, das war auch nicht gezwungen gewesen. Ich habe es einfach immer wählen, anscheinend. Es gibt die eine Geschichte, wo ich mal bei den Eltern, also meinem Vater im Büro gewesen bin, und jetzt hätte ich etwa 5 oder 6. Und dann haben sie mich gefragt, wieder einmal, was willst du eigentlich später mal machen? Und dann habe ich auf seinen Sessel gezeigt. Also, ich habe das immer wählen. Ich habe das immer gut gefunden. Ich habe dann eine Kochlehre gemacht, ich habe mitgeholfen. Ich habe das immer faszinierend gefunden, Gastronomie, und ich finde es auch heute noch.
3: Jetzt hast du mittlerweile schon die operative Leitung, kann man sagen, abgegeben im März. Das heisst, du hast wahnsinnig viel Zeit. Was machst du jetzt mit der?
4: Also ich habe extrem viel Zeit im Lockdown gehabt. Also so, dass ich sogar angefangen habe, Gitarre zu spielen, weil ich irgendetwas machen konnte. Ich habe aber gemerkt, ich kann es nicht. Ich habe es jetzt wieder aufgehört. Ich bin einfach musikalisch wirklich nicht talentiert. Ich höre es gerne. Und ich habe mir einen Hund zugetan. Ein Wischla, ein ungarischer Jagdhund, bin sehr viel draussen mit dem, und das ist eine riesen Freude. Ich habe nie ein Haustier gehabt vorher, außer so kleine Hamsterli und so, und ich habe nicht gewusst, dass man ein Tier so gerne kann haben.
3: Also so ein Hund macht ja schon vieles mit einem, oder?
4: Das ist unglaublich. Und vor allem so lieb. Oder? Und Menschen, die sind ja dann immer wieder mal so ein bisschen sneaky Gedanken. Null. Es ist einfach ein lieber Kreib. Es ist genial. Und ich bin viel mit ihm draußen, spiele Frisbee mit und gehe laufen. Und ich mache viel Sport, gehe schwimmen. Und ich tue mir schon immer wieder überlegen, was wären spannende Projekte. Und ich bin halt ein Unternehmer. Ich kann es irgendwie nicht lassen. Ich habe dann eigentlich gemeint, ich fahre ziemlich runter. Und ich habe jetzt wieder jenes, was ich spannend finde. Und ja.
3: So Menschen wie du können ja auch nichts mehr machen. Also,
4: nein, ich kreiere einfach gerne Sachen. Das
3: widerspricht auch ein bisschen deinem Personellen, oder?
4: Ich kreiere gerne Sachen, die Menschen Freude machen. So ein bisschen das, ja.
3: Du kannst verraten, was steht etwas in der Pipeline?
4: Bei Blended habe ich jetzt mitgemacht. Ich bin diverse Verwaltungsräte, natürlich auch in unserem. Ich bin als Coach tätig. Coach ist mein neuer Titel in der Hiltl AG. Das ist noch lustig, oder? Wie findest du Coach?
3: Als was Coach ist denn?
4: Ja, genau. Geschäftsleitung. Nein, sie kommen zu mir, wenn sie Fragen haben. Oder?
3: Wir haben mal einen Unternehmensberater gefunden, wenn man gar nicht mehr weiss, was man will werden, dann wird man Coach.
4: Ja, yes, sehr schön, dass du mich zugespiegelt. Nein, das ist gut. Und ich bin auch bei Tibitz aktiv drin, im VR. Und ich schaue mir diverse Sachen auch Startups, die gut sind. Und ich glaube, ich kann mein Wissen ein bisschen reinbringen. Oder so ein bisschen das Tacit Knowledge, wie man das nennt. Und was ich sicher gut kann, ich kann beurteilen, ob etwas könnte funktionieren oder nicht. So.
3: Dann habe ich gerade eine konkrete Frage. Warum funktioniert veganes oder vegetarisches Essen, wo nicht Fleisch darf sein, aber ausgesehen muss wie Fleisch und also schmecken wie Fleisch?
4: Sehr gute Frage. Findest du das abartig?
3: Oder nein, komisch. Ich sehe dann einfach den Sinn irgendwie
4: genau,
3: nicht so drin.
4: Das ist eine gute Frage. Also nochmal, Traditionen habe ich genannt, oder? Und ich sage jetzt, das Cordon Bleu. Hast du gern, oder? Mhm. Ja, ich auch.
3: Sehr gerne sogar.
4: Sehr gerne. Ja. So, und jetzt, angenommen, du entscheidest dich, kein Fleisch mehr zu essen, aus anderen Gründen, also aus Tierhaltungsgründen und so weiter. Und dann hast du das Cordon Bleu immer noch gern.
3: Das kann ich nachvollziehen.
4: Das ist
3: Ich habe noch fast mehr Mühe, wenn es dann eben heisst, veganes Cordon Bleu oder vegane Fischstäbli. Oder, weil es hat ja dann mit dem Fischstäbli nichts zu tun und mit dem Cordon Bleu an und für sich auch nicht.
4: Ja, das ist die Frage. Ich meine, nehmen wir den Burger. Der Burger ist nicht Fleisch per se. Der Burger ist die Art, wie du das isst. Du hast zwischen zwei Buns hast du etwas drin, das kannst du von Hand essen. Das ist es. Und du kannst einen Gemüseburger machen, X-Burger. Und jetzt zum Beispiel das Cordon Bleu haben wir bei uns im bedienten Restaurant, das läuft sehr gut. Das ist mit Apizellenkäse, wie es gehört. Es hat darum um eine Seite an, statt Kalbfleisch. Es wird genau gleich zubereitet, es wird serviert, wie es gehört. Und das ist ein Genuss. Und solange das genussvoll ist, finde ich es gut. Es muss nicht sein. Und es hat natürlich viele, die sagen, ja, also ihr Vegetarier, ihr seid einfach langweiler. Ihr kopiert nur, aber wir kopieren nicht, mit den Traditionen respektieren. Und ich habe mal gehört, auf einem Panel hat einer gesagt, dass kulinarische Traditionen sind 7 Generationen drin. Also wenn dein Urgroßvater gerne Fleischvögel gehabt, hast du gerne Fleischvögel. Und das sind so Sachen, und das muss man respektieren. Der Hauptteil bei uns sind Gemüse, sind Früchte, sind Hülsenfrüchte und. Da haben wir so viel Auswahl. Aber es ist ein Teil davon. Wir haben ja die Veggie-Metzger aufgemacht. Ich weiß nicht, ob du das mitbekommst. Mhm. Vor knapp 10 Jahren. Die erste vegetarische Metzgerei von der Schweiz. Und das hat natürlich einen riesen Shitstorm ausgelöst. Wir haben gute Freunde, die sind Metzger, also meine Eltern, in der Stadt Zürich. Und die sind total verrückt geworden. Sind richtig hässig geworden auf mich. Und haben gesagt, jetzt musst du das auch noch machen. Aber das ist ein Bedürfnis. Und wenn du Kind hast und dann auf einmal sagst, du, Papi, ich lebe jetzt vegan, dann musst du irgendetwas kochen, was du auch noch ein bisschen gerne hast.
3: Wenn du mit Nieder zu kämpfen hast, hast du in der Regel alles richtig gemacht, oder?
4: Entschuldigung?
3: Wenn du mit Nieder zu kämpfen hast.
4: Oh ja, das ist ein grosses Thema.
3: Dann hast du eigentlich alles richtig gemacht.
4: Genau, das sollte man so sehen. Es ist nicht immer einfach, weil wenn du natürlich erfolgreich bist, dann hast du auch viele Hater, Nieder und so, aber damit muss man umgehen. Und du sagst schon richtig, wir werden auch viel kopiert und schlussendlich ist das ein Kompliment.
3: Wenn ich schnell Werbung machen darf für etwas, das ihr anbietet bei euch im Hiltl, dann sind das eure gefüllten Jalapenos. Die finde ich unschlagbar.
4: Das sind Klassiker, ja.
3: Die sind wirklich grossartig. Ja, und schön, also die Veganer können Fleischesser kopieren oder Fleischprodukte, umgekehrt wird schwierig.
4: Dass die Fleischesser die Veganer kopieren?
3: Ja,
4: ich glaube, das ist kein Bedürfnis. In Indien wäre es vielleicht anders, weil das, die leben so und dann wäre es vielleicht umgekehrt. Das ist auch wieder Tradition. Ja.
3: Gerade wenn du Indien ansprichst, ich will nochmal schnell auf das Zertifikat zurückkommen. Du hast mir vorher eine lustige Geschichte erzählt. Also ihr seid laut Guinness World Record das älteste Veggie-Restaurant der Welt. Mhm. Eigentlich müsste das in Indien sein, theoretisch gesehen, oder? Eigentlich.
4: Ja, genau. Und das ist so, das haben wir seit Jahren, ich weiß gar nicht, wann wir das bekommen haben. 2012 haben wir das Zertifikat bekommen. Dann ist das bestätigt worden und wir sind natürlich mega dankbar dafür. Und ich finde es auch cool, dass das älteste Veggie-Restaurant von der Welt in der Schweiz, in Zürich steht und nicht irgendwo anders. Und dann ist natürlich in dem Zusammenhang ist Times of India gekommen, ein riesen Artikel in Indien, auch über Social Media. Und dann ist der Shitstorm losgegangen. Dann ist natürlich, hat es geheißen, ja, geht es eigentlich noch. Ich meine, es kann nicht sein, dass das in der Schweiz steht, das muss in Indien sein. Aber in Indien hat man nicht können anweisen, dass es ein vegetarisches Restaurant gibt, das heute noch in Familienhand geführt wird und immer noch da ist. Und somit nehmen wir das jetzt so, wie das da steht, gerne an.
3: Und offenbar seit 2012 hat es niemand gegeben, der das hätte können vorweisen.
4: So, ja.
3: Ich habe dich jetzt in den letzten 20 Minuten kennengelernt als Familienmensch, du bist ein Geselliger, du bist ein Genussmensch, und darum komme ich jetzt schon langsam in den Schluss hinein. Ich habe nämlich in einem Interview gelesen, dass deine Lieblingsgästeliste, die du gerne hättest, wäre Elon Musk, Jacinda Ardern, Mick Jagger, Queen Elizabeth und Jesus. Wieso ausgerechnet die 5?
4: Ja, ich habe mir überlegt, das war noch ein spannendes Interview, glaube ich, in der NZZ. Und dann kommt eben die Frage, mit wem würdest du gerne zu Nacht essen? Und natürlich mit ganz vielen Leuten. Aber das ist so eine Mischung von Leuten, die ich spannend finde. Also Queen Elizabeth, ich meine, ich würde sie wirklich sehr gerne mal kennenlernen. Eine weise Frau, die 2 Weltkriege erlebt hat, die noch lebt. Sehr spannend. Jacinda Ardern, eine ganz junge Politikerin, die sehr viel bewegt in Neuseeland, im grünen Bereich. Der Elon Musk, ja. Ich würde gerne mal dort rauffliegen mit ihm. Finde ich spannend, mal die Welt wirklich mal von außen sehen, um mal schauen, wie relativ alles ist. Und dann, wer habe ich noch? Der Mick Jagger, ja. Super Persönlichkeit, wirklich. Sehr ein spannender Typ. Und Jesus Christus, ja, ich meine, auch er, der hätte sehr viel zu erzählen. Und ich glaube, ich könnte sehr viel lernen.
3: Ist einer von denen, wo wir jetzt hier aufgezählt haben, überhaupt Vegetarier oder vegan? Mick Jagger ist, glaube ich, Vegetarier.
4: Ich bin mir nicht einmal sicher. Gut, müsste ihn anschauen. Ich weiss es nicht.
3: Also, nur noch ganz einen kurzen Blick in die Zukunft. Was hast du das Gefühl, in den nächsten 10 Jahren, wie entwickelt sich so ein bisschen der Veggie-Markt?
4: Also, es wird ganz klar richtig pflanzlich gehen. Das ist eindeutig. Vegetarisch ist wie so ein Zwischenschritt gewesen. Wir werden höchstwahrscheinlich vegetarisch bleiben. Wir haben ja mittlerweile 80% vom Angebot ist schon vegan. Das tun wir aber nicht gross promoten, sondern wir machen es einfach. Wir haben so einen veganen Prozess, wo wir alles degustieren, immer wieder quer vergleichen. Und ich bin letztens in einem Tasting gewesen für das Migros-Magazin und dort ist es auch um das Thema gegangen. Und dann haben sie vegane Cremeschnitte gebracht. Oder? Und das ist für mich so nicht gegangen. Das geht gar nicht, weil wir haben Cremeschnitte seit den 50er Jahren. Mein Vater ist gelernter Konditor gewesen beim Honold. Und dann das geht nicht. Dann haben wir letztens ein Verwaltungsratsmeeting gehabt, da hat es so Cremeschnitte gehabt, kleine, die es auch nicht da haben. Und die F&B-Leiter hat mich immer so angeschaut und ich dachte, ich habe eine nach der anderen gegessen, so 4 Stück, ich lieb's. Und dann ist das fein und so. Und am Schluss vom Meeting, 3 Stunden später, sagt sie, du Wolf, übrigens, die Cremeschnitte, die ist vegan. Und ich, sehr geil. Oder so muss es sein. Ja. Und wenn das gleich gut ist oder besser, unbedingt machen. Ich glaube, es geht voll in die Richtung weiter. Es wird noch sehr viel kommen, weil ich tue nicht entscheiden. Ich bin 56. Entscheiden tun die, die heute 20 sind. Und die haben ganz einen klaren Fokus. Und das ist sehr, sehr gut.
3: Rolf Hiltl, 26 Minuten sind durch. Ich bedanke mich für das sehr spannende Gespräch.
4: Danke,
3: und schön, bist du im Top 3 gewesen. Sehr ja, gerne. Inspiriert und hungrig geht es jetzt in eine neue Woche und ich hoffe, ihr nehmt ein bisschen von dem veganen und vegetarischen Spirit mit auf den Weg. Es ist auf jeden Fall empfehlenswert. Uns gibt es in einer Woche wieder. Macht's gut. Tschüss zusammen.
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5: Er ist ein Naturbursch, einer, das kann man glaube ich so sagen, der die Flora und Fauna von ganzem Herzen liebt. Und darum macht er auch Dokumentationen darüber. Über die Liebe zu der Natur reden wir heute. Schön bist du da, Marco Graf.
6: Danke, dass ich da sein
5: darf. Ist es überhaupt richtig, wenn ich dich ein Naturbursch nenne? Ist das wirklich so?
6: Auf jeden Fall, das trifft es eigentlich ziemlich genau, kann man sagen, ja. Obwohl.
5: Vielleicht auch ein bisschen fast schon ein Nerd?
6: Ich würde sagen, ja, ein Spinner. Und zwar durch und durch. Im positiven Sinn, würde ich jetzt behaupten. Also ich glaube, wenn man das macht, was ich mache, muss man ein bisschen ein Spinner sein, sonst drüllt man durch. Also das kann ich, glaube ich, wirklich so behaupten.
5: Die Bewunderung, die Liebe zu der Natur, wie würdest du die beschreiben? So, wie ist das, was ist das für dich?
6: Es ist eine Faszination. Und eine Faszination, die mich schon seit Kind nicht loslässt. Also ich weiss ehrlich gesagt auch nicht, wann das angefangen hat. Also wenn ich mit meinen Eltern rede, dann sagen sie schon, ja, schon im Kindesalter, im Krabbelalter, schon jedes Käferli im Boden müssen auflesen und bestaunen oder und überall müssen anhalten, wo es irgendetwas gesehen hat. Also das hat eigentlich ganz früh angefangen, muss ich sagen. Und die Faszination ist eigentlich geblieben. Und die Neugier, irgendetwas zu entdecken, oder? Und jetzt ist natürlich da mit dem Film dazugekommen. Man muss sagen, der Drang, das auch anderen zu zeigen. Genau.
5: Also, kann man sich einen Familienausflug bei dir so vorstellen, dass nicht so war, jedes Kind, das sagt, ja, sind wir jetzt schon da, Mami, Papi, sondern natürlich, oh, komm kurz anhalten, ich würde gerne etwas schauen.
6: Auf jeden Fall. Also, Familienausflüge sind so oder so eigentlich immer an Ort angegangen, wo man mit Kind eigentlich nicht angeht. Also, irgendwelche Naturschauspiele anschauen, wenn es einmal geht. Oder auch einfach mal in den Wald. Also, das war für mich eigentlich das Größte gewesen, oder? Weil es so viel zu entdecken gab. Oder mal an einen Weiher oder so. Also, wenn mich hast du beschäftigen als Kind, dann hast du mich mit einem Fischernetz irgendwo an Reihe angestellt und dann bin ich stundenweise beschäftigt gewesen. Also, das war relativ einfach gewesen für meine Eltern damals schon, oder?
5: Sehr schön. Wie es genau über dann gegangen ist, auch wie du überhaupt zu mir kommst, da kommen wir noch später drauf. Vielleicht einfach noch ganz kurz, wenn du sagst, eben, es ist wirklich so die Faszination, die Bewunderung, gibt es für dich aber gleich auch Schattenseiten, die du so siehst?
6: Meinst du jetzt in Bezug aufs Film oder auf
5: Nein, Natur? Wirklich so ein bisschen, hast du auch Sachen, die du kritisch siehst in dieser ganzen Faszination Natur, jetzt für dich selber?
6: Für mich selber weniger. Also was mir halt auffällt, und das ist erst seitdem ich das jetzt mache mit diesen Naturfilmen, ist, dass Menschen generell einfach den Bezug so zu der Natur verlieren. Also einerseits rückt sie immer näher, habe ich den Eindruck. Also sie haben immer mehr Empathie für das einzelne Tier oder für das einzelne Individuum, aber verstehen fundamentale Sachen eigentlich nicht mehr richtig. Und mit dem meine ich zum Beispiel, Facebook ist im Moment voll von Bildern, wo Raubvögel irgendwelche Beute greifen. Und dann kommen Leute und retten das Beutetier, wo ich muss sagen, das ist eigentlich so fern von der Realität und so fern von einem gesunden Naturverständnis. Da sehe ich schon ein Problem. Und ich glaube, das ist auch etwas, was ich mit meinen Filmen den Leuten zeigen will. Oder? Es muss so sein. Es braucht immer, also es gibt eigentlich kein Gut und Böse in der Natur, sondern es gibt nur Fakt und nicht Fakt. Und da müssen die Leute irgendwie wieder verstehen, habe ich das Gefühl, oder? Weil eben einerseits sind so nah an der Natur, jedes Tier ist ein Arms in dem Sinn. Und andererseits so die notwendigen Prozesse versteht man nicht mehr richtig. Und das ist so ein Problem, das ich sehe, einfach seitdem ich jetzt die Filme mache.
5: Du hast jetzt gerade einen ganz neuen Film, den Film, jetzt muss ich schauen, dass ich richtig Reihenfolge sage, Feldackerwiese. Der genau. Ist frisch im Kino und da geht es in dem Sinn auch um das, dass du wirklich die Botschaft jetzt rüberbringen.
6: Unter anderem, ja. Also das Ziel ist eigentlich von dem Film, das Ziel generell von meinem Film ist eigentlich nicht Probleme aufzeigen, sondern Lösungsansätze. Und ich glaube, das gelingt mir relativ gut. Also wenn ich die Rückmeldungen so höre, dann sagen die Leute immer, wenn man zwischen den Zeilen liest, findet man viel Probleme. Aber es wird halt auf eine charmante Art und Weise darauf hingewiesen. Und das ist schon ein Ziel, ganz klar. Jetzt eben gerade im neuen Film Feldackerwiese geht es um Zusammenarbeit von der Natur und Mensch. Und da gibt's auch. Also der Mensch ist nicht immer nur der Böse, sondern der Mensch schafft auch Lebensraum. Jetzt gerade in Form von Felder, Äcker und Wiesen. Also wir begleiten ganz viele Tiere, die wirklich Kulturfolger sind. Und man kann sagen, die kommen gut damit zu Gang. Und die sind sogar von Felder und Wiesen, wo der Mensch erschafft und bewirtschaftet, abhängig. Und das ist schon wichtig, ja, dass eben nicht immer nur alles schlecht ist, sondern eben auch etwas Gutes daraus entsteht, ja.
5: Es ist ja ein Film, der eben in dem Sinn hier in der Nordschweiz spielt, vom Feldacker- und Wiesengebiet. Wie muss ich den Film aber vorstellen?
6: Es ist einfach eine Reise durchs Bekannte, wenn man es so will. Also, man kennt wahrscheinlich ziemlich viel, aber man hat es noch nie aus dem Blickwinkel gesehen. Und das ist auch ein Bedürfnis von mir, dass ich eigentlich den Menschen da zeige, was sie vermeintlich kennen, aber nochmal ganz neue Aspekte davon beleuchten und ganz andere Blickwinkel. Ich glaube, Wiese kennt jeder auch von der Kindheit, aber wann haben wir das letzte Mal wirklich wieder herangeschaut und man schaut, wie viele Insekten leben in so einer Wiese oder welche Tiere, auch welche grossen Tiere, Rehwild zum Beispiel oder Wildsauen, sind in der Nacht auf diesen Wiesen. Und ich glaube, das ist eigentlich etwas Interessantes. Oder? Und halt eben auch die Menschen, die probieren tagtäglich mit der Natur im Kompromiss zusammen zu arbeiten und so eigentlich den Menschen ihre Bedürfnisse und aber auch der Natur ihre Bedürfnisse sozusagen zu decken.
5: Es ist dein zweiter so Dokumentarfilm. Du hast schon den Hochrhein gehabt, der in einem kleineren Kino gelaufen ist. Und der neue ist ja wirklich so der erste, der wirklich in mehreren, auch ein bisschen grösseren Kinos läuft. Ist es für dich, dass jetzt der da so die Leute sehen können?
6: Mega speziell. Also ich war gestern jetzt eben im Kinepolis bei uns, Schaffhausen, wo ja ein grosses Kino ist. Und im März läuft er auch im Verkehrshaus, im IMAX Luzern. Und das ist für mich ein Riesensprung, absolut. Da hätte ich mir nie erträumen lassen. Ich muss dazu sagen, eben, ich arbeite etwa 4 Jahre an einem Film. Und mit der Zeit, eben, da gibt's viele Situationen, wo du irgendwann denkst, für wer mache ich das oder für wen mache ich das? Weil 4 Jahre an einem Projekt bleiben und wo du am Anfang einfach mal nur Geld investierst und Zeit investierst und Nerven investierst und gar nicht weißt, kommt's überhaupt an. Da verlierst du irgendwann, ja, schon auch ein bisschen den Mut. Oder? Und dann ist der Tag X dann da und dann gehst du ins Kino und irgendwie in dem Moment, wo du dann so in den Saal laufst und du siehst die grosse Leinwand, und du denkst, ja, ich gehe jetzt meinen Film schauen. Das ist natürlich ein mega, ja, surreales Gefühl, oder? Auch gestern war, muss ich sagen.
5: Was ist das so? Was hast du für Gefühl gehabt? Was ist alles passiert mit dir?
6: Also, mir ist natürlich selber immer sehr kritisch, das muss man sagen. Also, ich kenne auch keinen Filmemacher, der am Schluss von der Produktion sagt, ich bin mega zufrieden mit dem Film. In der Regel kannst du ihn sogar fast nicht mehr schauen, weil du ihn eben halt im Schnitt in der Produktion etwa 1000 Mal gesehen hast, oder? Aber ich konzentriere mich dann eher auf die Reaktionen der Leute. Und das ist ja dann Spannende, oder? Also, selber bist du absolut nicht mehr objektiv. Und wenn dann die Leute nach dem Film kommen und sagen, wow, mega cool, mega schöne Aufnahmen, da brauchst du ja Stunden, dann ist das für mich der Lohn, oder? Also, darum gehe ich eigentlich meine eigenen Filme noch im Kino schauen, weil mich einfach die Reaktion interessiert, oder? Weil selber checkst du es einfach nicht mehr, ob der Film gut oder schlecht ist.
5: Also gibt es Sachen, wo du wirklich so musst sagen, das hätte ich jetzt doch anders machen oder das ist nicht gut? Und,
6: Klar, ja. klar. Also eben in diesen vier Jahren, nur schon in diesen vier Jahren ist der Lernprozess und der Lösungsprozess von Problemen natürlich auch mega gestiegen. Also die Sachen, die ich im ersten Jahr falsch gemacht habe, würde ich jetzt natürlich nie mehr falsch machen. Aber das ist passiert und irgendwie musst, also nur schon in einem Film siehst du eigentlich den Entwicklungsprozess, halt nicht chronologisch, so kann es eigentlich niemand nachvollziehen, weil eben im Film wird es ja dann nachher nochmal alles umstrukturiert. Aber klar, ja, also es gibt viele Sachen, die ich heute anders mache. Also ich habe schon wieder Ideen für den nächsten Film, die ganz anders sind wie der Film. Aber das ist ja auch Schöne daran, oder? Dass man dann schlussendlich kann sagen, ja, ich habe den Film gemacht, er ist nicht perfekt, in meinen Augen. Also ich glaube, einer, der den Film das erste Mal sieht, dem wird das nicht auffallen. Oder einer, der die Hintergründe nicht weiss, dem wird das nicht auffallen. Aber mir fallen viele Sachen auf, ganz klar. Und auch Sachen, die mich ärgern. Aber das gehört irgendwie dazu.
5: Du hast in einem Interview gesagt, dass auch Tränen geflossen sind während dem ganzen Entstehungsprozess.
6: Ja, viel, viel. Freude sowie auch Frusttränen, absolut. Das ist so. Und ich weiss nicht, ob es nur mir so geht, aber ich glaube, jeder Regisseur geht irgendwie durch die Phase durch, wo du nicht mehr weiter weisst. Sei es technischer Herkunft, die Probleme, die entstehen, oder einfach auch inspirative Probleme, wo du irgendwie nicht mehr weisst, wo du überhaupt hin, was habe ich mal vorgehabt. Und dann meistens hilft es dann, wenn ein bisschen Abstand günstig zum Projekt, das du eigentlich gemacht hast. Mir hilft zum Beispiel Musik extrem, wenn ich dann Musik dementsprechend los, ist sehr inspirierend für mich, um ein bisschen Abstand überkommen und irgendwann kommst du wieder in den Flow rein, aber eben, bis da kommt, da vergeht manchmal Monate.
5: Ein emotionaler Mensch in dem Fall. Und mich nimmt es einfach auch Wunder, du hast ja eben auch deine Ziele, die du möchtest erreichen mit deinen Filmen, das vorher schon ein bisschen angesprochen, eben einfach auch in der Gesellschaft so ein bisschen den Bezug zur Natur verändern. Und häufig ist es so, gerade bei Leuten, die vielleicht sehr leidenschaftlich und engagiert sind, eben was Natursachen anbelangt, was vielleicht auch so ein bisschen Umweltschutz anbelangt, dass die ein bisschen fast manchmal auch einen Groll haben gegenüber der Gesellschaft, weil eben halt wir Menschen auch etwas zu dem Ganzen beitragen. Ist es bei dir, bist du nicht auch eben jemand, der so manchmal wirklich auch ein bisschen hässig ist und oder wie erlebst du das selber?
6: Ich glaube, hässig wäre der falsche Ausdruck. Ich glaube, du hast es vorher angesprochen, sehr ein emotionaler Mensch, also auch sehr melancholisch veranlagt und da im positiven Sinn. Ich bin ein Mensch, ich habe viel so melancholische Phasen, wo ich einen Hass ist vielleicht ein blödes Wort, aber einen Groll auf die ganze Menschheit habe. Und das sind Phasen im Leben, die aber die inspirativsten sind, wo ich mal sage, da komme ich auf die beste Idee. Und da habe ich mit der Zeit eigentlich gelernt, dass Melancholie oder Trauer nicht unbedingt schlecht sein müssen. Wir Menschen haben einfach die negative Behaftung dazu, dass wenn es einmal schlecht geht, muss man den Zustand so schnell wie möglich wieder ändern. Und ich finde nicht. Also ich muss sagen, ich genieße da manchmal regelrecht mal eine Wut haben auf die Welt und auf das System, wo man denkt, das ist so unfair. Aber das sind für mich als Künstler, ich sehe mich halt als Künstler, sind da eigentlich die inspirierendsten Zeiten. Und ich muss sagen, da kommen mir die besten Ideen. Und ich nutze dann die Emotionen und probiere es irgendwo in ein Projekt jetzt zu verpacken. Und ich glaube, da merkt man auch. Also wenn man dann die Projekte schaut, dann merkt man, da ist jetzt vielleicht ein gewisser Groll rum oder ist eine gewisse Trauer rum, oder? Und da ist auch ein Grund, warum ich es immer noch selber vertone. Es ist nicht perfekt, aber ich glaube, besser wie ich selber kann die Geschichte wie nicht jemandem erzählen, weil ich erlebe es ja, oder?
5: Was macht dich vielleicht am meisten hässig? Gibt es da etwas?
6: Boah, das fällt mir jetzt gerade so spontan nichts Spezielles ein. Ja, ich finde einfach, wir Menschen können teilweise von der Natur noch so viel lernen und ja, also das fällt mir jetzt gerade nicht ein, nein, muss ich sagen. Das sind manchmal kleine Sachen, wo sich jeder andere würde. Also ich rede viel mit meiner Familie über die Sachen und die sind teilweise recht anders gestrickt, oder? Also die sagen dann, wieso regst du dich über Zeug auf, die seit Jahrhunderten so läuft und Sachen, wo man einfach nicht ändern kann. Und ich bin der Meinung, man darf sich auch über Zeug nerven, die schon immer so gewesen sind. Das heisst ja nicht, dass sie recht sind. Oder? Also ich bin jetzt nicht ein Mensch, der sagt, du, das ist jetzt rational denkt, dann lohnt sich jetzt nicht, über das aufzuregen, sondern ich reg mich dann auch über Zeug auf, wo jeder andere will sagen, Peanuts, oder?
5: Wie lebst denn auch du mit der Natur zusammen? Also was hast du da vielleicht in deinem Alltag für ein Verhältnis?
6: Also ich bin natürlich viel in der Natur, eben durch jetzt meinen Beruf, oder? Also bin ich viel in der Natur und ich lerne immer dazu, also ich finde es mega spannend, zum Beispiel einfach auf Wikipedia zu gehen und irgendeine Tierart einzugeben und nachher die lateinischen Namen einzeln oder anklicken und schauen, wo leben sie. Und das fasziniert mich mega. Also, das ist jetzt ein Beispiel. Und da gibt es viele so Beispiele. Also, ich bin ja ursprünglich gelernter Metzger. Ich habe mal Metzger gelernt. Also, ich weiss eigentlich ganz genau, wo das Fleisch herkommt. Und ich weiss auch, wie die Natur funktioniert in diesem Bezug. Oder? Und von dem her, ja, also... Und sonst, eben, ich habe hier einen Haufen Aquarien, das ist eigentlich mein zweites Hobby, kann man sagen. Also nebst dem Filmen ist für mich ein Hobby und ein Beruf. Und die pflege ich und ich habe früher noch Fisch gezüchtet. Ich bin mit denen an Ausstellungen gegangen. Da habe ich jetzt ein bisschen aufgeben, weil es einfach sehr viel Zeit beansprucht. Ja, und so Sachen, das ist für mich das Schönste, was es gibt. Einfach auch in Natur Zeug entdecken. Pilze ist auch ein Hobby, das ich sehr intensiv und gerne mache, ja.
5: Also genau. Wirklich ein Naturbursch. Aber genau. Was hast du denn noch? Also wenn du sagst, du hast einen Haufen Aquarien zuhause, wie sieht das bei dir zuhause aus? Was also, hat's da alles?
6: Mittlerweile nicht mehr so schlimm. Es ist mal schlimmer gewesen. Also ich habe mal zu Spitzenzeit, da habe ich über 300 Aquarien zuhause gehabt. Es sind zwar keine grossen gewesen, aber es hat gelangt. Also die Arbeit dahinter ist relativ intensiv.

0: Bereich, oder? Also, wie du siehst, ist dann eine Zucht. Und eine Zucht ist jetzt nicht, eben, da ist nicht jedes Bäckchen mega schön bunt und beleuchtet. Das ist dann zweckmässig. Mittlerweile bin ich schon eher ein Fan von diesen schönen Biotop-Aquarien, also, wo man dann naturgetreu einrichtet und wo man auch Fisch dementsprechend wählt. Also, jetzt nicht ein Fisch, wo einer, der aus Asien kommt und der nächste kommt irgendwo aus Südamerika, sondern wirklich schaut, dass das zusammenpasst. Auch nicht einmal optisch und auch nicht verträgen, tönt sie sich noch vielmal auf verschiedenen Kontinenten. Aber dass es einfach irgendwie stimmt, dass Pflanzen aus dem gleichen Areal würden kommen in der Wildnis und eben auch alle Fische und das vom Einrichten her passt und so, finde ich auch noch eine Challenge.
1: Ja, das glaube ich. Wie ist denn aber auch dazu gekommen, dass du gefunden hast, so, und ich fange jetzt das auch an filmen?
0: Das ist eine gute Frage. Also ich mag mich einfach erinnern, dass ich glaube mit 8, 9 einen Camcorder bekommen habe von meinem Gotti und von Götti. Und dann hat er angefangen, weil ich das so spannend gefunden habe, die Fortpflanzung Verhalten von diesen Fischen zu dokumentieren. Weil jeder Fisch hat eine unglaublich komplexe Fortpflanzungsstrategie. Die einen bauen den Schummnest an der Oberfläche und pflegen ihre Eier dort. Die anderen nehmen sie ins Maul und brüten sie im Maul aus, die Eier. Wieder andere in Höhlen. Und irgendwie, jeder Fisch hat so seine Strategie. Und ich habe immer gefunden, die Leute unterschätzen das Lebewesen völlig. Ein Fisch ist vom Fisch, oder? So blub, blub, und dann hat sich's. Aber es ist eben mehr. Und dann habe ich irgendwie schon damals das Gefühl gehabt, da muss man dokumentieren und da muss man irgendwie den Menschen zeigen, oder? Und so hat das angefangen. Und dann habe ich da eben mit meinen zarten 19 Jahren angefangen, die Fischli filmen, wie die sich paaren und wie die Jungen ausbrüten und pflegen, oder? Und es ist auch herzig, wenn es dann im Schwarm der Älteren anschwimmen. Einfach so, ja, herzig. Und genau, und dann hat man da auf YouTube ist noch relativ frisch da gewesen, und da ist eigentlich gut angekommen. Oder? Also der erste Film ist nicht auf YouTube, den habe ich irgendwo daheim. Ich kann auch gerne mal wieder schauen. Das ist wirklich so, noch mit dieser Bubenstimme, weißt du, und einfach
1: wirklich. Du hast wirklich noch voll kommentiert.
0: Alles selber gemacht, wirklich alles selber gemacht. Also natürlich lange nicht, also heute würde ich sagen, grauenhaft, aber es ist halt Erinnerung. Und ich finde die DVD leider nicht mehr. Und mal auf die Suche gehen, mich würde es echt interessieren. Und so hat es angefangen, ja. Und dann eben im 2015 oder so, habe ich dann mal das Gefühl gehabt, ja, ich bin noch leidenschaftlicher Fischer zu dem einen. Immer noch. Habe mit 10 die Prüfung gemacht und habe dann 2015 das Gefühl gehabt, ich möchte mal einen grösseren Film probieren. Und habe mit dem Camcorder, der glaubt mir kein Mensch, mit dem Camcorder meinen ersten Kinofilm gedreht. Der glaubt mir niemand. Also, ja, eben. Das Leben führt dann manchmal an Ort, wo man es nicht ahnen will.
1: Ich nehme aber jetzt mal an, du hast, seit du eben deine eigene Firma hast, die heisst ja Graf Media Productions,
0: genau,
1: auch mehr Kameras. Also,
0: natürlich,
1: wie muss man sich deine Firma vorstellen? Das wirst du auch nicht alleine machen. Also, wo sind wir da? Was hat das mittlerweile für eine Dimension?
0: Mittlerweile allein nicht mehr. Also ich habe ein Team, aber das Team ist nicht angestellt. Das sind alles freischaffende Leute, die ich zuziehe, wenn ich es brauche. Gerade jetzt eben für die Doc-Filme brauchst du das fast. Also klar, Dreharbeiten mache ich weitestgehend alle allein. Da geht auch, da kannst du irgendwie nicht mehr sein, kannst nicht eine Reha pirschen zu fünften, oder? Da gar nicht. Aber dann nachher natürlich, zum Beispiel Sounddesign, da habe ich Unterstützung von einem Foley-Artist und einem Soundmischer. Ja, so Sachen halt, oder? Wobei auch dort mache ich noch sehr viel selber. Ich habe jetzt auch wieder über die Hälfte vom Film habe ich auch selber vertont, also selber das Sounddesign gestaltet und so. Und hast dann eigentlich nur noch zum Mischen gegeben. Genau, also ich mache relativ viel selber, aber ganz alles will ich nicht, weil ich bin nicht überall so gut und am Schluss ist das Ziel ja wirklich das beste Ergebnis irgendwie rauszubringen.
1: Wie viele Kameras hast du?
0: Boah, wenn ich jetzt hier anfangen würde, zählen, also es sind viele, es sind etwa 3 Hauptkameras, sage ich mal. Allein schon wegen der Zeitraffer brauchst du einfach relativ viel, weil die sind blockiert für eine Woche. Wenn ich einen Zeitraffer von einer Pflanze mache, dann darf ich die Woche lang nicht anlangen, damit es einfach eben schön, oder? Allein für die sind es etwa 3 Kameras, die nur für das gedacht sind. Dann eben 3 Hauptfilmkameras, aber keine Camcorder, sondern sind wirklich kleine Kameras, die halt handlich sind und die ich gut mitnehmen kann ins Feld raus. Und dann noch ein paar so Minikameras, zum Beispiel irgendwo in der Nähe von Vogelnestern platzieren. Dann unter Wassergehäuse habe ich mittlerweile auch noch 2 für die Hauptkameras. Drohnen habe ich 3 Stück. Ja, es sind relativ viel mittlerweile, aber ich muss sagen, ich brauche auch alles. Also es ist eigentlich nicht fahrig.
1: Wie muss man sich denn das auch vorstellen, wenn du gehst filmen? Also irgendwie weißt du auch, wo du hergehst, oder wenn du sagst, ja, die Kamera ist dann eine Woche lang dort in diesem Zeitraffer, dann lässt du dich einfach dort alleine stehen und gehst irgendwann wieder mal

0: schauen. Oder wie ist denn die Arbeit für so einen Dokumentarfilm?
1: Ganz unterschiedlich. Also es gibt Tage, wo du wirklich gehst abhirschen. Also da weißt, gehst du erkunden und weißt genau, dort hat es zum Beispiel Rehe. Und weißt, die kommen immer zur gleichen Zeit raus. Und dann gehst du vielleicht in der Morgendämmerung oder wenn es noch dunkel ist, gehst du dort an den Platz hin, tarnst dich mit so einem Tarnanzug oder so oder mit einem Tarnnetz. Und wartest einfach. Das kann ein Arbeitstag sein in dem Sinn. Oder kann auch mal sein, dass du zum Beispiel einen Zeitraffer von Sternenhimmel machst. Oder? Und dann liegst du halt nebendran im Gras und wartest 5 Stunden und schaust in die Sterne nur. Kann auch ein Arbeitstag sein in dem Sinn. Oder halt eben dann, wenn man Porträt macht, was ja im Film auch viel hat. Also eben Menschen, die porträtiert sind, dort geht es dann recht hektisch her und zu. Also dort machst du dann den Porträt im Laufe eines Tages und da muss halt jede Szene dann im Kasten sein. Und durch das, dass ich allein bin, ist es halt doppelt so streng. Oder? Ich habe ja meistens nicht mal einen Tonmann dabei, sondern ich mache eigentlich alles selber. Oder? Und die Leute finden das eigentlich noch sympathisch. Weil wir würden mir da nicht ansehen, dass ich jetzt gerade einen Kinofilm am Drehen bin. Und das ist eigentlich noch herzig, weil durch das offenbaren es viel mehr. Also das ist mir aufgefallen.
0: Und eben das ganze Wissen, das hast du dir einfach so ein bisschen durchlesen angeeignet, oder, weil du musst ja wirklich auch dem sind wissen, ja, das ist jetzt das Tier oder eben das und das Insekt und auch wirklich darüber können verzehren etc. Klar, hast du noch Leute, die vielleicht dazuziehst, aber wie machst du das?
1: Ich glaube viel, also gerade jetzt Infos über Tier oder Natur ist wirklich viel einfach entstanden durch meine Neugier, weil ich liebe es, Dokus schauen von anderen Leuten, das liebe ich. Und ich suche da regelrecht in mich hier und nehme da die Inspiration, die ich brauche. Technik ist etwas anderes, oder? Da habe ich, wenn du mich beim ersten Kinofilm gefragt hättest, was hast du da für eine Brennweite benutzt? Ich hätte ja nicht können sagen, was. Ich hätte gesagt, Brennweite, frage mich etwas einfach. Also ich habe es wirklich nicht gewusst. Das ist eigentlich das Faszinierende, dass du auch mit wenig technischem Know-how etwas anbringst, oder? Und mittlerweile, klar, wenn eine Firma gründest, dann musst du dann schon ein bisschen lesen und so, musst ein bisschen Ahnung davon haben. Mittlerweile bin ich technisch, glaube ich, relativ gut auf der Höhe, einfach für meine Verhältnisse, wo ich es brauche. Ich mache auch keinen Blockbuster oder ich mache keinen Actionfilm, wo du vielleicht noch ein bisschen mehr müsstest wissen. Bei mir geht es mehr darum, zum irgendwie den Kompromiss finden zwischen Natur und das Ganze dann mit der Kamera so einfangen, dass es halt spektakulär aussieht, oder? Und das sind Sachen, die meistens Learning by Doing. Also ich sage jetzt eben gerade Zeitraffer von Pflanzen ist etwas, ich würde jetzt sagen, ist eigentlich fast so ein bisschen das Höchste, was du kannst machen, dass die schön rauskommen. Aber du findest nirgends eine Anleitung. Also nirgends, ich habe wirklich jahrelang gesucht, wie macht man das? Ich bin nicht rausgekommen. Und irgendwann hast du mal so ein paar so kleine Fötzchen irgendwo aus einem Interview von Dokumentarfilmen rausgehört und dann hast du so zusammengereimt, so könnte es noch gehen. Und dann hast du probiert, oder? Dann ist halt mal eine Woche oder zwei Wochen draufgegangen und es ist nichts Gescheites daraus geworden.
0: So da ist halt sicher, da hast du sicher auch eben viel Inspiration von Leuten wie zum Beispiel Cory Feige oder David Attenborough. Oder was ist da so ein bisschen, wo willst du her? Was ist dein Ziel? Irgendwie National Geographic, BBC oder dann vielleicht doch so ein bisschen Hollywood, je nachdem?
1: Ja, also ich würde nicht Nein sagen, sagen wir es so. Nein, also ich bin da eigentlich schon realistisch, oder? BBC wäre natürlich mega cool, klar. Also es wäre mir wirklich viel bedeuten, wenn ich mal Aufnahmen könnte dann geben oder dann verkaufen. Das wäre mega cool. Wo ich so ein bisschen hin will, klar, ich will meine Selbstständigkeit halt ausbauen. Also am liebsten bin ich halt schon unabhängig, sagen wir es so. Das ist schon so. Also ich würde einfach meine Filme machen und selber bin ich sehr ein ehrgeiziger Mensch. Und ich glaube, das treibt einem immer ein bisschen an. Es ist nicht immer gut natürlich, weil du dich selber eigentlich manchmal so sehr unter Druck setzt und deine Ziele so hoch steckst, dass es eigentlich kaum hast, wenn du es fast erreichst, steckst du es schon wieder höher. Und so ist es manchmal ein bisschen schwierig, wenn man sich selber viel im Weg steht. Aber das Ziel wäre natürlich, dass ich meine Filme regelmäßig ans Fernsehen verkaufe und regelmäßig meine Filme in Kinos. Wäre natürlich das Ziel, ja, wäre cool. Also, man muss dazu halt auch sagen, dass jetzt kommt der Trend, glaube ich, wieder, oder? Dokus im Kino. Der ist jetzt lange nicht da gewesen. Und jetzt habe ich das Gefühl, es kommt so ein bisschen Umschwung, dass man auch wieder Dokus im Kino zeigt. Und das finde ich mega cool.
0: Du hast vorher gesagt, du hast schon eine Idee für den nächsten Dokumentarfilm. Was ist es? Kannst du es schon sagen?
1: Ich kann so viel verraten, dass es etwas anders werden sollte. Und zwar, ich habe ja noch in Zürich noch ein Jahr lang Schauspiel studiert. Und das ist auch sehr inspirierend gewesen, oder? Und ich habe mir in letzter Zeit so ein bisschen Gedanken gemacht, wie kann ich ein Doku ein bisschen mehr in die Spielfilmrichtung drücken, oder? Ein Doku ist immer sehr faktenorientiert. Du kommst Infos über und Infos. Und eigentlich wenig Emotionen. Und mein Ziel wäre, im nächsten Film das Ganze irgendwie zu vereinen. Und ich glaube, es ist machbar. Oder? Also, es ist ein bisschen, der Plan wäre so ein bisschen mit Musik, oder? Wo allein Musik schon eine Geschichte erzählt, langsam im Schnitt. Und quasi eben, da, was ich eigentlich von mir aus immer erlebe, die Leute so ein bisschen in die Melancholie einladen. Es klingt alles jetzt sehr, sehr magisch und sehr, ja, speziell. Aber eben als Regisseur hast du halt so Bilder im Kopf und irgendwie verfolgst du die Ziele, oder? Und entweder geht's oder es geht nicht. Aber ich bin der Überzeugung, das ist machbar. Und mal schauen, ja, wie man es dann schlussendlich umsetzt.
0: 26 Minuten sind schon fast durch. Wir haben noch Zeit für eine kurze letzte Frage. Wenn wir schon so viel von Liebe zur Natur und Tier geschwätzt haben, was ist dein Lieblingstier oder vielleicht auch deine Lieblingspflanze?
1: Also Lieblingstier immer noch Fisch. Einfach, ja, ich finde
0: es... Spezieller oder einfach generell Fisch?
1: Generell, weil das so unterschätztes Lebewesen ist. So eine unglaubliche Artenvielfalt und eigentlich nicht dumm. Oder die Leute meinen immer, Fisch ist dumm, aber das stimmt eben nicht. Fisch weiß genau, was er macht. Das ist so ein bisschen... Ja, seit jeher eigentlich ein Lieblingstier. Und darum will ich auch im nächsten Film wieder ins Wasser. Das habe ich jetzt noch vergessen vorher. Ich will wieder ein bisschen unter Wasser filmen. Pflanzen habe ich eigentlich nicht gross eine Lieblingspflanze, muss ich sagen. Also, ich finde die einheimischen Pflanzen sehr schön. Zum Beispiel eine Gelfrauenschuhe ist eine mega schöne Pflanze und eben auch sehr viel reichhaltiger, als man denkt. Sie ist eben nicht nur schön, sie hat einen extrem interessanten Lebenszyklus.
0: Schön. Danke dir vielmal. Hast du uns die Natur ein bisschen näher gebracht. Das sind 26 Minuten gewesen. Schön, bist du bei uns, Marco Graf.
1: Danke.
0: Und wenn ihr noch nicht genug habt von Top 3, dann gibt es natürlich alle unsere Sendungen auf toponline.ch zum Nachschauen oder Nachhören. Uns gibt es nächste Woche wieder. Ciao zusammen. Macht's gut.
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3: Es gibt Ängste, die zeigen sich auf ganz unterschiedliche Art. Gewisse haben Höhenangst, andere haben Angst vor Spinnen. Und ich muss ehrlich sagen, ich habe ein bisschen Angst vor Clowns. Aber ich kann mir eigentlich niemand Besseres vorstellen, der mir die Angst heute ein bisschen nimmt von dieser Figur. Und ich freue mich sehr, dass du da bist. Gardi Hutter, herzlich willkommen im Top 3.
4: Danke vielmals. Und ich finde, die Angst ist eigentlich sehr richtig empfunden, weil Clown haben eine monströse Vergangenheit. Also das sind die Clown oder Buffoni oder Arlecchino, das sind eigentlich Teufel, die übers Erschrecken und übers Grössermachen vom ganzen Horror eben zum Lachen kommen. Also von dem her, wenn's jetzt nur noch lieblich und herzig wäre, wäre es kein Glöhn mehr.
3: Jetzt sind wir eigentlich schon mit drin. Ja, das ist super, oder? Die Aufklärung gerade am Anfang. Voilà, genau darum, meine Angst ist berechtigt. Aber eigentlich ist es ja völlig absurd, dass man Angst haben kann von etwas oder von jemandem, der eigentlich die Leute zum Lachen bringen will.
4: Ja, aber man kann ein leicht lustiges Lachen, wenn man ein bisschen Witz erzählt und so einen gemütlichen Abend macht. Aber wenn der Clown-Dynamik ist wirklich, man geht eigentlich voll ins Drama rein. Man übertreibt so gern. Also, wie Becker sagt, nur das grösste Unglück ist wirklich komisch. Also, wenn ich ein neues Stück mache, suche ich wirklich die grösstmögliche Katastrophe. Und dann erzähle ich das aber auf lustige Art und Weise. Und das macht sie aus. Also, viele Zuschauer sagen mir, sie hätten ja gelacht und brüllt und manchmal sind sie so im Hals stecken geblieben. Finde ich wunderbar. Also, wenn die Emotion von Lachen, Brüllen zusammenkommt, ist für mich das Ziel erreicht.
3: Ist schon auch sehr nah beieinander, Lachen und Brüllen, oder?
4: Es kommt aus dem gleichen, also es laufen gleiche körperliche Sachen ab. Und ich denke, das Brüllen ist von Natur. Wir kommen auf die Welt und brüllen und das Lachen ist Kultur. Das Lachen haben wir uns selber erfunden. Und das ist, beim Kind geht das eine Weile, bis es wirklich lacht. Das kann unter Umständen auch 2-3 Jahre gegangen. Und bei der Menschheit ist es auch ziemlich lang gegangen, bis sie das Lachen erfunden hat. Und das Lachen ist denke ich, auch um die Rituale, die immer mit dem Tod zu tun hat. Man kann es nicht ändern, aber man kann darüber lachen. Also es ist der Galgenhumor. Es ist, es bedroht uns, wir sterben, aber wir können noch darüber lachen. Und das ist so das Urlachen, würde ich sagen.
3: Man sagt ja auch gerne, wenn es nicht so zum Brüllen wäre, wäre es zum Lachen oder eben umgekehrt.
4: Ja.
3: Du bist die bekannteste, und jetzt kommen wir eigentlich zu dem, wo ich nicht so genau weiss, was ist denn jetzt? Bist du die bekannteste Clownin, Clownfrau, Clownerin? Was stimmt?
4: Ich bin Clown, weil Englisch, die haben ja den grossen Vorteil, dass sie weder männlich noch weiblich sind, sondern einfach der Clown. Also vor 40 Jahren, wo ich das angefangen habe, hat es die weibliche Form noch nicht gegeben, und von dem her hat es dann so Wortschöpfe gegeben, Clownfrau, Clownin, Clownesk, und das ist ja alles so ein bisschen würgemässig, also, und dann hat sich bei mir ein Veranstalter mal verschnurrt. Er wollte Clown und Wäscherin ansagen und hat dann Clownerin gesagt und gefunden, okay, ich bin eine Clownerin. Also,
3: Und das macht es ja viel einfacher, weil du bist ja Pionierin auf dem Gebiet. Es hat ja vor dir keine weibliche Clownin, Clownfrau gegeben. Das wäre eigentlich jetzt der Begriff für alle, oder?
4: Nein. Ich denke, selbstverständlich muss sie, dass wir einfach Clowns sind und dass das ganz selbstverständlich Männer und Frauen sind, dass sich die Wirklichkeit dem Wort anpasst. Das wäre schön.
3: Ich habe am Anfang gesagt, oder die Angst, die ich habe von diesen Clowns. Da reden wir von diesen Clowns mit dieser roten Nase, die wirklich geschminkt sind, die immer das Lächeln im Gesicht haben, egal wie sie sich fühlen, was denken, mit diesen orangigen, roten Haaren.
4: Ja, aber das ist schon ganz spezifisch. Form. Also du redest wahrscheinlich von diesen Killer-Clowns, von diesen Horrorfilmen, wo ihr einfach die Maske habt und die ist ja fix. Also ich habe ja nicht eine Maske an. Ich bin geschminkt, aber das Gesicht bewegt sich mit. Und was dort eben so der Horror ist, dass die außerhalb vom Ritual, also von der Fasnacht oder von Halloween, wo ja alle als Clown gehen und wo du keine Angst hast, die, wenn dann einfach irgendwann zur Nacht, mitten im Sommer im Park so eine Clown-Maske ist, dann ist das natürlich einfach beängstigend. Aber das und auch die Form von Geschminke, das ist Zirkusclown. Der Zirkusclown ist eine ganz junge Erscheinung. Der Clown ist viel älter. Der kommt aus archaischen Festen, also wie auch Fasnacht, wie Halloween. Das sind uralte Feste. Es geht immer ein bisschen um Fruchtbarkeit, um Tod, um Werden, Vergehen. Und da ist die Angst und die Freude am gleichen Ort.
3: Eben, du hast es gerade schön gesagt, es gibt ja verschiedene Formen. Du hast deine Figur, die Hanna, wo du schon seit über 40 Jahren auf der Bühne stehst, sie gehört jetzt für mich, oder wenn man an einen Clown denkt, ja nicht in das Bild hinein, aber du schaffst auch mit dieser roten Nase und so. Aber erzähl mal, die Hanna, was ist sie für eine und was hat sie für einen Ursprung?
4: Also ich habe Schauspielschule gemacht in Zürich und es ist eindeutig ein komisches Talent gehabt, aber es gibt für junge Frauen hat's keine Rolle, wo man sich das komische Talent so ein bisschen entfalten und schauen, welche Richtung, dass man ein bisschen komisch ist. Ich habe während der Schauspielschule einfach Männerrollen studiert, weil du musst es spielen. Du kannst das nicht im Kopf erlernen, ein komisches Spiel. Und nach der Schule habe ich dann so ein bisschen als Schauspielerin gearbeitet, aber einfach gemerkt, das, was ich spielen will, das gibt's nicht. Und Clown ist für mich schon länger so immer so im Hinterkopf gewesen. Ich habe während der Schauspielschule eine Clown-Nummer gearbeitet, aber einfach dann gemerkt, wenn ich das will, dann muss ich das ganz machen. Und bin dann auf Italien ausgewandert, weil dort ein Clown-Kurs ausgeschrieben war, vom Roy Bossier in Rom, und 2 Monate, und bin dort dann hängen geblieben. Und habe dann 3 Jahre versucht, der Clown zu werden, wo ich mir erträumt habe. Und nach 3 gescheiterten Stück, nach ganz viel schwierigen Jahren, nach 2 Jahren im Wohnwagen leben, weil wir unsere Wohnung nicht können leisten. Also wie soll ich sagen, das ganze arme Künstlerleben, wo ich in bester Erinnerung habe, ist dann die Hanna da gewesen.
3: Und sie hat nie gelernt reden?
4: Ja, sie babbelt ab und zu. Also wenn sie redet ja viel, es sind einfach keine Worte.
3: Ja, eben, das ist das, was ich meine, oder? Ja. Sie ist ganz eine schrullige, eigentlich eine ganz herzige, zum Anschauen und
4: das ist, finde ich aber schön, dass sie herzig ist.
3: Ja, weil ich finde, sie hat so etwas, Allzerbrechliches.
4: Ja.
3: Und da sage ich jetzt, ja, wir wissen, dass aber auch ein bisschen Protest dahinter steckt, ja, oder?
4: Es ist eben lustig, weil vor 40 Jahren war das zum Teil wirklich eine Provokation für viele. Also da habe ich auch so Zeitungskritiken bekommen von, ja, ist ja schon lustig, aber eine Frau auf der Bühne schwitzt, das ist so unappetitlich. Also wo, und auch, dass sie eigentlich, sie ist sehr bösartig, sie ist, hat überhaupt keinen Komplex, also, und sie ist ein bisschen gemein und ein bisschen brutal. Das ist vor 40 Jahren ziemlich angeguckt. Heute ist, finde ich, auch die zerbrechliche Loser-Seite viel wichtiger geworden. In der Gesellschaft und auch in der Figur. Aber ich habe zum Beispiel, im Dezember bin ich auf Kairo eingeladen. Und da habe ich gerade wieder gedacht, oh, ob ich das Frauenbild, das auf dieser Bühne stattfindet, also, ich denke, dort ist auch ein grosses Publikum, das das schätzt. Aber wenn jetzt ein paar Fundamentalisten ins Theater kommen, dann wäre das wahrscheinlich eine sehr grosse Provokation. Auch wenn es nur lustig ist. Aber dort würde es einfach wie wieder klar werden.
3: Aber das wäre auch in deinem Interesse noch ein bisschen, oder?
4: Ja, wobei, das macht mir auch ein bisschen Angst. Also, wie soll ich sagen, da bin ich sicher, da passiert mir nichts. Und ich habe jetzt gerade libanesischen Satiriker gefunden, palästinensischen, der ins Gefängnis kommt, weil er auf YouTube etwas veröffentlicht hat und wo das im Regime nicht ganz genehm ist. Und also, in diesen Ländern ist es gefährlich. Bei uns ist es einfach komplizierter, jemanden zum Lachen zu bringen, weil man so vielfältige Lebensformen hat, dass man muss dann genau typen, dass überhaupt das Lachen entsteht.
3: Aber wenn die Angst ein bisschen mitschwingt, wieso will man denn jetzt auf Kairo reisen?
4: Ich finde das wunderbar. Ich bin jetzt in 35 Ländern gewesen und wenn du mit einem Stück kommst, also, dann bist du nicht der Tourist, der vor allem ausgenommen werden muss, sondern du kommst an. Es stehen Leute am Flughafen oder im Hafen oder wo von dort sind, wo dir das Land zeigen, wo dir die Stadt zeigen, wo dir sofort das Gefühl geben. Also du bist sofort integriert und du bringst etwas mit, du bringst ein Geschenk mit. Und der Austausch, den finde ich so bereichernd.
3: Und jetzt sind wir wieder über, sie kann nicht reden. Also, sie redet, ohne zu reden, oder? Ist das auch eine Art von Kommunikation und auch ein bisschen, um vielleicht deine persönliche Meinung können zum Ausdruck bringen, ohne etwas gesagt haben?
4: Also, ich denke eben, sie redet ja viel. Sie hat einfach noch nicht das ausgestaltete Wort. Und das macht ja einerseits eben, dass ich in Brasilien und China genauso gut verstanden wäre, wie wenn ich in Winterthur spiele. Und es ist, wie soll ich sagen, es bleibt mehr in der Emotionalität drin. Also, die Sprache ist der genaueste Ausdruck, den wir haben, aber auch der am meisten ausschliesst. Und es ist die Sprache, die uns unterscheidet auf dieser Welt. Weil, wenn die Sprache weg ist, dann sind wir sowas von gleich.
3: Und dann lebt es von Mimiken und von der Situation, oder? Ich finde, du bist ja per se ein Mensch, der viel zu sagen hat, wenn man deine Karriere anschaut, dann sowieso. Und dann stehst du mit der Figur auf der Bühne, die du nichts sagen kannst.
4: Ja, das stimmt eben nicht. Ich sage viel. Also, ich beziehe mich nicht auf Alltagspolitik und nicht auf den wirklich realen Moment. Es geht mir mehr um existenzielle Aussagen, also über die Gier vom Mensch, über den Narzissmus vom Mensch, über die Brutalität, die wir auch immer drin haben. Also, wie soll ich sagen, wir sind absolute Egoisten und meine Hanne ist ein super Egoist. Also, die geht jetzt einfach über Leichen, wenn es muss sein. Aber dass sie es auf eine naive Art macht, ist sie eben gerne nicht böse, sondern sie ist einfach außerhalb der Moral. Es ist wie ein kleines, also, dort ist es kindlich. Sie ist noch nicht moralisch gewieft, sondern sie geht in ihrer Neugier nach und merkt manchmal nicht, dass sie einfach ziemlich zertrampt.
3: Ist sie dein innerer Schweinehund ein bisschen?
4: Wenn ich eine Figur schaffe, dann suche ich möglichst grosse Konflikte und Kontrast und Unvereinbares. Also je schwieriger und desto spannender wird das Stück. Ich privat bin nicht so auf Konflikt aus. Also ich suche eigentlich privat eher eine Harmonie und möglichst mit den Leuten gut auskommen. Also von dem her gebe ich... Aber wie soll ich, den Schweinehund habe ich privat wie auf der Bühne. Also, und auch auf der Bühne, ich meine, sie, was sie eben wohltuend ist, sie ist auch komplexfrei. Also, jetzt gerade, ich denke, die ganze Anspruch an Ästhetik und Schönheit, wo jetzt bei jungen Mädchen, ich weiß nicht, ist es noch schlimmer als bei uns, oder ist es gleich, oder ist es einfach anders? Aber, der Stress mit sich, mit seinem Aussehen und seinem Körper, wo vielleicht sind heutzutage die Männer auch noch mehr in dem Stress hinein, das hat sie nicht. Sie findet, sie ist wunderbar, so wie sie ist. Das ist gar keine Frage.
3: Du hast jetzt gerade etwas sehr Spannendes gesagt, dass du im Privaten ein Harmoniemensch bist. Und jetzt will ich schnell ein paar Jahre zurückgehen. Du bist ja anbekannt worden, oder das liest man überall, ja, die Rebellin, oder? Auch die Aktivistin, die Feministin, die einsteht und auch mal wo eine Meinung hat. Also das mit dieser Harmonie, oder? Da immer eckt in deinem Fall, oder ist sehr oft angeeckt, oder?
4: Ja, ich habe auch gerne keine Wahl gehabt. Also, ich bin in den 50er Jahren auf die Welt gekommen, in den 60er, 70er Jahren aufgewachsen, in einem sehr katholischen, sehr rigiden Umfeld. Und mit 3 Brüdern, die einfach alle Freiheiten hatten und ich hatte keine. Von dem her bin ich von sehr klein an ziemlich wütig gewesen. Und dass ich das dann nachher, wie soll ich sagen, wo dann die 68er, 70er Jahre gekommen sind und auch die ganze Frauenbewegung sich formuliert hat, das hat mich natürlich in vollen Armen aufgenommen, weil da habe ich, da ist meine sehr private Befreiung, ich bin dann 15 gewesen, im 68, ist mit der gesellschaftlichen Befreiung parallel gelaufen. Und wenn ich, ich habe in dem Moment, also wenn du mal aufbrichst und losfährst, dann kannst du wie auch nicht mehr halten, dann geht es einfach immer weiter. Jetzt bin ich 68 und ich habe das Gefühl, ich finde immer noch, ja, ich entspreche jetzt nicht jeder Norm, die muss sein, aber ich bin im Einklang mit mir selber.
3: Ja, das Ausbrechen. Ja. Du sagst es richtig, oder irgendwann ist man an dem Punkt, von dem Point of No Return, oder irgendwann ist man schon so weit gegangen, man kann gar nicht mehr zurück. Hättest du das aber gerne mal zurückkrebsen, oder ja?
4: Nein, das nie. Aber ich habe natürlich schon als selbstständige Künstlerin, die sein eigenes Unternehmen hat, ist es einfach manchmal sehr anstrengend gewesen und manchmal auch, wie soll ich sagen, da musst du gut können kreieren, da musst du einfach gut können Frust verarbeiten und also das Showbusiness ist natürlich einfach eines von den schwierigsten Marktsystemen und dass man da irgendwie persönlich einfach so unbeschadet durchkommt, das braucht manchmal Kraft.
3: Aber meinst du, hast du das auch in deiner Familie zu verdanken? Jetzt auch im Nachhinein, du hast angesprochen, sehr katholisch aufgewachsen in Altstädten. Deine Eltern haben ein sehr erfolgreiches Modehaus geführt. du hast aus dem wollen rausbrechen. Hast du aber in dem Fall schon als Kind die Energie aufgesogen, um eben dann einfach deinen eigenen Weg zu gehen?
4: Ja, also meine Mama ist ja fast verzweifelt an mir, weil sie gesagt hat, ich sei immer so ein trotziges Kind gewesen. Aber ich nehme an, bevor ich auch formulieren konnte, was mich ärgert, habe ich einfach schon gemerkt, das ist so übergriffig. Da, ich unter Kontrolle, da wird man mich etwas zwängen, wo ich nicht bin. Aber gut, die Worte, das habe ich erst im Nachhinein können sagen, weil ich frage mich auch, wieso habe ich nur weg? Wieso bin ich so anstrengend gewesen oder so rebellisch und so voller Wut? Ich weiß es nicht, aber das zu viel Energie hat es natürlich dann auch gebraucht, um das aufzubauen, was ich dann mit dem Beruf gemacht habe.
3: Eben, das wäre halt die Frage, oder? Wo ist der Bruch passiert bei dir? Welchen Moment in deinem Leben, wo du gesagt hast, nein, das entspricht nicht dem, was ich will oder was sein sollte?
4: Der Bruch ist eigentlich immer wieder neu passiert. Also ich bin im katholischen Internat in die Sekundarschule gegangen. Ich bin völlig absolut unaufklärt und unvorbereitet erkannt in St. Gallen gekommen. Bin dort innerhalb von einem Jahr ins andere Extrem gekommen, linksextrem und freie Liebe ohne. Es ist auch gefährlich gewesen. Und wenn ich jetzt zurückschaue, dann denke ich, also die Schutzlosigkeit und die nicht Informiertheit, die man kennt, die ist eigentlich ist es ein Wunder, dass es nicht schlimm rausgekommen ist.
3: Aber es war eine Aufbruchsstimmung zu dieser Zeit.
4: Das finde ich, da habe ich einfach eine sehr gute Zeit verwischt. So die 80er Jahre und so hat die ganze Gesellschaft gewackelt und überall sind neue Formen von Kunst und von Musik, von Theater entstanden, wo ich mein Stück dann hatte, habe ich eigentlich gar können auf Tournee, weil es hat überall die Kleintheater gegeben, die Kellertheater, die Fabriktheater und ich habe Schwierigkeiten gehabt, bis ich ein Stück hatte, weil es mir einfach keine Vorbilder gehabt hat, wo ich mich hätte richten konnte. Aber wo das Stück da war, ist es eigentlich nur noch einfacher gewesen. Und ich würde nur noch sagen, wenn ich von ihnen 50, 60 Jahren erzähle, dann, und also meinen Kindern zum Beispiel erzähle, dann schauen mich die an und sagen, warum. Also, ich habe noch erlebt, dass Hosenträger für Mädchen verboten ist, wirklich verboten, dass die Frauen nicht abstimmen können. So, das ist nicht vor 100 Jahren, das ist in meinem Leben wirklich noch da gewesen. Und die absolute menschenfindliche Erziehung, die wir genossen haben, also aus heutiger Sicht, darum habe ich das auch, wie soll ich sagen, habe mich eingeladen, dass Dönis Schmid Biografie schreibt über mich, weil ich denke, ich würde das einfach noch erzählen, weil das ist so absurd, die Welt, ja, wo ich drin aufgewachsen bin.
3: Du hast deine Biografie da mitgebracht, ist im Frühling rausgekommen, heisst «Trotz allem».
4: Ja, genau.
3: Und ich finde, es ist ein ungewohnter Einblick in dein Leben. Und es ist ein ungewohnter Einblick, glaube ich, oder eine ungewohnte Ansicht von jemandem, wo ganz viele Menschen kennen als die Hanna, also wirklich, ja, also, wo die Leute zum Lachen bringen. Du erzählst von deiner Ehe, von deinen Kindern, wie du aufgewachsen bist, und dabei ist ja das Buch eigentlich mehr über Zufall entstanden. Das war schon gar nicht geplant gewesen, oder?
4: Also, wie soll ich sagen, seit Jahren komme ich wieder Anfragen über Biografien. Und eigentlich ist es immer einfach versandet. Und damals war es eine Historikerin, Dönis Schmid, wo ich dachte, das wäre spannend. Also, wenn jemand all die, ich wollte ja keine Home-Story machen und auch keine, jetzt erzähle ich euch alles Buch, sondern, dass das irgendwo eine geschichtliche Einbettung hat. Und, dann, dank Corona, haben wir dann wirklich einfach Zeit gehabt. Wir haben das für das 2021 geplant und am 2020 geschrieben und ich bin nicht auf Tournee gsi und, hat darum Zeit gehabt, wirklich zu erzählen und gegenzulesen und nochmal und das. Also, haben wieder, wie immer, gestaunt, wie viel Aufwand das da dahinter ist.
3: 400 und, Seiten, kann man sagen, oder?
4: Ja. Und dann habe ich am Schluss noch 40 Seiten selber geschrieben und das ist ein Werkbuch, wo ich schreibe, wie ein Stück entsteht. Weil das hätte ich als junge Künstlerin einfach sehr gern gehabt. Profis sagen, wie sie arbeiten. Und das habe ich habe so viele Biografien gelesen, das steht einfach nie. Und das steht jetzt so, und das ist im Internet, das kann man da gratis in das Werkbuch rein, und dann sind alle Probenprotokolle, alle Skizzen, Fotos, Vorstellungs-, Tryouts und bis zu fast ist alles drin.
3: Auf das Werkbuch möchte ich gerade noch mal schnell eingehen. Ich möchte noch schnell bei der Biografie bleiben.
4: Sorry, und so,
3: nein, ist
4: wieder.
3: Gut. Nein, ist alles gut. Und zwar, wenn man eine Biografie schreibt, muss man sich ja gezwungenermassen auch mit sich selber auseinandersetzen. Ich habe erst gerade von einem sehr bekannten Schauspieler, der auch seine Biografie rausgeht, gehört, dass er in dem Buch in Sachen einen Tag legt, den er noch nie jemandem erzählt hat, weder nicht seiner Familie noch nicht. Wie war das bei dir gewesen? Hast du auch Sachen ins Buch reingenommen, die noch niemand gewusst hat? Und wie sind vor allem deine Familienangehörigen denn mit dem umgegangen?
4: Ja. Nein, meine besten Freunde und meine Familie hat das alles schon gewusst. Also für die ist jetzt das nicht neu. Ich habe das sonst bei der Presse eigentlich meistens nicht gut getarnt oder nicht so. Aber wenn ein Buch schreibt, muss man natürlich schon ein bisschen mehr mitteilen. Und bei mir ist wirklich das Private und das Professionelle halt extrem verwickelt. Also mit meinem Ehemann, er ist auch mein Regisseur, wir haben miteinander die Stücke erfunden. Ich kann das nicht das Private wegnehmen. Und alle Beziehungen haben mich so prägt, dass die Arbeit dann so und so rausgekommen ist. Also, aber alle die, wo genannt sind im Buch, die haben die Gelegenheit, zum selber Stellung zu nehmen. Also ich haue niemand in die Pfanne. Und was dann neuer ist, ist einfach dann kein Nehmen mehr.
3: Okay.
4: Also.
3: Du bist ja auch mit dem Buch nimmst du wieder eine Vorbilderrolle ein, oder? Weil du bist auch wirklich gut Einblick in dein Leben. Andere können davon lernen. Das ist ja wie oft bei Sachen. Aber von deinem Leben kann man grundsätzlich lernen. Und ich glaube, wenn man deine Karriere anschaut und du jetzt zurückschaust auf die vergangene Zeit oder jetzt auch, wo wir das Buch geschrieben haben, würdest du es heute wieder so machen?
4: Ich würde heute, glaube ich, wieder so machen. Also ich finde, wenn ich selber zurückschaue, bin ich eigentlich beeindruckt, wie chancenlos ich war. Also so wie ich aufgewachsen bin, so viel bildungsentfernt ich aufgewachsen bin und wie wichtig aber all das war ist und wie wichtig eben dann gleich die Herkunft, also ich nehme an, so die Grosseltern, Bauern, das gut bodenverhaftet sein, das habe ich das habe ich gebraucht. Aber auch einfach die, ich denke einfach die grosse Risikofreudigkeit, die ich hatte. Aber die ist eben auch überlebenswichtig gewesen. Ich konnte ja nicht zurück. Also zurück wäre einfach gewesen, Hausfrau, Mutter. Und das ist für mich nicht, einfach keine Option gewesen. Also das heisst nicht, dass es für andere keine ist, aber für mich ist es keine gewesen.
3: Und deine Kinder sind ja quasi deine Fußstapfen, machen ja beide, sind künstlerisch tätig, ich glaube, beide machen Musik, sind ja schon miteinander auf der Bühne gestanden. Wie war das bei ihnen gewesen? Ist das von Anfang an klar gewesen, dass sie das auch sollen, dürfen machen? Oder bist du strenger gewesen und hast gefunden, nein, ihr macht zuerst so und dann könnt ihr so. Wie war das gewesen?
4: Also wir Eltern haben Kinder nie ins Künstlerleben rein wollen überzeugen. Also wir wissen ja beide, wie schwierig dass das Leben ist. Dass, wenn jemand Künstler werden will, muss er das wirklich tief rein wollen. Und also meine Tochter hat zuerst Biologie, Ethnologie studiert. Wobei ich immer gestaunt habe, weil ich denke, die geht ja eh Musik, also, aber sie hat es wollen. Und sie sind beide nicht ins Theater, sondern über Musik, dann irgendwann nach 10 Jahren doch zum Site-Spezifik, also zum Theater kommen. Und jetzt eben vor 2 Jahren haben wir auch ein Stück zusammen gemacht, was auch vor 10 Jahren absolut unvorstellbar gewesen wäre. Und dass aber über den Generationenkonflikt geht, haben wir alle unseren Konflikt wirklich können haben, was manchmal sehr unangenehm ist. Aber sie sind auch immer Thema gewesen und haben sie das Stück eingeschafft.
3: Jetzt kommen wir wieder zum Werkbuch, oder? Weil ich finde, du bist ja eine Inspiration für viele, du bist ja eine Inspiration für deine Kinder. Und jetzt mit dem Werkbuch, wo du gemacht hast, willst du den Leuten zeigen, wie man Inspiration holen kann, wie man kann auch kreativ sein, irgendwo durch. Für wer ist das Buch gedacht?
4: Also wahrscheinlich können sich alle etwas rausholen, aber ich habe schon gedacht, für junge Künstler, weil ich mache manchmal Workshops, Seminare und sehe, es gibt heute ganz viele gut Begabte und gut Ausgebildete. Aber was ihnen fehlt, ist, wie komme ich zu Ideen? Und wie kann ich, wenn ich eine Idee habe, die zu einer Szene machen und zu einem Stück machen? Weil, und das lernst du eben auch nicht in der Schule. Ich finde, das müsste mehr ein Lehrfach sein. Und das habe ich auch nur gelernt. Also, ich soll sagen, ich habe ja nur meine Stücke selber geschrieben, weil es keine gibt. Ich hätte mir das nie zutraut. Und dann halt irgendwann machst du es erst und dann machst du es zweit und jetzt habe ich nichts hinter mir. Und es ist jedes Mal wieder eine totale Herausforderung. Und ich würde da in dem Werkbuch einfach sagen, dass man in dem Jahr, wo ein neues Stück entsteht, dass man da jene Krise durchmacht, dass man sich absolut untalentiert fühlt. Also, dass das auch bei mir jetzt als quasi ältere, erfahrene Künstlerin, jedes Mal haut es mich wieder um.
3: Aber es macht einem auch stark, wie man in deinem Fall ja auch wirklich kann sehen. Ich habe jetzt einfach nochmal gesagt, du hast in 34, jetzt bald sind es 35 Länder, wo du auftrittst. Du hast, wir haben uns glaube ich gar nicht auf 19 Preise gewonnen.
4: Ja, das Nachführen von der Curriculums, das ist manchmal nicht gut gemacht.
3: Ja, aber es ist ganz egal, wie viele Preise.
4: Ja,
3: es ist
4: auf jeden Fall
3: viel Preise und alle verdient. Dich kann man auch noch sehen demnächst auf der Bühne, zu Winterthur im Casino Theater am 30. November und am 1.12. Bei dir auf deiner Internetseite gardihutter.ch oder com, weiss gar nicht.
4: Com.
3: Gardihutter.com, ja. Würde man noch viele Infos finden. Ich hätte nur eine ganz letzte Frage und du kannst mir hoffentlich auch kurz beantworten. Wir haben viel von der Hanna geredet.
4: Ja.
3: Wie fest hat Hanna die Gardihutter beeinflusst?
4: Ja, ich habe bei der Hanna natürlich einfach alles, was so ein bisschen unangenehm und bedrohlich und ärgerlich ist, habe ich bei ihr einfach gut abladen. Also, und was halt gelernt hat, sie tun ja nicht verdrängen, sondern sie gehen ja voll drin rein. Also von dem habe ich das Gefühl, kann ich mir sehr viel Entspanntheit leisten, weil sie übernimmt dann, sie übernimmt das Schwierige.
3: Ja. Also, ich brauche glaube auch so eine Figur, die mich durchs Leben treibt. Gardi Hutter, schön bist du da, vielen Dank für den fast zu kurzen Einblick in dein Leben. Aber es war sehr inspirierend.
4: Danke. Ist jetzt eine Stunde vorbei? Das kann
3: eine halbe Stunde vorbei. Halb Stunde. Ja, 26 gut. Minuten sind durch. Aber keine Angst, uns gibt es im Internet wieder toponline.ch/tophoch3 als Podcast, selbstverständlich. Und sonst jeden Freitag im Fernsehen und jeden Sonntagmorgen im Radio. Ich wünsche euch eine gute Woche. Macht's gut.
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0: Heute wird es bunt und schillernd. Das mit einer Person, die sich die Queen of the Scene nennt. Die Drag Queen Milky Diamond. Schön, bist du da.
6: Danke dir vielmals, merci.
0: Leute, die jetzt denken, so, hey, Milky Diamond, das ist ja kein richtiger Name. Und Queen von welcher Szene? Hey, kannst du dich vielleicht ganz kurz vorstellen, wer bist du?
6: Natürlich. Also ich nenne mich Milky Diamond. Milky, ganz einfach. Sagen wir einfach Milky. Ich arbeite als Drag Queen, das heisst, ich bin auf einer Bühne, mache Shows in Drag. Also ich habe Frauenkleider an, ich habe Perücken an. Es ist glitzerig, es ist bunt. Genau.
0: Ganz salopp jetzt auch gefragt, eben, ja. Du sagst, du hast Frauenkleider an, also bist du als Milky eine Frau und privat ein Mann? Oder wie ist das? Gibt es da überhaupt eine Trennung bei dir? Nicht? Du bist ja glaube so, ich sage jetzt mal, ein Spezialfall.
6: Ja, also, es gibt viele Drag Queens, die das total trennen. Also als Mann, wenn sie nicht so auffallen und in Drag, dann umso mehr. Und dann das total separieren, wenn die auch nicht angesprochen werden mit dem Männernamen, wenn sie in Drag sind. Und bei mir ist alles so ein bisschen eine Vermischung. Ja, ich meine, ich stehe jetzt so da, wenn ich normal zum Denner würde gehen. Also vielleicht nicht mit dieser Jacke. aber ich mache da nicht eine grosse Trennung. Bei mir ist alles so ein bisschen vermischt. Ja.
0: Aber du nennst dich grundsätzlich als Mann. Du bist ein Er.
6: Genau, also ich bin ein Mann, der Drag macht. Genau, ich bin nicht transgender. Ich möchte nicht eine Frau sein in dem Sinn. Ich bin einfach ein Mann, der ein bisschen einen speziellen Job hat. Genau.
0: Einfach auch, was mir noch sehr wichtig ist, ist, dass wenn, eben gerade, wenn man so von den Artikeln etc. redet, oder auch, es gibt ja so viele falsche, schlechte Stereotypen und Wörter, korrigiere mich, sehr sobald gerne, ich ja, irgendetwas natürlich. Falsch sage, weil ich finde das eben auch wichtig und es soll ja wirklich auch heute Ziel sein, dass wir Verständnis schaffen und ich lerne das sehr gerne von einem Experten wie dir. Sehr also, wenn ich irgendwo reinrutsche, einfach gerade also wirklich sagen und, genau.
6: Machen wir.
0: Gut. Drag.
6: Genau.
0: Was ist das?
6: Also es ist ein bisschen schwierig zu sagen, von wo es wirklich kommt. Also im Japanischen haben viele Männer Frauenrollen gespielt in den Theater. Denn von Shakespeare ist eigentlich das Wort Drag gekommen. Das ist D für Dressed as Girl, also Drag. Und heutzutage ist Drag alles Mögliche. Also es ist einfach so eine andere Seite von sich sein. Man kann aussehen wie ein Alien oder wie ein anderes Geschlecht oder wie eine Filmfigur. Es ist, Grenzen sind offen und jeder kann Drag machen. Es sind nicht nur Männer, die das machen, sondern auch Frauen, non-binary Leute. Jeder kann Drag machen. Und ich kenne ein paar Heteros, die Drag machen.
0: Also querbeet, und du machst ja auch sehr viel selber. Du bist eben Drag, du bist Visual Artist, du machst Drag-Kurs.
6: Genau,
0: hast
6: ja.
0: auch mit verschiedensten Künstlern zusammengearbeitet, zum Beispiel auch im Crimer.
6: Genau, ja.
0: Also wirklich auch in der Musik bist du dort dabei und. Was machst du alles? Was ist vielleicht auch aktuell gerade bei dir jetzt so los?
6: Ja, also ich muss sagen, immer wenn Leute finden, so, was machst du denn in Drag? Weil alle haben das Gefühl, du bist einfach auf der Bühne und machst 2 Minuten Show und das war es. Aber ich bin halt sehr blessed, dass ich kann mit Künstlern zusammenarbeiten oder auch eigene Ausstellungen machen. Und ich bin immer so ein bisschen in der Szene bekannt als das Mädchen für alles in der Kunst. Das ist ja recht schön. Zurzeit arbeite ich im Samigo Amusement. Da gibt es Dinner mit Shows, da gibt es Burlesque, Feuershows, Drag-Shows, alles Mögliche. Und Late Night Drag, meine eigene Produktion mit und von der Agota Demon. Das ist so eine abendfüllende Show, angehaucht, also ein bisschen amerikanische Late-Night-Shows, aber der Host ist eine Frau. Es gibt Shows, es gibt Spiele, es gibt Deep Talks, also es hat auch ein bisschen Tiefe. Und das ist gerade wichtig, so auf der Bühne. Neben dem Glitzer.
0: Wieso aber eigentlich auch Milky Diamond? Wie bist du auf den Namen gekommen?
6: Gute Frage. Also ich habe immer noch keine gute Antwort bekommen, wo mir die Leute abkaufen. Ich bin 15 gewesen, wo Lady Gaga rausgekommen ist mit Just Dance. Und ich wollte sie wie sie. Ich habe gefunden, wow, sie ist so ein Star. Und als ich herausgefunden habe, dass sie mal brünett war und Stephanie geheissen hat, habe ich gefunden, ich kann das auch. Und habe dann angefangen, meine Haare so färben, mich Milky nennen und so aufzeichnen, wie ich möchte aussehen. Und das alles mit 20 dann verfolgt, ja. Also ich arbeite seit 8 Jahren in Drag. Genau.
0: Aber eben, es ist ja auch wirklich viel vorher passiert. bis du eben mit 15 das auch so ein bisschen gemerkt hast und entwickelt hast. Wie ist deine Kindheit gewesen? Was hast du da? Es ist ja wirklich eine schwierige Zeit auch gewesen. Was hast du da erlebt? Wie kannst du das beschreiben?
6: Also ich bin immer sehr künstlerisch gewesen. Also ich wollte irgendwie Gige lernen. Da hat mich meine Mutter 2 Jahre Gige geschickt. Bis ich dann keine Lust hatte. Oder ich habe viel gezeichnet. Und meine Mama hat mich immer supportet, egal was ich machen wollte. Oder töpfern. Ich meine, welches Kind geht gut töpfern? Also ich wollte mich immer künstlerisch ausdrücken. Und meine Mama hat sich immer Sorgen gemacht, was machen wir denn mal? Wie so halt so Mamis so sind, oder? Du hast ein Kind, das spezielle Sachen will machen. Und wir sind auf dem Land, haben wir gelebt. Und das ist so ein bisschen, was machst du denn, oder? Ja, aber schlussendlich bin ich dann in Zürich gelandet, oder? Genau, ja. Und ich meine, gerade so, ich habe mit 12 so gemerkt, dass ich nicht so bin wie die anderen Kinder, dass ich schwul bin. Und das ist auch eine schwierige Zeit natürlich. Für gerade Teenie. Ich meine, Teenager-Alter ist das Schlimmste, was es geht. Und dann so seine Selbstfindung, durch die Selbstfindungsphase gehen, ist für alle schwierig, ja.
0: Und hast du da, eben, wenn du sagst, Teenager-Phase ist die schlimmste, wahrscheinlich auch wirklich harte Sachen erlebt, dass die Kinder allgemein gewesen sind, böse gewesen sind? Oder hast du da in dem Sinn auch viel Unterstützung bekommen? Oder wie war das bei dir?
6: Ich mache mir gar nicht so viele Gedanken darüber eigentlich. Aber ich bin immer gecancelt worden, weil ich speziell gewesen bin. Und die Lehrer haben eigentlich nicht viel was gemacht in der Schule. Ich erinnere mich immer an eine Lehrerin, Frau Schneider, die Französisch gegeben hat und Deutsch. Und sie hat mal zu mir gesagt, sie hat knallrote Haare gehabt, einen Hund im Klassenzimmer. Das war auch speziell gewesen. Sie hat mir gesagt, du bist einfach speziell und die anderen sind es nicht. Und darum haben sie Angst vor uns. Weißt, wir zwei, wir sind die Coolen. Und ich will das nie vergessen, wie hart es war. Mir hat eigentlich nicht helfen wollen. Ja.
0: Und dann bist du eben auf Zürich. Du bist so ein bisschen ausgebrochen, auch ein bisschen, genau. Kann man glaube sagen. Wie ist das denn dort? Also hast du wirklich, bist du auf Zürich gegangen und gesagt, so, ich gehe jetzt in die Drag-Szene? Oder was ist denn der Plan?
6: Schwierig zu sagen. Was, ich hatte keinen grossen Plan in dem Sinne. Ich wollte einfach berühmt werden. Ganz einfach. Und so sehr oberflächlich, wenn ich das sage. Aber in Zürich hat es eine grosse Drag-Szene gegeben. Wo dann der letzte grosse Gay-Club zugegangen ist, sind die Drag-Queens, die vor allem Travestie gemacht haben, so ein bisschen eine ältere Version von Drag, wie man es heute kennt, die haben dann aufgehört. Das heisst, ich bin auf Zürich gekommen, dann ein neuer Club ist aufgegangen und ich war eine der ersten Queens in Zürich, die auch die neue Version von Drag gemacht hat, die man von RuPaul's Drag Race kennt, aus der amerikanischen Fernsehsendung, und wie man es heute sieht. Das ist mir so ein bisschen Beauty, Model-mässig, genau.
0: Aber in dieser Zeit hast du eben auch recht. Also, die Milky Diamond hat auch eine grosse Veränderung durchgemacht. Du bist am Anfang wirklich noch mehr so in dieser Girly-Drag-Ding rein gewesen als heute.
6: Ja.
0: Wie ist das? Eben, wieso hast du dich jetzt so ein bisschen zu dem entwickelt, wo du heute bist? Was hast du da so ein bisschen durchgemacht? Wie muss man sich das vorstellen?
6: Jeder Künstler verändert sich halt so ein bisschen über die Jahre. Ich mache heute auch noch sehr Showgirl, also so Federkostüme, High Heels und Strapsen, finde ich alles super. Aber ich mag gerne so ein bisschen die Mischung. So, man muss nicht unbedingt Frauenkleider anhaben. Das kann eine Mischung sein, so ein bisschen Gendergrenzen brechen, oder? Genau. Und ich glaube, dort ist einfach mit den Jahren, lernst halt andere Künstler kennen, nimmst von innen was für dich mit. Genau. Man hilft sich ja auch gerne.
0: Und deine Familie, ist die, eben, wie deine Mami wirklich auch fröhlich schon immer unterstützt hat, ist die auch immer voll dabei gewesen? Sagst du, mal, los, mach das? Oder hast du da voll die Unterstützung gehabt, immer?
6: Meine Schwester auch, ja. Sie haben da auch schon ausgeschaut, also jetzt nicht die, die morgen um 2 stattfinden, sondern Theaterproduktionen und so. Und das ist sehr schön, ja. Also ich bin letztes Mal auf der Bühne gsi mit Late Night Drag, habe das Publikum geschaut und fand, meine Mama ist ja da. Und ich habe mich zusammenreisen auf der Bühne, weil eigentlich bin ich gerade am Performen gsi. Ich meine, das geht einem so viel. Ich kenne so viele andere Menschen aus unserer Community, die ganz ein schlechtes Familienverhältnis haben, die verstoßen worden sind von der Familie. Und da schätzt man manchmal zu wenig, das, was man hat. Ja.
0: Du hast ja eben gerade auch so ein das Thema in deiner Winterrede aus dem Karl der Grossen Erkerfeister im Grossmünster thematisiert. Du hast eine Geschichte erzählt.
6: Genau.
0: Vom Michael, der eben wirklich im ähnlichen Alter wie du eigentlich gemerkt hat, hey, ich bin anders als die anderen, und auch das Ausbrechen erlebt hat, etc. Eben, das ist schon, glaube ich, du bist da vielleicht ein bisschen Ausnahme, dass du das nicht so extrem erlebt hast wie andere. Ich kann das sogar tragischerweise so sagen.
6: Das kann man schon so sagen, ja. Also ich meine, ich habe auch Sachen erlebt, die ich jetzt nicht unbedingt thematisiere, weil ich selber gebe so viel schon Preis eigentlich in meiner Arbeit. Und dann das mit dem Erkenfenster, ich meine, wo ich die Anfrage bekomme, über was soll ich 15 Minuten reden? Dann machen wir doch einfach eine kleine Story über den kleinen Michael, der 15 ist und sich will selber finden. Ja. Und dann am Anfang habe ich noch darüber geredet, was denn die Leute würden erwarten von einer Drag Queen. Durch Klatsch und Tratsch. Aber es war sehr lustig, ja. Und ein schönes Erlebnis, ja.
0: Ich habe jetzt einfach so eine Interpretation, weil du sagst ja nicht, wie du mit bürgerlichem Namen heissest.
6: Genau.
0: Heissest dann du Michael?
6: Zweiter Vorname.
0: Ah!
6: Zweiter Vorname, genau.
0: Okay, also so weit herkommt, so weit ist es nicht.
6: Nein, ist schon meine Geschichte, ja, genau.
0: Okay, also eben.
6: Ja. Aber ich sage immer, Milky zählt in dem Sinn, weil meine Mami nennt mich auch Milky, seit ich 15 bin. Also seit 13 Jahren. Und dann finde ich so, wenn es eine Mami mir so sagt, dann gilt es, ja.
0: Wieso aber nennst du deinen richtigen Namen nicht? Weil du stehst ja eigentlich auch dafür, du findest, die Leute sollen wirklich zeigen, wer sie sind. Sie sollen nicht irgendeine Rolle spielen oder sich verkleiden, sondern sie sollen so herstehen und sagen, das bin ich. Und das machst du ja grundsätzlich auch, aber eben deinen Namen nennst du nicht. Wieso?
6: Ja, ist einfach, weil ich mich halt schon so lange so nenne und ich habe so keinen Bezug zu meinem richtigen Namen eigentlich. Also ich brauche den, wenn ich mich irgendwo neu anmelden muss, wenn ich umziehe oder in der Steuererklärung, aber sonst brauche ich den Namen gar nicht. Und wenn mich dann jemand mal so nennt, bin ich so ein bisschen perplex, ja.
0: Und deine Freunde, aber, also du machst bei deinen Freunden zum Beispiel kein Geheimnis draus, oder wie ist es dort?
6: Also alle nennen mich Milky, wirklich alle Menschen, die ich kenne. Meine Arbeitgeber auch, also auch abseits von der Bühne, genau.
0: Wenn man eben so von nicht eine Rolle spielen und verkleiden redet, gleich aber eigentlich als Drag verkleidet man sich ja schon auf eine Art und Weise. Aber ist das für dich so eigentlich deine richtige Hülle? Oder wie würdest du denn das da beschreiben? Eigentlich ist es ein Widerspruch.
6: Ja, also, get your point. es kommt darauf ab, also viele Leute spielen ja eine Rolle in Drag, wo sie wollen sein. Und für mich ist das, also ich rede auch so in Drag, ich tu nicht meine Stimme verstellen, ich tu vielleicht ein bisschen eleganter stehen. Und ich sage auch immer, meine Hoffnung und Träume ändert sich auch nicht in Drag oder wenn ich eine Perücke trage. Natürlich habe ich jetzt den Faden verloren. Aber Drag ist für mich einfach die beste Version von mir selber. Und das mit der Hülle passt sehr gut. Ich tue mich einfach so verwandeln. Ich sehe nachher so aus, wie ich mich am besten fühle. Ich fühle mich stark und sehr hübsch. Und das gibt so ein Selbstbewusstsein, wo sehr viel gibt auf der Bühne. Ja. Aber in dem Sinne bin ich einfach ich auf der Bühne mit ein bisschen mehr Attitude und einer Perücke. Ja.
0: Also man kann auch sagen, es ist einfach dein Ausgangsoutfit.
6: Ihr Arbeitsoutfit.
0: Oder ja, wenn du schaffst. Aber
6: genau, weil den Ausgang möchte ich nicht in Drag. Viel Arbeit.
0: ein aufwendiges Ausgangs-Arbeits-Kombinations-Outfit irgendwie.
6: ich gebe auch nicht viel Wert, wenn ich sonst, also du hast mich vorher gesehen, ich bin mit einem grauen Mantel gekommen und einem Käppi. Ich gebe im Alltag eigentlich gar nicht so viel Wert, wenn ich ausgesehen habe. Für Interviews dann schon, wenn man sieht.
0: Und was möchtest du als Milky Diamond den Leuten für ein Zeichen geben oder eben auch aussagen? Weil das ist ja schon auch ein Ziel von dir, dass du etwas möchtest verändern, klar, oder eben möchtest berühmt sein und den Leuten etwas geben. Was ist das für ein Ziel?
6: Das werde ich immer gefragt, am Schluss eigentlich von Interviews, hast du noch irgendwas zu sagen? Und ich sage immer so, es ist so einfach gesagt eigentlich, aber man soll einfach das machen, was einem glücklich macht und das verfolgen. Aber wenn andere Leute vielleicht sagen, nein, das ist nicht gut oder das ist nicht normal in dem Sinn. Einfach mal ein bisschen ausbrechen, wie du es vorher schön gesagt hast, und sich selber sein. Und das ist so einfach gesagt, aber es ist so wichtig. Ja, ich glaube, das ist so ein bisschen, das ist das, was ich mache, so ein bisschen als Vorbild für andere. Ich kann auch bewusst worden, was für ein Einfluss man auf andere Leute kann haben als Stage-Persona. Kann ich in einem Club, wo ein 18-Jähriger zu mir gekommen ist und gefunden hat, ja, er will sich jetzt bei den Eltern outen und ich habe ihm so viel Power gegeben, weil er mich auf der Bühne sieht. Und ich habe so gefunden, ich habe ja nur eine Show gemacht, aber dass ich irgendwie die Person auch supporten in dem Moment, das gibt mir sehr viel, ja. Das ist nämlich viel wichtiger als irgendeine Einladung für irgendein Event oder so. Das ist dann wirklich sehr schön, ja.
0: Und eben, es braucht ja heutzutage immer noch sehr viel Mut, also, dass man eben so ist, wie man ist, bei vielen ja. Leuten. Eben, du hast es selber auch erlebt, du bist vom Land weggezogen, um in die Stadt zu gehen. Eigentlich, also was sagst du eben gerade so Jungen auch, wie sollen sie das machen? Weil wenn du vom Land wegziehst und in die Stadt gehst, wo es in dem Sinne einfacher ist, sich selber zu sein, was kann man auch auf dem Land machen? Was ist vielleicht dort dein Tipp an die Jungen?
6: Also ich muss sagen, auf dem Land hatte ich nicht ein grosses Problem gehabt, weil ich bin damals rumgelaufen mit meinen langen, echten Haaren, im Nächleid oder so. Ich hatte kein Problem auf dem Land. Also es sind alle sehr höflich immer zu mir gewesen. In der Stadt musst du einfach zum Karriere daraus machen. Das ist es halt, ja. Genau. Und? Aber was ich sonst so den Leuten würde sagen, ist, ja, zwar, ich habe keine gross schlechte Erfahrung gemacht auf dem Land, darum, ja.
0: Aber dafür ja, glaube ich, in der Stadt, weil du gehst ja nie als Drag aus dem Haus. Also, und wenn, dann steigst du ins Taxi und fährst genau. In den Club oder ziehst dich dort um. Mega tragisch, dass das so ist.
6: Aha, ja, natürlich, ja.
0: Also das ist wirklich eben, du hast glaube von Kollegen Erfahrungen gemacht, die wirklich nicht können als Drag in einer Grossstadt wie Zürich rumlaufen, weil sie verprügelt worden sind oder sonst einfach auch verbal Gewalt erlebt haben.
6: Also gut, die Drag-Freundin von mir ist verprügelt worden und ist alles gestohlen worden auf der Straße und sie ist eigentlich in High Heels am Boden gelegen, ist dann zur nächsten Polizeistation und sie hat dann immer einen Schlüssel mehr gehabt, zum Heim gehen und dann haben sie ihr gesagt, ja, sie soll selber schauen bei der Polizei. Und ich meine, weißt du, in Full Drag am Morgen um 4 Uhr. Und dann ist ein Taxifahrer gekommen und gefunden, hey, ich fahre dich heim und so. Und dann hat er sie natürlich angelenkt im Taxi und all das Zeug. Und ja, also es passiert immer wieder viele schlimme Sachen und ich dachte, der muss im Weg gehen. Weil du musst nur eine falsche Person treffen und dein Leben kann ruiniert sein. Oder du kannst mega traumatisiert sein. Und ich finde, die Öffentlichkeit im ÖV ist jetzt nicht mein Publikum. Aber trotzdem sollte es eigentlich easy sein, um einfach schnell den ÖV zu nehmen für einen Club, ja.
0: Das ist also eben einfach in dem Fall etwas, was in unserer Gesellschaft irgendwie noch nicht angekommen ist, wo das Verständnis dafür noch fehlt. Oder an was scheitert es da?
6: Leute haben einfach das Gefühl, man will provozieren damit. Aber eigentlich will ich ja nur arbeiten. Ich wollte eigentlich gar nicht dort eine Show machen oder so. Leute haben einfach ein bisschen Angst. Menschen haben eh Angst vor Sachen, die sie nicht kennen. Das habe ich auch, das haben alle. Und dann muss man sich bewusst sein, wie man das vielleicht verändern kann. Und das können wir in dem Sinn, dass man Aufmerksamkeit darauf gibt, wie du jetzt mit dem Interview. Und nur so können wir weiter als Gesellschaft, oder?
0: Wie würdest du die Drag-Szene in der Schweiz beschreiben? Wie ist die? Wie gross ist die? Was, ja?
6: Also, schwierig, wie gross. Ich kenne etwa 50 Drag-Queens, aber viele davon gehen einfach in Drag raus, gehen Party machen, aber arbeiten nicht unbedingt. Und die arbeiten regelmässig, das ist dann wirklich nur eine Handvoll. Genau. Und Drag-Szene ist sehr bunt. Also, wir haben so die, die ausgesehen wie Models, wir haben die, die so ein bisschen punk ausgesehen, dann haben wir die Schönheitsköniginnen, wir haben Aliens, wir haben alles Mögliche. Und das ist schön, so die Vielfalt an Drag zu sehen und wer es macht. Ja.
0: Es ist wirklich eben so schillernd, bunt und fröhlich.
6: Genau, ja. Vor allem so das Gefühl von Gemeinsamkeit. Es ist gerade so bei Partys oder bei Competitions wie das Heaven Drag Race, wo ich mit Marco Ullig vom Heaven mache. Das ist der Gay Club in Zürich. Und da gibt es jedes Jahr eine Misswahl. Aber anstatt, dass man so klassisch Misswahl, Bad, Bikini, Anzug und so macht.
0: Und Weltfrieden und ja. So.
6: Das frage ich zwar immer wieder bei Interviews dann und Weltfrieden. Haben sie einfach Shows und zeigen sich so, wie sie sind. Und eine gewinnt dann am Abend und ist dann Queen vom Heaven für ein Jahr, ja. Aber das ist so eine schöne Veranstaltung. Es kommen so viele Menschen, auch Allies, also Leute, die queer Community unterstützen, aber nicht per se dazugehören, kommen vorbei und es ist einfach immer ein riesiges Event, ja.
0: Es ist ja, glaube ich, auch wirklich so eine Familie, wo man sich aussuchen kann, oder? Also ich habe das mal in einem Intro gelesen von dir, eben, dass du sagst, es gibt die Familie, die man halt hat, die genau. Biologische Familie, aber die Drag-Szene ist wirklich so die Familie, die man aussucht und einfach auch wirklich kann sein und richtige Freunde sind.
6: Ja, so, ich würde es ausbreiten auf die ganze Queer-Community eigentlich, wo es so ein bisschen the chosen family, weil eben ganz viele Leute kommen von Familien, die halt sie verstoßen haben und so, und dann muss man sich eine andere Familie in dem Sinn suchen, die dann aufeinander aufpasst und sich unterstützt. Und das findet man halt schon sehr, sehr oft in der Drag-Community oder in der Queer-Community. Ja.
0: Aber was ich auch gelesen habe, ist, dass du gesagt hast, es gibt gleich auch in dieser Szene eine gewisse Intoleranz, wo eben, ja, dass das nicht alle einfach so akzeptiert werden, wie sie sind.
6: Das ist so, ja. Also wir predigen immer Toleranz und Akzeptanz, aber viele in der Community tun immer wieder Leute ausschliessen, ob das jetzt ob das ist, weil sie, wie sie aussehen, ob sie jetzt, zum Beispiel gerade das Thema Body Positivity ist immer gross in der Community, weil gerade so bei Dating-Apps steht immer so, hey, du darfst nicht fett sein, du darfst nicht so aussehen, du musst mindestens so gross sein. Und das ist schon recht krass, wenn du das so nebeneinander hast, so die Pride, wo wir eigentlich wollen, für uns einstehen und dann gleichzeitig eigentlich so das Körperbild, wo das Körperbild vom perfekten Mann, wo so anpredigt wird, ja.
0: Also es sind nicht mal, dass Leute, die in dem Sinn nicht in diese Community reingehören,

0: hast dich nicht gut verhalten gegen andere Leute, über, dann wirst du halt schon rausgerührt, muss ich so sagen. Weil man will sich ja alle gerne haben und glücklich und Ponyhof sozusagen. Aber ja, das Leben spielt nicht immer so, wie man denkt.
1: Das Leben ist ja immer ein Ponyhof.
0: Ja.
1: Wie würdest denn du eigentlich gerne, was ist für dich der perfekte Umgang mit dir als Person? Wie sollen wir das machen?
0: Ich bin echt ganz unkompliziert. Also, solange du einem Hallo sagst, oder die Hand, nein, die Hand dürfen wir ja nicht geben. Einfach nur Hallo oder ein Lächeln. Einfach nur so standardfreundlich sein. Das reicht eigentlich schon, ja. Ich brauche keinen roten Teppich oder so. Den gibt es auch sonst nirgends.
1: Kein pinkigen oder sonst
0: Nein.
1: irgendwie Babyblau oder Regenbogenfarbig.
0: Ich bin zufrieden mit allem.
1: Aber also, wenn man eben wirklich so nicht nur ums Hallo redet, wirklich so einen Sust, dir kommt es auch nicht darauf an, ob man dich die Milky nennt, der Milky. Ich glaube, da bist du sehr unkompliziert im Vergleich
0: genau.
1: zu anderen vielleicht auch.
0: Ja, gerade das Thema Pronomen, das in den letzten Jahren aufgekommen ist, ist sehr wichtig für viele Leute, weil das Teil von ihrer Identität widerspiegelt. Und für mich ist es aber so ein bisschen recht egal, weil Freunde nennen mich sie, andere nennen mich er, ich rede am liebsten von der Milky, dann vom Milky. Ich habe mich selber nicht entschieden. Darum mir ist es recht egal, ja. Aber was vielleicht nur ist mit dem Umgang, den du vorher gefragt hast, ist schon lustig, der Umgang vielleicht in Drag selber. Es gibt ganz viele Frauen, die nicht zu der Community gehören und die finden, ein Drag Queen. Und dann siehst du, wie die Hand kommt und dir an den Perücken zählt, weil sie wollen den Perücken anlängen oder irgendwie anfangen, dir am Busen zu längen oder das Arsch. Das erlebe ich so oft. Liebe Frauen, längen keine Drag Queens an.
1: Okay,
0: genau.
1: Gemerkt, in den Toren geschrieben. Nein, sag ich. Ich hoffe eben auch, dass ich dich in dem Sinn richtig mit dir richtig umgegangen bin, dass du
0: Wunderbar.
1: Dich wohlgefühlt hast. 26 Minuten sind leider schon um. Darum müssen wir da einen Cut machen.
0: Okay.
1: So schnell geht's.
0: Danke dir.
1: Danke vielmals, Milky Diamond. Du bist im Top Hoch 3 gewesen.
0: Danke vielmals, merci.
1: Danke auch, liebe Zuschauerinnen oder Zuhörer, sind ihr mit dabei gewesen. Uns gibt es dann nächste Woche wieder. Macht's gut.

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1: Guten Morgen, ich bin der Jonathan Ernst. Abdul B., der Mann, der mutmaßlich am Christopher Street Day CSD in eine Menschenmenge gefahren war und dabei eine Frau tötete, ist tot. Der 21-Jährige sei bei der Polizeifahndung in Berlin-Spandau mit einer Stichwaffe auf die Einsatzkräfte zugelaufen. Diese hätten daraufhin geschossen. Abdul B. soll sich radikalisiert und der islamistischen Szene angehört haben. Er hatte einen libanesischen Hintergrund, war aber in Berlin geboren und aufgewachsen und deutscher Staatsbürger. In Riedikon im Zürcher Oberland ist vorgestern Nachmittag eine Velofahrerin bei einer Kollision schwer verletzt worden. Zum Unfall kam es in einem Kreisel, teilt die Kantonspolizei Zürich mit. Eine 43-jährige Autofahrerin und die 63-jährige E-Bike-Fahrerin kollidierten, als die E-Bike-Fahrerin den Kreisel verlassen wollte. Sie stürzte und musste schwer verletzt mit der Ambulanz ins Spital gebracht werden. Die Touristengebühr in Venedig hat der italienischen Gemeinde 5 Millionen Euro beschert. Demnach zahlten 650.000 Personen die Sonderabgabe von 5 Euro. Diese mussten alle bezahlen, die zwischen 8.30 Uhr und 16 Uhr in die Stadt wollten. In der ersten Runde der neuen Fußballmeisterschaft schlägt St. Gallen den FC Zürich mit 2:1. Lugano gewinnt gegen Aufsteiger Vaduz ebenfalls mit 2:1. Und IB behauptet sich gegen den FC Sion mit 4:2. Der Slowene Tadej Pogacar hat zum 5. Mal die Tour de France gewonnen. Der Schlussetappensieg geht an den Niederländer Mathieu van der Poel. Er setzt sich mit Sekundenbruchteile Vorsprung gegen seinen Teamkollegen Jasper Philipsen durch.
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2: Der heutige Montag, der zeigt sich am Morgen noch veränderlich bewölkt und vor allem an den Voralpen entlang noch mit immer wieder Regnen zu rechnen. Dann haben wir am Nachmittag einen Übergang zu sonnigem Wetter. Am Alpennordhang noch ein paar ausdehnte Wolken. Am Abend dann aber löst sich die Bewölkung dann komplett auf. Temperaturen am Nachmittag um die 26 Grad und momentan ist es schon wieder recht warm, 19 Grad. Beim Fußballplatz in Aardorf, in Bütschwil, beim Seniorenzentrum Solino 18 Grad und in Elsau beim Sterne haben wir ebenfalls 19 Grad zurzeit.
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2: Hier haben wir eine Meldung auf dem Schirm. A1 Bern Richtung St. Gallen zwischen dem Limmataler Kreuz und dem Gubrisch-Tunnel. Dort stockt es bereits wegen Verkehrsüberlastung. Sonst aber ist alles noch frei. Kommt gut und vor allem sicher ans Ziel.
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2: Guten Morgen miteinander. Montag, der 27. Juli. Hammer, ich hoffe, ihr habt ein schönes Weekend gehabt. Ist ja wieder einiges los gewesen. Die Super League, die hat endlich wieder gestartet. Da hat Meister Thun dort weitergemacht, was letzte Saison aufgehört haben. Schon wieder die ersten 3 Punkte geholt. Wie auch der Vizemeister St. Gallen, der gewinnt gegen der FC Zürich 2:1. Und die restlichen Vertreter aus dem Topland sind nicht so gut zu den Startlöchern rausgekommen. Vaduz verliert das erste Spiel gegen Lugano 1:2 und GC hat auch noch einen Punkt können aus dem Welschland heimnehmen. Aber auch Rennsportfans und Liebhaber von Live-Musik sind das Wochenende auf ihre Kosten gekommen. Ja, und mit Musik, mit der starten wir jetzt auch die Woche hier auf Radio Top. Ja, nämlich mit unserem Vielfalt-Vierer. 4 Songs aus 4 Jahrzehnten. Die startet mit einem 80er. Da sind Tears for Fears. Ich bin Andi. Salut zusammen.

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20 ab 6 haben wir es auf der Uhr. Guten Morgen miteinander, hier bei Radio Top. Ich bin der Andi und zusammen gehen wir an die Arbeit. Ja, ein paar von euch vielleicht nicht unbedingt an die Arbeit, sondern eben auf dem Weg Richtung Süden. In der Hoffnung, dass am Montagmorgen um die Zeit alles frei ist auf der A13 und auf der A2. Und da kann ich ganz schnell nachschauen, da haben wir richtig kalkuliert. Es ist momentan alles frei, aber Achtung, wenn ihr auf Italien runterfahrt. Ihr kennt sie, oder? Italienische Autobahnen. Kann man ein bisschen Gas geben? Der Tudor-Blitzer, den sie drinnen haben, die messen ja nur das Durchschnittstempo von Punkt A nach Punkt B. Also ab und zu ein bisschen vom Gas gehen, es ist alles gut. Ha, denkst du? Ja, unsere südlichen Freunde haben nämlich aufgerüstet. Das Tudor 3.0 ist in Betrieb genommen worden. Zwar noch nicht überall, aber gerade so um Mailand herum würde ich mich persönlich langsam anfangen, darauf einstellen. Das Gemeine nämlich an dem Teil ist, es rechnet nicht nur Durchschnittsgeschwindigkeit aus, sondern kann neu jetzt auch wie die normalen Blitzer das aktuelle Tempo bestimmen und blitzen. Ja, also eine Kombi aus dem, wo wir uns gewöhnt sind aus der Schweiz und aus dem, wo Italien schon seit Jahren betreibt. Also wenn ihr keine böse Überraschungen aus der Ferien im Briefkasten habt, dann einfach brav an die Maximalgeschwindigkeit halten. Auch in Italien. Gute Fahrt!

0: Schönen guten Morgen miteinander. Ihr hört Radio Top. Eine Minute vor um 6:30 und mit uns, da startet ihr auch perfekt in so einen Montagmorgen hier. Das Ganze in der nächsten halben Stunde wieder mit unserem Top-Mix aus 4:10. Da haben wir unter anderem den Patrick Swayze für euch oder auch Lambada aus den 80er. Robert Miles meldet sich mit einem riesen 90er, nämlich Children, geht direkt nach einem kurzen Update.
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0: 20 Grad haben wir zurzeit gerade in, Klein Napoli, oder? Pizzeria da Vinci in Berg Thurgau. Dann haben wir Zimna Kappel bei der Mille Baci Kuhn 16 Grad und das Degerle beim Volk 19 Grad. Das Ganze immer mal wieder mit ein bisschen Regen möglich am Vormittag, dann am Nachmittag aber Übergang zu richtig sonnigem Wetter am Alpen-Nordhang, noch ein paar ausdehnte Wolkenfelder, aber das beruhigt sich dann gegen den Abend, dann absolute Auflösung von diesen ganzen Wolken und im Maximum 26 Grad. Heute Nachmittag.
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0: Da haben wir eine Meldung von der A1 Bern Richtung St. Gallen zwischen dem Limmataler Kreuz und dem Gubrisch-Tunnel. Da stockt es bereits wegen zu viel Auto auf der Straße. Sonst ist aber alles noch frei. Ich wünsche euch weiterhin eine gute und vor allem eine sichere Fahrt.
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0: Ja, ich habe es euch ja vorher gerade erzählt, oder? Controllo Tudor, Geschwindigkeitsmessung auf der italienischen Autobahn, die hat aufgerüstet. Die Dinger können jetzt nicht mehr nur Durchschnittsgeschwindigkeit messen, sondern auch, wie wir es für uns daheim gewöhnt sind, auch blitzen. Das wird das Fahrverhalten von vielen auf italienischen Autobahnen verändern, denke ich zumindest. Was aber klar ist, ist, dass dieser Song hier in den 90er das italienische Nachtleben verändert hat. Er ist nämlich in den 90er als Rausschmeißersong in den Discos in Italien aufgekommen und mit Erfolg. Ja, die beruhigenden Klänge haben nämlich die Raver von ihrem Trip abgebracht und für weniger Unfälle auf den Highway vom Ausgang sorgt. Richtig gute Sache und ein richtig guter Song. Vielleicht hilft er auch jetzt, um einfach beruhigt richtig Arbeit zu fahren. Das ist der Robert Miles mit Children. Guten Morgen miteinander.

0: Patrick Swayze. She's like the winds. Guten Morgen miteinander. 21 Minuten vor dem 7. Hemmers an dem Montag, 27. Juli. Und ja, der Monat Juli, der geht die Woche schon wieder zu Ende. Ich habe das Gefühl, es war erst noch Frühling gewesen. Die Zeit, die rast gefühlt an mir vorbei. Und den Juli durch habe ich euch ja dürfen Gipfeli ins Geschäft bringen. Bei der Spitex 20 bin ich gewesen, bei der Schreinerei Hugentobler zu Hittingen oder auch zu Eschliken bei Isenbart und Partner. Hallo! Gipfeli sind da!
1: Hallo! Hallo!
2: Sensationell!
1: Guten Morgen!
0: Bist du Steffi?
1: Ja.
0: Hallo, du hast Gipfeli gewonnen.
1: Ja, mega cool.
0: 20 Gipfeli.
3: Hure geil, perfekt. Du bist der Beste.
1: Mega, mega fein, sehr gut. Danke vielmals.
4: Wie war Gipfeli?
3: Hammer, hast du gut gebacken. Das ist wieder mal gekommen.
0: Ja, es ist wirklich absolut cool gewesen. Es hat richtig Spass gemacht und alle haben riesen Freude an den Gipfeli vom Bäckerliner gehabt. Und letzte Woche bin ich dann auch noch auf Arbon gegangen zum Aldo.
5: Ja, guten Morgen, das ist der Aldo. Wir vom Werk auf Arbon haben verdient, die Gipfeli zu haben, weil wir jeden Tag top motiviert Arbon sauber machen und uns engagieren für den Werterhalt und den Unterhalt von dieser wunderschönen Seestadt.
0: Ja, und ob ich den Aldo auf seinem Werkhof gefunden habe? Ja, das gehört da ganz nach zwei Songs.

0: Guten Morgen miteinander. 4:45 haben wir es auf der Uhr. Schönen Rückschalten. Wir haben Montag, den 27. Juli. Und letzte Woche bin ich nochmal Gipfel verteilen. Und zwar hat der Aldo und seine Arbeitskollegen vom Werkhof zu Arbon überkommen.
1: Ja, guten Morgen, das ist der Aldo. Wir vom Werkhof Arbon haben verdient, die Gipfel zu haben, weil wir jeden Tag top motiviert Arbon sauber machen und uns engagieren für den Werterhalt und den Unterhalt von dieser wunderschönen Seestadt.
0: Mhm. Ja, und darum haben sie sich so absolut verdient. Darum bin ich den letzten Donnerstag zum Linerbeck Zwölflingen und habe mich dann mit einer ganzen Ladung Gipfeli quer durchs Topland auf den Weg auf Arbon gemacht.
2: So, ich bin jetzt hier zu Arbon vor dem Werkhof. Jetzt schauen wir doch mal. Bitte melden Sie sich am Empfang. Besten Dank. Morgen! Das sieht nach Werkhof aus. Mal schauen, wo der Aldo ist. Da läuft Radio Top auf dem Werkhof.
3: Wo ist der Aldo? War nicht da? Hat er frei, oder was? Ist er noch unterwegs?
4: Ja.
3: Bin ich ein bisschen zu früh, hä? Aber ich habe Gipfeli für euch. Wir kommen hier immer alle auf den 9 schön zurück für die Pause, oder?
4: Nein,
3: ist das einfach ist
4: nur
3: heute?
4: Wegen dir.
3: Das ist nur wegen mir.
4: Das ist nur wegen dir, Simon. Nur, das ist
3: der 9 weg. Eben, er selber denkt, oder? Der wäre ja verrückt. Da ist der Aldo, schau mal.
5: Jawohl.
3: Guten Morgen, Aldo.
5: Morgen, Andi.
3: Du kommst mit dem Bindli?
5: Ja.
3: Ein Elektrobindli.
5: Genau.
3: Ist da etwas?
5: Das ist super.
3: So? Ja, tipptopp. Schau mal, ich habe da noch etwas.
5: Ja, ich weiss.
3: Schmeckt mal.
5: Ja, schmeckt gut.
3: Gipfeli sind alle weg. Wie sind sie?
5: Sind gut gewesen, danke.
3: Darf ich wieder mal kommen?
5: Selbstverständlich, aber nur mit Gipfeli.
3: Das wollte ich hören. Also, Gipfeli gut, jetzt wieder arbeiten.
5: Genau.
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0: Schönen guten Morgen miteinander. Eine halbe Minute vor dem 7. haben wir es auf der Uhr. Ihr hört Radio Top. Und ich habe euch sozusagen wie früher noch so ein Mixtape zusammengestellt mit meinen Lieblingssongs. In der nächsten Stunde aus diesem Top-Mix aus 4 Jahrzehnten haben wir unter anderem Laura Branigan, Backstreet Boys, Toto mit Hold the Line oder auch Inner Circle und noch ganz viel mehr für den perfekten Start in den Tag. Zuerst aber schauen wir schnell auf die Aktualitäten vom Tag und dann auch über jetzt schon wieder müssen anstehen auf dem Weg Richtung Süden vor dem Gotthard.
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4: Guten Morgen, ich bin der Jonathan Ernst. Abdul B., der Mann, der mutmaßlich am Christopher Street Day CSD in eine Menschenmenge gefahren war und dabei eine Frau tötete, ist tot. Der 21-Jährige sei bei der Polizeifahndung in Berlin-Spandau mit einer Stichwaffe auf die Einsatzkräfte zugelaufen. Diese hätten daraufhin geschossen. Abdul B. soll sich radikalisiert und der islamistischen Szene angehört haben. Er hatte einen libanesischen Hintergrund, war aber in Berlin geboren und aufgewachsen und deutscher Staatsbürger. In Riedikon im Zürcher Oberland ist vorgestern Nachmittag eine Velofahrerin bei einer Kollision schwer verletzt worden. Zum Unfall kam es in einem Kreisel, teilt die Kantonspolizei Zürich mit. Eine 43-jährige Autofahrerin und die 63-jährige E-Bike-Fahrerin kollidierten, als die E-Bike-Fahrerin den Kreisel verlassen wollte. Sie stürzte und musste schwer verletzt mit der Ambulanz ins Spital gebracht werden. Die Touristengebühr in Venedig hat der italienischen Gemeinde 5 Millionen Euro beschert. Demnach zahlten 650.000 Personen die Sonderabgabe von 5 Euro. Diese mussten alle bezahlen, die zwischen 8.30 Uhr und 16 Uhr in die Stadt wollten. In der ersten Runde der neuen Fußballmeisterschaft schlägt St. Gallen den FC Zürich mit 2:1. Lugano gewinnt gegen Aufsteiger Vaduz ebenfalls mit 2:1. Und Ibe behauptet sich gegen den FC Sion mit 4:2. Der Slowene Tadej Pogacar hat zum 5. Mal die Tour de France gewonnen. Der Schlussetappensieg geht an den Niederländer Mathieu van der Poel. Er setzt sich mit Sekundenbruchteile Vorsprung gegen seinen Teamkollegen Jasper Philipsen durch.
0: Wetter. Ja, der heutige Morgen zeigt sich ein bisschen veränderlich, immer mal wieder bewölkt und vor allem auch der Voralpen entlang kann es immer mal wieder ein bisschen regnen. Am Nachmittag dann aber haben wir einen Übergang zu richtig sonnigem Wetter am Alpennordhang. Dort haben wir noch ein paar ausdehnte Wolkenfelder, aber dann bis zum Abend sind auch dieselben weg. Temperaturen dann am Nachmittag um die 26 Grad. Momentan da sind wir zu Hittingen bei der Schreinerei Hugendobler bei 19 Grad, zu Florwil bei der Coop-Tankstelle haben wir ebenfalls 19 und auch zu Wülflingen beim Liner genau 19 Grad zurzeit.
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0: Und da haben wir stockenden Verkehr wegen Verkehrsüberlastung auf der Ahrtalstrasse Osterrichtung Wil zwischen Oster-Ost und dem Kreisverkehr Wetzikon. Dort stockt es eben wegen zu viel Auto auf der Strasse und dann auch den Weg Richtung Süden A2 Luzern Richtung Gotthard zwischen Wassen und Göschenen. Aber dort wartet ihr schon wieder 10 Minuten. Wir haben einen Stau von 1 Kilometer zur Zeit. Kommt weiterhin gut und vor allem sicher ans Ziel.
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0: Ja, nicht nur der Ball in der Super League ist das Wochenende wieder angerollt. Nein, auch die Pirelli-Einheitsreifen in der Formel 1 haben wieder ein paar Kilometer abgespult. Ja, wer die runde Dinger zu Ungarn am schnellsten um die Piste gepeitscht hat, das gehört gerade als nächstes von unserer Rennsportexpertin Corina. Zuerst gibt es jetzt aber die Experten im Meitli-Herzen zum Pöpperle bringen. Ja, aus unserem Top-Mix aus 4 Jahrzehnten nämlich. Genauer gesagt aus den 90ern. Das sind Backstreet Boys mit Larger Than Life.

0: 11 ab 7 Uhr haben wir es auf der Uhr. Guten Morgen miteinander, hier bei Radio Top. Ja, wir haben schon wieder Montag, den 27. Juli. Das Wochenende wieder hinter uns. Und für alle, die das Wochenende keine Zeit haben, zum Formel 1 zu schauen, weil einfach wirklich wieder zu viel los war im Topland, für euch alle hat unsere Expertin Corina das Rennen geschaut.
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0: Ja, liebe Corina, das Wichtigste mal schnell zuerst. Wer hat gestern das Rennen gewonnen?
2: Der Lando Norris hat den grossen Preis von Ungarn gewonnen und mit dem den ersten Grand Prix-Sieg von der Saison für McLaren geholt. Richtig spannend war das teaminterne Duell mit dem Oscar Piastri. Der Piastri hat zuerst die Führung übernommen und ist nachher dann aber nach einer Kollision mit dem Carlos Sainz ausgeschieden. Von dem hat der Norris profitiert und ist als Sieger vor Max Verstappen und vor Kimi Antonelli ins Ziel. Der Lewis Hamilton im Ferrari hat wegen einer Zeitstrafe das Podium verpasst und der George Russell ist nach einem missglückten und eher schwierigen Rennsonntag auf dem 7. Platz gelandet. Die aktuelle Weltrangliste: Kimi Antonelli auf dem 1, Lewis Hamilton auf dem 2 und der George Russell auf dem 3. Jetzt geht Formel 1 in die Sommerpause. Das nächste Rennen ist der grosse Preis von den Niederlanden. Das Rennen am Sonntag, 23. August.
0: Mhm. Ja, und wie unsere Formel 1-Expertin Corina die Formel 1-Sommerpause überbrückt, sie fährt nämlich in dieser Zeit einfach selber ein Rennen. Wenn, wie und wo, das gehört ihr gerade als nächstes.
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0: 21 Minuten nach der 7 haben wir es. Guten Morgen miteinander, den Montag, 27. Juli. Und nicht nur das Topland ist noch mitten in der Sommerferien. Nein, wenn es vorher gehört hat, die grosse Formel 1 macht jetzt auch Sommerpause. Und darum habe ich gedacht, ich brauche für unsere Rennsportexpertin Corina eine Alternative in dieser Zeit. Ja, und am 8. August, da findet nämlich in Bichwil das legendäre Mülltonnenrennen statt. Und ich habe Corina herausgefordert, gegen mich anzutreten. Auf einer Mülltonne. Aber wie muss man sich das vorstellen? Mirko vom Mülltonnenrennen zu Bichwil, erzähl mal schnell.
1: Mit Mülltonnen sind die grünen Grünabfuhrtonnen gemeint. Und die leitet man dann ab, dass sie auf den Rädern liegt und auf dem Scharnier von der Klappe. Dann liegt man drauf, schaut, dass man ein bisschen die Mitte findet mit dem Gewicht. Also die Hüfte ist ungefähr höhere Räder. Und dann kann man mit den Beinen kann man balancieren und auch steuern, während man einen Hang durch Abfahrt.
0: Ja, klingt geil, oder? Die Mülltonnen, die stehen bei uns im Studio schon parat, aber sie sind noch so recht langweilig grün. Das müssen wir ändern. Und darum frage ich euch da aussen. Wer von euch hätte Lust, die ein bisschen zu gestalten? Ihr dürftet die besprayen, kleben, bemalen, wie ihr wollt. Ihr könnt euch komplett ausleben an diesen Dingen. Schickt mir jetzt das WhatsApp ins Studio, wenn ihr Bock habt auf das. Den Kontakt, den findet ihr in der TopNow-App. Und übrigens, ja, falls ihr Lust habt, selber mitzufahren und gegen

0: Achti, guten Morgen miteinander, da bei Radio Top. Wir melden uns gleich wieder zurück mit unserem Top-Mix aus 4 Jahrzehnten. Zuerst schauen wir aber schnell auf Wetter und Verkehr.
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0: 21 Grad haben wir momentan beim Berghof in Arbon, 19 Grad zu Kirchberg oben beim Feuerwehrdepot und 20 Grad zu Henkert bei der Agrola. Und der Morgen, der zeigt sich veränderlich bewölkt, vor allem an den Voralpen entlang immer mal wieder ein bisschen Regen möglich. Am Nachmittag dann aber haben wir einen Übergang zu richtig schönem, sonnigem Wetter. Am Alpennordhang noch ein paar ausdehnte Wolkenfelder, aber die verziehen sich dann, vor allem im Verlauf des Abends, haben wir dann wieder blaue Himmelsgut und maximal 26 Grad.
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0: Und da haben wir stockenden Verkehr wegen Verkehrsüberlastung auf der Ahrtalstrasse. Uster Richtung Wil zwischen Uster-Ost und dem Kreisverkehr Witzigen. Und auf dem Weg Richtung Süden, A2, Luzern Richtung Gotthard, haben wir zwischen Wassen und Göschenen 2 Kilometer Stau zur Zeit und eine Wartezeit von bis zu 20 Minuten. Weiterhin eine gute und vor allem sichere Fahrt.
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0: Guten Morgen miteinander. Ja, das Wochenende am Obener Bütschwil bin ich von vielen angehauen worden und gefragt worden, ob ich ihnen so eine Andi-Arbeitstasse schenken könnte. Kann ich leider nicht. Sorry an alle, die ich enttäuschen musste. Aber ich habe gesagt, einfach am Montagmorgen um 7:30 wieder Radio Top einschalten und beim Songquiz mitmachen. Dann könnt ihr nämlich wieder so eine Tasse abstauben. Welchen Song, das wir da übersetzt haben heute, das verrate ich euch gerade in etwa 8 Minuten. Bis dann gibt es jetzt aber wieder unseren Top-Mix aus 4 Cent. Und wir starten jetzt in die halbe Stunde mit dem Michael Sambello. Da ist Maniac.

0: Guten Morgen miteinander. 20:08 haben wir es auf der Uhr und das ist der Zeitpunkt, wo ihr wieder gefragt sind mit eurem Musikwissen und euren Englischkenntnissen.
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0: Ja, wir haben auch heute wieder einen Song vom Englischen ins Schweizerdeutsche übersetzt und wir wollen von euch gerne wissen, welcher Song das ist, wie er heisst und von wem das ist. Und die Person, die das am schnellsten herausfindet, kann an die Arbeit Kaffeetasse gewinnen. So einfach funktioniert das Spiel. Jetzt müsst ihr mir noch einfach sagen, welchen Song das wir da heute übersetzt haben.
2: Ich will's jetzt und ich will dich, weil ich der Herr Eitel bin.
0: Eieiei. Ja, das ist nicht ganz einfach. Aber wenn ihr es wisst, dann jetzt anrufen auf 0848 80 00 88. Welcher Song ist das?
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0: Ja. Finde ich jetzt wirklich ein bisschen schwierig, aber ihr findet es doch ganz sicher raus. 0848 80 00 88. Das ist die Nummer ins Glück. Wir lösen auf in gut 7,5 Minuten. Bis dahin gibt es jetzt wieder Musik aus unserem Topmix aus 14. Da ist Anastasia, Pay My Dues. Guten Morgen.

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1: Ja, ich gebe zu, unser Songquiz war auch schon einfacher gewesen. Es ist eine richtige Knacknuss, die wir heute gesucht haben. Aber wie versprochen, lösen wir sie natürlich auf. Und für das schalten wir jetzt direkt ins Berner Oberland. Genauer gesagt auf Heimberg zu der Sandra. Guten Morgen, Sandra.
2: Guten Morgen, Andi.
1: Habe ich schon recht gesagt, Berner Oberland, oder?
2: Ja, richtig.
1: Richtig, siehst du, das höre ich eben im Dialekt an.
2: Ja, genau.
1: Und du hast rausgehört, welchen Song wir suchen. Ich gebe dir nochmal schnell, den da suchen wir nämlich heute.
3: Ich will's jetzt und ich will dich, weil ich der Herr Eitel bin.
1: Und Sandra läutet da und sagt so, es ist einfach ganz einfach. Blöfferin, erzähl mal, wie heisst der Song und von wem ist er?
2: Ja, das ist Mr. Wayne von Culture Beat.
1: Ja, natürlich! Ich, ganz ehrlich, wäre im Fall nicht drauf gekommen. Also so einfach ist das nicht gewesen, Sandra.
2: Also mir hat es gedacht, das war halt wirklich so meine Partymusik gewesen und ja, da hat man dann schon so ein bisschen probiert, die Texte zu übersetzen.
1: Ja, siehst du, das hat sich gelohnt. Und das heisst, ich schicke dir an die Arbeittasse heim ins Berner Oberland. Freut mich natürlich ausordentlich, dass man auch dort oben den Kaffee aus so einer Tasse trinkt. Ich gratuliere, liebe Sandra.
2: Und sehr cool, merci vielmals, Andi.
1: Sehr gern. Und vor allem gebe ich dir jetzt ein bisschen Party mit auf den Weg. Jetzt kannst du nämlich richtig, richtig geniessen. Jetzt geht's ab mit dem Mr. Wayne von Culture Beats. Ganz schönes Tag wünsche ich dir.
2: Wünsche dir auch, merci. Ciao, ciao,
1: Andi. Tschüss, mach's gut. Ja, wenn ihr es herausgefunden hättet, aber nicht durchgekommen sind, könnt ihr es morgen einfach wieder probieren. Um die gleiche Zeit übersetzen wir nämlich den nächsten Song. Und jetzt geniessen wir ihn. Da ist der Mr. Wayne. Guten Morgen.

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Guten Morgen miteinander. 2 Minuten vor um 8 Uhr haben wir es auf der Uhr. Und ja, ich weiss, es ist Montagmorgen. Und ja, ich weiss, ihr wünscht euch das Wochenende wieder zurück. Aber hey, Freunde, wir schaffen das. Auch den Montagmorgen, den bringen wir durch. Nämlich mit der perfekten Musik als Begleiter. Wir haben in der nächsten Stunde wieder unseren Topmix aus 4 Jahrzehnten für euch bereit. Da haben wir unter anderem Green Day mit Wake Me Up When September Ends. Ein richtig grossartiger Song. Lionel Richie wartet auf euch. Oder auch Eiffel 65 mit Blue. Und gerade nach den News habe ich für euch Belinda Carlisle mit Heaven is a Place on Earth. Wunderschöne Song aus dem 87.

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5: Guten Morgen, ich bin der Jonathan Ernst. Nach dem Anschlag am Christopher Street Day in Berlin steht die Frage im Raum, weshalb der mutmaßliche Täter auf freiem Fuß war. Eine Jugendhaftstrafe des 21-jährigen Abdul B. war aufgeschoben worden. Dafür hätte er an einem Deradikalisierungsprogramm teilnehmen sollen. Gestern wurde der Täter Abdul B. bei der Polizeifahndung getötet. Der Bauernverband lässt sich in verschiedenen Kantonen beim Eintreiben von Mitgliederbeiträgen von den Behörden helfen. Diese ziehen die Mitgliederbeiträge teils direkt von den Direktzahlungen ab. Juristen und das Bundesamt für Landwirtschaft stellen diese Praxis gegenüber Tamedia in Frage. Der Schweizer Bauernverband nimmt so jährlich über 6 Millionen Franken an Mitgliederbeiträgen ein und spart sich den administrativen Aufwand. In der Innenstadt von Seattle im US-Bundesstaat Washington sind mindestens 2 Menschen durch Schüsse getötet und mehrere verletzt worden. Der Vorfall passierte an einem Food-Festival, wie die Polizei auf der Online-Plattform X mitteilte. Die Hintergründe der Tat sind noch unklar. Die USA haben weiteres Militär in den Nahen Osten verlegt. Das bestätigte der US-Botschafter bei den Vereinten Nationen gegenüber des US-Senders CBS. Genauere Angaben machte er aber nicht. US-Medien hatten bereits vor rund einer Woche berichtet, dass die USA weitere Kampf- und Tankflugzeuge in die Regionen verlegen. Nach einer Angriffsserie von 13 Nächten in Folge hatte das US-Militär in den vergangenen beiden Nächten keine Angriffe gegen den Iran gemeldet.
6: Wetter. Ja, dem heutigen Montagmorgen weiss das Wetter noch nicht so ganz genau, was es überhaupt will. Es ist veränderlich bewölkt und vor allem den Alpen, Voralpen entlang immer mal wieder Regen möglich. Am Nachmittag dann aber wird sich das Wetter einig. Es wird noch sonnig, blauer Himmel, am Alpennordhang noch ein paar ausdehnte Wolkenfelder, aber auch die ziehen dann weg und gegen den Abend wird es dann wirklich nur noch blau sein. Temperaturen am Nachmittag 26 Grad, momentan auch schon wieder 20 Grad. Das Islike beim Bahnhof, 18 Grad haben wir in der Gartenwirtschaft von der Krone, das Moslig und und 19 Grad ebenfalls zu Brüten beim Bosshardt.
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6: Und da haben wir die Ahrtalstrasse, Osterrichtung Wil zwischen Oster-Ost und dem Kreisverkehr Wetzikon auf dem Schirm. Dort stockt der Verkehr wegen Verkehrsüberlastung. Und auch die A2 Luzern Richtung Gotthard zwischen Wassen und Göschenen. Dort haben wir schon 2 Kilometer Stau und eine Wartezeit von bis zu 20 Minuten. Sonst aber alles frei im Topland. Kommt gut und vor allem sicher ans Ziel.
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6: Wir haben 3 Minuten nach der 8. Schön sind wir mit dabei hier bei Radio Top. Und zum mit der richtigen Laune im Geschäft, im Gym oder vielleicht sogar auf dem Campingplatz ankommen, habe ich auch in dieser Stunde wieder die perfekte Musik als Begleiter für euch. Ja, und in einer Stunde ist ja dann schon wieder das 9. Pause bei vielen. Und apropos das 9. Wieso das Album im Werkhof letzte Woche die 9. Pause nicht so war, wie sie sonst einmal ist? Das gehört da gerade nach einem 90er von Eiffel 65 und einem 80er von der Belinda Carlisle. Ich bin Andi, guten Morgen miteinander.

0: Ilfabachti. Guten Morgen miteinander, hier bei Radio Top. Schön, Sie noch mit dabei an dem Montag, 27. Juli. Ja, der Monat Juli, der geht diese Woche schon wieder zu Ende. Und ich habe das Gefühl, die Zeit rast wirklich, wirklich an mir vorbei. Also, es ist erst noch Frühling gewesen und jetzt ist der Sommer schon bald wieder fertig. Ja, aber der Juli durch hat ein Highlight das nächste gejagt. Ich habe nämlich dürfen zu euch ins Geschäft kommen und Gipfeli vorbeibringen. Bei der Spitex 20 zum Beispiel bin ich gewesen, bei der Schreinerei Hugendobler zu Hittingen oder auch zu Eschlike bei Eisenbart und Partner. Hallo! Gipfeli sind da!
1: Hallo!
2: Sensationell.
1: Guten Morgen!
0: Bist du Steffi?
1: Ja.
0: Hallo, du hast Gipfeli gewonnen.
1: Ja, mega cool.
0: 20 Gipfeli.
3: Hure geil. Perfekt. Du bist der Beste.
4: Mega, mega fein. Sehr gut. Danke vielmals.
0: Wie war Gipfeli?
3: Hammer, hast gut gebacken. Das ist wieder mal gekommen.
0: Ja, es hat absolut Spass gemacht. Und es haben alle riesen Freude gehabt an diesen Gipfeli vom Linerbeck. Und letzte Woche, da bin ich dann auch noch schnell auf Arbon gegangen, zum Aldo.
5: Ja, guten Morgen, das ist der Aldo. Wir auf dem Werk auf Arbon haben verdient, die Gipfeli zu haben, weil wir jeden Tag top motiviert Arbon sauber machen und uns engagieren für den Werterhalt und den Unterhalt von dieser wunderschönen Seestadt.
0: Mhm. Ja, ich wollte einen Gipfeli bringen, aber es ist gar nicht so einfach, den Aldo auf dem Werkhof zu finden. Ja, ob ich ihn gefunden habe, gehört ihr gerade noch zwei Songs. Da ist Green Day mit Wake Me Up When September Ends. Guten Morgen miteinander.

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0: Guten Morgen miteinander. 20 ab 8 haben wir es auf der Uhr an dem Montag, 27. Juli. Ja, nach der Spitex in Vinti, der Schreinerei Hugendobler Zittingen oder auch im Planungsbüro Isenbart und Partner zu Eschliken bin ich letzte Woche nochmal Gipfeli verteilen. Und zwar hat die der Aldo und seine Arbeitskollegen vom Werkhof zu Arbon bekommen.
1: Ja, guten Morgen, das ist der Aldo. Wir vom Werkhof Arbon haben verdient, die Gipfeli zu haben, weil wir jeden Tag top motiviert Arbon super machen und uns engagieren für den Werterhalt und den Unterhalt von dieser wunderschönen Seestadt.
0: Ja, ich finde, sie haben es absolut verdient. Darum bin ich letzten Donnerstag zum Linerbeck zu Wülflingen und habe mich dann mit einer riesen Ladung Gipfeli quer durchs Topland auf den Weg auf Arbon gemacht.
2: So, ich bin jetzt hier zu Arbon vor dem Werkhof. Jetzt schauen wir doch mal. Bitte melden Sie sich am Empfang. Besten Dank. Morgen! Das sieht nach Werkhof aus. Mal schauen, wo der Aldo ist. Da läuft Radio Top auf dem Werkhof.
3: Wo ist der Aldo? War nicht da? Hat er frei, oder was? Ist er noch unterwegs?
4: Ja.
3: Bin ich ein bisschen zu früh, hä? Aber ich habe Gipfeli für euch. Wir kommen hier immer alle auf den 9 schön zurück für die Pause, oder?
4: Nein,
3: ist das einfach
4: nur
3: heute?
4: Wegen dir.
3: Das ist nur wegen mir.
4: Das ist nur wegen dir, Simon. Nur, das ist
3: der 9
4: weg.
3: Eben, er selber denkt, oder? Der wäre ja verrückt. Da ist der Aldo, schau mal.
5: Jawohl.
3: Guten Morgen, Aldo.
5: Morgen, Andi.
3: Du kommst mit dem Bindli.
5: Ja.
3: Ein Elektrobindli.
5: Genau.
3: Ist da etwas?
5: Das ist super.
3: So? Ja, schau mal, ich habe da noch etwas.
5: Ja, ich weiss.
3: Schmeckt mal.
5: Ja, schmeckt gut.
3: Gipfeli sind alle weg. Wie sind sie?
5: Sind gut gewesen, danke.
3: Darf ich wieder mal kommen?
5: Selbstverständlich, aber nur mit Gipfeli.
3: Das wollte ich hören. Also, Gipfeli gut, jetzt wieder arbeiten.
5: Genau.
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0: Guten Morgen miteinander, hier bei Radio Top, kurz vor um 8:30 Uhr haben wir es auf der Uhr. Und auch in der nächsten halben Stunde wieder unseren Top-Mix aus 4 Jahrzehnten für euch parat. Da haben wir unter anderem ein 90er von Roxette für euch. Nelly Furtado meldet sich mit einem 2000er und Teddy kennt ihr auch, oder? La Bamba aus dem 87er von Los Lobos. Ja, den gibt's auch, den in der nächsten halben Stunde. So tönt er, unseren Top-Mix aus 4 Jahrzehnten.
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0: Wetter. Ja, dem heutigen Montagmorgen weiss das Wetter noch nicht so genau, was soll machen. Ob es bewölkt sein oder die Sonne scheinen, es ist vor allem ein bisschen etwas mit dabei. Vor allem an den Voralpen entlang haben wir immer mal wieder Regen, wo möglich ist. Am Nachmittag dann aber wird sich das Wetter einig. Es wird sonnig. Ein wunderschöner Tag. Am Alpennordhang noch ein paar ausdehnte Wolkenfelder, aber auch die lösen sich dann im Verlauf vom Nachmittag auf. Und am Abend haben wir dann wirklich blauen Himmel. Im Maximum 26 Grad. Momentan 20 Grad. Z Bettwiesen am Bahnhof, z Lütisburg, den Grünhügel oben 19 Grad und z Neftenbach bei der Badi ebenfalls 20 Grad.
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0: Und da ist es ruhig im Topland. Keine Meldungen von der Strasse, aber natürlich, wenn ihr in den Süden runterfahrt. A2, Luzern Richtung Gotthard zwischen Wassen und Göschenen, dort sind es schon wieder 3 Kilometer Stau und eine Wartezeit von einer halben Stunde, die wir in Kauf nehmen müssen. Ich wünsche trotzdem eine gute Fahrt in den Süden, viel Spass in der Ferien, wenn ihr runterfahrt und allen anderen ja, einen guten Weg an die Arbeit, würde ich mal sagen.
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0: 2 Minuten nach der 8:30 Uhr haben wir es und das ist der Zeitpunkt, wo ihr wieder anrufen könnt. Die Leitungen im Studio sind offen. Die Nummer dazu ist 0848 80 0088. Und wir spielen in gut, was sind es, etwa 8 Minuten? 8,5 Minuten spielen wir unser Ja und Tschüss. 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Es lohnt sich also. 0848 80 0088. Ich freue mich, mit euch zu spielen. Bis dahin gibt es jetzt aber wieder Musik. Und zwar unter anderem von der Nelly Furtado. Zuerst aber hören wir Rocks mit Joyride. Guten Morgen.

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2: Und extra für Sie und tschüss aus Zürich eingeflogen. Unsere Zoe, guten Morgen.
3: Guten Morgen.
2: Hast du noch ein Käfeli geholt? Ist
3: ja
2: gut.
3: Sicher.
2: Ja, das
3: ist okay.
2: Ist okay, gut. Also, das nächste mache ich dir, der ist ganz sicher besser. Aber der Kaffee ist auch nötig, weil du musst ganz fit und parat sein, um gut zu hören, was die Mara aus Nesslauf erzählt. Guten Morgen, Mara.
4: Guten Morgen.
2: So, Deli Mara, du hast ja Ferien, das heisst, du hast Zeit. Das heisst, wir könnten eigentlich jetzt noch ein bisschen rumpläudern, machen wir aber nicht. Nein, wir fangen an mit dem Ja und Tschüss. Ich habe gemerkt, es macht keinen Sinn, den Satz, den ich angefangen habe. Eine Minute lang, nicht Ja sagen, Mara, bist du parat?
4: Ich bin parat.
2: Sehr gut, dann startet deine Minute nämlich jetzt. Und Mara, erzähl mal, was hast du die Ferien so gemacht bis jetzt?
4: Also, ich bin arbeiten gegangen in Fortuna, in Unterwasser.
2: Also im Ferienjob, sozusagen, oder?
4: Genau.
2: Wie lange hast du denn dort jetzt gearbeitet? Eine Woche?
4: Genau.
2: Und hast du Kaffee serviert oder rausgelassen, oder was hast du genau gemacht?
4: Gebracht.
2: Also an den Tisch gebracht, also eben serviert.
4: Genau.
2: Und das ist gut gegangen?
4: Sehr gut.
2: Nein, sie hat sehr gut gesagt. Nicht?
3: Okay.
2: Es hat sehr gut gesagt, ja.
3: Oh, das ist, sorry.
2: Jetzt aber Ferienjob vorbei und jetzt kannst du die Ferien noch ein bisschen geniessen. Wie lange hast du denn jetzt noch Ferien?
4: Noch 2 Wochen.
2: Okay, und jetzt heute hast du, was hast du gesagt, geht ihr aufs Boot oder wohin geht ihr? Aufs Schiff.
4: Ich gehe aufs Schiff.
2: Also Bodensee?
4: Genau.
2: Und dann geht ihr auf Konstanz über mit dem Schiff oder was machen wir?
4: Moment, noch schauen.
2: Okay, also da kannst du ja nicht entscheiden, wenn du vom, also da musst du vorher schon sagen, der fährt dann immer das gleiche Ort, das Schiff.
3: Also kommt drauf aus und sie ist selber am Steuer.
2: Dann ist natürlich etwas anderes.
4: Yeah!
2: Ja, das Schiff fährt halt leider nicht unbedingt gerade ins Café Son Matt. Dort musst du mit dem Auto hin, gell?
4: Ja.
2: Aber es lohnt sich auf jeden Fall. Hey Mara, gratuliere, du hast das mit Bravour bestanden. Ich wünsche dir eine ganz schöne Ferien und einen guten Tag, wenn du gehst zum Mörgeln.
4: Danke vielmals.
2: Danke dir. Tschüss, schönes Tag. Ciao, ciao.
4: Tschüss.
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0: Guten Morgen miteinander. 2 Minuten vor 9 Uhr haben wir es auf der Uhr. Schön, sind ihr mit dabei, hier bei Radio Top. Und ganz egal, ob ihr am Schaffen sind oder auf dem Weg in die Ferien irgendwo anfahren. Wir begleiten euch mit diesem Top-Mix aus 4 Jahrzehnten. Und das machen wir in der nächsten Stunde wieder mit Queen, mit der Madonna, Foreigner und so weiter und so fort. Auch der Kenny Loggins wartet da auf euch. Aber zuerst schauen wir noch schnell, was alles passiert ist da. Das sind die Aktualitäten vom Tag. Und vor allem müssen wir auch darauf schauen, wie lange, dass er vor dem Gotthard wieder anstehen zur Zeit.
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5: Guten Morgen, ich bin der Jonathan Ernst. Nach dem Anschlag am Christopher Street Day in Berlin steht die Frage im Raum, weshalb der mutmaßliche Täter auf freiem Fuß war. Eine Jugendhaftstrafe des 21-jährigen Abdul B. war aufgeschoben worden. Dafür hätte er an einem Deradikalisierungsprogramm teilnehmen sollen. Gestern wurde der Täter Abdul B. bei der Polizeifahndung getötet. Der Bauernverband lässt sich in verschiedenen Kantonen beim Eintreiben von Mitgliederbeiträgen von den Behörden helfen. Diese ziehen die Mitgliederbeiträge teils direkt von den Direktzahlungen ab. Juristen und das Bundesamt für Landwirtschaft stellen diese Praxis gegenüber Tamedia in Frage. Der Schweizer Bauernverband nimmt so jährlich über 6 Millionen Franken an Mitgliederbeiträgen ein und spart sich den administrativen Aufwand. In der Innenstadt von Seattle im US-Bundesstaat Washington sind mindestens 2 Menschen durch Schüsse getötet und mehrere verletzt worden. Der Vorfall passierte an einem Food Festival, wie die Polizei auf der Online-Plattform X mitteilte. Die Hintergründe der Tat sind noch unklar. Die USA haben weiteres Militär in den Nahen Osten verlegt. Das bestätigte der US-Botschafter bei den Vereinten Nationen gegenüber des US-Senders CBS. Genauere Angaben machte er aber nicht. US-Medien hatten bereits vor rund einer Woche berichtet, dass die USA weitere Kampf- und Tankflugzeuge in die Regionen verlegen. Nach einer Angriffsserie von 13 Nächten in Folge hatte das US-Militär in den vergangenen beiden Nächten keine Angriffe gegen den Iran gemeldet.
0: Wetter. Der heutige Morgen, der zeigt sich noch recht veränderlich. Hier und dort bewölkt, vor allem Richtung Voralpen, kann es immer mal wieder ein bisschen Regengütsch geben. Am Nachmittag aber gibt es einen Übergang zu recht sonnigem Wetter. Am Alpennordhang entlang haben wir noch ein paar ausdehnte Wolkenfelder, aber die ziehen dann im Verlauf am Nachmittag weg und am Abend ist dann wolkenfrei bei um die 26 Grad. Momentan sind wir bei 21 Grad zu Langrickenbach bei der Chille, 19 Grad beim Bettenauer Weiher zu Oberutzwil und zu Pfungen beim Biganto sind es zurzeit 20 Grad.
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0: Ja, und da staut es auf der A2 Luzern Richtung Gotthard zwischen Wassen und Göschenen. 4 Kilometer Stau zur Zeit und einen Zeitverlust von bis zu 40 Minuten. Sonst aber alles frei, vor allem im Topland. Da haben wir auf allen Strassen Freifahrt. Kommt gut und vor allem sicheres Ziel.
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0: Ja, sind wir gerade auf dem Weg in die Ferien. Ja, vor allem beim Gotthard hat es ja gerade schon wieder 4 Kilometer Stau. Also viele von euch auf dem Weg ins Tessin oder Italien. Und falls ihr gerade auf Italien fahrt, dann Achtung! Ja, da gibt es nämlich etwas, was sich geändert hat auf der Strasse, wo zu bösen Überraschungen führen können. Was genau das ist, verrate ich euch gerade nach zwei Songs aus unserem Topmix aus 4 Jahrzehnten. Und der startet in die Stunde mit Queen. The show must go on. Ich bin Andi. Guten Morgen miteinander.

10 ab 9 Uhr haben wir es auf der Uhr. Guten Morgen miteinander an dem Montag, 27. Juli. Und für alle die, die gerade auf dem Weg in den Süden sind, in der Hoffnung, dass es um einen Montagmorgen um die Zeit alles frei ist auf der A13 und A2. Ja, euch muss ich enttäuschen. Die A2, Luzern Richtung Gotthard, nimmt zwischen Wassern und Göschene momentan 5 Kilometer Stau und einen Zeitverlust von 50 Minuten. A13, aber die ist frei zurzeit. Dort habe ich keine Meldungen auf dem Schirm, also dort können wir da gut voran. Aber Achtung, wenn ihr auf Italien fahrt, ihr kennt sie, oder? Italienische Autobahnen, kann man ein bisschen Gas geben. Ja, die Tudor-Blitzer, die sie dort unten haben, die messen ja nur die Durchschnittsgeschwindigkeit von Punkt A nach Punkt B. Also, mal ab und zu ein bisschen vom Gas gehen und dann ist alles gut. Könnte man meinen. Aber Achtung! Unsere südländischen Freunde haben nämlich aufgerüstet. Das Tudor 3.0 ist in Betrieb genommen worden. Und zwar nicht überall, aber gerade so um Mailand herum würde ich persönlich langsam anfangen damit zu rechnen. Das Gemeine nämlich an dem Teil ist, es rechnet nicht nur Durchschnittsgeschwindigkeit aus, sondern kann neu auch wie ein normaler Blitzer das aktuelle Tempo bestimmen und blitzen. Ja, also eine Kombination aus dem, wo wir uns gewöhnt sind aus der Schweiz, und dem, wo in Italien schon seit Jahren praktiziert wird. Also wenn ihr keine bösen Überraschungen aus der Ferien im Briefkasten habt, dann einfach brav an die Maximalgeschwindigkeit halten. Ja, auch in Italien.

0: Hallo zusammen, willkommen auf der richtigen Frequenz. Ihr hört Radio Top. Schön, dass ihr mit dabei. Guten Morgen miteinander, den Montag, 27. Juli. Wir machen gerade wieder weiter mit unserem Topmix aus 4%. Gerade nach einem halben starten wir unseren Non-Stop-Topmix. Eine halbe Stunde Musik ohne Unterbruch. Zuerst aber schauen wir jetzt schnell auf Wetter und Verkehr.
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0: Wetter. 21 Grad haben wir momentan zu Merville in der Boulay City bei der Freifrag. Ebenfalls 21 zu Rickenbach bei der Alten Mühle und 18 Grad zu Wattwil bei der Post. Und der Morgen, der zeigt sich veränderlich. Da und dort scheint die Sonne, da und dort hat es aber auch wieder dichte Bewölkung und auch an den Voralpen entlang immer mal wieder Regen möglich. Am Nachmittag den Übergang zu überall sonnigem Wetter. Am Alpennordhang noch ein paar ausdehnte Wolkenfelder, aber auch die lösen sich auf und spätestens am Abend haben wir dann alle im blauen Himmelsgut. Das Ganze bei um die 26. 20 Grad.
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0: Ja, und da ist es ruhig im Topland. Sie haben überall freie Fahrt, ausser wenn ihr gerade auf dem Weg in den Süden sind. Vor dem Gotthard nehmen wir zwischen Darmstadt und Göschenen 5 km Stau und eine Wartezeit von bis zu 50 Minuten. Sonst aber, wie gesagt, alles frei. Kommt gut und vor allem sicher ans Ziel.
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0: So, Dali, eineinhalb Minuten nach dem halben Zehni haben wir es. Das heisst, wir starten jetzt unseren Topmix aus 4 Jahrzehnten. Und der Start macht der Final Countdown von Europe aus dem 86. Ab dem Zehni übernimmt dann der Cyril, begleitet euch mit der besten Musik und guter Laune durch den Mittag. Und ab dem 3 nimmt euch dann unsere Corina wieder an der Hand und führt euch in Richtung Feierabend. Ja, und allen, die gerade auf dem Weg ins Süden sind, wünsche ich schöne Ferien. Ich hoffe, ihr habt genug Sandwich, Chips und Getränke im Auto, wenn ihr gerade vor dem Gotthard steht. Ja, weiterhin gute Fahrt, viel Geduld und allen im Geschäft nicht zu streng. Wir hören uns dann morgen ab 6 Uhr wieder hier bei Radio Top. Ich bin der Andi und wünsche ganz, ganz einen schönen Tag. Ciao miteinander!

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0: Guten Morgen, ihr hört Radio Top. Kurz vor dem 10 mit den meisten 80er und 90er gut in die neue Woche starten. Mit dabei zum Beispiel in der nächsten halben Stunde Christina Aguilera, Genie in a Bottle. Dann wird es so richtig sommerlich mit dem Ricky Martin, Living La Vida Loca. Und nach den Nachrichten spiele ich euch gerade einen der grössten Hits von Genesis. Lohnt sich also dran zu bleiben.
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0: Im Studio der Jonathan Ernst. Das Bundesamt für Zoll- und Grenzsicherheit will rund 25 Kaderpositionen streichen. Dies soll durch weniger Regionen und Zollstellen erfolgen, berichtet Schweiz heute. Aus 6 Regionalebenen sollen 4 Regionen und aus 23 Lokalebenen sollen 16 Zollstellen werden. Zudem müssen sich die bisherigen Kader neu bewerben. Betroffen sein dürften vor allem Kadermitarbeitende aus dem Fachbereich Warenzoll. In der Innenstadt von Seattle in den USA sind mindestens 2 Menschen durch Schüsse getötet und weitere verletzt worden. Auf dem Gelände, wo ein Food-Festival stattfand, brach während der Tat Panik aus. Ein Tatverdächtiger sei festgenommen worden, teilte die Bürgermeisterin der Stadt nun mit. Die Hintergründe der Tat sind noch unklar. Bei Protesten gegen den Massentourismus auf Mallorca ist es zu Zusammenstößen mit der Polizei gekommen. Dabei wurden mindestens 8 Demonstranten verletzt. Zuvor hatten nach Polizeiangaben rund 25.000 Menschen in Palma unter dem Motto «Mallorca am Limit» friedlich demonstriert. Unter anderem wurde eine Tourismusbegrenzung gefordert. Die Kundgebung eskalierte, als die Polizei den Zugang zum Ort einer geplanten Abschlusskundgebung verhinderte. Die Ebola-Epidemie in der Demokratischen Republik Kongo dehnt sich weiter aus. Mehr als 1.400 Menschen sind seit Ende April an dem Virus gestorben. Das teilen die kongolesischen Gesundheitsbehörden mit. Die Zahl der bestätigten Infektionen stieg auf 3.200. Die Todesrate liegt derzeit bei fast 44%. Das heißt, fast die Hälfte aller Ansteckungen endet tödlich.
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0: Die neue Woche die zeigt sich noch ein bisschen kühl und angenehm. Aktuell in Müllrütti messen wir 18 Grad und in Tägerwil und Sossingen 21 Grad. Am Morgen noch ein bisschen bewölkt, am Nachmittag lösen sich dann die Wolken immer mehr auf. Wir erwarten heute maximal 26 Grad.
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0: Grundsätzlich haben wir freie Fahrt im Topland. Wo ihr aktuell länger braucht, ist auf der A2 Luzern Richtung Gotthard zwischen Amsteg und Göschenen. Dort stehen wir aktuell 6 km an. Das ist ein Zeitverlust von bis zu einer Stunde. Ich empfehle euch da via A13 San Bernardino Tunnel zu fahren. Kommen wir gut ans Ziel.
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0: Ich weiss nicht, wie es bei euch gerade aussieht. Sind ihr gut in die Woche gestartet? Bei mir irgendwie die neue Woche ein bisschen Startschwierigkeiten. Ich bin im Büro sowieso irgendwie nicht mehr ernst genommen, das Gefühl. Ich habe so ein mega schönes Velo aus Holland, so ein cooles. Das macht alle paar Wochen wieder Probleme. Ich wirklich habe langsam keine Lust mehr. Und heute ist es wieder so weit gewesen. Ich bin ganze 30 Minuten zu spät gekommen im Büro. Ja, kannst du einfach wirklich nicht ernst nehmen. Ich hoffe, ihr habt einen besseren Start in die neue Woche gehabt als ich. Und wenn nicht, habe ich euch den Topmix aus 4 Jahrzehnten parat, damit der gute Start doch noch klappt. Ich spiele euch jetzt 3 Songs am Stück. Ein bisschen Sommerfeeling jetzt gerade von Ricky Martin. Living La Vida Loca. Dann noch aus meinem Geburtsjahr Nelly mit Dilemma. Noch vor dem Viertelab spiele ich euch den. Zuerst aber ein grosser 80er. Das sind Genesis. Mit einem von ihren grössten Hits. Freue mich besonders auf den da. Invisible Touch. Schönen Montagmorgen mit Radio Top. Jetzt 4 ab 10. Guten Morgen.

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1: Das war eigentlich der einzige und grösste Hit von dieser Band. Weltweite Bekanntheit haben sie dann aber nochmal am 13. Juli 1985 gehabt, beim Live Aid-Konzert in Philadelphia in den USA. Nach dem wenig erfolgreichen Album «Door to Door» hat sich die Band aber nur 4 Jahre später nach diesem Hit aufgelöst. Aber wir schauen gerne zurück auf das Jahr 1984, vor allem auf diesen Track. Ein gemütlicher Song, um in Montag zu starten. Und vielleicht sind wir ja auch unterwegs, zum Arbeiten, in die Ferien. Ein passender Song da. Von The Cars, das ist «Drive».

0: Halb elf haben wir es hier auf Radio Top. Ganz viel Musik habe ich auch jetzt, ohne Unterbrechung. Bis am 11. Zum Beispiel mit der Beat Whitney Houston, I Wanna Dance With Somebody. Christa Berg, George Michael spiele ich euch auch noch mit Freedom 90. Und Anastasia, die ich immer gelost habe, auf der CD im Auto von meinem Papi auf dem Abendweg nach Italien, Lago di Como. Da kommen so richtig die Feriengefühle wieder auf. Zuerst dann aber gerade Britney Spears mit Baby One More Time.
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0: Die Sonne die tanzt aktuell von außen noch mit den Wolken. Mal da mögen die Sonnenstrahlen durch, dann ist es wieder dunkel. Die Wolken die lösen sich den Tag durch, dann aber immer mehr auf. Am Nachmittag dann 26 Grad. Aktuell messen wir das Kemmertal und Zeuthach 21 und Zionschwil 20 Grad.
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0: Ein Gruß zu unserem Auto am 10:30. Aktuell habe ich eine Meldung auf der A1 St. Gallen Richtung Zürich. Auf der Höhe Winkel dort hat es getatscht. Ein Fahrstreifen ist blockiert. Ich wiederhole A1 St. Gallen Richtung Zürich. Auf der Höhe Winkel dort hat es getatscht. Dann stehen wir aktuell an auf der A2 Luzern Richtung Gotthard zwischen Erstfeld und Göschenen. 8 Kilometer. Das heisst, wir stehen etwa 1,5 Stunden an am Gotthard. Ich empfehle euch, via 13 San Bernardino Tunnel zu fahren. Gute Fahrt wünsche ich.
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0: Radio Top, kurz vor dem 11 Uhr, die Mittagspause, die ist auch schon langsam in Sicht. Vielleicht noch ein paar Mails beantworten, ein Telefon machen oder die letzten Schrauben reindrehen. Ich liefere noch den passenden Sound dazu. Mit dabei der nächste halbe Stunde, der King of Pop, Billie Jean, freue mich besonders drauf. Broken Wings, spiele ich euch auch noch, Gypsy Kings. Und in den Startlöchern habe ich euch einen Italo-Hit aus den 90er, wo man super mitsingen kann.
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3: Im Studio der Jonathan Ernst. Das Bundesamt für Zoll- und Grenzsicherheit will rund 25 Kaderpositionen streichen. Dies soll durch weniger Regionen und Zollstellen erfolgen, berichtet Schweiz heute. Aus 6 Regionalebenen sollen 4 Regionen und aus 23 Lokalebenen sollen 16 Zollstellen werden. Zudem müssen sich die bisherigen Kader neu bewerben. Betroffen sein dürften vor allem Kadermitarbeitende aus dem Fachbereich Warenzoll. In der Innenstadt von Seattle in den USA sind mindestens 2 Menschen durch Schüsse getötet und weitere verletzt worden. Auf dem Gelände, wo ein Food-Festival stattfand, brach während der Tat Panik aus. Ein Tatverdächtiger sei festgenommen worden, teilte die Bürgermeisterin der Stadt nun mit. Die Hintergründe der Tat sind noch unklar. Bei Protesten gegen den Massentourismus auf Mallorca ist es zu Zusammenstößen mit der Polizei gekommen. Dabei wurden mindestens 8 Demonstranten verletzt. Zuvor hatten nach Polizeiangaben rund 25.000 Menschen in Palma unter dem Motto «Mallorca am Limit» friedlich demonstriert. Unter anderem wurde eine Tourismusbegrenzung gefordert. Die Kundgebung eskalierte, als die Polizei den Zugang zum Ort einer geplanten Abschlusskundgebung verhinderte. Die Ebola-Epidemie in der Demokratischen Republik Kongo dehnt sich weiter aus. Mehr als 1.400 Menschen sind seit Ende April an dem Virus gestorben. Das teilen die kongolesischen Gesundheitsbehörden mit. Die Zahl der bestätigten Infektionen stieg auf 3.200. Die Todesrate liegt derzeit bei fast 44%. Das heißt, fast die Hälfte aller Ansteckungen endet tödlich.
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0: Geniessen noch das angenehme Wetter. Morgen, da wird es wieder heiss. Heute wirklich angenehm. 26 Grad am Nachmittag. Die Wolken die lösen sich dann den Tag durch immer mehr auf. Aktuell noch frisch in Wuppenau und Rickenbach St. Gallen 21 Grad und das Ellika der Tour messen wir 22 Grad.
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0: Ein Gruß zu unserem Auto um 2.11 Uhr. Ihr habt im Topland freie Fahrt. Wenn ihr aber unterwegs seid an Gotthard, steht ihr aktuell 1,5 Stunden an. Ich empfehle euch, via A13 San Bernardino-Tunnel zu fahren. Kommt gut ans Ziel.
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0: Alle, die mich kennen, ab dem 11 Uhr, da habe ich Hunger. Ist einfach so. Kennt ihr das auch? Es ist ja langsam der Moment, um sich so organisieren im Büro. Wer holt Essen beim Dönerladen? Gehen wir in die Migros oder lieber in den Coop? Oder doch aufwärmen, wären dabei. Eins kann ich euch sagen, ihr könnt sicher draussen zu Mittag essen, wenn die Sonne dann wieder ein bisschen vorkommt. Jetzt habe ich euch den Hitalo? Ein Hitalo-Hit aus den 90ern. Das wäre eigentlich auch noch. Da, der Neck mit Laura und Jay. Guten Endspurt vor der Mittagspause.

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2: Heute Morgen hat Mara aus Neslau versucht, eine Minute nicht Ja zu sagen. 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

0: Radio Top, 2 Minuten noch, dann haben wir 11:30. Auf euch warten 30 Minuten lang die meisten 80er und 90er. Perfekt für den Endspurt vor dem Mittag. Noch geschwind kochen, bevor die Kinder vom Spielen wieder reinkommen. Mich hast du in der Ferien aber kaum wieder reingebracht. Vor allem nicht über den Mittag. Da hat meine Mami immer gekämpft. Für alle Mamis jetzt. Zum Beispiel Kim Wilde, Kids in America, wartet auf euch. Super Energietrack. Auch ganz viel Energie geben die Weather Girls. It's Raining Men. Und gerade nach dem Blick auf die Strasse gibt es Kraft von der Liebe. Also der Power of Love von Huey Lewis and the News.
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2: Aktuell hier in Winterthur an der Bürgelstrasse, noch ein bisschen bewölkt. Die Wolken, die lösen sich dann den Tag durch immer mehr auf. Bei maximal 26 Grad. Aktuell messen wir in Wälde 21 Grad, in Bütschwil 20 Grad, wo es gerade zu Open Air am Abbauen sind, und in Buch am Meer Irchel 22 Grad.
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2: Gruß zu unserem Auto um 11:30. Ihr habt Freifahrt im Topland. Für all die, die unterwegs sind im Süden. Dort steht ihr am Gotthard zwischen Erstfeld und Göschenen. 10 Kilometer. Das ist ein Zeitverlust von bis zu 1 Stunde und 40 Minuten. Ihr seid aber smart und darum fahrt ihr via A13 San Bernardino Tunnel. Gute Fahrt!
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0: Ich muss hier schnell unseren Nonstop Topmix unterbrechen mit einer wichtigen Meldung.
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0: Hier ist Radio Top am 3 über halb 12. Wichtige Meldung auf der A13 St. Margrethe, Richtung Sargans zwischen Oberried und Sennwald. Dort eine Gefahr wegen Gegenständen auf der Fahrbahn. Und zwar liegen dort Fahrradträger und Fahrräder. Achtung, Gegenstände auf der A13 St. Margrethe, Richtung Sargans zwischen Oberried und Sennwald. Dort eine Gefahr wegen Gegenständen auf der Fahrbahn. Und zwar steht ein Veloträger und Velos. Fahrt vorsichtig und kommt gut ans Ziel.
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0: Radio Top, jetzt gerade 12 Uhr mit dem Mesh 80er und 90er. Auch nach dem Mittag, kann ich will sagen. Auch durch den Mittag. Zum Beispiel mit dabei All for One, I Swear. Freue mich besonders dann auf Katrina and the Waves, Walking on Sunshine aus den 80er. Und nach den News habe ich ganz einen grossen 80er von Bon Jovi. Janine Hoffen, heute habe ich es richtig ausgesprochen.
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5: Im Studio der Jonathan Ernst.
6: Die Stadt Zürich darf weiterhin keine Finanzhilfe an Sans-Papiers leisten. Die geplante Überbrückungs- und Basishilfe verletze Bundes- und Kantonsrecht, urteilt das Zürcher Verwaltungsgericht. Außerdem umgehe das Vorhaben gesetzliche Meldepflichten an die Migrationsbehörden. Das Urteil kann von der Stadt noch ans Bundesgericht weitergezogen werden. Es ist bereits der zweite Anlauf der Stadt Zürich für eine Basishilfe für Sans-Papiers. 61.000 Menschen haben im vergangenen Jahr an beruflichen Eingliederungsmaßnahmen teilgenommen. Das sind 3.000 mehr als im Vorjahr, wie das Bundesamt für Sozialversicherungen mitteilt. Zwei Drittel schlossen die Maßnahmen erfolgreich ab, knapp die Hälfte fand danach eine Stelle. Weitere 7.000 waren wieder erwerbsfähig für den ersten Arbeitsmarkt, aber noch ohne Anstellung. Die Atomreaktoren Betznau im Kanton Aargau sind mit reduzierter Leistung wieder am Netz. Die mit Aarewasser gekühlten Reaktoren waren wegen zu hoher Wassertemperaturen heruntergefahren worden. Reaktor 1 wurde laut Axpo am Freitag nach Freigabe der Behörden wieder angefahren, Reaktor 2 bereits eine Woche zuvor. Steigen die Wassertemperaturen erneut, könnten wieder Maßnahmen nötig werden. Tausende Feuerwehrleute kämpfen in der Nähe der französischen Großstadt Bordeaux noch immer gegen die Feuerbrunst. Die Flammen sind nur noch 15 Kilometer von den Außenbezirken der Stadt entfernt. Eine Evakuierung sei derzeit aber nicht geplant, sagte eine Regierungssprecherin dem Sender France Info. Insgesamt sind in der Region rund 220.000 Menschen in Sicherheit gebracht worden.
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0: Es ist mal wieder eine Mittagspause, die man auch angenehm draussen verbringen kann. Es ist nicht zu heiß, es ist aber auch nicht zu kühl. Die Sonne, die wärmt immer mal wieder und trotzdem dann schieben sich auch immer mal wieder die Wolken vor die Sonne an. Am Nachmittag sollten die sich dann aber auch auflösen. Maximal dann 26 Grad. Aktuell, da messen wir im Topland das Uslingenbuch 22 Grad, ebenfalls das Neftenbach und das Liechtenstein 20 Grad.
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0: Grüß uns Auto um 3 ab 12 Uhr. Es hat Gegenstände auf der A13 St. Margrethe Richtung Sargans zwischen Oberried und Sennwald. Also Gegenstände auf der Fahrbahn, so muss ich sagen. Und zwar ein Veloträger und Velo. Ich wiederhole auf der A13 St. Margrethe Richtung Sargans zwischen Oberried und Sennwald. Dann stehen wir aktuell am Gotthard 10 km an zwischen Erstfeld und Göschene. Das heisst, ihr braucht über 1 Stunde und 40 Minuten. Weil ihr smart sind, fahrt ihr über den A13 San Bernardino Tunnel. Ich wünsche eine gute Fahrt.
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0: Mittagspause im Topland. Ich schicke euch zu eurem Sandwich in Blumenladen, unseren Topmix aus 4 Jahrzehnten. Die Backstreet Boys mit ihrem Hammer 90er Everybody spiele ich euch im Viertelab. Vorher habe ich auch noch Katrina and the Waves mit Walking on Sunshine. Vertreibt auch noch die letzten Wölkchen am Himmel. Jetzt hoffe ich, sprich es noch mal richtig aus, liebe Janine. Bon Jovi mit You Give Love a Bad Name. Einen guten.
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1: Corinna hat für euch Formel 1 ein Wochenende geschaut. Corinna, das Wichtigste zuerst, wer hat gestern gewonnen?
2: Der Lando Norris hat den grossen Preis von Ungarn gewonnen und mit dem den ersten Grand Prix-Sieg von der Saison für McLaren geholt. Richtig spannend war das teaminterne Duell mit dem Oscar Piastri. Der Piastri hat zuerst die Führung übernommen und ist nachher dann aber nach einer Kollision mit dem Carlos Sainz ausgeschieden. Von dem hat der Norris profitiert und ist als Sieger vor dem Max Verstappen und vor dem Kimi Antonelli ins Ziel. Der Lewis Hamilton im Ferrari hat wegen einer Zeitstrafe das Podium verpasst und der George Russell ist nach einem missglückten und eher schwierigen Rennsonntag auf dem 7. Platz gelandet. Die aktuelle Weltrangliste: Kimi Antonelli auf dem 1, Lewis Hamilton auf dem 2 und der George Russell auf dem 3. Jetzt geht Formel 1 in die Sommerpause. Das nächste Rennen ist der grosse Preis von den Niederlanden. Das Rennen am Sonntag, 23. August.
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0: zwei Minuten noch, dann ist es 12:30 hier auf Radio Top. Ich bin der Cyril und habe den Soundtrack für eure Mittagspause. Jetzt ohne Unterbrechung. Bis am 1, zum Beispiel Boulevard of Broken Dreams habe ich dabei. Viel Energie gibt der Ricky Martin mit Maria, Madonna und Whitney Houston spiele ich euch auch noch. Und gerade als nächstes Piazza d'Ora mit einer grossartigen 80er-Perle «When the Rain Begins to Fall».
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0: Wetter. Die Sonne grüßt uns beim Mittag auf dieser Terrasse am Montag, 27. Juli. Es hat noch ein paar Wolken, die lösen sich dann aber heute Nachmittag auf bei maximal 26 Grad. Aktuell messen wir im Topland das Langrickenbach, Zuckriet und das Bassersdorf 22 Grad. Grüßt unser Auto um 10:30, halb 1, Entschuldigung, ich weiß nicht, was jetzt gerade passiert ist da. Ein bisschen in der Zeit voraus oder hinten drin. Achtung, Gegenstände auf der A13 St. Margrethe, richtig Sargans zwischen Oberried und Sennwald. Dort eine Gefahr wegen Gegenstände auf der Fahrbahn. Dort hat es Veloträger und Velos, die dort liegen. Dann für all die, die unterwegs sind in den Süden runter, auf der A2 Luzern Richtung Gotthard, zwischen Erstfeld und Göschene. Dort stehen wir aktuell 12 km an, das heisst ein Zeitverlust von bis zu 2 Stunden. Ihr fahrt am besten über den A13 San Bernardino dort durch den Tunnel. Gute Fahrt!
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0: Mit dieser Energie gehen wir auch gerne in die zweite Tageshälfte. An dem Montag, 27. Juli, fast ganze 30 Minuten lang nonstop die meisten 80er und 90er gewesen. Mit davon habe ich euch auch in der nächsten halben Stunde von zwei starken Frauen mit zwei grossen Hits. Cher mit Strong Enough und Sandra mit Maria Magdalena. Für alle, die gerade im Auto in die Ferien fahren, gerade nach den Nachrichten habe ich euch einen Song, wo ihr Fenster runterlassen könnt und laut mitsingen.
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4: Im Studio der Jonathan Ernst. Die Stadt Zürich darf weiterhin keine Finanzhilfe an Sans-Papiers leisten. Die geplante Überbrückungs- und Basishilfe verletze Bundes- und Kantonsrecht, urteilt das Zürcher Verwaltungsgericht. Außerdem umgehe das Vorhaben gesetzliche Meldepflichten an die Migrationsbehörden. Das Urteil kann von der Stadt noch ans Bundesgericht weitergezogen werden. Es ist bereits der zweite Anlauf der Stadt Zürich für eine Basishilfe für Sans-Papiers. 61.000 Menschen haben im vergangenen Jahr an beruflichen Eingliederungsmaßnahmen teilgenommen. Das sind 3.000 mehr als im Vorjahr, wie das Bundesamt für Sozialversicherungen mitteilt. Zwei Drittel schlossen die Maßnahmen erfolgreich ab, knapp die Hälfte fand danach eine Stelle. Weitere 7.000 waren wieder erwerbsfähig für den ersten Arbeitsmarkt, aber noch ohne Anstellung. Die Atomreaktoren Betznau im Kanton Aargau sind mit reduzierter Leistung wieder am Netz. Die mit Aarewasser gekühlten Reaktoren waren wegen zu hoher Wassertemperaturen heruntergefahren worden. Reaktor 1 wurde laut Axpo am Freitag nach Freigabe der Behörden wieder angefahren, Reaktor 2 bereits eine Woche zuvor. Steigen die Wassertemperaturen erneut, könnten wieder Maßnahmen nötig werden. Tausende Feuerwehrleute kämpfen in der Nähe der französischen Großstadt Bordeaux noch immer gegen die Feuerbrunst. Die Flammen sind nur noch 15 Kilometer von den Außenbezirken der Stadt entfernt. Eine Evakuierung sei derzeit aber nicht geplant, sagte eine Regierungssprecherin dem Sender France Info. Insgesamt sind in der Region rund 220.000 Menschen in Sicherheit gebracht worden.
0: Wetter. Wir müssen an dem Montag, 27. Juli, das angenehme Wetter noch so richtig geniessen. Morgen da wird es dann wieder heiss, vor allem die nächsten Tage über 30 Grad. Heute maximal 26 Grad. Wir messen aktuell zu Meerstetten und zu Hettlingen 23 Grad und zu Netzlau 18 Grad.
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0: Ein Gruß zu unserem Auto am 2ab1. Aktuell da stehen wir 2 Stunden an am Gotthard. Also fahrt am besten via A13 San Bernardino-Tunnel. Sonst haben wir Freifahrt im Topland. Kommen gut ans Ziel.
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0: Heute mit mir, Cyril, die erste Hälfte von diesem Montag, 27. Juli, haben wir schon geschafft. Das feiern wir. Jetzt geht es zum laut aus dem Autofenster raus singen, der Steve Winwood mit Valerie. Ja, genau. Ich habe es mir einfach falsch aufgeschrieben. Valeria wäre auch ein schöner Name, aber der Song heisst Valerie. In die gleiche Kategorie rein zum aus dem Autofenster raus singen gehört auch Fleetwood Mac mit ihrem grossen 70er Don't Stop. Spiele ich euch noch vor 13:30.
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0: Das ist Radio Top bei eurem Montagnachmittag, 27. Juli. Mitte Woche, da geht wieder Stars in Town in Schaffhausen los. In die 15. Runde geht's. Samstag zum Beispiel auch noch das Open Air Bütschwil gsi. Also wir sind mitten im Festivalsommer, das dürfen wir ja schon sagen. Und da bekommt man immer die bunten Festivalbändeli. So auch am Samstag, richtig schön, so pink und orange. Und ich habe immer noch an vom Open Air Bütschwil. Es ist jetzt Montag. Corinna, ist das okay?
1: Nein, Cyril, zücht ab.
0: Wieso? Ich ist doch eine Erinnerung.
1: Nein.
0: Wieso hast du
1: das
0: nicht
1: weg? Ich schneide das immer direkt weg. Ich meine, ja, ich finde die cool, eben so diese jetzt auch gesehen. Da. Aber dann lass einfach daheim, so, du es daheim aufhängen.
0: Ich bringe es ja nicht mehr ab der Hand, Corinna. Ja,
1: nein, schau, ich bringe da ein Schwer von der Küche.
0: Dann ist es nicht so schön, das ist das Problem.
1: Ich finde es einfach grusig irgendwie.
0: Bei mir nervt es einfach langsam. Beim Handwaschen oder beim Duschen. Es ist einfach nachher eine Stunde lang nass.
1: Verstehe ich absolut. Darum eben abziehen.
0: Das Problem ist, ich habe auch Mühe, da die Knöpfe drücken, die wieder die Musik abspielen, das nächstes.
1: Ja, von Heather
0: ist irgendwie, noch. Ja, das ist irgendwie im Weg. Ich muss mal schnell schauen, ob ich da den Knopf drücken kann. Ah ja, es hat funktioniert.
1: Sind wir voll.
0: Hier ist Sandra mit Maria Magdalena. Schönen Montagnachmittag mit Radio Top.

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0: 1 Minute nach, dann haben wir 2:30 auf Radio Top. Gegen das Food-Koma habe ich euch Murray Head, One Night in Bangkok. Dazu eine der grössten Rockhymnen aus den 80er, Van Halen, Jump. Und in den Startlöchern habe ich Aerosmith, I Don't Wanna Miss a Thing. Spiele ich euch im Nonstop-Top-Mix, gerade nach dem Blick auf die Strasse.
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0: Wetter. Die Sonne zeigt sich mal wieder von ihrer besten Seite. Sie mag wieder richtig scheinen, vertreibt auch noch die letzten Wolken am Himmel. Heute Nachmittag messen wir maximal 26 Grad. Aktuell sind wir näher dazu. Zu Hütwil und Rümlang 23 Grad und Flawil 22.
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0: Grüß uns Auto um 13:30. Aktuell stehen wir 2 Stunden am Gotthard zwischen Erstfeld und Köschenich. Sprich, sieht man so lustig aus. Und darum empfehle ich euch, über den A13 San Bernardino-Tunnel zu fahren. Sonst eine Freifahrt im Topland, kommt gut ans Ziel.
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0: Radio Top am Montagnachmittag, 27. Juli. Eine Minute noch, dann ist es zwei. Jetzt sind die wichtigsten Infos für euren Nachmittag in den Nachrichten. Und danach wieder die meisten 80er und 90er. Spielen euch zum Beispiel The Cure mit Friday, I'm in Love. Dazu ein ganz toller Rock von Bryan Adams, Heaven. In den Startlöcher habe ich jetzt gerade einen 90er-Hit, der garantiert gute Laune macht.
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5: Ich bin Rahel Köppel. Die Frau, die in Berlin am Rande einer Kundgebung für die Rechte von Queering getötet wurde, stammt aus Polen. Das sagt Berlins Bürgermeister. Die Frau sei demnach mit ihrer Tochter in Berlin gewesen. Beim mutmaßlich islamistischen Anschlag wurde eine Person getötet und 29 Menschen verletzt. Die Polizei hatte den 21-jährigen Tatverdächtigen gestern bei einem Einsatz erschossen. Deutschlands Bundeskanzler Friedrich Merz hat politische Konsequenzen aus dem Anschlag auf eine Kundgebung für Queere angekündigt. Merz warf die Frage auf, ob der Anschlag am Rande des Christopher Street Days in Berlin am Samstagabend hätte verhindert werden können. Es sei zwar noch zu früh für diese Frage, man werde aber mit Besonnenheit und auch mit Entschlossenheit reagieren müssen. Das sei die Aufgabe der Regierung, aber auch der Gesellschaft, so Merz. Die Zahl der Ukraine-Geflüchteten, die im Kanton Zürich arbeiten, steigt weiter. Etwas mehr als die Hälfte der Ukrainer mit Schutzstatus S, die seit mindestens 3 Jahren hier leben, hat Arbeit. Das teilt der Kanton Zürich mit. Schweizweit liegt Zürich in der Mitte. Am meisten Ukrainer arbeiten in Appenzell-Innerrhoden und Obwalden. Am wenigsten in Genf und im Tessin. Bei gewaltsamen Protesten gegen eine geplante Hochgeschwindigkeitsstrecke in Norditalien ist ein Schaden von rund 1 Million Euro entstanden. Mehrere tausend Menschen hatten gegen die Strecke Lyon-Turin demonstriert. Es kam zu Ausschreitungen, wobei laut den Behörden mehr als 120 Beamte verletzt wurden. Gegen das Bahnprojekt gibt es seit über 30 Jahren Widerstand.
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0: Die Sonne die zeigt sich immer mehr, mag immer mehr abscheinen an dem Montagnachmittag, 27. Juli. Die Wolken die lösen sich auch immer mehr auf, bei maximal dann 26 Grad. Aktuell messen wir das Tägersche 22 Grad, das Moslig 21 und das Wiesendange 24.
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0: Grüß zu unserem Auto am 2 ab 2. Aktuell habe ich keine Meldungen für euch im Topland. Wo ihr aber länger braucht, ist am Gotthard. Zwischen Erstfeld und Göschenet stehen ihr aktuell 12 Kilometer an. Das ist ein Zeitverlust von bis zu 2 Stunden. Wenn ihr smart sind, fahrt ihr durch den San Bernardino-Tunnel. Ich wünsche euch eine gute Fahrt.
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0: Euer Montagnachmittag, 27. Juli. Die Temperaturen die steigen, heute aber zum Glück noch angenehme 26 Grad. Die nächste Hitzewelle die kommt. Heute also der beste Moment, um auch mal noch am Nachmittag ein Velotürli vielleicht um den Bodensee machen. Dazu schicke ich euch sonnige 90er Vibes. Die kommen jetzt vom Jimmy Cliff. I can see clearly now. Garantiert gute Laune. Nachher dann der Bryan Adams und Anastasia.

Top 2 hier auf Radio Top mit Anastasia. Die hat mich schon viel im Stau begleitet, früher als Kind mit meinen Eltern auf dem Weg in den Süden. Die CD rein und die Party ist losgegangen. Musik aufdrehen könnt ihr jetzt noch grad, wenn ihr 2 Stunden am Gotthard ansteht. Noch vor 2:30 habe ich euer Rockset mit The Look. Freue mich besonders. Ladies Night wird dann eröffnet von Kool & The Gang. The Cure habe ich auch noch vor 3:30. Jetzt gibt's aber die Madonna aus den 80er. Open Your Heart.

0: 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Zwei Minuten noch, dann ist es 2:30. Ich bin der Cyril. Ab 3 begleitet euch dann Corinna in den richtigen Feierabend. Bis dann spiele ich heute Nonstop Top Mix. Unsere Karaoke Party zusammen mit euch im Auto abends in den Süden. Zum Beispiel Phil Collins habe ich mit dabei. MC Hammer, You Can Touch This. Und wie Corinna natürlich sagt, MC Hammer. Ghostbusters spiele ich euch auch noch. Zuerst aber aus den 80er der Hit Man Eater.
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0: Die Sonne die hat richtig Kraft und trotzdem ist es gerade angenehm noch draussen. Das Horn messen wir 23 Grad und Kirchberg St. Gallen und Bärenzwil 22. Die Temperaturen die steigen dann auf maximal 26 Grad heute Abend.
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0: Gruß zu uns Auto am 2:30. Aktuell staut wirklich am Gotthard. Zwischen Erstfeld und Göschenen stehen aktuell 12 Kilometer an. Das heisst, ein Zeitverlust von bis zu 2 Stunden. Fahrt doch via A13 San Bernardino Tunnel. An unterwegs, eine gute und sichere Fahrt.
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0: Kurz vor um 3 hier bei uns auf Radio Top, euren Sender mit den meisten 80er und 90er. Da haben wir in der neuen Stunde einen, der nächste Woche schon auf Haus am Stars in Town ist, der Lenny Kravitz mit einem späten 90er. Dann haben wir aber auch noch unter anderem den Rick Astley, der seinen Auftritt hier bei uns hat mit seiner ersten Single aus dem 80er, wo dann auch gerade der Durchbruchshit geworden ist, Never Gonna Give You Up.
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4: Ich bin Rahel Köppel. Die Frau, die in Berlin am Rande einer Kundgebung für die Rechte von Queering getötet wurde, stammt aus Polen. Das sagt Berlins Bürgermeister. Die Frau sei demnach mit ihrer Tochter in Berlin gewesen. Beim mutmaßlich islamistischen Anschlag wurde eine Person getötet und 29 Menschen verletzt. Die Polizei hatte den 21-jährigen Tatverdächtigen gestern bei einem Einsatz erschossen. Deutschlands Bundeskanzler Friedrich Merz hat politische Konsequenzen aus dem Anschlag auf eine Kundgebung für Queere angekündigt. Merz warf die Frage auf, ob der Anschlag am Rande des Christopher Street Days in Berlin am Samstagabend hätte verhindert werden können. Es sei zwar noch zu früh für diese Frage, man werde aber mit Besonnenheit und auch mit Entschlossenheit reagieren müssen. Das sei die Aufgabe der Regierung, aber auch der Gesellschaft, so Merz. Die Zahl der Ukraine-Geflüchteten, die im Kanton Zürich arbeiten, steigt weiter. Etwas mehr als die Hälfte der Ukrainer mit Schutzstatus S, die seit mindestens 3 Jahren hier leben, hat Arbeit. Das teilt der Kanton Zürich mit. Schweizweit liegt Zürich in der Mitte. Am meisten Ukrainer arbeiten in Appenzell-Innerrhoden und Obwalden. Am wenigsten in Genf und im Tessin. Bei gewaltsamen Protesten gegen eine geplante Hochgeschwindigkeitsstrecke in Norditalien ist ein Schaden von rund 1 Million Euro entstanden. Mehrere tausend Menschen hatten gegen die Strecke Lyon-Turin demonstriert. Es kam zu Ausschreitungen, wobei laut den Behörden mehr als 120 Beamte verletzt wurden. Gegen das Bahnprojekt gibt es seit über 30 Jahren Widerstand.
3: Wetter.
0: Adolf und das Gutmadingen sind wir bei 24 Grad und das Ebner Kappel messen wir 20 Grad im Moment. Die Sonne die kämpft sich immer mehr durch die Wolkenfelder durch. Dazu haben wir einen mäßigen Westwind. Es ist noch der letzte Tag, wo heute die Temperaturen noch warm sind. Morgen wird es dann wieder heiß, bis zu 30 Grad mit viel Sonnenschein.
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0: Zu uns Auto habe ich folgende Meldungen. 12 Kilometer Stau in Süden auf der A2 Luzern Richtung Gotthard zwischen Erstfeld und Göschenen. Das ist ein Zeitverlust von bis zu 2 Stunden. Empfohlen wird darum wie immer die Umleitung via A13 San Bernardino. Und dann Stau noch zu Uster Richtung Hinwil zwischen der Antal Seegräben und Witzigen.
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0: Mit der meisten Abwechslung bringe ich euch durch den Montagnachmittag. Ich freue mich sehr auf einen, der in keiner Sommerdisco fehlt. Aus dem 2005, der Juanes mit La Camisa Negra. Ich bin Corina. Und starten wir mit dem George.

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Montag, 27. Juli. Wir sind zmitzt in der Schulsommerferien. Das merkt man heute auch wieder am Verkehr. Es stockt massiv vor dem Gotthard, 12 Kilometer aktuell. Wenn ihr es dann aber mal durch den Gotthard geschafft habt, hoffentlich, oder auch durch den San Bernardino und mit euren Rädchen auf italienischen Strassen rumdüsen, dann ist Vorsicht geboten unterwegs, weil Italien hat stellenweise ein neues Blitzersystem, Tutor 3.0, aufgestellt, wo nicht mehr nur Durchschnittsgeschwindigkeit von Punkt zu Punkt aufnimmt, sondern auch, wie es wir kennen, das aktuelle Tempo blitzt. Die sind vor allem auf der A1 Mailand Richtung Neapel aufgestellt oder auch auf der beliebten Sommerroute A14 Bologna entlang der Adria. Wir wünschen euch allen unterwegs viel Geduld zuerst mal zum einen und eine ganz gute Fahrt, hoffentlich ohne Türs Ferien andenken. Geniessen unseren nächsten 80er hier bei uns auf Radio Top. Lautstärke aufdrüllen für den Rick Astley.

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0: Guten Nachmittag. 3 Minuten vor 3:30 haben wir es. Bei uns auf Radio Top heisst das, eine halbe Stunde Musik am Stück steht uns bevor. Ein Banger nach dem anderen haben wir parat aus unserem Nonstop Top Mix. Das gerade nach dem Wetter- und Verkehrsupdate. 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
5: Der Temperaturencheck im Topland. Engishofen zu Algen zu Hause und zu Dettlicken sind wir bei 24 Grad im Moment. Es ist ein Mix aus Sonne- und Wolkenfelder. Morgen Dienstag wird es dann wieder heißer und sonniger bei um die 30 Grad.
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5: Da habe ich Folgendes zu vermelden. 11 Kilometer Stau sind Süden, aber auf der A2 Luzern Richtung Gotthard zwischen Erstfeld und Göschene. Das ist ein Zeitverlust von 1 Stunde und 50 Minuten. Empfohlen wird rund Umleitung via A13 San Bernardino. Und dann staut es noch zu Usta Richtung Hinwil zwischen der Antal Seegräben und Witzigen. Kommt gut und vor allem sicher ans Ziel.
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0: Das ist Radio Top, eure Nachmittagsbegleitung mit den meisten 80er und 90er. Die gibt's auch wieder in der neuen Stunde. Auf Hochtouren zu euch, ins ausgestorbene Büro, schickt mir die. Hinter der Bühne wartet zum Beispiel Queen mit Radio Gaga aus den 80er. Oder Aerosmith, die glänzt auch noch mit einem Klassiker aus dem 92. Das gerade nach den Aktualitäten vom Tag.
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3: Ich bin Rahel Köppel. Die Schweizerische Nationalbank SNB dürfte im zweiten Quartal einen hohen Gewinn eingefahren haben. Das sagen Ökonomen der UBS. Vor allem die positive Entwicklung an den Aktienmärkten habe dazu beigetragen. Konkret wird erwartet, dass die SNB in der Zeit von April bis Juni einen Gewinn von bis zu 24 Milliarden Franken erzielt hat. Nach dem Verlust von 0,5 Milliarden im ersten Quartal dürfte somit ein Halbjahresgewinn von bis zu 23 Milliarden resultieren, wie es in einer Vorschau auf die am Freitag anstehenden SNB-Zahlen heißt. Der Pegel des Bodensees ist erneut auf einen historischen Tiefstand gesunken. Im Untersee liegt der Wasserstand 1,5 Meter unter dem langjährigen Durchschnitt für diese Jahreszeit. Grund sind die anhaltende Trockenheit und der fehlende Schmelzwassernachschub aus den Alpen. Das teilen die zuständigen Behörden der Nachrichtenagentur Keystone STA mit. Fachleute rechnen damit, dass solche Tiefstände wegen des Klimawandels künftig häufiger auftreten. Das Bundesstrafgericht hat die Genfer Privatbank Lombard Odier im Fall Karimova verurteilt. Die Privatbank muss nun eine Buße von 3 Millionen Franken bezahlen. Das Gericht hat zudem die Einziehung von 400 Millionen Franken angeordnet. Ein Verfahren gegen die usbekische Präsidententochter Gulnara Karimova hat das Bundesstrafgericht eingestellt. Dies, weil Karimova Usbekistan nicht verlassen darf. Sie sitzt dort bis 2028 im Gefängnis. Ihr wurde unter anderem Geldwäsche vorgeworfen.
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0: Nebst Wolkenfeldern sagt auch die Sonne heu, angenehme Temperaturen heute in der mittleren 20er-Zone. Die müssen wir noch geniessen, weil morgen wird es dann wieder heiss bis 30 Grad mit viel Sonnenschein. Schauen wir noch aufs Thermometer aktuell im Topland, in Lipperswil und im Sonnental sind wir bei 24 Grad und Uster meldet 25 Grad.
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0: Zu uns Auto eine folgende Meldung. 10 Kilometer Staus auf mehreren Abschnitten auf der A2 Luzern Richtung Gotthard. Zwischen Erstfeld und Göschenen. Das ist ein Zeitverlust von 1 Stunde und 50 Minuten. Empfohlen wird alternativ Route über A13 San Bernardino. Dann stockt es auch in der Gegenrichtung. A2 Gotthard Richtung Luzern zwischen dem Seelisbergtunnel und Beckeriet. Und dann haben wir noch länger das Uster Richtung Hinwil zwischen Ahrtal Seegräben und Wetzikon. Kommt gut und sicher ans Ziel.
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0: Ihr geht mit Radio Top an dem Montagnachmittag. Und wir sind mit Radio Top unterwegs an dem Montagnachmittag, so wollte ich es sagen. Es ist Zeit für meine Behauptung.
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0: Bei mir in der Leitung habe ich den Beat aus Meerstedt. Einen wunderschönen guten Nachmittag.
2: Hallo.
0: Das erfolgreichste Deutsch-Schweizer Comedy-Duo, Divertimento. Sagt ihr da etwas?
2: Ja, das sind so zwei Blödelbahnen, glaube ich, oder?
0: Genau,
2: ja.
0: Comedian. Die haben jetzt diesen Sommer einen Film gedreht und der wird im Sportsommer nächstes Jahr, also im 2027, dann in der Kinoleinwand laufen. Ist das wahr oder nicht wahr?
2: Ich habe gehört, dass ich aufhören will, aber von dem Film habe ich nicht mitbekommen.
0: Bist du sicher? Ja. Gratuliere, Beat! Es ist wahr, ja? Der Film, der wird dann heissen It Takes Two to Tango.
2: Okay, alles klar.
0: Hey, gratuliere, ich schicke dich ins Hotelrestaurant Klierigi.
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0: Mit Radio Top sind wir unterwegs. 3 Minuten vor dem 4:30 haben wir's. Und für euren Heimweg haben wir auch jetzt wieder 30 Minuten Musik ohne Unterbrechung. Unseren Nonstop Top Mix. Zuerst hören wir jetzt noch die heutigen Themen in den Teletop News.
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0: 22 Milliarden Liter Wasser, eine Menge, die kaum vorstellbar ist. Ich probiere es ein bisschen zu vereinfachen. Es sind rund 9'000 Olympia-Schwimmbecken. Und genau die fehlen am Zürichsee. Marc Arnold, Moderator von der Top News. Kannst du die Zahl noch ein bisschen besser einordnen?
2: Ja, ich kann mich selber schon schwer tun. Ja, es ist, der Pegel liegt momentan einfach 25 cm unter einem normalen Juli-Stand. Und er sinkt noch weiter. Das merkt langsam auch die Schifffahrt. Die künstliche Regulierung vom Wasserstand stößt an ihre Grenzen. Was das für die Zürichsee Schifffahrtsgesellschaft heisst, das gibt es heute in den Top News. Dann berichten wir auch noch über eins der bekanntesten Musikfestivals in der Schweiz. Auf dem Line-up sind Grössen wie Sting, Luis Capaldi oder auch Macklemore. Und in 48 Stunden geht es los, Stars in Town Schaffhausen. Das Festival ist fast ausverkauft, steht aber gleich immer mehr massiv unter Druck. Und das hat vor allem zwei Gründe. Rekordgage für Musiker und höhere Ansprüche vom Publikum. Problem, das die Branche mittlerweile fest im Griff hat.
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5: Steinach und Spalzheim sind wir bei 24 Grad und Erlenbach meldet 25 Grad. Im Moment die Sonne die Magdure drücken durch die Wolken, die es am Himmel hat. Morgen hat sie dann aber wieder die komplette Hauptrolle den ganzen Tag durch und es wird auch viel wärmer, respektive heiß, um die 30 Grad.
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5: Zu uns auch dann Folgendes zu vermelden. 8 km Stau auf der A2, Luzern Richtung Gotthard, zwischen Erschfeld und Göschenen. Das ist ein Zeitverlust von 1 Stunde und 20 Minuten. Empfohlen wird darum die Alternativroute via A13 San Bernardino. Und dann haben wir noch Stau zu Uster Richtung Hinwil zwischen Atal Seegräben und Wetzikon. Ich wünsche allen unterwegs ganz eine gute und vor allem eine sichere Fahrt.
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0: Ihr geht mit Radiotop durch den Montagabend und ich unterbreche unsere Musikhalbstunde ganz kurz für eine wichtige Verkehrsmeldung.
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0: Und zwar haben wir Gegenstände auf der Fahrbahn, auf der A1, Hartum, Richtung Verzweigung Limmatal. Zwischen Altstetten und dem Limmataler Kreuz haben wir Verkehrsbehinderung wegen Gegenständen auf der Fahrbahn. Also fahrt vorsichtig.
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0: Das ist Radio Top, eine Minute bevor der Zeiger aufs Fifi springt. Zum Koffer packen für die Ferien senden wir zu euch heim, die meisten 80er und 90er. Da ist mit dabei in der neuen Stunde. Zum Beispiel die Reggae-Legende Bob Marley aus den 90er oder der Boss, wie man es so schön sagt, zum Bruce Springsteen mit einem riesen Titel aus dem 80er, Born in the USA.
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4: Ich bin Rahel Köppel. Die Schweizerische Nationalbank SNB dürfte im zweiten Quartal einen hohen Gewinn eingefahren haben. Das sagen Ökonomen der UBS. Vor allem die positive Entwicklung an den Aktienmärkten habe dazu beigetragen. Konkret wird erwartet, dass die SNB in der Zeit von April bis Juni einen Gewinn von bis zu 24 Milliarden Franken erzielt hat. Nach dem Verlust von 0,5 Milliarden im ersten Quartal dürfte somit ein Halbjahresgewinn von bis zu 23 Milliarden resultieren, wie es in einer Vorschau auf die am Freitag anstehenden SNB-Zahlen heißt. Der Pegel des Bodensees ist erneut auf einen historischen Tiefstand gesunken. Im Untersee liegt der Wasserstand 1,5 Meter unter dem langjährigen Durchschnitt für diese Jahreszeit. Grund sind die anhaltende Trockenheit und der fehlende Schmelzwassernachschub aus den Alpen. Das teilen die zuständigen Behörden der Nachrichtenagentur Keystone STA mit. Fachleute rechnen damit, dass solche Tiefstände wegen des Klimawandels künftig häufiger auftreten. Das Bundesstrafgericht hat die Genfer Privatbank Lombard Odier im Fall Karimova verurteilt. Die Privatbank muss nun eine Buße von 3 Millionen Franken bezahlen. Das Gericht hat zudem die Einziehung von 400 Millionen Franken angeordnet. Ein Verfahren gegen die usbekische Präsidententochter Gulnara Karimova hat das Bundesstrafgericht eingestellt. Dies, weil Karimova Usbekistan nicht verlassen darf. Sie sitzt dort bis 2028 im Gefängnis. Ihr wurde unter anderem Geldwäscherei vorgeworfen.
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0: Es hat noch ein paar Wolken am Himmel. Die Sonne die mag aber schön durchstrahlen heute Abend. Morgen wird es dann wieder heißer und meist sonnig bei Temperaturen um die 30 Grad. Der Temperaturencheck aktuell im Toplands, Oberhofen 23, Stein am Rhein 24 und in Regensdorf messen wir 25 Grad.
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0: Zu uns Auto folgende Meldungen. 8 km Staus auf der A2, Luzern Richtung Gotthard zwischen Erstfeld und Göschenen. Das ist ein Zeitverlust von 1 Stunde und 20 Minuten. Empfohlen wird Umleitung via A13 San Bernardino. Dann haben wir Stau auf der H15 Schaffhausen Richtung Thaingen, in der Höhe Thaingen. Und dann haben wir noch Verkehrsüberlastung zu Uster Richtung Hinwil zwischen Adal, Seegräben und Wetziken. Und dasselbe in der Gegenrichtung. Ich wünsche allen unterwegs eine gute und eine sichere Fahrt.
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0: Herzlich willkommen hier bei uns auf Radio Top. In der nächsten halben Stunde gibt es nebst der vielfältigsten Musik aus 4 Jahrzehnten auch noch Tickets für Stars in Town Schaffhausen zu gewinnen. Das noch 3 Songs hier bei uns. Also unbedingt dranbleiben. Ich bin Corina und wünsche einen wundervollen Montagabend.
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Das ist Radio Top an dem Montagabend, 27. Juli 2026. 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

0: Kurz vor um halb sechs hier bei uns auf Radio Top. Und das heisst bei uns, wir spielen bis um sechs nur Musik, nämlich unseren Nonstop Top Mix. Dort rein habe ich euch gepackt. Unter anderem Depeche Mode, Tina Turner, The Calling oder gerade zum Start gibt es ein Evergreen von Bryan Adams, Summer of 69.
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1: Der Temperaturencheck im Topland. Matzingen und Henau sind wir bei 24 Grad und Flach meldet 26 im Moment. Die Sonne, die hat den Wolken gezeigt, wie der Hase läuft und präsentiert sich jetzt noch schön in Abend rein bei angenehmen warmen Temperaturen. Die gibt es jetzt noch zum Geniessen, weil morgen wird es wieder heiß und es wird dann ausschließlich sonnig bei um die 30 Grad.
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1: Zu uns auch habe ich Folgendes zu vermelden. 6 Kilometer staut es noch immer auf der A2 Luzern Richtung Gotthard zwischen Amstieg und Göschenen. Das ist ein Zeitverlust von einer Stunde. Empfohlen wird wie immer die Alternativroute über die A13 San Bernardino. Und dann haben wir noch Verkehrsüberlastung zu Uster Richtung Hinwil zwischen Ahrtal Seegräben und Wetziken. Das gleiche auch in der Gegenrichtung. Kommt gut und vor allem sicher ans Ziel.
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Das habt ihr euch verdient. 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

0: Wir sind unterwegs mit Radio Top. Da werden wir versorgt mit den meisten 80er und 90er. Freue ich mich besonders in der neuen Stunde auf einen Track aus dem 90er von Fool's Garden, wo in keinem Schul-Singbuch je gefehlt hat. Lemon Tree oder ein grandioser aus den 80er habe ich auch noch vorgegraben von Talk Talk. Das geht nach dem Punkt.
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4: Ich bin Rahel Köppel. Durch die großen Waldbrände in Teilen Frankreichs und Spaniens sind erhebliche volkswirtschaftliche Schäden zu erwarten. Dies teilt der Schweizer Rückversicherer Swiss Re mit. Für viele Betroffene fehlten demnach entsprechende Versicherungen. Das genaue Ausmaß lasse sich noch nicht abschätzen. Es gebe aber verschiedene Anzeichen dafür, dass es sich um einen der schwersten Waldbrände handelt, die Frankreich je erlebt hat. Zudem sei es schon das zweite Jahr mit vielen Waldbränden in Europa in Folge. Ein Messerstecher hat heute Mittag in Paris 3 Frauen angegriffen und verletzt. Ein Polizeibeamter, der nicht im Dienst war, habe den Angreifer überwältigt, sagt Frankreichs Innenminister. 2 Frauen im Alter zwischen 19 und 36 Jahren wurden schwer verletzt. Die Hintergründe des Angriffs im Nordwesten der Stadt sind noch unklar. Die europäischen Gaspreise sind im Zuge der wochenlangen Eskalation im Iran-Krieg auf ein neues Mehrjahreshoch geklettert. Sie sind damit höher als in der Spitze nach Ausbruch des Konflikts Ende Februar, teilt der Energiekonzern Alpiq mit. Die Strompreise sind ebenfalls gestiegen. Sogar wenn politisch eine Lösung gefunden werden sollte, dürfte sich der weltweite Handel mit Öl und Gas erst 2027 normalisieren. Porsche streicht bis 2035 weitere 5.000 Stellen in der Region Stuttgart. Dies teilen das Unternehmen und der Gesamtbetriebsrat mit. Der Stellenabbau soll den Angaben nach sozialverträglich unter anderem durch Altersteilzeit und natürliche Fluktuation erfolgen.
0: Wetter. Der Temperaturencheck im Toplands, Stettfurt und Soberbüren sind wir bei 24 Grad und Schlieren meldet 26 Grad. Die Sonne die mag durchdrücken durch die Wolken, die es am Himmel hat heute Abend. Morgen hat sie dann aber wieder die Hauptrolle den ganzen Tag durch. Es wird nämlich auch viel wärmer, sprich es fängt an heiß werden, wieder mal um die 30 Grad.
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0: Zu uns Auto folgende Meldungen. 5 Kilometer Staus auf der A2 Luzern Richtung Gotthard zwischen Amsteg und Göschene. Das ist ein Zeitverlust von 50 Minuten. Dann haben wir in der Gegenrichtung einen Unfall gegeben. Darum Staus auf der A2 Gotthard Richtung Luzern zwischen Altdorf und dem Seelisbergtunnel. Dort ist der rechte Fahrstreifen gesperrt. Dann haben wir Staus Uster Richtung Hinwil zwischen Adalseegräben und Wetzikon. Das gleiche auch in der Gegenrichtung. Und beim Zürcher Nord- und Westring geht es nur rollend vorwärts. Ich wünsche allen unterwegs eine gute und eine sichere Fahrt.
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0: Der erste Tag dieser Woche ist schon wieder durch. Für euren wohlverdienten Feierabend lasse ich es jetzt chattern mit der meisten Abwechslung. Einen wunderschönen 2000er Titel habe ich hier rausgepackt von der Shakira, dann aber auch aus dem 96, der Buggles mit Video Killed the Radio Star am Start noch vor um 6:30. Ich bin Corina und wünsche euch einen wunderprächtigen Abend.
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Das ist Radio Top, 13 Minuten abends 6. Ich muss ein bisschen mit euch schimpfen. Ihr hört einfach alle nicht auf, schön aufzuessen. Es kommt die Woche nämlich schon die vierte Hitzewelle auf uns zu. Hitzewarnungen vom Bund ab Mittwochnachmittag bis zum 5. August, die sind ausgesprochen. Temperaturen um die 35 Grad und auch wieder Tropennächte mit bis zu 22 Grad in der Nacht sind möglich. Ich weiss nicht, wie es euch geht, aber ich finde, es zieht langsam ein bisschen an. Und nebst dieser Hitze ist der Sommer ja sonst auch einfach schon ein bisschen streng, weil es ist so vieles los, es sind Festivals, man geht an den See baden, man geht wandern, man schmeißt noch spontane Grillparty, es findet irgendwie alles draussen statt und da zieht ein bisschen an Energie und auch so ein bisschen das Gefühl von, boah, ich muss jetzt etwas draussen machen, das stresst unterbewusst schon ein bisschen, würde ich sagen. Darum mein Vorschlag für heute Abend, daheim einfach mal die Läden runterlassen und vor den Fernsehpflanzen ein bisschen Energie tanken, bevor es dann wieder heiss wird. Schlechtes Gewissen müsst ihr definitiv nicht haben. Ich mach's auch.

0: 2 Minuten vor dem halben 7. Wir sind Radio Top und da gibt's ab dem halben immer 30 Minuten Musik ohne Unterbrechung. Zum Dessert-Schnäffeln für den Wurstkäse-Salat gibt's ein Hit nach dem anderen. Take That, Kenny Loggins, Boston oder auch Frankie Goes to Hollywood. Könnt ihr euch darauf freuen? Jetzt schauen wir aufs Wetter und auf die Strasse.
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0: Wallenwil und Zross-Rütti sind wir bei 25 Grad und Seuzach meldet 26. Die Sonne drückt schön durch die Wolkenfelder durch, wo es Teil noch rum sind. Morgen dann auch wieder, morgen hat dann der Petrus auch wieder die Sonne. Die volle Bühne, Ja, also probieren wir es nochmal. Die Sonne drückt schön durch die Wolkenfelder, wo teils noch rum sind. Morgen hat dann der Petrus wieder der Sonne die volle Bühnenzeit gegeben, so wollte ich es sagen. Mehrheitlich sonnig und vor allem heiß morgen Dienstag. Temperaturen die liegen zwischen 30 bis 33 Grad.
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0: Zu uns Auto folgende Meldungen. 3 Kilometer Stau sind Süden, A2 Luzern Richtung Gotthard, zwischen Amsteg und Göschenen. Das ist ein Zeitverlust von einer halben Stunde. Dann stocken sie in der Gegenrichtung wegen einem Unfall auf der A2 in Gotthard Richtung Luzern, zwischen Altdorf und dem Seelisberg-Tunnel. Der rechte Fahrstreifen ist gesperrt. Dann haben wir stockenden Verkehr auf der A1 Bern Richtung St. Gallen zwischen Dietikon und Zürich Affoltern. Das wegen einem Pannenfahrzeug. Der rechte Fahrstreifen ist heute gesperrt. Und dann staut es noch zu Uster Richtung Hinwil zwischen Adal, Seegräben und Wetzikon. Das gleiche auch in der Gegenrichtung. Kommt gut und sicher ans Ziel.
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3: Ich bin Rahel Köppel. Durch die großen Waldbrände in Teilen Frankreichs und Spaniens sind erhebliche volkswirtschaftliche Schäden zu erwarten. Dies teilt der Schweizer Rückversicherer Swiss Re mit. Für viele Betroffene fehlten demnach entsprechende Versicherungen. Das genaue Ausmaß lasse sich noch nicht abschätzen. Es gebe aber verschiedene Anzeichen dafür, dass es sich um einen der schwersten Waldbrände handelt, die Frankreich je erlebt hat. Zudem sei es schon das zweite Jahr mit vielen Waldbränden in Europa in Folge. Ein Messerstecher hat heute Mittag in Paris 3 Frauen angegriffen und verletzt. Ein Polizeibeamter, der nicht im Dienst war, habe den Angreifer überwältigt, sagt Frankreichs Innenminister. 2 Frauen im Alter zwischen 19 und 36 Jahren wurden schwer verletzt. Die Hintergründe des Angriffs im Nordwesten der Stadt sind noch unklar. Die europäischen Gaspreise sind im Zuge der wochenlangen Eskalation im Iran-Krieg auf ein neues Mehrjahreshoch geklettert. Sie sind damit höher als in der Spitze nach Ausbruch des Konflikts Ende Februar, teilt der Energiekonzern Alpiq mit. Die Strompreise sind ebenfalls gestiegen. Sogar wenn politisch eine Lösung gefunden werden sollte, dürfte sich der weltweite Handel mit Öl und Gas erst 2027 normalisieren. Porsche streicht bis 2035 weitere 5.000 Stellen in der Region Stuttgart. Dies teilen das Unternehmen und der Gesamtbetriebsrat mit. Der Stellenabbau soll den Angaben nach sozialverträglich unter anderem durch Altersteilzeit und natürliche Fluktuation erfolgen.
4: Wetter. Vielerorts sonnig heute Abend, nebst ein paar Wolkenfelder. Am Montag gibt es dann auch wieder ganz viel Vitamin D und heisse Temperaturen zwischen 30 bis 33 Grad. Der Temperaturencheck aktuell im Topland, Gottlieb 26, Oberstetten 22 und im Torbental 24 Grad.
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4: Da stockt es aktuell noch ein bisschen auf dem Zürcher Nord- und Westring. Sonst haben wir freie Fahrt im Topland, sowie auch im Süden. Aber ich wünsche ganz eine gute Fahrt.
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1: Die letzte Top hoch 3 Sendung vom Jahr 2021 und das mit einem ziemlichen Star-Auflauf. Sie ist eine der erfolgreichsten Schweizer Schauspielerinnen, Rachel Braunschweig. Schön, bist du da.
2: Danke vielmals für die Einladung.
1: Man sagt dir wirklich, du bist so ein Shootingstar und das aber mit 53. Was sagst du zu diesem Titel?
2: Ja, es hat ja schon ein bisschen vorher angefangen. Also es ist ja immer bei unserem Beruf ist das immer ein bisschen ambivalent, weil die meisten von uns sind ja schon viel länger im Beruf. Also ich bin seit 30 Jahren in diesem Beruf, vorher natürlich viel mehr im Theater. Und Theater hat natürlich nicht so eine Streuweite, das ist beim Film oder beim Fernsehen ganz etwas anderes. Und mit «Die göttliche Ordnung» hat das nochmal, der Film hat so erfolgreich gewesen, dass er so viele Leute erreicht hat. Und dort, würde ich sagen, hat das eigentlich nochmal angefangen. Aber das ist jetzt auch schon ein paar Jahre her, 2017. Ja, und seither hat das immer, sind immer wieder weitere schöne Projekte dazugekommen. Und das ist, freut mich sehr.
1: Eben, es ist ja nicht so, als hättest du erst gerade angefangen mit der Schauspielerei, sondern ist ja schon ein Zeitchen her.
2: Aber was wirklich schade ist, oder was mir so aufgefallen ist, es fehlt ein Begriff für Frauen oder eben auch Männer, würde ich sagen ab Mitte 40, die nochmal so in Erscheinung treten. Und ich denke, eben erst, wo mir das so entgegengekommen ist, dass die Leute gesagt haben, ein Shootingstar, oder wie kommt das überhaupt, dass du jetzt plötzlich so erfolgreich bist, habe ich mir so ein bisschen auf die Suche gemacht und dann auch mal geschaut, ja, was gibt's da für andere Frauen, was gibt's da für andere Männer, wo eigentlich in dem Alter in Erscheinung getreten sind. Und es gibt sowohl Männer wie auch Frauen. Interessanterweise tut man es bei den Frauen immer mehr thematisieren. Und ich finde, es müsste ein Begriff erfunden werden für uns. Ja, wie soll ich sagen? Eben, wir sind ja, Shootingstar.
1: Kann ich sagen, zum Beispiel, oder? Was wäre dann der Begriff eigentlich?
2: Ja, genau, müssen wir so ein bisschen nochmal forschen. Können wir einen Wettbewerb jetzt ausschreiben? Top 3 könnte einen Wettbewerb ausschreiben. Wie sagt man uns?
1: Und du sagst ja auch selber, du hast sehr fest von der ganzen MeToo-Bewegung auch profitiert, dass du eben in dem Sinn jetzt auch so aufkommst in deinem Alter. Du sagst, oder du hörst es auch nicht gerne, wenn man sagt, eben, du bist 53 und kommst jetzt auf, aber das sagst du von dir gleich auch, du hast von der MeToo-Bewegung profitiert.
2: Absolut. Also ich würde sagen, warum ich es nicht gehört, ist eben, wir sind jetzt schon etwa, ja, sind jetzt vier, fast fünf Jahre her, wo ich quasi so in Erscheinung getreten bin, wo ich einen Preis

0: habe und so weiter und mich die breite Öffentlichkeit nochmal anders wahrgenommen hat. Und inzwischen, ja, eben, sind Projekte dazugekommen. Aber was tatsächlich ist so, dass, dass die MeToo-Bewegung hat uns, Frauen oder ich würde überhaupt der ganze Diversität, die unsere Gesellschaft hergibt, geholfen, dass man sich mehr für uns interessiert. Also, oder dass man überhaupt mal die Art von Publikum entdeckt und sagt, aha, da gibt es ja noch mindestens 50% von der Bevölkerung, die weiblich ist und wo sich auch für Frauen in diesem Alter interessiert oder für die Biografien, für die Geschichte interessiert. Und ich glaube, das hat das Business, also das Filmbusiness und allen voran natürlich Amerika, Hollywood entdeckt. Es gibt ganz viele Beispiele von Frauen in meinem Alter, die sehr erfolgreich sind, die grosse Stars sind. Und das hat damit zu tun, dass man sagt, aha, okay, man hat gemerkt, man kann mit denen auch Geld machen. Und das ist einfach, das geht immer Hand in Hand. Aber man, also ich habe auch angefangen, eben Morgan Freeman, ein sehr bekannter Schauspieler, Afroamerikaner, der hat mit 50 seine erste Hauptrolle gespielt. Und das wird nicht so breit reden. Oder Christopher Waltz, der ganz bekannt ist im Theater, hat dann in Glorious Bastard mitgespielt und ist jetzt ein Weltstar, oder? Mit ab 50, also ja, in dem Alter. Und interessanterweise, also ja, es ist neu, es ist neuer, dass wir Frauen nochmal anders wahrgenommen werden und vorkommen. Zum Glück.
1: Eben, und du hast ja eigentlich schon lang angefangen mit dem Ganzen, also beim Film nicht ganz so, sondern einfach vorher hast du Theater gespielt lang, hast aber eben vor, also mit etwa 40 so ein bisschen den Wechsel langsam angefangen und bist jetzt voll im Filmbusiness drin, dafür weniger im Theaterbusiness. Wieso dazumals der Wechsel?
0: Also ich habe schon immer auch gedreht, aber für mich ist wie nicht, für mich schon immer klar gewesen, das Theater ist so die Kür, also das hat man uns auch mitgegeben in der Ausbildung, in der Schauspielschule. Das ist immer das Fernsehen und der Film ist so ein bisschen bäh und, das Theater ist so das eigentliche Handwerk, wo das eigentliche Handwerk, gefragt ist. Und heute muss ich sagen, ich bin sehr froh über die Ausbildung, weil es gibt mir wirklich eine gute Basis und mein Handwerkzeug, rührt aus dieser Ausbildung. Und ich habe aber wirklich so eben mit, ja, anfangs Mitte 40 gemerkt, okay, was kommt jetzt da noch? Also ich bin, ich immer sagen, ich bin so ein bisschen im Mischkonzern gewesen, ich habe ganz viele Sachen gemacht, das ist vielleicht auch ein bisschen mein Problem gewesen, dass ich nicht auf die Art vielleicht in Erscheinung getreten bin, weil ich, ein Mischkonzern gewesen bin. Und dann habe ich mich wirklich nochmal in mich reingelassen und mich gefragt, ja, was kann ich am besten? Oder, und was macht mir am meisten Freude? Und ich habe einfach so gemerkt, als Sprecherin tätig zu sein und eben auch im Film und Fernsehen tätig zu sein, als, das ist das, was ich, glaube ich, wirklich gut kann. Und dann bin ich nochmal ganz bewusst so rausgetreten und habe das auch so formuliert und habe gesagt, ich kann das, ich bin parat für die Hauptrollen. Und dann hat das funktioniert. So. Aber ich glaube schon, dass es wie du gesagt hast, also einerseits die Bewegung, die MeToo-Bewegung, die Zeit ist reif dafür gewesen, für Frauen in meinem Alter und dann so eine innere Bereitschaft und die eben auch nach aussen artikulieren und ein Signal geben und sagen, ich wupp das. Weil das braucht man ja auch. Also eben, Film hat immer mit sehr viel Geld zu tun und man braucht Darstellerinnen und Darsteller, wo sich das zutragen und wo man auch kann sagen, okay, die Schauspielerin kann das tragen, also kann eine Hauptrolle tragen, das funktioniert.
1: So das Herrenstehen eigentlich, oder?
0: Das Herrenstehen für sich ist da und eben auch zu sagen, okay, ich übernehme die Verantwortung. Also ich bereite mich so vor, dass das dann auch klappt. Und natürlich, da kommen noch ganz viele andere Faktoren dazu. Aber ich habe gemerkt, also den Mut zu haben, auch zu sagen, ja, ich kann das, ich kann. Und ich will das auch. Ich will jetzt Hauptdarstellerin sein. Oder ich möchte vielschichtige Figuren spielen. Ich traue mir das zu.
1: Und das hast du wirklich auch in den letzten Jahren gemacht. Du bist, ich sage jetzt mal, wirklich etwa in jedem Schweizer Film fast, wo mir in den Sinn kommt, bist du irgendwie oder auch Serie, bist du dabei, hast schon ganz auch ein paar Preise abgestaubt. Ich muss genau spicken, dass ich es ja richtig sage. Hast du den Schweizer Filmpreis für die beste Nebenrolle in «Die göttliche Ordnung» bekommen. Dann bist du ausgezeichnet worden mit dem Swiss Perform Prix für die Rolle von der Staatsanwältin im Tatort. Nicht ganz gelangt hat es für «Spagat». Das war ja deine erste, jetzt richtige eigene Hauptrolle auch gewesen. Dafür aber haben wir den Zürcher Filmpreis für den Film bekommen. Also wirklich jetzt gerade recht etwas. Also eben in den letzten paar Jahren ziemlich etwas los gewesen. Es hat wirklich einige Preise gegeben für dich. Wie gehst du mit dem um? Kannst du noch umgehen mit dem Raum? Oder wie geht es dir da damit so?
0: Ja. Also das ist ja immer so Preis, und das ist immer ja eine Anerkennung für das eigene Arbeiten. Und das ist das Tolle daran. Also eben das wahrgenommen werden, bejaht zu werden in dem, was man macht. Das ist das Tolle an dem. Und es gibt ja auch immer noch ein bisschen Geld. Das ist auch immer schön. Das darf ich nicht unwichtig. Also, ja, genau.
1: Ein bisschen mehr Glamour als im Theater. Dafür aber hast du ja eben gerade jetzt bei «Spagat», im Sommer ja ein grosses Thema war, am Anfang sechs Szenen, wo man dich komplett nackt sieht. Wie ist auch das gewesen, vielleicht auch für deine Kinder? Die sind ja im Teenageralter. Was haben sie da dazu gesagt?
0: So sind sie die ersten paar Minuten im Kino gesessen. Ich hatte sie ein bisschen darauf vorbereitet. Mein Sohn hat gesagt, ja, ist ja gar nicht so schlimm, Mami. So. Ja, ist natürlich schon ein bisschen speziell für sie. Das ist, und gleichzeitig, aber kennen sie das jetzt auch? Also sie wissen, das ist nicht ihre Mutter, sondern das ist eben eine Figur, das ist eine Rolle, mit der sind sie auch aufgewachsen. Und sie sind da total pragmatisch, also für sie bin ich immer noch ihre Mami, und dementsprechend kritisieren sie mich auch, oder nehmen das recht chillig so, ja.
1: Aber haben sie auch Freude daran, dass sie wissen, eben, unsere Mami, die läuft im Kino und die ist eben eine Schauspielerin und so, oder ja, eben, also nicht so der, peinlich.
0: Es ist beides, glaube ich. Also ich glaube, wenn sie angesprochen werden von ihren Kolleginnen oder Kollegen, ist es so beides. Ich glaube, es ist einerseits stolz und andererseits so ein bisschen, ja genau, können wir jetzt einmal über etwas anderes reden. So. Ich glaube, wenn sie es nicht so artikulieren müssen, sind sie schon stolz, dann freut sie sich und dann sind sie auch interessiert. In erster Linie bin ich ihre Mami.
1: Und ein weiteres aktuelles Projekt ist deine erste internationale Produktion, The Swarm. Und da hast du eigentlich jetzt auch Neuland betreten, weil sonst bist du immer auf Schweizerdeutsch oder auf Hochdeutsch eigentlich am Schauspieler gewesen. Jetzt ist es auf Englisch. Wie ist das so?
0: Super. Also ich finde es mega super. Also wenn es nach mir geht, würde ich gerne neue Filme mehr und anderen Sprachen spielen. Ich habe kürzlich mal ein Casting auf Russisch.
1: Kannst du Russisch?
0: Nein, ich kann nicht Russisch, aber ich musste es dann einfach müssen lernen. Also das ist halt auch ein Teil von unserem Beruf. Also auch bei «Spagat», Alexei Serebriakov, der ja mein Liebhaber spielt im Film, der hat kein Wort Deutsch und hat das dann auch also phonetisch müssen lernen. Die göttliche Ordnung ist der Mann, Marta Zoffoli, wo die Italienerin spielt, wo auch Deutsch redet mit italienischem Akzent. Sie kann auch überhaupt kein Wort Deutsch. Also das geht. Also wenn man ein bisschen musikalisch ist und sprachbegabt ist, dann kann man das. Und das ist natürlich nochmal eine andere Challenge. Und ich finde das toll, weil auch in verschiedenen Dialekten zu spielen, also ich habe jetzt gerade das Casting gehabt auf Berndeutsch und auf St. Gallerdeutsch. Ich merke immer, es gibt der Figur schon mal wie ein Kleid, wie ein Farbstrich. Und so ist es natürlich auch im Englisch oder auf Französisch oder eben dann auch auf Russisch zu spielen. Da hat man eigentlich eben schon eine Basis von einer Figur schon ein bisschen gekleidet, finde ich. So. Also das ist nochmal so, ja. Es war eine coole Herausforderung, es war toll. Es war wirklich lässig. Und ich bin offen.
1: Die Offenheit hast du ja wirklich schon seit Kindheit. Du bist ja auch sehr so offen, auch frei und selbstständig auch aufgewachsen, also auch von deinen Eltern aus, glaube ich. Erzähl mal, wie war deine Kindheit so? Wie bist du aufgewachsen?
0: Ich bin so in einer Multikulti, ich würde jetzt nicht sagen Plattenbau aufgewachsen, aber in so einem wie sagt man dem? Nicht, ist kein Hochhaus, aber einfach so ein, ja, Plattenbau so, mit ganz verschiedenen Nationalitäten. Und das ist, und ich habe dort eigentlich eben schon ganz früh einen Zirkus organisiert mit allen im Haus. Und wir haben viel miteinander gespielt. Wir haben sogar heute auch noch also so sehr losen Kontakt. Ja, es war sehr eine lebendige Kindheit gewesen. Ich mag mich immer erinnern, dass ich immer zu den Nachbarn runtergegangen bin, dort, weil ich die Salatsauce so toll gefunden habe von dieser Familie. Das habe ich so super gefunden. Bis heute weiss ich, was meine Mutter hat nie so eine Salatsauce gemacht, aber die habe ich immer super gefunden von dieser Familie. Und meine Eltern haben, also sehr, sehr behütet, würde ich sagen. Ich bin in Horgen aufgewachsen. Und dann so eben so ab 12 haben meine Eltern sich getrennt und dann hat sich das wirklich sehr radikal gekehrt. Dann ist das eigentlich so ein bisschen in einem WG-Leben weitergegangen. Und ich habe dann ja sehr früh, meine Mutter hat nochmal eine Ausbildung gemacht, so der Klassiker, mit 40 nochmal sich wirklich emanzipiert. Aber von dort habe ich auch sehr früh gelernt, auf eigenen Füßen stehen, mein eigenes Geld müssen zu verdienen. Und das war für mich auch immer klar gewesen, also so die Selbstständigkeit und die Unabhängigkeit, das ist für mich wirklich etwas, wo mich begleitet bis heute. Also, ja, wo für mich auch immer klar war, ich werde meinen Beruf immer ausüben müssen und auch wählen. Ja, also so, ich glaube, alle, die das kennen, also so ein Scheidungskind war, das ist damals noch etwas, ich weiss noch genau, ich habe eine Sendung gesehen im deutschen Fernsehen, wo so von Schlüsselkind. Und ich habe dann so etwas, habe ich geschaut und dachte, jetzt bist du auch so ein Schlüsselkind. Und das hat so einen, ja, einen negativen Beigeschmack gehabt. Ich meine, das ist heute ganz etwas anderes. Aber das war schon eine Challenge gewesen für mich und eine Herausforderung.
1: Also die Schlüsselkind-Sache, die kenne ich. Ich bin auch ein Scheidungskind. Aber eben durch das hast du eigentlich auf die einen Seite sehr viel Freiheiten auch gehabt oder hast auch sehr selbstständig müssen sein. Mhm. Bist, so wie ich gelesen habe, einmal sogar, als du noch im Gymi warst, bist einmal über Nacht in einem Club arbeiten und dann direkt in die Schule und so. Und gleichzeitig aber hat jetzt gerade zum Beispiel dein Papi einen sehr starken Wunsch gehabt für dich, was eben dann nachher deinen Beruf anbelangt. Er ist ja nicht wahnsinnig Fan von der Schauspielerei. Also dort hast du nicht unbedingt viele Freiheiten gehabt eigentlich.
0: Also durch das, dass eben die Eltern getrennt waren, ich bin wirklich mit meiner Mutter aufgewachsen, meine Mutter hat mich immer sehr unterstützt. Mein Vater war immer so ein bisschen skeptisch gewesen. Also das ist so ein bisschen, vielleicht so ein bisschen das Klassische, vielleicht auch aus dieser Zeit. Ich habe mich dann schon beweisen und habe dann einfach gewusst, okay, ich muss die Schauspielschulprüfung einfach machen und bestehen. Und dann lässt er sich überzeugen. Und so ist es dann auch gewesen. Also ich habe zuerst dann eben noch Germanistik und Komparatistik angefangen zu studieren. Und dann aber einfach gemerkt, okay, das hat mich nicht losgelassen. Ich habe gewusst, das Theater hat mich nicht losgelassen. Und ich habe gemerkt, aber es ist ein Handwerk. Und es ist ein Handwerk, das man muss erlernen. Und wenn man das an der Uni studiert, dann geht's wirklich richtig richtig Dramaturgie. Und ich habe aber gemerkt, ich bin die Macherin. Und dann habe ich die Prüfung in Zürich nochmal probiert. Und ich habe es einmal in Bern probiert, als ich noch relativ jung war und naiv. Und dann hat es bis in die letzte Runde gereicht. Und dann bin ich aber rausgefallen. Aber ich hatte keine Vorstellung gehabt, dass man jetzt da irgendwie 13 Prüfungen könnte machen. Später habe ich von Kolleginnen und Kollegen erfahren, die sind irgendwie in Rostock, ich weiss nicht wo, überall. Also von dem her nicht einen Background gehabt, wo gewiss, also schon aus einer Schauspielerfamilie oder so kam. Schon aus einer, ja, so interessierte, kulturinteressierte Familie, aber nicht in dem Sinn, ja, da hätte jetzt mir niemand können sagen, ja, mach jetzt das oder geh dort hin. Und dann habe ich sie bestanden und dann habe ich meinem Vater einfach von fait accompli gestellt, also einfach gesagt, okay, ich habe sie bestanden, ich mache es so oder so. Es ist ja darum gegangen, wer zahlt die Ausbildung auch, und er hat gewusst, eine Ausbildung muss er mir zahlen, und dann hat er dann auch ja gesagt. Aber es hat also lang gegangen, bis er hat können entspannen, würde ich mal so sagen, und sagen, okay, das ist ein richtiger Entscheid gewesen.
1: Und du bist dann wirklich auch noch in die grosse, weite Welt rausgezogen, so ein bisschen das Theater hat angefangen, haha. Bist im Festenensemble von Wilhelmshaven gewesen, auch in Hannover, hast auch noch Gastauftritt in Hamburg gehabt, also wirklich in der grossen Theaterwelt gewesen, kann man sagen.
0: Ja, also das ist so, für mich war immer klar gewesen, nach der Schauspielschule, also durch das, dass ich die Schauspielschule in Zürich gemacht habe, ist klar gewesen, also jetzt mal weg. Auch wegen der Sprache. Es ist auch darum gegangen, dass man wirklich ein Bühnenhochdeutsch wirklich kann, hätte. Das ist damals auch noch, wie soll ich sagen, sehr geradlinig gewesen, oder hat man so klare Vorstellungen gehabt, wie man auf die Bühne tritt oder wie eben nicht. Und das sind super Lehrjahre gewesen. Also ich habe dann, ich bin zuerst ein Jahr in Hannover gewesen und dann zwei Jahre in Wilhelmshaven und dann ein Jahr eben noch in Schauspielhaus in Hamburg und auf Kampnagel, also so eine freie Spielstätte. Und das ist für mich super gewesen, weil es ist einfach Tag und Nacht ist es Theater gewesen. Also man hat eigentlich im Theater gelebt. Und ich habe viel gespielt, ich habe gross gespielt und das hat mir ein super Fundament gegeben.
1: Und du hast vorher schon gesagt, du spielst jetzt im Film sehr vielschichtige Rollen, hast auch im Theater schon eher so, ich glaube, die reiferen Frauenrollen gespielt, wo dir, glaube ich, auch in Filmen sehr ähnlich sind. Oder du bist auch eben eine starke, emanzipierte Frau, die auch etwas zu sagen hat.
0: oder nicht?
2: Ja, doch.
0: Glaubst du?
1: Und gerade im Film habe ich das Gefühl, sind es auch so ein bisschen, mir ist so ein Vergleich in den Sinn gekommen, wie der Phönix, der aus der Asche steigt. Also ein bisschen sind deine Rollen auch manchmal, oder? So zuerst vielleicht noch so ein bisschen im Hintergrund scheuch, müssen sich zuerst ein bisschen finden und dann zack, boom, sind sie da. Und gerade in der Filmbranche, jetzt, glaube ich, ist es bei dir schon auch so. Du hast deine Zeit gebraucht, eben vom Theater in den Film. Und jetzt bist du da wie der Phönix aus der Asche, kann man schon ein bisschen sagen.
0: Ja, also ich glaube, es gibt insofern einen Vergleich, dass man sagt, ich bin nie eben so das klassische eben Kätchen oder Klärchen gewesen, also so das blonde Engel, wo man am Anfang von der Schauspielschule, also das ändert sich ja zum Glück jetzt auch im Theater, dass man auch die ganzen Klassiker, also ein Hamlet wird auch von einer Frau gespielt und so, also man stellt ja die ganzen Stoffe sind weniger konservativ, werden weniger konservativ behandelt. Auch dort ist die ganze MeToo-Bewegung zum Glück angekommen und dann da, und Diversität ist ja auch ein grosses Thema. Und das ist, ich bin vielleicht ja von dort her ein bisschen zu früh gewesen. Also ich habe schon bei meinem Vorsprechen Rollen eben gewählt. Meine Vorsprechrollen sind alle 20 Jahre älter gewesen, als ich tatsächlich gewesen bin. Und das ist natürlich auch, was Feedback gekommen ist, alles super. Aber du wirst nicht die Rolle spielen, oder? Noch nicht, oder? Und ich habe das Gefühl, das hat sicher auch mit dem Grund, dass jetzt im Film das jetzt angekommen ist und vielleicht sogar noch mehr angekommen ist als im Theater, dass man die Frauen, die eben eine Entwicklung machen, die eben nicht nur einen Zustand beschreiben, das ist ja eh immer interessant, oder? Egal, ob das ein Mann oder eine Frau ist, die irgendetwas aus seiner Lebensgeschichte erzählt. Immer dann, wenn wir sehen, dass eine Rolle sich entwickelt, dass sie widersprüchlich ist, dass sie eben nicht nur sympathisch, sondern vielleicht auch ein bisschen widersprüchlich. Man fühlt sich hergezogen und gleichzeitig fühlt man sich abgestoßen. So ergeht es uns im Leben. Und das ist, glaube ich, das, was mich interessiert. In der Darstellung oder eben überhaupt im Geschichten erzählen. Und was toll ist bis jetzt, dass die Projekte so verschieden sind. Also das ist ja eben, das ist die Staatsanwältin und das ist die Bäuerin und das ist eine Frau aus den 70er Jahren und das ist, ja, also es sind und jüdische Mamen. Also das ist eigentlich das, wo mich interessiert. Also die Vielschichtigkeit und auch die Unterschiedlichkeit, also auch eben die Wandelbarkeit. Das ist, glaube ich, auch so etwas, wo ich suche. Also weil das jedes Mal eine neue Herausforderung bedeutet.
1: Was ist vielleicht auch einfacher zum Spielen? Eine Frau, die dir eher ein bisschen ähnlich ist, wo du dich drin siehst und darum gar nicht so fest musst vielleicht drin versetzen oder eben das Umgekehrte, jemand, der komplett das Gegenteil von dir ist, wo du wirklich vielleicht dich mehr musst reinknündeln, aber darum auch ganz anders daher gehst?
0: Also ich habe immer gesagt, für mich ist es, glaube ich, einfacher jemand, der weit weg ist von mir. Weil ich finde, jemand, der so nah ist bei mir, da muss ich noch viel mehr, habe ich so das Gefühl, so die Linie rausschaffen, wo unterscheiden wir uns eben und wo bin ich. Natürlich, ich nehme es ja immer aus mir. Also es ist ja immer, alle Charaktere bei allen Schauspielern sind ja immer prägt von einem selber. Aber die Recherche fällt irgendwo einfacher, wenn es etwas ist, das weiter weg ist von mir. Also weil, ja, so würde ich es beschreiben. Das ist eine schwierige Frage.
1: Eben, es ist ja so, oder? Es ist ein bisschen komplex. Ja. Auch, was ist, eigentlich denken wir ja, eben, wenn sie näher ist, ist es einfacher, aber gleichzeitig vielleicht auch nicht. Kann man aber vielleicht auch noch sagen, dass durch das Ganze eben sich in eine Person hineinversetzen, man sich manchmal vielleicht fast ein bisschen selber vergisst, gar nicht weiss, wer bin ich jetzt eigentlich? Oder vielleicht sogar sich wünscht, ich wäre gerne so und so?
0: Also, was es mehr ist, ist so quasi, wenn man sich in eine Figur hineinlebt oder eine Figur erforscht und mit der geht für eine gewisse Zeit. Also das ist ja meistens dann, würde man sagen, sicher ein halbes Jahr oder manchmal sogar ein Jahr, wo man mit dieser Figur lebt, in dieser Figur lebt. Und das Schwierige ist eigentlich, sich wieder müssen, die gehen zu lassen und sich müssen zu verabschieden von dem Leben, von dieser Geschichte, von diesen Problematik von diesen Lebensfragen, die sich stellen. Also das ist etwas, wo ich, dort bin ich immer sehr wehmütig. Also ich lasse meine Filmfiguren oder überhaupt, ja, vor allem meine Filmfiguren, oder eigentlich hat der Art für alle meine Figuren schwer wieder ziehen. So. Sie sind so, ja, das ist so, die sind so in meinem Rucksäckchen mit mir drin, mit dabei.
1: Und der Weg hat eben jetzt vor ein paar Jahren so richtig angefangen in der Filmbranche, so ein bisschen als Abschlussfrage vielleicht. Wo zieht's eben, bist denn du eine, die dafür bis 80, 85, 90 schauspielert? Oder sagst du irgendwann doch, nein, jetzt ist einfach gut, jetzt fahre ich wieder ein bisschen zurück? Oder was ist da der Plan?
0: Also wenn ich so Kolleginnen sehe, wo in dem Alter sind und wo einfach immer noch auf der Bühne sind und immer noch performen, finde ich das eine extrem attraktive und tolle Zukunftsvision. Ja, doch, ich finde schon. Also das jetzt kann ich jetzt sagen, doch, ich sehe mich, ich wünschte mir das, finde ich toll.
1: Ich freue mich drauf. Rachel Braunschweig, ich habe noch viel zu viele Fragen, aber wir sind leider am Ende von unserer Zeit. Sehr schön, bist du da gewesen.
0: Danke,
1: ich wünsche natürlich eine ganz schöne Weihnachtszeit noch weiter und ein noch besseres 2022.
0: Ja, gleichfalls. Merci vielmals.
1: Danke vielmals. Und auch euer liebes Publikum natürlich noch ganz schöne Weihnachtszeit und wir sehen uns dann im neuen Jahr wieder. Wir freuen uns. Bis dann. Macht's gut.
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4: Je länger ich die Sendung hier moderiere, desto mehr stelle ich fest, dass ich eigentlich gar nicht so viel kann, weil ich habe immer viele spannende Gäste. Und ein so ein spannender Gast ist heute vis-à-vis von mir. Er ist Moderator, er ist Comedian und ich freue mich sehr, dass er den Jahresauftakt mit uns macht. Stefan Büsser, herzlich willkommen.
5: Ein gutes Neues, gell?
4: Heute dürfen wir ja noch, den 7. Januar dürfen wir es ja noch sagen. Ja,
5: bis wann dürfen wir?
4: Ich glaube bis zum 7. oder bis zum 6.
5: Ich glaube, es ist 6. Aber ich sage nicht mehr, man darf ja so lange, bis man alle gesehen hat. Also ich sage auch am 30. Dezember noch ein gutes Neues.
4: Oh, das finde ich gut. Also in dem Fall, bleiben wir beim guten Neuen. Es ist ja eh immer etwas Gutes. Also man muss sich auch eh aufs gute Neue fokussieren, oder?
5: Ja, also es ist ja, das Jahr hat noch nicht viel Chancen gehabt, doof zu werden. Und als Optimist, wo man dann natürlich immer von einem guten Neuen ausgeht, das ist schon so.
4: Wir kennen dich ja als Moderator und als Comedian. Bevor wir aber über deine Moderationskarriere zu reden kommen, bleiben wir zuerst beim lustigen Teil. Ich habe es vorher gesagt, wie länger ich die Sendung moderiere, desto mehr stelle ich fest, dass ich vieles kann, aber nicht so richtig. Und ich bin ein bisschen neidisch darauf, dass du lustig bist.
5: Ja, also das ist ja ein Gerücht, das sich extrem hartnäckig hebt. Ich habe wahnsinnig gute Autoren. Ich kann dir sonst mal Leute vorstellen, die können lustige Gags schreiben. Nein, ich glaube, also so ein gewisser Grundstock kann voll bei uns mitbringen. Aber es ist jetzt nicht so, dass ich 24 Stunden am Tag durch die Welt laufe und lustig bin. Also ich habe ja dann logischerweise auch meine anderen Momente.
4: Ja, das, mit dieser Intention laufe ich auch nicht durchs Leben, aber ich stelle immer dann fest, wenn es um einen Witz geht. Erstens kann ich mir keinen Witz merken, das ist
5: ja, ich
4: Punkt Nummer eins. Ja. Und zweitens, wenn ich mal einen Spruch reisse, bin ich meistens der Einzige, der lacht.
5: Gut, das ist immerhin schon einer mehr, als wenn niemand lacht. Also das musst du wie positiv sehen, finde ich. Da bist du jetzt ein bisschen sehr streng mit dir.
4: Also es gibt kein Rezept, um lustig zu sein, man ist es oder man ist es nicht. Oder es ist ja auch eine Frage von der Perspektiven,
5: also,
4: oder?
5: Es gibt schon, es gibt natürlich schon Humorschaffende, also die wirklich dann Humorschaffende sind. Also Domenico Blass zum Beispiel, unser Headwriter bei bei den Comedy-Männern und früherigen Chef von Giacomo Müller. Das ist wirklich so einer, der ist auch lustig nach Schema. Also es gibt ja einen Aufbau von Witz, es gibt gewisse Sachen, die immer funktionieren, gewisse Regeln, die man muss einhalten und dann wird etwas lustig. Und also er ist wirklich so ein Humorarbeiter.
4: Du empfindest dich selber in dem Fall nicht als lustig oder als Humorist, oder?
5: Ja, also ich lache manchmal schon auch, vor allem wenn wir jetzt Comedy-Männer unseren Podcast aufnehmen und ich bin der, der es schneit nachher und manchmal, und das hat aber auch mit meinem Kurzzeitgedächtnis zu tun, höre ich dann eine Stunde später eine Pointe nochmal und finde es immer noch lustig. Muss aber zwingend eine Mini gewesen sein, es kann logischerweise auch von der anderen beiden gewesen sein. Ich glaube, ich bin sehr schlagfertig. Das ist meine grösste Stärke. Ich kann in der Regel schlagfertig mit einem lustigen Spruch antworten, aber ich finde, es gibt viel, viel lustigere Menschen als mich.
4: Das ist aber eine gute Grundvoraussetzung, um lustig sein, Comedian sein, aber auch Moderator sein, Schlagfertigkeit. Mhm. Oder wenn du das nicht hast, hast du eigentlich fast verloren, oder? Vor allem, wenn du auf der Bühne stehst als Comedian.
5: Ja, und trotzdem bin ich immer mal wieder bei Sendungen überrascht, wenn ich sie höre oder Moderationen auf der Bühne sehe und so, mit wie wenig Spontanität und Schlagfertigkeit man scheinbar doch eine Moderationskarriere kann machen kann. Das ist immer wieder erstaunlich, weil ich finde, das ist eigentlich etwas vom Wichtigsten. Ja.
4: Hast du das Gefühl, das ist aber etwas, was man könnte lernen? Humor zum Beispiel?
5: Ja, zu einem gewissen Teil sicher. Aber eben, also ich glaube, jetzt gerade Schlagfertigkeit ist etwas, was einem gegeben ist oder nicht. Also ich habe es vom Papi geerbt, weil er hat es nicht mehr. Und er war früher wirklich der gewesen, wo immer so den Schlagabtausch ein bisschen gesucht hat in den Diskussionen, so beim Familiennacht und so. Ich glaube, das habe ich mir schon auch dort ein bisschen antrainiert, doch.
4: Du stehst ja als Comedian auch schon seit 12 Jahren auf der Bühne. Du hast mit Der Büsser eigentlich deine Premiere, dein Debüt gefeiert. Wie hat sich das entwickelt? Wann hast du gemerkt, dass du noch ein lustiger Zeitgenosse bist und mit dem auf die Bühne kannst?
5: Ja, eigentlich vorher, also eigentlich während der Radiozeit. Also ich mag mich zum Beispiel erinnern, wo ich noch da am Top geschafft habe, haben wir mal ein Event gehabt, ich glaube, es war in Banana City. Ich glaube, zusammen mit Das Zelt oder so, wo ich moderiert habe. Das war irgendein Gala-Anlass, wo ich ganz frisch den Fabian Unterrecker kennengelernt habe. Und ich hatte ihn ja damals nicht zu Radio Top geholt. Und er ist im Publikum gesessen. Die Leute haben ihn nur von hinten gesehen. Und ich bin dann irgendwie von der Bühne ab und gesagt, ah, der Roger Federer ist da. Und dann hat er den Roger Federer gemacht. Und die Leute hinten haben dann tuscheln und dachte, hey, was ist der Federer? Wie sieht denn der aus von hinten? Und so. Und so. Und dort habe ich schon gemerkt, dass das Comedy-Ding fasziniert mich schon. Und ich habe viel bei Moderationen, die ich dann so von Anlässen und so gemacht habe, so kleine Comedy-Sachen eingebaut und dann gemerkt, okay, scheinbar das Timing habe ich, die Leute finden es lustig und habe dann den Schluss gefasst, komm, ich mache mal ein ganzes Solo-Programm. Habe aber gewusst, alleine bin ich zu wenig lustig, um das zu schaffen und habe darum mit einem sehr renommierten Autor zusammengeschafft, wo wir dann das erste Programm geschrieben haben.
4: Also die Selbstreflexion auch können eingestehen, das kann ich und das kann ich nicht. Oder nur bis daher kann ich selber machen. Wie bist du eher auch dazu gedrängt worden von deinem Umfeld? Von, hey, du musst glaube auf die Bühne oder ist das wirklich etwas,

0: gewesen. Und ich verstehe nicht, warum Menschen, die an dieser Premiere dabei gewesen sind, jemals wieder ein Programm von mir sind schauen gekommen. Ist aber natürlich ein super Learning gewesen. Also, das ist ja wirklich, Scheitern gehört halt nun mal zum Bühnenkünstler dazu. Und mit jedem Mal scheitern, mit jedem Mal wieder aufstehen, weisst, was du nachher nicht mehr machst. Und ich habe dann schon im zweiten Programm 8 sogenannte Tryout-Vorstellungen gemacht, wo du ausprobierst, wo du Zeug ausrührst, wo nicht gut ist. Und das hat sich dann auch in der Qualität vom Programm extrem niedergeschlagen. Also das merkst du dann schon, da kommt dann plötzlich eine andere Qualität.
1: Und das zeigt aber auch eine gewisse Stärke, oder? Ich meine, es gibt ja nichts Schlimmeres, als wenn du auf der Bühne stehst und willst lustig sein und es lacht einfach niemand. Was macht das mit einem?
0: Ja, das ist wahrscheinlich einer von den unangenehmsten Momenten, die es gibt. Also, ich habe, glaube ich, einen von meinen schlimmsten Auftritte ever, hier in Winterthur gehabt, im damaligen Bolero Club. Ich weiss nicht, der Garden Club war es. Ich weiss gar nicht, ob es den noch gibt oder ob es den nach meinem Auftritt haben müssen zumachen. Das ist ein Firmenanlass gewesen, wo ich gespielt habe, wo einfach wirklich nichts funktioniert hat und selbst die Spieler, die sonst immer lachen gewesen sind, haben einfach nicht funktioniert und ich bin total frustriert nachher gegangen und habe ein Management da gesagt, das habe ich noch nie erlebt, so etwas, was habe ich denn falsch gemacht? Und dann hat sie gesagt, ja, du, ich lüge mal dem Veranstalter an, ob sie auch so schlimm gefunden haben. Und der Veranstalter hat gesagt, nein, ist doch gut gewesen. Also, ja, muss ich noch sagen, gell, es sind natürlich 50% sind aus dem Welschland gewesen, die haben gar nicht verstanden. Da dachte ich, ja, danke vielmals, wirklich, das hätte man auch vorher können sagen, dann hätte ich eine Pantomime-Nummer gemacht, aber nicht Comedy auf Schweizerdeutsch.
1: Ja, informierst du dich heute aber auch besser über das Publikum?
0: Ja, definitiv. Eben, das sind alles so Sachen, dass da laufst du einmal rein und dann hast du es hoffentlich gelernt.
1: Eben, wir haben es gesagt, du hast jetzt schon zweimal erwähnt, du hast ja da beim Radio Top auch angefangen als Moderator und hast eigentlich eine beispiellose Karriere hergelegt, wie man es als Radio-Moderator kann machen, oder? Vom kleinen regionalen Sender zum etwas grösseren Sender bis zum nationalen. Und jetzt hast du den Sommer gefunden, Leute, ich habe keinen Bock mehr drauf. Und du hast ja sogar das Radio gegründet zu deiner Jugendzeit, zusammen mit dem Sascha Wanner, eines der ersten Internetradio in der Schweiz. Also die Leidenschaft, Radio machen, die ist früh dir mit auf den Weg geworden, hast sie lange gemacht. Warum hast du jetzt gefunden, Radio machen, ich habe keine Lust mehr?
0: Ja, was heisst, ich habe keine Lust mehr. Es ist jetzt vorübergehend, glaube ich, mal einfach gut. Also, ich habe jetzt 20 Jahre Radio gemacht. Wenn du jetzt noch ganz weit zurück wärst, eben noch bis zur Gründung. Ich habe schon als Bub das wirklich immer in mir rein gehabt. Ich habe so 2 CD-Player daheim gehabt, wo ich dann auf der einen Seite einen Song abgespielt habe, dann etwas zwischenmoderiert habe und einen anderen CD-Player nahtlosen Übergang gemacht habe auf den nächsten Song und drunter geredet habe. So. Ich glaube, der Radiovirus habe ich wie wirklich von Anfang an in mir drin gehabt. Ich kann dir auch nicht sagen, wir haben niemanden in der Verwandtschaft, das macht oder irgendetwas. Also es war wirklich einfach eine Faszination gewesen von mir. Und ich habe das 20 Jahre mit voller Leidenschaft gemacht und dann jetzt aber gemerkt, so sicher auch ein bisschen ausgelöst durch die ganze Corona-Pandemie, wo ich zwangsweise auch lange daheim gewesen bin und mir auch so ein bisschen Gedanken gemacht habe, ja, was will ich denn noch machen? Radio finde ich immer noch wahnsinnig geil. Ich vermisse es heute auch teilweise. Ich weiss aber, es hat mir dann so in den letzten paar Monaten wie so das Feuer, der unbedingte Wille, vielleicht auch noch mal eine Stunde mehr in etwas zu investieren, hat mir gefehlt. Es hat dann zusätzlich auch bei SRF 3 ein paar Abgänge gegeben von Leuten, die mir am Herz extrem nahe gewesen sind. Das hat sicher jetzt auch nicht gerade mega fest geholfen, weil ja, das ist, Radio machen ist mehr als nur ein Beruf. Oder da hat man sein soziales Umfeld dann auch drin und das so alles zusammen habe ich dann nicht gemerkt. Ich bin im Moment nicht mit 100% dabei. Und vielleicht ist es gut, wenn ich jetzt einfach mal eine Pause mache. Vielleicht geht die Pause 50 Jahre, vielleicht geht sie 5 Jahre, ich weiss es nicht. Vielleicht komme ich irgendwann wieder zurück zu Radio Top. Der Benny Thurnherr hat es vorgemacht. Das ist alles möglich. Ich mag mich auch gar nicht festlegen, sondern ich weiss einfach, im Moment könnte ich nicht mit 100% dahinterstehen und sagen, ich finde es jeden Tag geil, ins Radio zu gehen. Und das habe ich gefunden, ist der Moment, wo ich muss sagen, komm, ich nehme jetzt auch nicht jemanden um den Platz weg, wo die Leidenschaft hat, sondern es ist jetzt mal gut, weil, wie du richtig gesagt hast, also meine Karriere ist sowieso viel weiter gekommen, als dass ich das eh je vermutet hätte.
1: Irgendwann kommt ja der Punkt, oder, wo du morgen aufstehst und dir denkst, will ich das wirklich machen, oder? Und dann schleppt man das vielleicht über Wochen hin mit sich mit. Wie war das bei dir gewesen? Wenn hast du wirklich für dich selber realisiert, am Morgen, jetzt kann ich gar nicht arbeiten, aber irgendwie, es erfüllt mich nicht mehr.
0: So einen konkreten Tag hat es jetzt nicht gegeben für das. Aber was ich schon gemerkt habe, ich habe dann im Sommer mal 2 oder sogar 3 Wochen Ferien gehabt oder einfach kein Radio und habe dann gemerkt, am ersten Tag, wo ich wieder ins Radio haben musste, das schießt mich eigentlich an. Und dann

0: noch nicht gemerkt, das ist ja kein gutes Zeichen. Oder ich habe das Jahr vorher gehabt, beim Dunstigass, wo irgendwie das Signet abgegangen ist, und ich bin nicht so motiviert gewesen, wie ich das sonst gekannt habe. Dort habe ich einfach gemerkt, ich bin überarbeitet. Das hat aber mit dem Radio nichts zu tun gehabt. Es hat einfach grundsätzlich zu viel gemacht gehabt und habe mich ein bisschen selber müssen fragen, wo ist der Fokus? Was willst du in Zukunft? Und habe das wieso ein bisschen neu auslegen. Und das ist dann in der Konsequenz einer von den Gründen gewesen, der dazu geführt hat, das Radio jetzt mal auf Eis zu legen.
1: Man hat ja da auch mitkommuniziert, du willst dich eigenen Projekt widmen, wieder mehr Comedy vielleicht auch. So, wie sieht denn dein Alltag heute so aus? Was macht der Stefan Büsser heute?
0: Ja, natürlich nur schlafen und essen. Ja, das ist mein Alltag. Nein, absurderweise habe ich noch nie so viel für SRF geschafft, wie seit ich bei SRF gegründet habe. Jetzt einfach als Freie. Also jetzt habe ich gerade wirklich in kürzester Zeit 3 Sendungen abgedreht fürs Fernsehen, wo in den nächsten paar Monaten kommen. Dann im Sommer wieder der Dunstigass kommen. Selbst für SRF 3 steht jetzt noch das Projekt im Frühling an. Also es ist überhaupt nicht so, dass ich eben jetzt gegangen bin, weil es mir nicht mehr gefallen hat, sondern ich geniesse es im Moment extrem, am Morgen ins Büro zu gehen, wo ich mit Freunden zusammen habe, wo wir können kreativ sein, wo wir Projekte werden umsetzen in den nächsten paar Wochen und Monaten, wo logischerweise für Firmen sind oder für meine Social-Kanäle wieder mehr kann Zeit aufwenden, wo ich jetzt keine mehr gehabt habe. Ich habe eine scheisse Freude aus dem Comedy-Podcast Comedy Männer, wo ich wirklich im Moment mein Hauptherzblut drin habe, weil es auch einfach wahnsinnig Spass macht. Aber ich bin jetzt auch gerade Ende Dezember oder Mitte Dezember im Marosa Humor Festival 5-6 Tage engagiert gewesen, habe für die gearbeitet und so. Also ich habe im Moment ein extrem breites Feld und ich weiss selber fast nicht, was morgen passiert. Und ich finde das extrem erfrischend und ein riesen Luxus, dass ich wie jeden Tag arbeiten gehe, ohne dass ich das Gefühl habe, ich gehe jetzt arbeiten.
1: Und wo hat der Bühnenbüssi noch Platz? Also mit Bühnenprogramm und so das Comedian-Leben, das man von dir auch kennt, wo steckt der?
0: Ja, das ist leider im Moment wirklich fast komplett auf Eis gelegt. Und das ist logischerweise eine Folge von der Corona-Pandemie. Also es macht im Moment keinen Sinn, ein neues Programm zu schreiben. Ich wollte eigentlich letzten Sommer schreiben und dachte, komm, ich mache ein neues Solo-Programm, sondern habe jetzt 3 Jahre gespielt. Es bringt aber einfach nichts, weil in den nächsten 2 Jahren kommst du blöd gesagt nur noch Scheissplätze über, weil alle müssen jetzt ihre Sachen zuerst nachspielen. Also kommst du nicht am Montag oder Dienstagabend irgendwo im Casino-Theater oder wo über. Das macht einfach keinen Sinn, jetzt etwas anzufangen, wo noch so viel anders offen ist. Die Leute sind dann auch nicht ready. Also das merkst du, wenn du mal Shows spielst. Ich habe vereinzelt jetzt schon Sachen gespielt, aber da merkst du einfach eben, die Leute sind noch nicht in dem Mindset von, hey, wir gehen wieder raus und es ist Lachen, unbeschwert, ohne Maske etc. Es gibt einzelne Momente, wo das ist, aber im Grossen Ganzen, das sieht man auch, der Branche geht es scheisse, obwohl man wieder kann spielen kann. Das ist ein bisschen ein Dilemma, weil die Leute das Gefühl haben, ja, ihr könnt ja jetzt wieder arbeiten, aber selbst mit 3G, 2G, was auch immer dann noch wird kommen, ist es einfach nicht mehr das, was es war. Und bevor das nicht wieder so einigermaßen normal ist, macht das zum einen finanziell, aber zum anderen auch aus spaßtechnischen Gründen wenig Sinn, jetzt da wieder gross auf die Bühne zu gehen.
1: Und wahrscheinlich ist es ja eine Themafrage, oder? Man sucht doch als Comedian ein bisschen, was rum einem herum passiert. Und im Moment gibt es ja eh fast nur Corona als Thema.
0: Ja, und das ist halt einfach wirklich ein schlechtes Comedy-Thema. Also, du kannst Comedy darüber machen. Ist auch immer sehr dankbar als einsteigende Nummern. Mache ich ab und zu. Aber du merkst ja, die Leute wollen ja dann nicht ins Theater oder in eine Comedy-Show gehen, um sich dann nochmal 1,5 Stunden lang Corona-Witz anzuhören. Weil du willst ja eigentlich dann in dieser Zeit keine Corona-Sachen hören. Weder als Künstler willst du sie machen, noch als Publikum willst du sie hören. Und solange jetzt halt die Welt im Moment ein bisschen monothematisch unterwegs ist, ist es für mich keine Option, jetzt da ein grosses neues Programm zu machen.
1: Und das sagst du, wo eigentlich als einer von den Ersten überhaupt Witz gemacht hat über Corona, oder? Hat sich dein Verhältnis zu Corona auch verändert? Nehme ich an.
0: Wir haben ja zum Glück keins. Also ich halte Corona so gut wie möglich, wie wir alle, auf Distanz. Im Grundsatz ist Corona natürlich Best Case für Comedy, weil alle davon betroffen sind. Du suchst ja als Comedian immer Themen, wo möglichst viele Leute verstehen, wo möglichst viele Leute einen Bezug haben zum Thema, damit du eine gleiche Wissensbasis hast. Das hast du bei Corona. Aber eben, das Thema ist an und für sich nicht lustig. Man kann sich über Corona natürlich schwer lustig machen, wenn dann über absurde Massnahmen oder Corona-Politik, die teilweise komplett versagt, das sind natürlich dankbare Themen. Aber eben nochmal, ich glaube, das Publikum hat wenig Interesse daran, jetzt auch noch mit Corona comedy-mässig abgespeist zu werden.
1: Du hast gesagt, du hättest glücklicherweise kein Verhältnis zu Corona, mit Corona, wie auch immer. Ich will schnell deine Gesundheit ansprechen. Du leidest ja an zystischer Fibrose. Das ist eine Lungenkrankheit, die nicht heilbar ist, zumindest noch nicht. Und für dich ist das ja, sind das ja, eigentlich beneide ich dich, dass du so viel kannst machen, oder? Und darfst machen. Und also, wo du eigentlich mega musst drauf schauen im Moment, oder? Wie lebt es sich jetzt mit der Krankheit, die du schon hast, und Corona, wie viel schränkt dich das ein?
0: Am Anfang hat es mich natürlich extrem eingeschränkt, weil du mit einer Lungenkrankheit mal grundsätzlich ein Risikopatient bist, wenn ein Lungenvirus kommt. Es hat sich dann schnell herausgestellt, dass für unsere Krankheit zum Glück die erste grosse Gefahr, wo man vermutet hat, so nicht eingetroffen ist. Also wir haben in der Schweiz meines Wissens stand jetzt kein Corona-Tote gehabt. Zumindest so in dieser Altersgruppe, wo ich jetzt verkehre und die CFler, die ich kenne, ist, wenn jemand den Virus verwünscht hat, ist zum Glück ein milder Verlauf gewesen. Das kann Zufall sein, das kann aber auch andere medizinische Gründe haben. Und seit der Impfung ist das Leben zum Glück eigentlich wieder normal. Also mit der Impfung ist Corona am Schluss vom Tag eine Grippe. Also für die geimpft sind. Und von dem her verhalte ich mich so, wie ich mich jeden anderen Winter auch verhalten habe. Ich schaue, wenn ich jemanden sehe, der rumhustet und rumnüsst, dass ich vielleicht dann mehr als die 2 Meter Abstand habe. Aber ich habe weder mich jetzt irgendwie von Angst leiten lassen, noch mich irgendwie verkrochen, weil also, da habe ich das Gefühl, dass der Körper reagiert ja am Schluss vom Tag auf Psyche. Und wenn Psyche ständig Alarmzustand hat, dann wird der Körper ganz sicher nicht gesund durchs Leben gehen. Und darum, glaube ich, ist es wichtig, dass man sich an Massnahmen hält, dass man sich schützt, dass man sich impft. Aber es gibt ja keinen Grund, jetzt sich in den Keller zu verschliessen für die nächsten paar Jahre. Das wäre absurd.
1: Wenn, dann hättest du das ja wahrscheinlich vorher schon machen müssen, oder? Rein vom Umgang her, du bist ja ein äußerst positiver Mensch, oder? Aber es könnte ja anders sein. Es könnte sein, dass du ein äußerst negativer Mensch bist und einer, der sich dann einsperrt und eh nichts macht.
0: Ja, die gibt's. Und die gibt's auch in unserer CF-Community. Aber ich habe einen anderen Ansatz. Ich kann ja auch nur für mich reden. Ich sage ja nicht, das eine oder das andere ist falsch. Ich kann mir einfach nicht vorstellen, dass jemand, der in ständiger Angst lebt, irgendwie gesund wird. Also das ist für mich nicht möglich. Und nochmal, wir haben ein super Instrument mit dieser Impfung und die ist hochgradig zu empfehlen für alle, vielleicht auch für die meinen, es trifft sie nicht, weil wir wissen schlicht und einfach alle nicht, was ist. Ich habe ja zum Beispiel mit meinem Fußball-Podcast das Vergnügen, mal ab und zu Spitzensportler zu interviewen. Der Marco Streller ist gerade kurz nach seiner Covid-Erkrankung bei uns gewesen. Und also, der hat mir einen Stock laufen, der hat geschnauft wie ein Rhinoceros. Und das ist der fucking Marco Streller, das ist ein Spitzensportler. Und selbst der hat das so hart getroffen, wie er gesagt hat, das hat er nie gedacht, oder? Darum, es ist ein heimtückisches Virus, es ist für ganz viele ungefährlich, respektive hat keine grossen Konsequenzen. Aber es hat eben viel mehr Konsequenzen als eine einfache Grippe. Und dass das irgendwie jetzt nach 2 Jahren Pandemie immer noch nicht angeschnallt haben, das ist manchmal schon ein bisschen frustrierend.
1: Und du weißt ja auch ein bisschen, von was du redest. Wo du auf die Welt gekommen bist, ist die Lebenserwartung bei deiner Krankheit ging so gerade bei 35 gewesen. Mittlerweile sind wir zwischen 45 und 50. Also das sind ja äußerst positive Nachrichten, oder? Und in 10 Jahren sind wir vielleicht eben noch viel höher. Was macht das mit einem? Ich meine, du bist ja damit aufgewachsen, du kennst nichts anderes, aber hat dich das auch gestärkt? Hat dich das auch ein bisschen in Humor reingetrieben? Wie ist das gewesen? Wie läuft das miteinander mit?
0: Also zum einen sind das natürlich einfach Zahlen, oder? Das darf man auch nicht so für bar nehmen, weil das ist ja am Schluss vom Tag ist jeder Mensch individuell. Also wo man mir mal gesagt hat, 35, da bin ich glaube irgendwie 15 gewesen oder so, und habe gefunden, ja, voll easy, ist ja hure lang noch. Und jetzt bin ich 36, bald 37. Und eben, jetzt wäre es theoretisch dann in 10 Jahren, das kann ich dir jetzt schon sagen, also wenn alles so weitergeht, bin ich in 10 Jahren noch da. Ich habe aber auch Freunde verloren, die mit 20 an dieser Krankheit gestorben sind. Das ist am Schluss vom Tag ein Durchschnittswert, oder? Und nachher gibt es ja die Möglichkeit von einer Lungentransplantation. Wir haben jetzt erst mal seit knapp einem Jahr ein Medikament, das auch eine Verbesserung bringt, die also selbst bei mir 10% mehr Lungenvolumen hervorgebracht hat. Also mir geht es so gut wie noch nie, obwohl es mir eigentlich ja so schlecht muss gehen wie noch nie. Darum, Medizin und Fortschritt sind so krass, dass es auch schwer ist, jetzt zu sagen, wie lange geht es noch. Dem habe ich mich auch nie orientiert. Aber es ist klar, wenn du mit dem Bewusstsein, dass du vielleicht nicht gleich lang hast wie andere, wobei man das ja auch nie kann sagen, also ich meine, du kannst berühmte Spruch morgen unter das Tram kommen, oder? Aber Aber wenn du das Bewusstsein hast, dass es bei dir vielleicht eher wahrscheinlich ist, dass es ein bisschen kürzer ist, hat das schon dazu beigetragen, dass ich gesagt habe, ich möchte in der vielleicht weniger Zeit, die mir bleibt, auch mehr erreichen und habe umso mehr Gas gegeben und das hat sich nicht als falsch herausgestellt. Also ich glaube, das hat mich zumindest ein bisschen angetrieben, ein bisschen fleissiger zu sein als andere.
1: Und hätte ich das antreiben, zum jetzt sagen, jetzt, ich verlasse jetzt mal das Radiostudio und konzentriere mich auf andere Sachen, das einfach sagen,
0: nein, das
1: stetige
0: hat,
1: Wandel.
0: Ja, so. Das hat jetzt mit der Krankheit nichts zu tun gehabt, nein. Also den Entscheid habe ich nicht aus Krankheitsgründen gefällt, sondern, ja, weil ich auch aus Dankbarkeit darüber, was ich jetzt schon alles machen durfte in diesen 20 Jahren Radio, dann gefunden habe, du, vielleicht gibt es ja noch etwas anderes.
1: Du hast vorher einen kurzen Einblick gegeben, was du jetzt eben alles so ein bisschen machst. Kannst du ein bisschen konkreter werden, wo SRF und so ist jetzt ein bisschen angesprochen, aber so ein bisschen die privaten Projekte, was dürfen wir nächstes Jahr alles ein bisschen von dir erwarten?
0: Ja, also ich will wirklich in erster Linie wieder den Social Content ein bisschen ausbauen. Viele Leute lieben die Videoproduktionen, die ich gemacht habe, gerade vor allem noch so Bachelor- und Bachelorette-Seiten und so. Die werden nicht zurückkommen, da muss ich enttäuschen. Das habe ich wirklich einfach gesehen. Und also gerade wenn die aktuelle Staffel, ich habe es glaube ich etwa 5 Sekunden ausgehalten. Und dann habe ich gefunden, nein, es ist nur noch so blöd. Das ist selbst mir zu dumm. Und es gibt aber auch sonst noch genug im Internet, wo man kann auf die Chippe nehmen kann. Ich bin oft mit verschiedenen Leuten auch am Reden, mit Zeppin wieder anfangen, Zusammenarbeit machen etc. Ich kann nicht ein konkretes Projekt sagen, außer eben, dass wir sicher den Comedy-Männer-Podcast versuchen voranzutreiben, wo wir nur können. Weil ich glaube, der hat ein extremes Potenzial, vor allem auch mit dem dann vielleicht sogar auf Tour zu gehen oder eine Bühnenshow daraus zu machen. Das würde für mich jetzt noch mehr Sinn machen als wieder eine Solo-Nummer. Aber es ist im Moment noch sehr viel ein bisschen vage. Ich bin mit einzelnen Kunden dran, eben lustige Konzepte für Paid-Content zu machen etc. Also da hat's ganz verschiedene Optionen.
1: Du hast mir vor der Sendung etwas Spannendes erzählt und das jetzt kommen wir schon zum Schluss von unserer Sendung, wo ich nur ganz kurz wieder reingehe. Du bist im Kloster gewesen. Erzähl also, schnell, was, warum und was hat das mit dir gemacht?
0: Also in einem Meditationsretreat. Ich sage immer Kloster, es ist nicht ein Kloster gewesen in dem Sinn. Aber ja, ich habe 10 Tage geschwiegen. Das ist eine sehr spezielle Erfahrung gewesen für jemanden, der eigentlich vom Schwätzen lebt. Und ich muss sagen, das Schwätzen selber ist nicht das gewesen, was mir gefehlt hat. Das Problem ist, dass du dann während 10 Tagen ja wirklich nichts anderes hast als dich und deine Gedanken. Plus 11 Stunden meditieren pro Tag, das ist das, was wir gemacht haben. Dann lernst du erstens mal, was Knieschmerzen sind. Und das Zweite, was du lernst, ist auch ein bisschen mehr auf dich zu hören, auch ein bisschen mehr Gelassenheit, aber auch zu merken, krass, was in so einem Körper alles vorgeht, wenn er die Flucht von eben, heute etwas abmachen, morgen dort ein bisschen telefonieren und ein bisschen schwätzen, sondern einfach, nein, nur du. Es hat nichts zum Lesen gegeben, es hat nichts zum Schreiben gegeben, du hast das Handy abgegeben, alles ist alles weg, es hat keine Ablenkung gegeben, nur dich und dein Kopf 10 Tage lang. Und also, wenn du so einen Kopf hast wie ich, musst du das zuerst mal aushalten.
1: Es freut uns sehr, dass du da gewesen bist und die letzten knapp 26 Minuten ein bisschen mit uns geteilt hast. Und ich wünsche dir weiterhin viel Erfolg und selbstverständlich ganz viel Gesundheit.
0: Danke.
1: Und wir gehen jetzt in die Schwiegepause, in dem Fall, aber nur für eine Woche. In der Woche ist Steffi Brändle dann wieder zurück für euch und zwar mit dem Pascal Zuberbühler. Ich freue mich, wenn ihr auch dann wieder einschaltet. Bleibt gesund, macht's gut. Tschüss zusammen.

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1: Er ist in der ganzen Schweiz und noch weiter bekannt, aber nicht unbedingt mit seinem Vor- und Nachnamen, sondern vor allem mit dem Spitznamen. Er ist nämlich der Zubi. Herzlich willkommen.
2: Steffi, hoi.
1: Es ist ja wirklich, seit ihr glaubt, niemand, nicht Zubi. Das ist, du stellst dich auch so vor. Oder gibt es doch jemanden, der dir Pascal oder vielleicht Herr Zuberbühler sagt?
2: Es gibt viele, die Pascal sagen, vor allem die Eltern. Die Eltern sagen mir immer noch Pascal.
1: Okay.
2: Aber ich stelle mich mit beiden nicht vor. Also die einen, die Pascal wollen sagen, die dürfen das natürlich und sonst den Rest, die kennen mich als Zubi und das ist auch gut, das ist auch kein Problem.
1: Und deine Frau, einfach wenn sie hässig ist, sagt sie Pascal.
2: Die sagt gar keinen Namen nehmen. Die kommandiert mich einfach nur umeinander und fertig. So ist es mittlerweile.
1: Deine Kinder aber sagen schon Papi, oder?
2: Ja, die sagen schon Papi. Ja, mal. Die sind, die kann man noch schön erziehen. Aber im Alter oben kann man die Leute nicht mehr so gut erziehen, weißt
1: du? Und ich habe mich eben auch noch gefragt, wo du zu England gespielt hast. Also in der Schweiz und Deutschland ist es ja irgendwie noch normal, dass man eben so den Nachnamen irgendwie abkürzt und dass es ein Spitzname ist. Das ist auch einfach zum Aussprechen für uns. Aber zu England, wie haben
2: das? Das geht's nicht. Aber dann haben sie mir eben gesagt, Zubi gibt's ja nicht. Das heisst ja irgendwie Zubai oder. Und dann haben sie mir gesagt, Subs.
1: Subs.
2: Subs. Subs. Ja, Subs haben sie mir gesagt, das weiss ich noch gut. Ja. Einmal.
1: Ah, lustig. Eben, du bist ja international. Hast du Fußball gespielt? Hast 20 Jahre lang Fußballkarriere gemacht bei ganz vielen verschiedenen Clubs. Ich tue es schon ablesen, dass ich nicht falsch sage. Bei GC bist du, bei Basel bist du, dann hast du bei Fulham gespielt, bei West Brom, noch bei Xamax und Servette und ganz viel. Vielleicht aber gleich auch, wie hat das angefangen? Hast du so die klassische Ding gehabt, so die Klischee-Geschichte, ich habe vorher den Ball in der Hand gehabt, als dass ich laufen konnte, oder wie ist es?
2: Nein, absolut nicht. Absolut komplett anders. Wir hier in der Nähe von Winterthur aufgewachsen im Frauenfeld. Und das war noch so, in der Juniorenzeit, also in der Jugendzeit, sagen wir es mal so, bin ich eigentlich im Leichtathletik tätig gewesen. Und das habe ich im Fünfkampf gemacht und bis 14, 15 bin ich im Leichtathletik gewesen. Und erst dann, weil Kollegen gesagt haben, hey, komm mal ins Fußball, hey, komm doch zu uns, ist gut shooten, habe ich gesagt, okay, komm, jetzt gehen wir gut shooten. Habe das Leichtathletik aufgegeben, hat mir zwar sehr gut gefallen, das muss ich wirklich sagen, und bin nachher ins Shooten gegangen beim FC Frauenfeld, dann ist es sehr rasant auf. Habe nur noch kurz ein bisschen C-Junioren gespielt, B-Junioren, A-Junioren, und dann ist der erste Goalie ausgefallen beim FC Frauenfeld, dort mal. Und der Trainer, der Roland Frey, dort mal von Schaffhausen, hat gesagt, hey, ich will ihn als mein erster Goalie. Und nach einem Frauenfeld, zweite Liga, aufgestiegen in die erste Liga und geht direkt zu GC als zweiter Goalie. Und dann ist es vorwärts gegangen. Und es ist sehr schnell gegangen. Ab und zu ein bisschen zu schnell. Aber wenn du die Chance hast, dann musst du die Chance einfach packen. Und ich bin privilegiert, dass ich, wie du gesagt hast, über 20 Jahre dürfen Profifußballer sein. Das war eine fantastische Zeit gewesen. Unbeschreiblich, schöne Zeit. Aber jetzt so die Nachkarriere, also die zweite Karriere oder die zweite 90 Minuten in meinem Leben, die sind fantastisch, muss ich ehrlich sagen.
1: Zu dieser Karriere können wir dann nachher noch schnell, gut. Genau. Aber eben, du hast gesagt, Leichtathletik. Also, was für Leichtathletik und hat das irgendwie vielleicht gleich aber auch etwas gebracht fürs Fußball?
2: Boah, was hat es gebracht? Also, es ist Leichtathletik. Ich habe 5 Kampf gemacht, also als Schüler, A-Jugend oder wie das geheißen, dort mal, im Stadtturm von einem Frauenfeld. Und wann ist.
1: Kugelstoßer und all
2: ja, alles,
1: das Zeugs, oder?
2: Aber jetzt Achtung. Jetzt. Oh. Ich bin sehr stark im Ballenwurf. Da hat es so 200 Gramm Bälle gegeben mit so Sand drin. Kennst du sicher noch von der Schule?
1: Oh ja, haben wir
2: die
1: Lichter
2: gleich geändert. Schon dort mal in der Sekundarschule im Frauenfeld bin ich der gewesen, der den Ball an mich gesagt, können fast über Schule aus Dach hinrühren. Ich bin der Einzige gewesen. Und es hat mal einen Thurgauer-Rekord gegeben. Ich weiss nicht, hast du das nicht rausgesucht, über den immer noch bestand?
1: Ich stand da nicht drauf, nein.
2: Weil ich habe einen Thurgauer-Rekord im Ballenwurf und ich weiss aber, weiss nicht mehr wie weit, aber vielleicht besteht der noch irgendwo. Aber das ist schon eine gute Zeit gewesen. Für mich ganz klar, ich wollte Sport machen, ich bin ein sportlicher Typ und es ist ein leichter Tätig, ich bin schon einfach auf dich alleine gestellt gewesen. Aber ich habe dann schon gemerkt, ich bin schon eher ein Teamplayer schlussendlich.
1: Aber eigentlich als Goalie bist du ja gleich auch so ein bisschen für dich allein. Wieso Goalie? Was, Grösse, ich
2: gesagt,
1: oder?
2: Nein, ich habe gesagt, wenn ich ins Fußball gehe, dann möchte ich nicht, Entschuldigung, allen linken Außenverteidiger oder Mittelfeldspieler jetzt da zuhören. Ich kann nicht irgendwie einfach ein Spieler sein dort in dieser Position. Nein, ich wollte Goalie oder den Stürmer vorne. Stürmer, das war besser gewesen, bin ich im Goalie hineingeblieben. Nein, das ist die Position. Ich wollte nicht etwas speziell sein. Und das habe ich schon mir rein gehabt. Ich habe gesagt, hey, wenn ich ins Fußball möchte, Goalie. Mein Vater war früher noch einmal Goalie gewesen. Das darf ich auch noch so sagen. Und dann habe ich ihm auch ab und zu mal früher noch ein bisschen zugeschaut, wie das ist, so im Goal zu stehen. Und das hat mir von Anfang an gepasst. Und ich habe gesagt, ich will Goalie werden. Fertig.
1: Ist aber vielleicht jetzt meine Wahrnehmung oder einfach auch ein bisschen Behauptung, aber der Goalie ist vielleicht doch auch schon ein bisschen Position, die ein bisschen unterschätzt wird, nicht?
2: Nicht mehr. Die Goalie-Position hat sich enorm entwickelt in den letzten Jahren. Ein Goalie heutzutage, oder ich muss es so sagen, wenn du erfolgreich sein willst, wenn du eine Meisterschaft gewinnen oder ein Turnier gewinnen, eine Euro, eine Weltmeisterschaft, dann geht es nur noch über einen guten Goalie. Es gibt keine Mannschaft mehr, die heute eine Meisterschaft gewinnt oder eine Weltmeisterschaft mit einem schlechten Goalie. Gibt es nicht mehr. Goalie heutzutage ist so vielseitig. Du musst alles können. Du musst mit den Füßen können spielen, musst Linksfuß, Rechtsfuß. Früher habe ich nur immer den Linksfuß gehabt. Doch nie den Rechtsfuß benutzt. Den habe ich probiert. Das habe ich gebraucht noch zum Abstehen. Und heutzutage muss ein Goalie alles können. Das ist eigentlich der Auslöser, der von hinten anfängt, rauszuspielen. Und wo, das hätte man früher noch müssen. Aber der Goalie ist der, wo eigentlich ein bisschen das zweite Hirn ist, neben dem Trainer. Er muss spüren, wenn kann ich lang spielen, wenn soll ich kurz spielen, wenn soll ich wie spielen. Das ist eine Situation, die sich extrem entwickelt hat. Und man sieht es jetzt auch. Früher war es immer so, der Goalie, Transferfenster, mit nie so gross Geld ausgegeben für einen Goalie. Aber heutzutage merkt man das, ja. Ein guter Goalie zu haben, ist Gold wert. Und darum finde ich die Entwicklung fantastisch, dass man die Wertschätzung kennt, dass man einen guten Goalie braucht, um irgendetwas zu gewinnen.
1: Was glaubst du, an was liegt das, dass sich das so verändert hat? Hat sich das Fußball an sich, also spielerisch verändert oder sonst irgendwie einfach etwas in den Köpfen, wo die Einstellung geändert hat?
2: Nein, ich finde, der Goalie, das ist immer der Punkt 1, das darf man nie vergessen. Neben dem, dass ein Goalie vielseitig muss sein, der wichtigste Punkt ist immer, einen Goalie muss Bälle haben. Ja. Es gibt auch viele Trainer oder Goalie-Trainer, die jetzt eigentlich schon anfangen zu überlegen, nein, mein Goalie muss hinten raus spielen, so, linker Fuß, rechter Fuß, dort raus chippen den Ball, dort in die Mitte spielen und so weiter und so fort. Nein, Goalie muss einfach auch ganz klar der sein, der Bälle hebt und die Mannschaft einmal retten. Den Goalie muss in einem Mannschaftsprozess ein paar Punkte retten. Okay? Und für das muss er auch trainieren. Und er kann nicht nur immer mit der Mannschaft mitspielen und nur immer spielerische, das ist ein wichtiger Punkt, ganz klar. Jetzt habe ich gerade die Frage vergessen, die du noch gestellt hast, schlussendlich, weil ich auch nicht ein bisschen umschreiben, sorry.
1: Aber wieso sich das so geändert hat?
2: Der Fußball ist schneller geworden. Punkt 1. Fußball ist enorm schnell geworden. Man sieht das Tempo der Spieler, das Physische, die sind top trainiert. Man kann es gar nicht mehr schneller machen im Moment. Jetzt geht es weiter, dass man das Gedankliche trainiert im Fußball. Die Spieler, die schon wissen, was genau wo passiert. Ein Goalie, der schon weiss, wenn eine Flanke reinkommt, was hinten dran passiert, schon die Informationen geholt. Die sind heute auf dem höchsten Level. Und so, dort hat sich natürlich der Fußball enorm verändert. Zudem kommen da dazu die Regeländerungen. Ja. Die Regeländerungen gehen ja immer ein bisschen, ich sage, zugunsten vom Goalie. Weil ein Goalie muss sich wieder neu adaptieren. Ein Goalie-Trainer muss sich adaptieren an dieser neuen Situation. Und das finde ich natürlich umso interessanter, weil ich habe immer gesagt, ja, super, Rückpassregeln früher noch, hast du einen Rückpass einfach so in die Hand nehmen, ja, und dann auf das Mal war, das darfst du nicht mehr, hast du müssen anfangen zu shooten, und das ist schon etwas Spezielles, das tust du, den Ball nicht mehr darfst in die Hand nehmen, und das finde ich sehr positiv, ganz klar.
1: Und eben, vielleicht nochmal zurück zu deiner spezifischen Karriere. Du hast ganz viele verschiedene Stationen gehabt, hast eben auch gesagt, es ist mega schnell gegangen, plötzlich. Du hast angefangen Fußball zu spielen und kaum bist eigentlich, ist das Thema Profi schon da gewesen. Hast du aber gleich irgendwie Zeit gehabt, um dir das einmal setzen lassen und irgendwie auch erträumen, was liegt da eigentlich alles drin, was möchte ich überhaupt?
2: Das ist eine gute Frage, Steffi. Ich hatte das nie gehabt. Ich habe ab und zu mal gesagt, auch ich hätte lieber ein bisschen Step by Step ein bisschen reinkommen. Also von diesem Sprung von Frauenfeld zu GC, das ist ruckzuck gegangen. Das ist sehr schnell gegangen, und dann hat sich dort mal noch der Martin Brunner, Nummer 1 von GC, hat noch Verletzung gehabt, und auf einmal bin ich schon im Goal hineingestanden. Und das ist schnell gewesen. Aber ich habe gewusst, schon dort, jetzt musst du einfach bestehen. Jetzt musst du zeigen, die Chance kommst du nicht nochmal ein zweites Mal über. Und dann ist es natürlich Step by Step gegen aufgegangen und ab und zu haben wir schon mal gewünscht, hey, warum nicht jetzt mal eine Saison lang oder zwei Saison lang einfach mal ein bisschen Nummer zwei, mal ein bisschen schauen, mal ein bisschen dort spielen, mal ein bisschen dort spielen mit der Reservemannschaft oder wie auch immer. Und, weil es ist schon ein Riesensprung gewesen von Frauenfeld, Erstliga, zu GC, zum absoluten Topverein dort mal in den 90er Jahren, ganz klar. Das Nummer 1 in der Schweiz und das ist schon, boah, ein Riesensprung gewesen. Aber im Leben kann man ja nicht immer gerade aussuchen, oder? Du musst einfach performen, du musst da sein, du musst ready sein, wenn es drauf ankommt. Und das hat mir immer gefallen. Die Challenge, die Herausforderung. Ich bin immer mit Visionen durchs Leben gegangen. Ich habe immer ab und zu crazy Visionen gehabt und denke, wie blöd bin ich eigentlich? Da kommst du nie dran an. Aber ich bin immer einer gewesen, der den Schritt nach vorne macht. Ich habe es nie gern, wenn man zuerst einmal sagt, ja, ich schaue jetzt einmal. Oder, ja, ich gehe jetzt einmal zuerst einen Schritt zurück. Das bin ich eigentlich nicht. Ich bin immer einig mit dem Schritt nach vorne und gesagt, so, und jetzt will ich das erreichen. Hast du es erreicht? Super. Hast du es nicht erreicht? Dann ist einfach eigentlich ein bisschen als Fressen bekommen, Entschuldigung auf Deutsch gesagt. Aber dann wieder aufstehen, aber den gleichen Schritt nach vorne machen, das war immer so ein bisschen mein Challenge gewesen, den ich mit mir selber gemacht habe.
1: Du hast ja auch sehr viel Kritik an mir müssen einstecken. Also klar, als Profifußballer, es kann hart sein, da ist man in dem Sinn der Welt ausgesetzt, aber eben bei dir hat es ja mehrere Sachen gegeben, wo es Rechtsschlagzeilen gegeben hat, sei es das Goal gegen Zypern oder auch eben bei Leverkusen mit den Fans. Wie hast du das so? Also selber eben, du bist zwar schon eben auch einer, der glaub, dann auch hersteht und dann sagt und so, aber das ist gleich sicher auch recht heavy,
2: ja,
1: oder?
2: Das ist ja das Problem, wenn man dann nachher eben hersteht und so etwas sagt, weil die Leute wollen ja einem irgendwie ein bisschen gebrochen sehen in dem Moment. Aber ich habe gesagt, nein, es hat mir wehtun. Ich habe ja die Fehler nicht extra gemacht. Ja, okay. Wobei, Zypern-Goal. Wir haben noch 3-1 gewonnen. Das vergessen viele Leute. Das war ein Riesenfehler gewesen, stimmt. Das ist eine grosse Kritik.
1: Und Glück, gekommen, dass die Schlagzeilen nicht noch schlimmer gewesen
2: sind,
1: je nachdem.
2: Ja, nein, das Schlimme hätte es nicht mehr können sein. Es ist ja, ich habe ja die Schweiz gespalten in dem Moment. Das war vor der WM gewesen, 2006. Aber das sind Momente, die mich zu dem geformt haben, wo ich jetzt sein darf. Und wo ich jetzt mich darf bewegen. Das sind halt nicht angenehme Momente. Ganz klar. Solange Kritik nur immer auf mir ist, das ist eine, das ist okay. Ich weiss, ich habe einen Fehler gemacht. Vielleicht sage ich es nicht vor der Kamera. Und das stresst dann halt ein bisschen viele Leute. Sehr wahrscheinlich denken sie, der arrogante sich. Man steht jetzt wieder da, gross, laut die Schnorren und so weiter. Und das haben ja viele Leute damit ein Problem. Aber für mich ist das immer wieder sehr interessant gewesen. Ein Goalie, ich könnte es so schnell erklären, ein Goalie ist auf dem Hochseil oben. Für mich ist der Goalie zuoberst oben. Und dort oben ist er. Und dann ist er 93 Minuten dort oben und dann hat es 9 Minuten Spiel und dann passiert dann irgendein Fehler. Dann fliegt er aber zu 100 Stunden runter. Er bleibt nicht irgendwo zwischen denen hängen. Nein, er fliegt zu 100 Stunden runter. Und von dort unten wieder in das Seil raufgekommen. Wenn mich jetzt gefragt hättest, die Frage, was fehlt am Fußball, am Profifußball, ist es der Moment von dort unten dort raufgekommen. Es klingt crazy, aber das ist wieder so ein Fight mit mir selber. Wie komme ich wieder dort rauf? Zerbriche ich, höre ich auf, mache ich etwas anderes. Sofort. Sofort, das unterschreibe ich dir da. Sofort mache ich etwas anderes. Aber ich will wieder dort rauf. Und es ist mir wieder gelungen, dort rauf zu kommen. Hat dann halt wieder mal Fehler gegeben, was ja natürlich ist. Aber Kritiken sind sicher ziemlich her in der Schweiz. Aber nochmal schlussendlich, ich war privilegiert. Ich danke heute allen Kritikern, weil die haben mich dort hergebracht, wo ich jetzt darf sein.
1: Man sagt ja auch von dir, du bist ein sehr ehrgeiziger, einer, der es wirklich eben mit dem Kampf geschafft hat, Profifußballer zu werden und nicht unbedingt mit dem Talent.
2: Ja, hast du das unterschrieben? So. Absolut. Absolut ist es so. Ich habe immer gewusst, im Kopf oben, da kann ich viel erreichen. Das ist zentral, das ist für jeden Mensch. Ist es so, dass der Kopf einfach der gibt davor, wo du durchgehst. Sicher brauchst du Gesundheit. Punkt 1, ganz klar. Sicher musst du auch dafür leben. Also wenn du jetzt über 20 Jahre darfst Profi sein, ich habe auch für meinen Körper gelebt. Das ist ganz klar. Aber ich bin nicht das Talent gewesen, wo man kann sagen, hey, boah, der Goalie da bei Frauenfeld, ein Riesentalent. Der Vogel dort mal hat mich entdeckt. Ich glaube, an einem Match schauen gegen Brüttisellen, wo ich einen riesen Foulsei bekommen habe. Oder irgendwie so etwas. Aber er hat gesagt, der Typ gefällt mir. Okay? Ja, ist mein Naturell. Ich bin immer so durchs Leben durchgelaufen und ich werde auch weiter so durchs Leben durchlaufen, weil sonst habe ich nichts mehr verloren auf dieser Welt. Ich bin einer, der gerne den Kopf gegeben hat. Das heisst nichts mit Arroganz zu tun. Ich liebe mein Leben, ich liebe die Leute, ich liebe den Umgang mit den Leuten. Ich finde es cool, neue Leute kennenzulernen. Und ich bin in diesem Schema rein gewesen, dort, über 20 Jahre lang durfte ich dabei sein. Und jetzt nach meiner Karriere darf ich mit anderen Leuten zusammen sein, immer noch mit Fußball, aber mit den, all den anderen Engagements, die ich noch habe. Ich bin privilegiert, was ich machen darf. Und nochmal, Gesundheit ist ganz klar das Wichtigste, ganz klar. Aber Talent bin ich nicht
1: gewesen. Nach 20 Jahren hast du dann den Rücktritt gegeben. Wieso war es Gesundheit gewesen? Oder was ist so der ausschlaggebende Punkt?
2: 40 lange nicht. 40 lange nicht. Nein, Steffi, 40 lange doch, oder? Ich durfte am Schluss noch mit 37 zum FC zu Fulham auf London wechseln, Premier League. Bin dort aber Nummer 2 gewesen, hinter Marc Schwarz als Nummer 1 und habe 3 Jahre lang können schön meine Karriere Step by Step ein bisschen oben abbauen, weil ich bin das so dankbar, dass wir da euch Hotz und Dotz mal, dass wir das hergebracht haben, dass er mich dort nicht will als in seinem Staff, als Goalie. Aber ich bin so dankbar gewesen, weil, wenn ich mir vorstelle, Tobi, das ist dein letztes Spiel heute und nachher ist fertig, ich weiss nicht, ob ich das, wie ich das verkauft habe. Ich bin immer einig gewesen, weil, ich kann Kast auf der Bank sitzen. Das ist mal Punkt 1. Ich kann nicht mehr spielen. Das ist immer ein bisschen meine Haltung. Und
1: gut,
2: das ist
1: ich meine,
2: auch normal
1: wäre ich auch falsch eigentlich, wenn...
2: Ja,
1: wenn,
2: es gibt oder? Aber gleich auch noch Goalies oder Spieler, die sagen, ja, es ist gut, wenn ich nicht immer unter Druck bin. Wenn ich reinkomme, ist okay, mache mein Bestes und that's it. Aber das bin nicht ich gewesen. Ich kann immer auf den Erfolg aus und ich will Titel holen und ich will etwas auf die Visitenkarte haben. Am Ende von der Karriere hat immer der Christian Gross gesagt, hey, ihr seid da jetzt zum Trainieren und zum Spielen, dass ihr nachher etwas auf der Visitenkarte habt. Das ist immer ein bisschen seine wichtige Aussage gewesen. Und von dem her ist für mich, jetzt habe ich wieder den Faden verloren. Jetzt bin ich wieder
1: warum der Rücktritt gehst? Aber du hast
2: Rücktritt,
1: gesagt schon,
2: 40, ja. Es ist fantastisch aufgegangen. Ich konnte nach 3 Jahren können sagen, hey, danke vielmals, super gewesen. Jetzt gehe ich zurück in die Schweiz, mache Goalie-Trainer-Lizenz dort mal. Und nachher bin ich dann im Staff noch gewesen, in der Schweiz und in England. Also, es ist eine runde Sache gewesen und für mich so wichtig, dass ich auch so Step by Step Schritt zurück machen
1: konnte. Aber du bist jetzt Goalie-Trainer, oder für FIFA bist du zuständig für weltweite Goalie-Ausbildung. Was machst du da genau? Was hast du da für eine Aufgabe?
2: Das ist ein Teil, dass ich ein verantwortlich bin für eine Goalie-Trainer-Ausbildung weltweit. Also erstens einmal, dass ich bei der FIFA arbeiten darf, das ist fantastisch, weil wir reden von der Welt. Ich war privilegiert gewesen, ich habe nur immer auf den schönsten Fußballplatz, schönsten Stadien, ist alles organisiert gewesen, die besten Trainer, aber wollte ich noch mehr, super. Aber dann kommst du mal zu der FIFA und dann merkst du, wenn du mal da in andere Länder reist, was dort abgeht. Und das ist unbezahlbar, das zu sehen, dürfen zu unterstützen, das Ganze, die ganze Projekte, mein ganz neues Projekt, wo wir alle 211 Member Associations gescannt haben. Was fehlt dort? Haben sie ein Goalie-Philosophie? Haben sie einen Goalie-Trainer? Haben sie der Akademie das und so weiter? Und das ist jetzt ein riesen Projekt, das neu lanciert worden ist. Bei jeder WM dabei, Frauen- und Männerfußball. Frauenfußball boomt übrigens. Wie steht es überhaupt mit deinem Fußball?
1: Ich sag's mal so, ich habe ja viele Sportarten gemacht. Ich habe früher Mädchenliga und Geräte und so und dann noch Tennis gespielt und lang Handball gespielt. Aber ich habe die einzige wirkliche Verletzung, die ich hatte, im Handballtraining beim Fußballspielen.
2: Ja, aber du bist nicht im Goal gewesen, du musst ins Goal reinstehen.
1: Im Einwärmen, Fußball und ich, nein.
2: Gut, okay, lassen wir das Thema. Nein, es ist fantastisch gesehen bei diesen Projekten. Ich habe jeder WM dabei, U17, U20, Senior-Level. Frauen und Männer natürlich. Und ich habe mehrere Jobs in der FIFA, wo ich dabei sein darf. Und das ist einfach unbeschreiblich wichtig und interessant. Und darf helfen im Weltfußball. Das ist schon etwas wow. Ja.
1: Du hast ja eine Lehre gemacht als Sanitär- und Bauspengler, dass irgendwie so ein bisschen in diese Richtung zurückgehen, ist überhaupt gar nicht so.
2: Ich wollte ansprechen am Anfang. Aber ich denke, du bist gerade da in Sport in meiner Jugendzeit. Nein, ich habe 3 Jahre Bauspengler gelernt und 1 Jahr Sanitärinstallateur. Und das ist für mich wichtig gewesen, damals, dass ich das gemacht habe, dass meine Eltern mich gepusht haben. In der Schulzeit ist nicht so einfach gewesen bei mir, weil ich alles andere im Kopf hatte. Aber in der im Beruf hinein, in der Berufsschule, dort ist der Knopf aufgegangen und habe wunderbar dürfen abschliessen als Bauspringler und als Sanitärinstallateur. Und nachher haben sie mir gesagt, so, jetzt, hey, feel free, jetzt darfst du machen, was du willst. Weil während der Lehre hätte ich auch etwas mit dem FC St. Gallen können machen. Und haben sie gesagt, ja, nein, Pürschli, du bleibst noch daheim, fertig. Das ist auch etwas, was sich verändert hat im Fußball, ja. Heutzutage, die Eltern haben, also die meisten Eltern in der Schweiz vor allem, wir sind auch privilegiert, in der Schweiz dürfen zu leben, ja. Die meisten haben Geld, die meisten können sagen, hey, ja, wenn es nicht geklappt hat im Fußball, probier's, oder dann schauen wir mal etwas anderes an.
1: Ja, und es gibt aber ja so Sportschulen und so, oder? Das hat's
2: gibt
1: ja
2: alles,
1: also
2: hat's früher noch nie gegeben. Nie genau. Gegeben. Und darum ist das etwas, was für mich sehr lehrreich war. Ich weiss, was heisst am Morgen, um 6 Uhr auf dem Baustein, sein. Am Abend, am 5 Uhr mit Sack und Pack mit dem FC Frauenfeld trainieren, bis um 10 Uhr nach einer Berufsschule noch Aufgaben machen und das 3-mal bis 4-mal in der Woche Training. Also das war eine wichtige Zeit für mich. Und zudem auch auf dem Bau zu arbeiten, das war natürlich Knochenarbeit gewesen. Also das ist dann schon richtig her und zugegangen.
1: Aber eben, nachher nochmal zurück auf die Baustelle oder in die Richtung.
2: Ich weiß gar nicht mehr. Ja, ich weiß
1: noch, ist ja noch 20 Jahre
2: ich weiss noch, wie man eine WC-Schüssel montiert oder irgendwie eine Duschetasse oder so. Aber ja, das, ich, handwerklich bin ich immer noch ziemlich begabt, aber das hat sich natürlich auch entwickelt.
1: Ja. Aber mit deinen Kindern machst du es ähnlich, wie es deine Eltern eben auch gemacht haben, dass du wirklich sagst, hey, Schule und so und zuerst eine Ausbildung, oder wie ist es bei ihnen so? Wie machst du das?
2: Sie sind noch jung. Sie sind noch jung. Was ich natürlich mitbringen oder ihnen weitergeben, ist das, was meine Eltern, vor allem mein Vater mir beigebracht hat und gegeben hat. Das ist auch viel in die Natur raus. Mit denen go wandern oder go Bild suchen oder go bröteln oder was auch immer. Das bin ich, da bin ich immer. Ich bin viel im Wald gewesen mit dem Vater die ganze Zeit und da ist mir schon etwas geblieben und das wollte ich meinen Kindern so gut wie möglich mitgeben. Klar bin ich nicht viel daheim. Das muss ich ehrlich sagen, aber ja, das ist halt eine Situation, wo meine Frau sich daran hat müssen gewöhnen. Sind ja nicht erst seit gestern zusammen. Und das harmoniert eigentlich sehr gut. Aber da bin ich auch sehr dankbar ihr gegenüber, dass sie das hervorragend meistert. Ja. Wir sind jetzt mittlerweile, gerade jetzt das 23. Mal zügelt. 23 Mal zügeln mit dir. Sie können eigentlich ein Zügelinstitut aufmachen. Und meistens bin ich eben nicht da.
1: Du lässt deine Frau alleine zügeln.
2: Ich hätte so gerne an mich geholfen, aber es geht leider
1: ja,
2: nicht.
1: Die Ausrede gilt nicht mehr. Nein, aber apropos Frau, mich nennt, ich sind ja glaub, beide wirklich so ein bisschen ein Paar auf Zack, oder? Wir sind seit 20 Jahren verheiratet. Und sie ist ja, also sie ist Spanierin, recht temperamentvoll, sagt auch, wo der Bartel den Most holt. Und du ja, glaube ich, schon auch so, oder?
2: Das klopft an mich ab und zu. Aber das muss ja. Ist ja gut. Du, vielleicht ist ja gut, dass ich nicht so viel daheim bin. Weil sonst würde es mir ja wirklich mehr mal klopfen. Nein, ja, viel Höchst und Tiefst durchgemacht miteinander, aber immer noch sehr stolz, dass wir da zusammen sind. Und ja, es ist wichtig für mich, zum Wissen, ich habe eine Frau daheim, die für Kind, für unsere Kinder, für meine Kinder da ist. Und sie macht das hervorragend mit ihnen zu. Die Kinder sind voller Drive, voller Power. Und meine Frau, ja, Spanierin, spanisches Blut, hat mir auch gut getan. Während der Karriere ab und zu, wenn sie mal gesagt hat, hey, jetzt zeige ich ein bisschen den Grinta. Ne? Ein bisschen Grinta zeigen. Und ja, ich bin Steinbock. Sie ist leu und ich glaube, wir müssen nicht mehr diskutieren miteinander. Okay.
1: Nein, gut. Alles klar. Okay. Aber ich frage Steinbock, du hast ja gerade Geburtstag gehabt. Bist 51 geworden.
2: Schon lange seither, oder nicht?
1: 51 geworden. Und letztes Jahr hat sie ja auf der 50. auf der Runde eine Darmspiegelung gegeben. Mhm. So ein bisschen als spezielles Geburtstagsgeschenk. Wie sieht es dieses Jahr aus? Was gibt's?
2: Ich habe jetzt nicht beschenkt mit irgendetwas. Und das letzte Jahr war sehr speziell gewesen. Weil ich gesagt habe, jetzt ist die Jugend vorbei, jetzt werde ich erwachsen. Ab 50 werde ich erwachsen, okay? Und darum habe ich gesagt, jetzt müssen wir für Gesundheit schauen, ganz klar. Und das mit der Darmspiegelung ist sehr ein wichtiger Punkt gewesen. Ich finde das auch sehr wichtig, die ganze Aktion. Es ist, ja, interessant gewesen, auch für mich. Ich weiss nicht, ja, ob ich jemals so gerade mit 50 gesagt hätte, ja, jetzt tun wir mal noch ein bisschen für Gesundheit schauen. Ich bin darauf aufgeklopft worden und das dann angeschaut. Das ganze Projekt ist fantastisch gewesen, die I Feel Good Kampagne. Und die wird auch weitergezogen. Da bin ich jetzt voll dahinter und ich push alle, die um die 50 herum sind, dass das sollen machen.
1: Sehr schöne Aktion und natürlich noch nachher ich auch noch alles Gute zum Geburtstag, oder?
2: Danke vielmals.
1: Und merci. Damit läuft unser Countdown aus.
2: Ist schon fertig.
1: Die Zeit ist schon durch. Danke
2: dir vielmals.
1: Super, du warst bei uns.
2: Danke auch, immer gern.
1: Und, danke auch euch, liebe Zuschauerinnen oder Zuhörer. Uns gibt es dann nächste Woche wieder mit meinem Kollegen Stefano Bullmann. Macht's gut. Wir freuen uns, wenn ihr mit dabei seid wieder. Ciao zusammen.
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1: Alten Ägypten, das ist Spezialgebiet von meinem heutigen Gast. Sie ist nämlich die wahrscheinlich fleissigste Ägyptologin von der Schweiz, Renate Siegmann. Schön sind Sie da.
3: Danke recht herzlich. Ich freue mich sehr, dass ich habe kommen dürfen und ich freue mich über Ihr Lob. Das tut gut, weil ja, man sitzt in seiner Stube und niemand hört einem zu und man sitzt und sitzt brütet über irgendwelchen Sachen, die man schreiben muss. Und wenn man dann mal gelobt wird, wenn man dann mal ins Studio kommen darf und ein bisschen erzählen darf darüber, dann ist man doch sehr glücklich.
1: Dann ist doch schön, dass wir jetzt 26 Minuten haben miteinander Zoom über Sie und Ihre Leidenschaft Ägyptologie schwätzen. Und eben das alte Ägypten, ich glaube, es gibt niemanden, der das nicht irgendwie faszinierend findet. Das ist ja wirklich ein extrem spannendes Gebiet. Was ist es bei Ihnen, wo die Faszination auslöst?
3: Was bei mir die Faszination auslöst für das alte Ägypten war, es kam durch die Reiseleitung. Ich war 20 Jahre Reiseleiterin bei Kony und bin von Norden nach Süden gereist, sogar in den Sudan mit Gruppen und dann aber auch allein. Und dann habe ich einen Universitätsprofessor von Zürich getroffen. Und der war im Ägyptischen Museum und der hat gesagt, Frau Siegmann, kommen Sie doch zu mir und machen Sie ein Studium bei mir. Und das hat mich sehr gereizt. Und dann bin ich gegangen an die Universität und habe dann nochmal ein Zusatzstudium absolviert in Ägyptologie.
1: Und eben, Sie haben gesagt, nochmal eins, oder? Weil Sie haben
3: genau.
1: Französisch, ja. Philosophie, Sport und Pädagogik studiert. Das an verschiedensten Unis, zu München, zu Wien, zu Berlin und zu Paris.
3: Das ist ja toll, wie Sie das aussagen.
1: Also eine fleissige, bös gesagt, in der Schweiz sagt man aber fast eine ewige Studentin.
3: Ja, sowas Ähnliches. Das habe ich mir auch immer vorgestellt, ja.
1: Ja. Aber eben, Sie sind Reiseleiterin, bevor Sie mit der Ägyptologie angefangen haben und auch Lehrerin. Also was ist denn eigentlich eben mit diesen vier Studien ursprünglich einmal das Ziel gewesen bei Ihnen?
3: Das war eigentlich das Staatsexamen in München und da musste man die Pädagogik und Philosophie und das gehörte alles zu dem Studium von Französisch. Und dann Sport auch, wir waren die Sportphilologen. Hatte einen einfachen Sinn, wenn man Sport betreibt, dann ist es die Verletzungsgefahr sehr groß. Und da wollte man das irgendwie abfedern und dann bekam man noch ein anderes Fach und ich habe eben Französisch dann gewählt. Und das war sehr gut, weil ich konnte das dann in den Schulen verwenden. Ich habe dann, wie wir in die Schweiz kamen, habe ich dann Unterricht gegeben in Sport und habe Kleinkinderschwimmen angefangen und habe Französischstunden gegeben und Deutschstunden. Ja, das war's.
1: Aber Sie haben irgendwie gemerkt, eben da fehlt noch etwas, da kribbelt noch irgendetwas, schlummert etwas in mir.
3: Absolut. Also es hat mich nicht befriedigt. Ich wollte auch nie Lehrerin werden. Das ist das Schlimme gewesen. Ich wollte was ganz anderes studieren. Und damals, ich meine, ich bin jetzt 86 Jahre alt, damals Ägyptologie, wie ich Abitur gemacht habe, 1954, Ägyptologie, das wusste man in unserer kleinen Stadt gar nicht, was das war. Und dass man so etwas studieren konnte. Und dann da war ich sehr glücklich, dass ich das hier in Zürich nochmal studieren durfte.
1: Und dann eben, mit 50 Jahren von das mache ich jetzt.
3: Jawohl, genau, richtig. Und meine Mitstudenten, die waren dann 20. Und das war ein sehr schönes Zusammenleben. Die wussten nicht, wie sie mit mir umgehen müssen, aber wir haben es dann gelernt. Und dann musste man, also ich habe so rumstudiert, sehr fleißig, und ich war so ein bisschen die rechte Hand von meinem Professor, weil mein Professor, der war ein klein wenig autistisch. Und ich war so das Outgoing. Wir haben dann gegründet das Ägyptologie-Forum, Da haben wir dann für unsere Mitglieder Reisen gemacht nach Ägypten und dann wir sind zu verschiedenen Museen im In- und Ausland gefahren, haben das angesehen und dann haben wir renommierte Ägyptologen haben wir eingeladen. Wir wollten einfach die Ägyptologie in Zürich an der Universität etwas breiter aufstellen. Und da war ich Gründungsmitglied von dem Forum und war dann 13 Jahre auch die Präsidentin. Und das habe ich jetzt niedergelegt. Also jetzt muss jemand anders diese Arbeit machen mit Reisen und Veranstaltungen. So.
1: Und man kann ja auch sagen, Ihre erste Arbeit eigentlich, wo Sie zum Abschluss vom Studium oder dann gerade kurz nachher gemacht haben, ist gerade schon super erfolgreich und auch in dem Sinn wahnsinnig hilfreich und so gewesen, oder? Also,
3: Sie spielen es an auf die Schepenese, genau. Also auf den Sarg in St. Gallen.
1: Das ist ja wirklich kurz nach Ihrem Studium, oder eigentlich nur Abschluss vom Studium mehr oder weniger.
3: Ich habe eine Doktorarbeit machen wollen und dann, das ist ja ein wahnsinnig weites Gebiet, 3800 Jahre, da muss man sich ansiedeln. Und da kam eben dieser Auftrag von St. Gallen, den ich sehr gern angenommen habe, zwar mit einem Nullbudget. Also man muss ja dann die Holzbestimmung machen von dem Sarg und die Bestimmung von den Leinenbinden. Man muss die Mumie, die muss man untersuchen. Die haben wir dann in Balgris mitgenommen, in die orthopädische Klinik unter die Patienten. Und es war dann lustig, weil man hat mich gefragt, wie alt ist sie? Das konnte ich dann sagen. 30 Jahre. Und wann ist sie geboren? Habe ich gesagt, ja, 650 vor Christus. Haben gesagt, das können wir nicht aufnehmen, so. Dann musste man das alles abschreiben. Die ganzen, das war mit klammen Fingern, musste ich da in der Bibliothek, die Stiftbibliothek ist ja nicht geheizt im Winter, es war gerade Winter. Die ganzen Inschriften und dann musste man das Ganze übersetzen und die Bilder erklären, die da drauf sind und einfach schauen, dass man da den Sarg vollständig bearbeitet.
1: Und ja, das, also Entschuldigung, wenn ich frage, aber
3: ja, gern.
1: Das so die Untersuchungen und so, das könnte auch alles Sie machen. Das haben Sie im Studium auch gelernt, eben die Mumie. Da sind auch Sie dafür dann zuständig, um die
3: Mumie... Wir sind angewiesen auf Zusammenarbeit mit sehr vielen Spezialisten. Also es muss ein Holzspezialist musste sagen, was das für ein Holz ist von dem Sarg. Dann das von der ETH. Dann habe ich angefragt das Spezialinstitut, die Altersbestimmungen machen. Gefragt den Chef, ob er da mitkommt und ein bisschen Holz von dem Sarg mitnimmt und ein bisschen von den Mumienbinden abschneidet. Das muss man erst ankurbeln. Also man muss einfach die Leute gewinnen, die Spezialisten, dass sie einem helfen. Und wir haben ja, ich hatte ein Nullbudget und hatte sehr, sehr prima Erfolg immer. Die sind gerne gekommen, diese Fachspezialisten von der ETH, und die haben das gemacht. Und wie gesagt, die Mumie, die haben wir einfach die wurde in einen Wagen getan, in ein Auto und wurde dann nach zum Balgrist gefahren. Da musste man aber auch einen Paläopathologen fragen, ob das möglich ist, und der hat dann auch die Auswertungen gemacht. Das haben wir alles nicht. Das kann ich alles nicht. Nein.
1: Aber Sie sind vielleicht jetzt grob gesagt, wie eine Detektivin, die da so die Fäden spannt und eben dann das Ganze zu einem Ganzen zusammenführt.
3: Ja,
1: und
3: genau.
1: Also wirklich die Forscherin eigentlich.
3: Wollten ja wissen, was das für eine Frau ist. Wir wollten ja wissen, wo sie herkommt. Wir wollten wissen, wo sie begraben war, weil das ist ja ein Sarg, der kam 1820, zwei Särge sind es eigentlich, 1820 in die Schweiz, und das heißt nur, er wurde geschickt von einem Herrn Philipp Roux an den Begründer und Politiker des Kantons St. Gallen, den Müller-Friedberg, und mehr Informationen haben wir nicht bekommen, war nicht da. Also man wusste auch, dass es eines der schönsten Särge von Oberägypten ist. So. Und wir wollten ja eigentlich wissen, diese Frau, wir wollten diese Frau lebendig werden lassen. Wir wollten sagen, was sind ihre Vorstellungen, ihre Jenseitsvorstellungen? Ja, und das steht alles auf dem Sarg.
4: Und eben, die Dschepenese, wer ist denn die?
3: Die Dschepenese, das ist, was wir wissen, ist, dass sie eine verheiratete Frau war. Wir kennen ihren Vater, weil das alles auf dem Sarg steht. Wir kennen ihren Großvater. Und interessanterweise, aber das habe ich nicht rausgebracht, ist es so, dass zur gleichen Zeit 1820 auch ein Sarg gebracht wurde nach Berlin. Und dann ein Student hat in Berlin diesen Sarg bearbeitet und hat festgestellt, dass die Namen Dschepenese, der ihres Vaters, ihres Großvaters, genau übereinstimmen mit der Genealogie auf dem Sarg von Berlin. Also ist er der Vater, der Sarg gehört dem Vater von der Dschepenese. Und das war ein Priester. Und in dieser Zeit, so um 680, da waren die Priester, die hatten da so ein, die waren sehr angesehen, politisch sehr einflussreich. Und er gehörte einfach einer gehobenen politischen Klasse an, kann man sagen. So, und dann wissen wir noch, wo sie begraben werden wollte, eben in Theben-West, also das ist das Westufer, wenn Sie wollen, von Luxor. Da sind ja die großen die Pharaonen des Neuen Reichs begraben und der ganze Hofstaat. Und dann in der späteren Zeit hat man dann die Priester und ja hauptsächlich die Priester und ihre Familien hat man dann in den Tempeln begraben, weil das war dann sicher, weil diese Gräber von den Pharaonen, die waren alle ausgeplündert. Man wollte einen sicheren Platz haben, wo man war.
4: Unheimlich, was man da alles herausfinden kann über die Mumien und eben die ganze Geschichte von dem alten Ägypten. Eben, sie haben viel über die Dschepenese und auch ihren Vater herausgefunden. Was aber noch nicht geklärt ist, also man hat ihre Organe mittlerweile auch gefunden,
3: genau,
4: man hat ihr
3: genau,
4: Gesicht können
3: genau,
4: rekonstruieren.
3: Genau.
4: Es gilt so als die berühmteste Mumie von der Schweiz. Was aber noch fehlt, ist ihr Herz.
3: Genau. Genau, das Herz haben wir. Wir haben gesehen, dass in der Mumie Röntgendichte Pakete sind in der Brust. Und wir haben vermutet, dass die Organe sind. Die haben wir aber dann später gefunden, also können sie nicht sein. Und später hat man dann diese Computertomographie, sie wurde auch noch in Computertomographen gesteckt. Diese Computertomographie hat man zusammengesetzt und hat gesehen, das ist eins von diesen röntgendichten Paketen, das ist ein Salzbündel, das ist zugeschnürt, damit es austrocknet. Sie muss ja ganz, um eine Mumie zu machen, muss das ja alles ganz trocken sein, sonst verfault ja alles. Und das andere, das hat man gesagt, das kann vielleicht auch so ein Salzbündel sein, aber ich schätze, dass das eigentlich ein eingeschrumpeltes Herz ist. Also mehr kann ich nicht dazu sagen. Und ich glaube, Schatzi, das Problem ist einfach, wir wollen nicht invasiv etwas machen. Wenn man da jetzt aufmacht, den Brustkorb, findet man das vielleicht. Wir wollen das einfach so machen mit unseren Mitteln, Computertomographie und so.
4: Aber Sie haben ja schon ein bisschen Theorie eben auch, wieso das Herz soll sein, oder? Weil eben,
3: ja.
4: Ich glaube, das
3: ja.
4: Geschichtlich auch einen gewissen Hintergrund
3: ja,
4: hat.
3: Ja, ja, weil ohne, also das Herz blieb, um eine Mumie zu werden, musste man ja zuerst die Organe entfernen, weil die am ehesten verfault sind. Die hat man dann in eine Salzlauge getan und oder in Salzberg drüber getan. Die Mumie ebenfalls in Salz gelagert. Aber das Herz blieb immer drin. Weil das Herz ist das Allerwichtigste von einem Menschen. Im Herz sind, da ist der Verstand, da ist, da sind die ganzen Taten eingeschrieben, die man im wirklichen Leben, was man da gemacht hat. Und das Herz ist auch, bedeutet auch Gefühl. Ich meine, wir sagen ja auch, das geht mir ans Herz. Wir haben sehr viele Sprüche, die auch mit dem Herz zu tun haben. Das Herz ist das zentrale Organ, das einfach erhalten bleibt in der Mumie und das dann auch Rechenschaft abgeben muss beim jüngsten Gericht. Also man kommt ja nicht einfach so in die Ewigkeit, sondern man muss sich ja erstmal den 42 Richtern stellen und dem Totengott und muss ihm sagen, dass man eigentlich, man muss als unschuldig erklärt werden. Sonst kommt, dann wird man gefressen oder muss Kot essen oder auf den Kopf gehen oder irgend so etwas. Schreckliche Höllen.
4: Sie haben jetzt gerade das jüngste Gericht angesprochen. Ja. Das ist ja auch da ein Text, den wir haben, ja, wo Sie gerade jetzt dran am Arbeiten sind.
3: Ja, genau. Ja, genau.
4: Also ich meine, genau. Ich sehe ein paar Vögel und
3: sind auch Vögel.
4: Wenn sie
3: alles
4: hoch und noch irgendwie ein paar Äugli oder so
3: ja, genau.
4: Mäden, aber
3: es
4: nicht.
3: Auch, ja, ja,
4: aber
3: ja,
4: das
3: richtig,
4: ist
3: schön.
4: So, wie man es da sieht, ihre Arbeit.
3: Ja,
4: also
3: ja,
4: wirklich
3: ja.
4: So. Und sie können in dem Fall die Schrift, sie kennen all die Symbole.
3: Ja, ja, es ist schwierig, weil Sie sehen, es ist kein Punkt, kein Komma, es geht einfach so ineinander über. Muss man halt schauen, dass man da die Wörter abtrennt. Ja, das ist, da ist Schepenese spricht vor dem Totenrichter. Und da sind 42 Richter und sie redet die an. Sie muss den Namen von denen kennen. Und dann muss sie, möchte sie, erfleht sie von ihnen, dass man sie löst, dass man sie freispricht von allem, von vielleicht von Taten, die sie begangen hat in ihrem irdischen Leben. Und der oberste Richter sagt dann immer einen Spruch und sagt, ja, lasst, also er möchte gerne, dass sie freigesprochen wird. Und ja, dass sie freigesprochen wird, ja.
4: Ach, wirklich, ja. Ein Lebenswerk, das da kurz nach ihrem Studium angefangen hat.
3: Ja.
4: Gut, eben, sie sind ja mit 50 Jahren angefangen zu studieren, aber gleich, ja. Wo sie seit Jahren begleitet. Ja. Und eigentlich schön am Ganzen ist ja, dass sie bei dem auch noch können mit ihrem Sohn zusammenarbeiten.
3: Genau. Und zwar, das kam so,

0: haben sie ausgepackt und glücklicherweise hat er geschrieben, auf wo die lagen, auf der Scham, auf den Beinen, auf den Unterschenkeln und auf den und bei den Füßen. Und mein Sohn hat dann, wir wollten dann wissen, ob das wirklich Organe sind. Und mein Sohn ist Chemiker. Und zusammen mit einem ganzen Team haben sie dann eine ganz kleine Probe genommen und haben festgestellt, dass das menschliche Überreste sind, mit Salz und mit Bitumen gemischt. Bitumen ist so teerartige Masse, damit das desinfiziert und erhält dann dieses Organ. Und so wussten wir, dass diese Organpakete, dass die zu ihr gehören. Und wissen Sie, es ist ja so, sie ist ja rausgerissen worden aus irgendeinem Verband. Sie wollte ja in der Ewigkeit eigentlich ruhen in Theben-West. Das war ihr Wunsch. Und jetzt haben wir sie hier. Aber wenn wir den Hintergrund schaffen, wenn wir ihr die Organe einmal wieder zurückgeben, wissen, dass sie das Herz hat, und wenn wir den ganzen, wenn wir die Frau, die Schepenese und die ganze Umwelt, was da steht, was sie alles haben will in der anderen Welt, wenn wir das alles wissen und wenn wir dann mit Respekt an das Ganze herangehen, dann haben wir ein kleines Stückchen von dieser Ewigkeit wiedergegeben.
1: Man hat das Gefühl, Sie fühlen richtig mit dieser Frau mit.
0: Ja, das muss auch so sein. Das muss auch so sein. Wir haben jetzt ein ganz großes Projekt aufgeschaltet. Und zwar, es ist ja nicht der einzige Sarg in der Schweiz, sondern es gibt, wir haben jetzt 30 Museen ausfindig gemacht, wo diese Särge vorhanden sind. Und die haben wir zum Teil schon bearbeitet. Die wollen wir jetzt in einem Riesenprojekt bearbeiten. Wir haben jetzt auch Sponsoren dazu.
1: Swiss Coffin nennt sich das, oder? Swiss Coffin Project.
0: Ja, Swiss Coffin Project nennt sich das Ganze.
1: Das sind Sie Gründerinnen, also oder Mitgründerin?
0: Ich bin jetzt schon so alt. Das ist eine Kollegin, die eigentlich die Fäden in der Hand hat. Und sie macht das. Es wird alles durchfotografiert, es wird alles abgeschrieben, es wird gezeichnet. Und es soll ein Nachschlagewerk zum Schluss werden für die Särge, die in der Schweiz sind. Daran arbeiten wir jetzt gerade. Das dauert vielleicht, wir wollen es 2024 wollen wir fertig sein.
1: Um einfach ein bisschen Licht in das ganze Dunkel zu bringen, das ist eigentlich
0: genau
1: ein Themengebiet, das Sie ein bisschen revolutioniert haben bei uns in der Schweiz mit diesen Särgen und eben auch die Schepenese in dem Sinn, dort ja viel Licht ins Dunkel gebracht haben. Das heisst, man befasst sich, Entschuldigung?
0: Mit meiner Kollegin zusammen, ja, muss ich sagen, mit Alexandra Küffer, das muss ich sagen. Also wir haben schon ein Sargprojekt aufgegleist, wir haben schon ein Buch gemacht. Ja, genau. Entschuldigung, dass ich Sie unterbrochen habe. Ja.
1: Und das bedeutet ja auch ein bisschen, dass man in diesem Beruf schaut man eigentlich immer ein bisschen zurück. Man stöbert in der Vergangenheit. Sind Sie persönlich auch ein Mensch, der bei sich so in der Vergangenheit lebt?
0: Nein.
1: Oder schauen Sie gar nicht
0: hinterher? Nein, eigentlich überhaupt nicht. Nein, ich gehe mal vorwärts. Ich muss vorwärts schauen. Ich arbeite noch für die Zeitung, für die Dorfzeitung von Greifensee und mache da ein bisschen so Kulturreportage und zu Personen, speziellen Personen. Ich möchte einfach immer etwas machen und nicht rückwärts schauen und dann trauern, das habe ich nicht gemacht, das war. Nein, das bin ich nicht rückwärts gewandt.
1: Voller Tatendrang, immer noch mit 86.
0: Ja, muss man doch, was soll man denn machen?
1: Aber vielleicht gleich, Sie befassen sich auch mit Tod oder eben gerade auch mit den Ritualen und den Traditionen von den Leuten eben im alten Ägypten, wie genau, der Schepenese. Wie denken Sie über den Tod nach? Was glauben Sie? Oder ist vielleicht auch, ja, wie denken Sie darüber?
0: Das ist interessant, eben mit der Beschäftigung vom alten Ägypten, die sich ja sehr mit dem Tod auseinandergesetzt haben. Mit dieser Beschäftigung hat sich dann irgendwie rauskristallisiert, dass eigentlich für mich, das ist schön, dass ich das weiß, wie dass die alle in die Ewigkeit eingehen und was für Mittel sie haben und was sie dort brauchen. Und für mich ist der Tod einfach etwas Erlösendes, etwas, man geht weg und es ist einfach ein Nichts, man geht einfach

0: auf in der großen Welt. Man ist, ich gehe dann in den Greifensee und dann spült's mich ja so rauf. Da gehe ich in den Rhein und da bin ich in der Nordsee, wenn es mir gut geht. Nein, für mich, es gibt keine Welt nach dem Tod. Für mich, ja. Aber jeder soll seinen Glauben haben und da auch Hoffnung draus schöpfen. Das ist doch ganz wichtig. Für mich ist die Hoffnung das Nichts.
1: Und das soll jetzt überhaupt nicht makaber tun oder so, aber wenn Sie sich über das so Gedanken gemacht haben, dann möchten Sie auch, also wirklich mal so ein bisschen, ich sage jetzt, aufwendigeres Begräbnis oder eben so, wie Sie befasst sich mit Särg etc. Wie stellen Sie sich vielleicht auch das vor? Haben Sie sich überhaupt schon Gedanken gemacht?
0: Ja, natürlich, natürlich. Das muss man ja, muss ja ein Testament machen und alle möglichen Sachen. Ich möchte einfach meine Ruhe haben. Ich habe 3 Kinder und 3 Enkelkinder und ich möchte gerne in diesem Kreis, dass die dabei sind bei meiner Beerdigung. Und wie gesagt, ich möchte gern ausgestreut werden im Greifensee. Ich möchte es ganz einfach haben. Nun ist es so, dass ich im Greifensee bekannt bin wie ein bunter Hund. Und da werden schon einige Leute zusammenkommen. Aber dann wirklich, dann die letzte Zeremonie, da möchte ich allein sein mit meinen Kindern und mit meinen Enkelkindern. Also meine Enkelkinder, die sind inzwischen auch schon 20, 28 und so. Ja. So ist der Umgang mit dem Tod. Ja.
1: Tod.
0: Ja.
1: Und von wegen Tod. Nein, wir sind am Ende von unserer Zeit da im Top Hoch 3. Die 26 Minuten sind schon um, Frau Siegmann.
0: Oh, tut mir so leid, ich hätte noch so viel zu erzählen.
1: Ja, ich hätte auch ganz viel zum Fragen. Ja. Ich glaube, da könnten wir noch tagelang miteinander schätzen, aber die Zeit haben wir leider nicht. Danke viel mal, sind Sie im Top Hoch 3 gewesen. Ich wünsche Ihnen weiterhin ganz viel Tatendrang und erfolgreiche Forschungen.
0: Danke recht herzlich, Frau Brändle. Und eben, ich habe gesagt, ich habe mich sehr gefreut, hierher kommen zu dürfen. Ja, und ich hätte gerne noch sehr viel erzählt. Und ich hoffe, dass das, was ich gesagt habe, dass es auch interessant ist für die Zuhörer. Weil das ist ein großes Anliegen, das Interesse zu wecken.
1: Das haben Sie definitiv gemacht.
0: Oh Gott, dankeschön.
1: Ein ganz interessantes Gespräch gibt es dann auch nächste Woche wieder. Dann mit meinem Kollegen Stefano Bollmann. Schaltet gerne wieder rein im Top 3. Ciao zusammen, macht es gut. Bis dann.
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3: Wir wagen uns heute auf den Catwalk, glücklicherweise, aber nur thematisch zumindest, was mich betrifft. Mein Vis-à-vis ist in dieser Hinsicht nämlich ein absoluter Vollprofi und sie gehört zu den besten und erfolgreichsten Models von der Schweiz. Ich freue mich sehr, dass du da bist, Anja Leuenberger.
4: Danke vielmals, dass ich da sein
3: darf. Ist das Modelleben so, wie wir es kennen, so ich als Laie, so wie man es sich auch vorstellt, ist das so, wie es überall dargestellt wird?
4: Sehr glamourös, meinst du?
3: Glamourös, ja, genau.
4: Ja, also ich glaube, es wird in der Öffentlichkeit ein bisschen glamouröser dargestellt, als es ist. Aber es ist auf jeden Fall ein sehr lebendiges Thema. Viel reisen, viel neue Leute kennenlernen, zum Teil halt viel Zeit allein am Flughafen oder in Hotels, aber es ist auf jeden Fall ein sehr aufregendes Leben und mich fragen viele Leute, ob ich das gerne mache und ich finde so, gut, nach 15 Jahren hoffe ich doch, dass irgendwo Leidenschaft da ist, sonst würde ich den Job nicht machen. Sonst,
3: also nach 15 Jahren, also es wäre jetzt komisch, wenn du jetzt gesagt hättest, nein, ich habe es eigentlich nie so gerne gemacht.
4: Genau, oder? Das müssen wir das Leben ein bisschen hinterfragen.
3: Ja, genau, du bist jetzt 29, ich kann sagen, das ist eigentlich fast mehr wie die Hälfte von deinem Leben mit Modeln verbracht. Ist das immer schon als kleines Kind dein Wunsch gewesen?
4: Nein, gar nicht. Ich bin sehr gecancelt worden in der Schule und darum nicht wirklich ein Selbstwertgefühl gehabt. Ich habe mich selber nicht wirklich schön gefunden, als ich jung war. Bin dann mal mit meiner Mami auf Italien die Ferien und dann ist jemand zu mir gekommen und hat gesagt, ah, wir brauchen das Model, kannst du nicht einspringen? Und meine Mami hat gefragt, wie viel? Und dann haben wir das gemacht. Und
3: wie viel hat es gegeben?
4: Ich glaube, es sind tatsächlich 200 Euro gewesen. Oh, und das gut, ist für okay. 10 Euro. Cool. Also wir sind dann ein bisschen schöpperle.
3: Gibt ein paar Gelatos.
4: Ja, es war irgendwo in Rimini, glaube ich. Ja, und dort weiss ich noch, es war nicht so die tollste Erfahrung für mich. Ich war sehr dramatisch gewesen. Ich habe es nicht so lässig gefunden, dort das zu machen. Und bin dann, glaube ich, 3 Wochen später in der Schweiz, in meinem Dörfli in Fieslisbach, wo ich aufgewachsen bin, teilweise zu der Kollegin gelaufen und dann dort nochmal entdeckt worden mit meinem Ex-Manager damals. Und meine Mami war sehr unterstützend gewesen, ist mitgekommen, Vertrag unterschrieben und dann ist es relativ schnell losgegangen. Und dann hat sich die Leidenschaft auch ein bisschen dafür entwickelt. Aber man muss halt so ein bisschen reinkommen.
3: Aber hat sich, das ist schon ein schwieriges Alter, oder? Man muss ja heute mit 14, 15 immer entscheiden, was man beruflich machen will. Hast du dann, wo du dann angefangen hast zu modeln, das nie hinterfragt oder mal einen Wunsch gehabt, etwas anderes zu machen?
4: Also gut, ich bin jetzt nicht so aufs Modeln fixiert gewesen mit 13. Ich hatte die Schule im Kopf gehabt. Ich habe gleichzeitig musste ich entscheiden in der Schule, was willst du werden, welche Ausbildung willst du machen und dann bist du mit dem beschäftigt. Und ich habe lustigerweise erst gerade das Thema gehabt, jetzt am Job in Italien, wie jung dass man eigentlich schon muss wissen, was man im Leben will, wenn man will studieren und so. Aber ich bin immer so ein bisschen go with the flow gewesen, auch schon, als ich jung war und bin dann einfach so ein bisschen nachher.
3: Und hast du auch KV-Lehre gemacht dann?
4: Genau.
3: Also so eine klassische...
4: Fertig nicht, muss ich gestehen. Nach 2 Jahren habe ich die ganzen Anfragen bekommen mit halt Geldjobs in Korea und so und lange Aufenthalte und habe dann ein gutes Gespräch gehabt mit meinem Papi und er war dort auch unterstützend. Ich glaube, tief im Herzen wäre dort vielleicht schon der Wunsch gewesen, dass man die Ausbildung fertig macht als Sicherheit. Aber nach diesen ganzen Jahren Karriere und gut finanziell gezweigt war, finde ich, so ist das okay.
3: Ich habe ja auch das KV gemacht und ich verstehe es, dass man nach 2 Jahren KV-Lehre, das ist ja der kritische Moment, wo man sagt, ich habe keine Lust mehr. Ich glaube, ich hätte die Chance auch wahrgenommen und hätte dann etwas anderes gemacht. Ich würde gerne mit dir über Schönheit reden.
4: Okay.
3: Und zwar zum einen das Thema Schönheitsideal als Model in der Modebranche und auf der anderen Seite über Schönheit in Sachen Modegeschmack. Ich weiss, über Schönheit lässt sich grundsätzlich streiten, aber ich als Mode-Mufti, als Model-Mufti, also wenn ich es bin, habe mit gewissen Modekreationen, wenn ich euch so zuschaue, auf diesen Catwalks schon so meine Fragen. Also wenn alles schön ist, das ja nicht, oder?
4: Ja, gut. Ich glaube, kreativ ausleben ist sicher etwas, was man extrem sieht während der Fashion Week. Und dort ist es wirklich so ein bisschen over the top amix, aber Fashion Week ist da, um Aufmerksamkeit zu erregen, um neue Trends zu setzen. Und ich glaube, es gibt auch viel, wo sich dort amix ein Fragezeichen auf der Stirn ergibt. Aber ja, jedem das Seine. Es liegt so ein bisschen. Ich verstehe auch nicht immer alles, muss ich sagen.
3: Ich sagen, du musst jetzt wahrscheinlich noch aufpassen, was du sagst, oder? Ja.
4: Ja, ich finde, wie gesagt, Schönheit ist liegt im Auge des Betrachters. Ich finde es schön, dass die Industrie offener geworden ist, was Diversity angeht, was nicht nur, also man muss nicht mehr nur dünn sein, sondern es gibt verschiedene Arten von Schönheit. Es gibt auch Models, die ich nicht verstehe. Es gibt sicher viele, die mich nicht verstehen, meine Aspekte von Schönheit. Ja, und eben Fashion Week ist zum Teil, ich habe auch schon Outfits angehabt, wo ich so gedacht habe, oh Gott. Aber es ist eine coole Erfahrung und eben Fashion Week sind Trendsetters und aus dem kann man machen, was man will.
3: Und Job ist Job, oder?
4: Job ist Job und zahlt ist zahlt.
3: Aber gibt es... Schön sein. Aber gibt es... Also hast du auch schon Anfragen gehabt, die du abgelehnt hast, weil die Mode nicht gepasst hat, sei es jetzt rein visuell, aber vielleicht auch, keine Ahnung, aus ethischen Gründen vielleicht?
4: Ich wollte sagen, also visuell eigentlich nicht, weil ich finde, das Coole an meinem Job ist, nur weil ich es am Job habe, muss ich es ja privat nicht tragen. Und ich bin sozusagen Canvas, eine leere Leinwand, wo ein Job darf und etwas damit kreiert wird und ich finde das eine coole Erfahrung. Jobs abgelehnt, ja, habe ich schon gewisse Kunden, also hauptsächlich aus Pelzgründen, weil ich einfach keine Pelz mehr mache. Ich habe dort vor fast 9 Jahren mein letztes Pelz-Shooting gemacht und auch nach dem Job, glaube ich, brüllend meinem Agent angerufen und gesagt, ich kann das nicht und ich möchte das nicht vertreten. Aber sonst mache ich eigentlich sehr viel mit.
3: Aber das ist ja auch mega schön, oder? Wenn man dann auch mal ein gewisses Level erreicht hat, wo man dann kann sagen kann, das will ich einfach nicht mehr machen, oder?
4: Ja. Auf. Ja, eben, und wie du sagst, das gewisse Level muss man halt auch leider zuerst erreichen. Oder man muss am Anfang schon so ein bisschen mehr mitmachen und sagen, okay, dankbar sein, die Opportunity ergreifen und ja, mit der Zeit. Und ich glaube, auch wenn das Einkommen dann stimmt, kann man dann auch selbstbewusster sagen, das mache ich nicht.
3: Eben, aber man sagt ja schon, oder, als Model, man darf einfach nicht wählerisch sein eigentlich, oder?
4: Ja.
3: Wobei, das hat sich ich, eben, als Aussenstehender, habe das Gefühl, in den letzten Jahren hat sich das auch ein bisschen gewandelt, oder?
1: Ja.
3: Also, es gibt viel mehr Models, die heute auch einstehen für Tierschutz oder auch für aus menschlichen Gründen, oder? Mhm. Das hat sich schon sehr gemacht.
4: Also, ich finde, auch seit den 90ern hat sich das halt extrem verändert, weil früher sind es so ein bisschen die Celebrities gewesen und klar schaut man zu denen auf, aber es ist mehr so cool, was für eine coole Welt. Und ich glaube, heute auch mit den sozialen Medien, mit den ganzen Plattformen, hat man auch ein bisschen mehr Verantwortung, was die jüngere Generation angeht. Und man darf auch ein bisschen mehr offener sein, was die Meinung, ja, was man für Meinungen hat. Und ich glaube, da haben sich extrem viele Models dafür eingesetzt, ob es darum geht, wie die Make-up-Artisten mit gewissen Models umgehen, wie man vorbereitet ist und weiss nicht was. Die Verantwortung ist sicher gewachsen, was das betrifft.
3: Und handherum gibt es Marken, die du gerne mal würdest, widerspiegeln, gerne mal würdest repräsentieren?
4: Ja. Ja, also ich glaube, es gibt so viel und es gibt jedes Jahr, oder wenn nicht, ich meine, Fashion wird immer schneller, es ist nicht immer so gut für unseren Planeten ist, aber es gibt immer mehr, was man möchte machen. Ich glaube, durch das, dass es immer wieder neu erfindende Industrie ist, ist die Liste, glaube ich, nie wirklich fertig bei mir.
3: Was ist im Moment so angesagt? Mega aktuell
4: sind eigentlich so ein bisschen, also ich bin jetzt zurückgekommen im November von New York und jetzt bin ich einfach so ein bisschen Kundendatabase am Aufbauen in Europa und arbeite viel in London, Italien, Deutschland und so ein bisschen alles von Katalog zu E-Com, zu Advertorials, Editorials und ja. Also was sicher noch das Ziel ist, ist Vogue. Das ist immer etwas Cooles und das kann man, glaub, von dem kann man, glaube ich, auch nie genug bekommen.
3: Wenn man dir so zulässt, eben, reisest um die ganze Welt, überall mal ein bisschen ein Jöppli. Das Glamouröse, das wir ganz am Anfang angesprochen haben, aber Model sein, das zu arbeiten, das ist ein Knochenjob. Also, ja. Das ist wirklich, nimm uns mal mit ein bisschen in so einen Alltag rein.
4: Ja.
3: Beschreib uns mal den härtesten Modeltag von deinem Leben.
4: Ja, also der härteste Modeltag von meinem Leben. Es gibt viele Occasions, wo man gute Erfahrungen und schlechte Erfahrungen hat. Desto mehr, dass man reist, desto mehr hat man die Chance, dass eine Flugverspätung hat, desto mehr muss man am Flughafen übernachten. Und das ist zum Teil halt nicht so glamourös. Ich habe schon Jobs gehabt, die nicht so gut organisiert waren, wo ich, glaube, dreimal am Tag zurück an JFK und wieder heim bin, weil einfach der Flug nicht gestimmt hat. Das war zum Beispiel Kuba. ja, aber jetzt auch einfach als simples Beispiel, zum Beispiel, wenn wir auf Location shooten, wie jetzt in Italien, wo ich war, morgen um 5 Uhr aufstehen, Hair, Make-up, um 6 Uhr, 15 Minuten zum Morgen, 1 Stunde an die Location fahren, 15 Stunden shooten, vielleicht eine halbe Stunde, 40 Minuten Mittag, wenn überhaupt. Dann muss man wieder zurück, Hair, Make-up auffrischen und dann wieder zack, zack, zack shooten. Pausen gibt es sehr wenig. Und ja, also ich hatte in Italien zweimal 15 Stunden Tag hinter mir und das ist schon ein bisschen ausgedrückt wie eine Zitrone am Schluss.
3: 15 Stunden? Was macht man 15 Stunden lang beim Shooten?
4: Es ist so, die Industrie hat sich verändert, auch durch die Pandemie, aber einfach immer in dem Sinn, dass Leute immer mehr wollen für das gleiche Geld. Sagen wir es mal so. Das heisst, als ich angefangen habe zu modeln, wenn wir Einkommen machen, das ist das, was man zum Beispiel bei, nennen wir jetzt PKZ oder H&M oder irgendwas, das ist, wenn man online kauft, das sind mehr Models Einkommen, die das dann repräsentieren. Und früher sind das mal so 15 Outfits am Tag gewesen. Und also ich habe mittlerweile zum Teil 60. Und das ist, macht das mal innerhalb von einem normalen Arbeitstag für das Model ist 10 Stunden. Je nachdem, wie der Kunde ist, tut man nach 12 Stunden anfangen verrechnen, je nachdem, vielleicht schon nach 10. Überstunden werden auch nicht immer bezahlt. Ja, aber es ist wirklich so ein bisschen, man muss halt immer mehr machen für das gleiche Geld, weil man halt auch durch das, dass fast jeder Model ist, auf sozialen Medien auch unterboten wird. Und das ist so ein bisschen schwierig zum Koordinieren.
3: Was ist mit diesen Kleidern? Darfst du die amigs behalten?
4: Selten. Also ich habe Kunden, mit denen arbeite ich schon seit Jahren zusammen, die dann vielleicht mal sagen, hey, den Pulli findest du mega schön, den kannst du haben. Aber es ist wirklich meistens früher öfters gewesen während der Shows. Und dann ist es aber nicht mal so gewesen, dass man bezahlt wird, sondern man ist dann so, hey, look, du kannst Trade, nennt man das, dann, anstatt dass du bezahlt wirst, bekommst du Kleider. Es sind nicht immer die tollsten, weil es sind meistens Samples, die noch nicht ganz fertig genäht sind oder so, und man kann damit machen, was man will.
3: Also auch das ist eine Illusion, oder? Models haben nicht zwingend einfach einen vollgestopften Kleiderschrank mit Kleidern, die sie behalten dürfen. Auch ihr müsst für Kleider zahlen.
4: Ja, wir arbeiten auch für das.
3: Die Modelbranche hat ja, wenn man zum Zurückkommen zu den Schönheitsidealen, ein zwielichtigen Ruf. Oder zum einen werden Models mega bewundert, oder? Weil sie denken, boah, das ist mega cool, das Modeln und das Umreisen. Es hat eine gewisse Ausstrahlung. Und gleichzeitig hat das Model-Sein oder die Modelbranche auch immer noch so ein bisschen den Ruf von diesen magersüchtigen Models auf dem auf dem Laufsteg. Die Modekonzerte stehen diesbezüglich immer wieder in der Kritik. Ich glaube, im Interview im Blick hast du, glaube ich, auch mal gesagt, man wird schnell zu einem Stück Fleisch. Mhm. Also ist das immer noch so krass? Also,
4: ja, ich glaube, das habe ich vorhin speziell angesprochen mit Diversity. Also es ist sicher offener. Man hat bis vor, ich glaube, fast 4 Jahre nie jemanden gesehen, ich sage immer Übergrösse, normale Menschen. Wir sind alle so, wie wir gemacht sind. Es gibt Girls, die sind nicht natürlich dünn und müssen vielleicht ein bisschen etwas machen dafür. Und dann gibt es Girls wie mich, die natürlich schlank sind, die einfach das Glück haben, dass sie wirklich essen können. Und ja, aber es ist ein härter Lifestyle und ein balancierender. Also ich mache meinen Sport und nicht zum dünner sein, sondern zum fit sein. Aber die Industrie ist sicher noch offener, was verschiedene Körpergrößen und Körpertypen, also Menschen angehen. Ja, aber ich glaube, es ist also für mich das härteste war immer Fashion Week. Weil dann ist halt wirklich, es ist nicht mehr, dass die dich dünner haben wollen, sondern du bist halt einfach wirklich, du fährst in New York an, machst wirklich vom Morgen um 8 Uhr bis am Abend um 10 Uhr Castings, bist nur am Umrennen, dabei solltest du noch irgendwo essen, stehst zum Teil stundenlang dort, dann gehst du auf London, machst das Gleiche für 3 Tage, dann gehst du auf Mailand, dann gehst du auf Paris. Und das sind dann wirklich 3 bis 4 Wochen, wo halt in New York bist glücklich, weil alles fast 24 Stunden offen hat, du bekommst immer irgendwo etwas zu essen im Paris. Ist das ein bisschen schwieriger, wenn du am Morgen um 1 fertig bist mit dem Fitting für die Show. Ja, und dort bin ich wirklich auch so ein bisschen am Ende gewesen und also gefunden, jetzt heim in die Schweiz gehen essen. Ja.
3: Also es liegt mehr ein Zeitproblem, das Essen. Ja. Es ist nicht, dass man euch das aufzwängt, sondern dass ihr eigentlich gar keine Zeit habt, um etwas zu essen. Jetzt hast du gerade New York angesprochen. Mhm. Du hast 12 Jahre lang zu New York gelebt. Bist, 10 Jahre.
4: Ja.
3: Und bist seit kurzem zurück in der Schweiz. Mhm. Warum eigentlich?
4: Ah, viele Gründe. Also ich bin seit längerem darüber am Nachdenken, ob ich zurückkommen will. Und ich habe fast 1 Jahr und 8 Monate in New York verbracht während der Pandemie. Und dort halt New York nochmal ein bisschen anders gesehen. Und es hat sich sehr verändert während der Pandemie. Ich habe nicht die tollsten Erfahrungen gemacht. Und habe einfach gemerkt, dass es extrem wichtig ist, dass man die Familie nahe bei sich hat auch. Und bin dann zurück in die Schweiz gekommen letzten Sommer. Habe einen Monat, 1,5 da verbracht und dann einfach irgendwie so ein bisschen irgendetwas hat Klick gemacht und ich habe gemerkt, wie fest sie es vermissen.
3: Hast du das Gefühl, wenn die Pandemie früher gekommen wäre, dass der Entscheid einfach auch früher gekommen wäre, oder wenn die Pandemie später gekommen wäre oder gar nicht gekommen wäre, dass das vielleicht gleich so in dir schon ein bisschen geschlummert hat?
4: Es hat immer ein bisschen mehr in mir geschlummert. Ich habe immer lustigerweise gesagt, so, ich glaube so mit 30, auf die 30 zu komme ich zurück in die Schweiz. Weil du einfach irgendwie kommst ein bisschen das Alter, wo du dir eine Beziehung vorstellen kannst, wo du dir ein bisschen vorstellen kannst, ein bisschen ruhiger zu werden, ein bisschen weniger auf der Welt also hin und her zu reisen. Und ich persönlich kann mir nicht vorstellen, in New York eine Familie zu haben. Und das war auch einer der Gründe gewesen.
3: Als ich das erste Mal in New York war, bin ich massiv älter als du bei meinem ersten Besuch in New York. Aber ich war auch überfordert mit dieser Grösse. Nicht einmal der Stress. Ich finde, New York ist nicht einmal so eine gestresste Stadt. Jetzt im Vergleich mit Zürich finde ich Zürich viel schlimmer. Aber die Grösse und die Tokio. Aber die Dimensionen, wie hast du das gehandelt? So als junge Frau? So.
4: Eigentlich relativ gut, weil ich glaube, man hat ein gewisses anderes Elan, wenn man mit 18, 19 auf New York geht, als mit 8, 29. Man hat ein bisschen andere Vorstellungen vom Leben und macht vielleicht ein bisschen andere Sachen. Aber ich finde New York von vielen Orten, wo ich war, eigentlich am vereinfachtesten, was die Navigation und alles angeht. Und,
3: das ist sehr geometrisch.
4: Ja, sehr quadratisch.
3: Das stimmt, und überschaubar.
4: Kann nicht viel falsch machen. Ja, aber ich habe immer eine spezielle Beziehung mit New York und ich werde New York immer lieben. Aber 10 Jahre ist eigentlich auch sehr viel, um an einem gleichen Ort passiert zu sein für ein Model.
3: Aber es macht sich gut im Lebenslauf, oder? Wenn man sagt, man wohnt in New York.
4: Aber irgendwann, finde ich, muss man sich dann fragen, oder habe ich mich dann selber gefragt, bin ich in New York, weil das Ego so ein bisschen ist, hey, ich bin in New York, genau. Oder ist die Seele wirklich happy? Und das habe ich halt wirklich extrem gemerkt während der Pandemie.
3: New York, London, Zürich, Tokio, das sind so die Städte, wo man so ein bisschen klebt, Halsmodel, oder? Ja. Aber wenn ich dich so zuhöre, eben wirklich vermissen, tust du jetzt New York nicht?
4: Die Stadt selber nicht, nein. Nicht wirklich. Dort habe ich wirklich so ein bisschen nicht so tolle Erfahrungen gemacht. Also ich bin dann wirklich eine Zeit lang nur noch mit Pfefferspray raus, weil ich wirklich viel mal assaulted, ich weiß gar nicht, wie man das auf Deutsch sagt, also gemacht. Ja, einfach viel mal in Situationen gekommen bin, wo ein bisschen brenzlig waren. Die Energie hat sich sehr verändert und es ist immer noch nicht wirklich am Zurückkommen. Und ich bin schon immer ein Naturmensch gewesen. Es sind so die Kindheitserinnerungen, die man als Kind nicht so wertschätzt, habe ich dann irgendwie in New York sehr vermisst, wie einfach ein bisschen in den Wald laufen, mehr Natur um sich herum haben und ja.
3: Nach 10 Jahren hat man den Central Park dann auch mal gesehen, gell?
4: Ja, und es ist also, du kannst im Central Park auch nicht irgendwie hocken und einfach mal, du kommst nicht von den Menschen weg. Und ich bin halt, wenn man alleine ist, bewusst und sich das aussucht und mit dem klarkommt, ist das ein schönes Alleinsein. Wenn man alleine ist, weil man nicht kann reisen kann, wie irgendwie Pandemie einem das verhindert, dann ist das etwas anderes. Und ich kann gerne ein bisschen alleine Zeit, vor allem wenn man viel reist, um ein bisschen runterzukommen. Und ja, du kommst zum Teil nicht von den Leuten weg. Und du hast halt da in der Schweiz fast 20 Minuten und bist irgendwo schön, in einem schönen Wald. Und in New York sind es dann mal 2 Stunden, bis irgendwo in Upstate, in New Paltz oder so bist. Und ja, ich habe einfach einen vereinfachten Lebensstil wollen, um mit der Natur ein bisschen mehr in Verbindung zu sein.
3: Aber das Umfeld ist ja auch mega entscheidend. Also wenn ich mir überlege, du bist ja so jung auf New York und hast 10 Jahre lang dort gelebt, du hast dir auch einen Freundeskreis und alles dort aufgebaut. In einer Zeit, wo sich andere ja dann da das Umfeld aufbaut. Jetzt bist du in Zürich und wie ist das? Musst du jetzt, fährst du jetzt da bei Null an oder klopfst bei Leuten, die vor 10 Jahren das letzte Mal gesehen hast? Sagst du, ich bin im Fall wieder da. Oder wie? Ja. Wie muss man sich das heimkommen, vorstellen, zurück in die Schweiz? Wie hast du dich jetzt auch wieder eingelebt?
4: Eigentlich relativ gut. Also meine engsten und längsten Freunde sind wirklich tatsächlich auch Freunde, die ich habe, seit ich 13, 14 bin. Klar verliert man viele Freundschaften, wenn man viel unterwegs ist. Nicht jeder versteht den Job, nicht jeder kommt damit gut klar. Man hat sicher auch Momente, wo man nicht so geerdigt ist, wie man sollte sein, durch das, was man in einem Business ist. Aber also es war wirklich schön gewesen. Und ich habe halt durch Technologie, dank der Technologie, auch die Beziehungen können pflegen. Ich weiß auch nicht, mit irgendwie 18 auf Korea bin. Skype hat kaum funktioniert und du bist fast 2 Monate dort und telefonierst einmal. Das ist dann schon schwierig, aber dank der Technologie ist es einfacher, Beziehungen pflegen und ich muss nicht von Null anfangen. Ich bin ja immer wieder zurückgekommen. Es ist ja nicht so, dass ich in den letzten 10 Jahren nie in der Schweiz war.
3: Aber es ist ja was anderes. Immer wieder zurückkommen ist ja auch das Erholen. Und man hat ja dann, meistens macht man sich ja dann einen mega Stress, weil man alle will sehen.
4: Ja, so lustig ist das. Ja, aber so ist es.
3: Irgendwann ist man ein Punkt, wo man sagt, jetzt mag ich nicht mehr.
4: Ja.
3: Genau. Schauen wir noch schnell in die Zukunft. Also Modeln ist immer noch bei dir Priorität Nummer 1.
4: Solange wie es geht.
3: Jetzt habe ich aber gerade gelesen, so muss man ein eigenes Kaffee haben. Wäre auch mal ein Traum von dir, gell?
4: Ja, ich träume sehr viel. Momentan haben sie ein bisschen viel, was ich möchte machen. Ich habe eine Sustainable Collection, die ich gerne möchte machen, um so ein bisschen Fast Fashion bekämpfen, ist ein bisschen ein böses Wort. Aber einfach zum zeigen, dass man auch umweltfreundliche Sachen kann, Basic Pieces kann kombinieren im Alltag, damit man ja Kleider ein bisschen wiederverwendet und ein bisschen wegkommt von dem nur etwas einmal anziehen und weg, weil der Planet leidet sehr. Ich bin sehr leidenschaftlich, was unseren Planet angeht, was Vegan-Sein angeht. Vielleicht noch ein Kochbuch, irgendwann mal in Zukunft für meine Lieblingsveganer Rezepte, dass ich ja meinen Blog habe. Hat Yoga-Ausbildung gemacht während der Pandemie. Das hat mir sehr geholfen. Ich mache momentan Ateminstruktionsausbildung, kann man so sagen.
3: Ja, finde ich sehr spannend. Habe ich gerade letztes Jahr etwas im Fernsehen gesehen, Schnuffübungen.
4: Ja.
3: Und ich bin überrascht gewesen, was man alles kann bewältigen kann, wenn man richtig schnufft.
4: Ja, nein, das hat mir sehr geholfen. Also ich war sehr klaustrophobisch gewesen, als ich angefangen habe zu reisen. Ich hatte sehr lange Mühe gehabt, zum Teil 14 Stunden im Flug gewesen. Und das Einzige, was mir wirklich geholfen hat, ist Atem. Also ich arbeite sehr viel mit Schnaufen, Therapie, Trauma lösen und so. Und ich bin sehr leidenschaftlich, der Welt zu helfen und darum möchte ich so ein bisschen auch in die Richtung gehen. Aber natürlich, momentan ist finanzielles Modeln viel besser als Yoga, darum.
3: Ja, aber es fängt ja schon an, wenn man will Gutes tun, muss man bei sich selber anfangen.
4: Das ist es so. Ja, man kann ja nicht Menschen helfen, wenn man selber nicht in einem guten Punkt im Leben ist.
3: Aber das finde ich noch spannend, oder? Du als Model, es ist ja schon ein anstressiger Job, du bist viel unterwegs und so, dass du eigentlich erst jetzt mit dem anfängst, so Yoga.
4: Ich habe jung damit angefangen, Entschuldigung, wenn ich drin rede, aber ich habe sehr jung mit Yoga angefangen und meine Mami ist eine sehr, sehr, sehr, sehr tolle Persönlichkeit und hat mir so viele schöne Sachen als Kind auf den Weg gegeben, wie Homöopathie, Kinologie, selber auch Reiki gemacht und dadurch habe ich auch meine Reiki-Ausbildung gemacht, was so ein bisschen energieheilig ist und ich bin immer so ein bisschen auf dem Weg gewesen, aber früher haben wir so Sachen nicht unbedingt auf Networks teilt und ich glaube, darum hat man ein bisschen einen persönlicheren Bezug zu mir mit Instagram und alles, wo ich das Zeug ein bisschen mitteile. Also ich bin schon länger dran mit Poetry.